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2: Einen wunderschönen guten Morgen und herzlich willkommen beim Morgenmagazin, das nicht nur bei Radio Korax zu hören ist, sondern auch bei den freien Radios Berlin-Brandenburg, in Berlin auf der 88,4 MHz und in Potsdam auf der 90,7 MHz, aber auch bei Radio Blau im Stadtgebiet Leipzig auf DAB+. Und im Livestream bei Coloradio in Dresden und bei Radio Swapfurt in Frankfurt an der Oder. Am Mikrofon heute für euch Aljoscha. Ich begleite euch durch dieses Morgenmagazin am heutigen Donnerstag. Donnerstag, das heißt Antifa, ist der Stichwort des Tages, Faschismus und was dagegen getan werden kann. Allerdings sind wir hier in einem besonderen Sommerprogramm und das hat zur Folge, dass es keine konkreten Antifa-Nachrichten im üblichen Format gibt mit den aktuellen Informationen aus der Woche und einem Schwerpunktthema oder zwei oder drei, je nachdem, wie viele uns einfallen, sondern stattdessen widmen wir hier in diesem Augusttag das gesamte Magazin dem Thema Faschismus und werden hier vor allem heute uns auch mit unterschiedlichen Themen oder Argumentationsmomenten beschäftigen unter dem Stichwort der Wert und das Ich und kritische Theorien der Subjektivität und was das alles ja, zu tun hat und zu bedeuten hat und wie das dann alles mit Postfaschismus auch zusammenhängt. Darauf könnt ihr euch auf jeden Fall freuen, aber natürlich gibt es auch ganz viel Musik aus diversen Richtungen, die euch hier durchbegleiten wird und meine Stimme hier im Studio. Ich wünsche euch auf jeden Fall viel Spaß mit diesem Magazin.

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Das waren die Interrupters mit In the Mirror, etwas Ska-Punk zum Aufstehen, zum Energie mitnehmen in den Sommertag, egal wie das Wetter auch sein mag, kann man ja energisch unterwegs sein und irgendwas tun. Und da finde ich, Ska ist immer so etwas, was einem ins Bewegen bringt und die Laune hebt. Und das komplette Gegensatz zu Laune heben, aber trotzdem Energie geben, ist irgendwie so ein bisschen für mich die Grunge-Bewegung gewesen, also die historische. Und da fällt natürlich dann bei allen immer sofort Nirvana ein und was die so gemacht haben. Dabei ist das nur eine von vielen Bands, die da in diesem Bereich relevant ist. Allerdings halt die, die am bekanntesten geworden ist, aber deswegen auch entsprechend langweilig. Während hingegen es andere Bands gibt, die eher unbekannt geblieben sind, wie zum Beispiel Mudhoney. Und deswegen hier ihr Lied Paranoid Core.

Ich hatte es schon angekündigt, heute gibt es eine theoretische Auseinandersetzung. Theorie, was bedeutet das? Nun, über die vielen Jahre begegnet man immer wieder den Menschen, die sagen, naja, die Theorie besagt das und deswegen ist die Welt so, aber in der politischen Realität ist es dann doch eher so, dass wer aktiv ist und sich zum Beispiel gegen Faschismus engagiert, viele verschiedenen Denkrichtungen und Denkarten irgendwann über den Weg läuft und die eigene Praxis und eigene Überlegungen sich dann doch eher aus Versatzstücken speisen. Und das ist eigentlich so, wie ich persönlich auch dann eine theoretische Weiterbildung verstehe. Ich nehme von den Theoretikern, die ich gelesen habe, die Ideen, denen ich folgen kann, die ich logisch schlüssig finde, mit. Und am Ende besteht dann mein immer momentaner Wissensstand aus einem riesen Mosaik an verschiedenen Denkweisen und Ideen und Aspekten zu Sachen. Und das ändert sich dann auch immer, je nachdem, wie und wo weiter diskutiert und weiter gelesen und weiter informiert wird auch. Und die Auseinandersetzung mit Faschismus ist auch etwas Ähnliches, denn Faschismus ändert sich natürlich auch über die Jahre. Der Faschismus, der heute in der Gesellschaft zu sehen ist, ist nicht derselbe wie der Faschismus von 1933 in Deutschland und auch nicht derselbe wie der Faschismus in Italien zu der Zeit. Und auch in der Zwischenzeit, also nach dem Zweiten Weltkrieg bis, sagen wir mal ganz grob, bis zur Wende ist das Wort, das heute wohl sich leider durchgesetzt hat, gab es ganz andere faschistische Strömungen und Denkweisen und im Vergleich zu was jetzt in den letzten 20, 30 Jahren passiert ist. Und dennoch ist die Auseinandersetzung damit sehr, sehr wichtig. Und ein Moment der kritischen Auseinandersetzung, der immer wieder auftaucht, sind die kritischen Theorien, vor allem der Subjektivität und was eine Persönlichkeit und ein subjektives Individuum mit faschistischen Denkweisen, wie das zusammenhängt. Der Name, der da natürlich immer auch fällt, ist Theodor W. Adorno. Wahrscheinlich der, den am meisten Leute kennen. Aber auch immer wieder der Rückgriff auf Karl Marx oder Sigmund Freud und andere Denker. Und um so einen Einblick in hier diese Debatten zu geben, gibt es heute hier in diesem Morgenmagazin eine insgesamt lange Auseinandersetzung, die Uli Krug gemacht hat über das Verhältnis der Psychoanalyse zur Kritik der politischen Ökonomie. Und dabei geht es auch ganz viel darum, was eigentlich alles Postfaschismus ist und wie wir den verstehen können, wie Krisendynamik und Psychodynamik zusammenhängen. Und ja, viel Spaß auf jeden Fall dabei. Es wird relativ lang gehen, aber bestimmt einiges drin sein, was spannend ist.

0: Das Thema ist heute ein schwieriges, aber umso interessanteres. Es lässt sich nur mühsam in die Wörter der Wert und das Ich fassen. Der Wert und das Ich. Kritische Theorien der Subjektivität. Wir werden einen auf 2 Stunden gedehnten Vortrag von Uli Krug hören, den er im Rahmen der Konferenz Antideutsche Wertarbeit, so der ironische Titel, am 30. März 2002 in Freiburg gehalten hat. Marx, Freud, Adorno und der Wert des Ich. Ich lese mal aus dem Einleitungstext kurz Auszüge vor. Aus demselben Grund, aus dem Marx psychologischen Erwägungen gegenüber so kritisch war, dass sie nämlich objektiven Zwang einen falschen Schleier von Individualität verliehen. Aus demselben Grund ist die unrevidierte Psychoanalyse eines Sinnes mit der Kritik der politischen Ökonomie als Kritik der seelischen Ökonomie. Der Nationalsozialismus und die Epoche, die er begründete, können so als Infantilisierung der ehemals bürgerlichen Gesellschaft und ihrer Rechtssubjekte beschrieben werden. Abhängig wie Kinder von unverstandener Außenwelt und beherrscht von einem sublimationsunfähigen Gefühlschaos, von Größenwahn, Angst und Sadismus.
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Normalerweise würde ich, wenn ich gefragt werde, über Psychoanalyse zu sprechen, um eine solche Uhrzeit genötigt glauben, dass es einfach so ein Abschieben auf den frühen Termin ist, weil Psychoanalyse normalerweise als Orchideenthema behandelt wird im Kontext der kritischen Theorie. Es hat sich in den letzten Jahren ohnehin eingebürgert, was mir persönlich ein echtes Rätsel ist, dem wir vielleicht auch nachher auf der Spur sein können, wie man eine derartig selektive Adorno-Rezeption zu Wege bringen kann, die sich mit einem Ressentiment gegen die Psychoanalyse verbindet. Warum das nicht geht, sollte auch Thema dieses Vortrags sein. Denn das kritische Instrumentarium Freuds, die Rede vom unerhellten Trieb zum Beispiel in Elementen des Antisemitismus, ist gerade für die Kritik des Antisemitismus derart konstitutiv, dass ich denke, dass es eben doch trotz der frühen Stunde kein Orchideenthema ist. Ich denke, es wäre natürlich nach der Geschichte der Kritik an der Psychoanalyse in den letzten 30 Jahren, nach einer kurzen Scheinblüte in den 50er und 60er Jahren, es wäre vermessen zu erwarten, dass ein jeder sich hier gründlich mit ihr auseinandergesetzt hätte. Ich werde versuchen, darauf in einer gewissen Weise Rücksicht zu nehmen. Noch vermessener allerdings wäre es, denke ich, eine Art Einführungsvorlesung in die Psychoanalyse geben zu wollen, die dann und wann Übergänge, Brücken oder Ähnliches in der Marxismus bastelt. Solche Unternehmungen verlaufen normalerweise immer je nach dem Gusto desjenigen, der sie anstellt, entweder in einer ganz fatalen gesellschaftlichen Wendung der Psychoanalyse oder einer psychologisch-biologischen Ergänzung des sogenannten historischen Materialismus. Für die eine Richtung von Sozialpsychologie, ein Begriff, mit dem ich im Programm zwar belegt worden bin, worum ich aber bitte, dass dieser Vortrag als Dauerprotest gegen diesen Begriff verstanden wird. Also, die erste Richtung der gesellschaftlichen Erweiterung der Psychoanalyse verbindet sich mit dem Namen Fromm, dem in diesem Falle tappend, dass es diese Verbindung so nicht gibt, die konsequente Desexualisierung und Desomatisierung der Psychoanalyse schließlich zum Zen-Buddhismus kommen ließ. Für die andere Richtung, die einen klassischen historischen Materialismus festhält und in eine psychisch-naturale biologische Ergänzung, auch hier das Wort Ergänzung, verpassen will, steht natürlich derjenige Wilhelm Reichs, dessen Realdialektik der seelischen Natur bei maschinengestützten Orgasmen und bizarren Orgonenakkumulatoren landet. Unangemessene Versuche, die sich zu Recht den Namen Sozialpsychologie eingehandelt haben,

Meine These wäre eine andere, dass die Kritik der Ökonomie heute nicht nur ohne Kritik des seelischen Zwanges auskommt, liegt schlicht daran, dass es ihr, der Kritik der Ökonomie, nicht gelang, zu einer Zeit Praxis zu werden, die den abstrakten Naturzwang des Wertes überwunden hätte, als es noch Zeit war. Und das kann man ganz leicht bestimmen, das heißt vor dem Nationalsozialismus und vor Auschwitz. Allein in dieser Perspektive gewinnt die psychoanalytische Terminologie in der kritischen Theorie Adornos ihren unverzichtbaren Stellenwert. Und nur in dieser Perspektive werde ich sie behandeln, also nicht im Sinne einer Einführungsvorlesung, nicht als eigenständige Wissenschaft, die nach Freuds eigenen Worten zuerst als reine Naturwissenschaft konzipiert war und dann in seinen Spätschriften als Angewandte die Soziologie zu ersetzen prätendierte.

Deswegen auch noch ein kleiner Vorschub. Nicht jeder zur Verwendung kommende Begriff in diesem Vortrag aus der Psychoanalyse kann deswegen in seinem ursprünglichen Kontext geklärt oder erklärt werden. Ich hoffe aber darauf, dass der Kontext, in den ich die Begriffe stelle, etwas auch zu ihrer Erhellung beiträgt, wie ich eben auch leider ein wenig auf Vorkenntnis bauen muss. Es geht nicht anders. Die These, von der ich gerade sprach, soll sich in drei Schritten entwickeln. Der erste wird sein, den, wenn man so möchte, kritischen Kern der Psychoanalyse, ihre Kränkung der bürgerlichen Autonomie herauszuarbeiten und ihn mit der kritischen Theorie sui generis, der marxischen Kritik der politischen Ökonomie, einer ganz ähnlichen Kränkung in Beziehung zu setzen.

Danach soll herausgestellt werden, inwiefern der prozessierende Widerspruch des Wertes, den der Wert darstellt und damit auch innerhalb des Individuums stattfindet, also den empirischen Bürger seinem kritischen Begriff, wie Marx ihn entwickelt hat, immer ähnlicher macht und gerade dadurch die beiden eigentlich an verschiedenen Enden operierenden kritischen Theorien, nämlich auf der Ebene der Gesellschaft und auf der Ebene des Individuums, plötzlich zu einem Gegenstand kommen lässt.

dem letzten Schritt kommen wir dann schon fast hinleitend auf das, dass angesichts von Antisemitismus und Nationalsozialismus auf keinen Subjektbegriff mehr zurückgekommen werden kann, der nicht Krisendynamik und Psychodynamik in eins denkt.

Es ist eigentlich auch ein hybrides Unterfangen in Form der bloßen Vereinheitlichung der jeweiligen Terminologie, also der Marxens und der Freuds, zusammenleimen zu wollen, was gesellschaftlich zwar auf einen Grund zurückgeht, aber sich eben nur in der Widersprüchlichkeit gleicht. Dem Spalt, der zwischen dem nominalistischen Individualismus Freuds und dem marxischen Materialismus klafft, dem zufolge das Individuum als Verlaufsform der Tauschabstraktion klar bestimmt ist, werden seine individuellen Manien nur Geltung erlangen, soweit sie sich einpassen in diesen objektiven Zug, entspricht oder besser entsprach im 19. Jahrhundert eine tatsächliche Spaltung. Soweit das Individuum ein Produkt des generalisierten Tausches ist, so sehr auch, setzt diese gemeinsame Entstehungsbedingung nicht nur die Individuen zueinander in Antagonismus, sondern wiederum auch die vielen Einzelnen in steten Konflikt mit ihrer gesellschaftlichen Bestimmung und Existenzgrundlage. So sehr die Tauschabstraktion, Adorno erinnert oft zu Recht daran, ein nur gedachtes Verhältnis, ihre Verleiblichung bedarf, um in Kraft zu treten, so sehr setzt sie wiederum diese Leiber als abhängiges und tendenziell überflüssiges Moment ihrer eigenen Bewegung. So bedingen sich individuelle Willensakte und ihre gesellschaftliche Bestimmung zwar gegenseitig, fallen aber eben nicht in eins. Ich darf Marx kurz zitieren. So sehr nun das Ganze dieser Bewegung als gesellschaftlicher Prozess erscheint und so sehr die einzelnen Momente dieser Bewegungen vom bewussten Willen und besonderen Zwecken der Individuen abhängen, so sehr erscheint die Totalität des Prozesses als ein objektiver Zusammenhang, der naturwüchsig entsteht. Der individuell eigenes Aufeinanderstoßen produziert dadurch eine über ihnen stehende, fremde, gesellschaftliche Macht. Ihre Wechselwirkung als von ihnen unabhängigen Prozess und Gewalt.

die Kritik der politischen Ökonomie und die Kritik, die Freud entwickelt, an der seelischen Zurichtung, operieren dementsprechend in zwei zunächst voneinander abgehobenen gesellschaftlichen Sphären. Die eine in der Öffentlichkeit von Tausch und Produktion, die andere in der Privatheit von Willen und Reproduktion. Nicht als Personen traktiert die Ökonomie ihre Agenten, sondern als Personifikationen ihre Verlaufsformen. Eine kritische Bloßstellung dessen, eine Beendigung der Illusionen des Bürgers über sich selbst, muss von allem, was aus der gesellschaftlichen Zwangsbestimmung herausfällt, den individuellen Manien eigentlich absehen. Aber auch Psychoanalyse innerviert diesen Zwang. Außenwelt erscheint immer unter der Maßgabe der Versagung. Und so sind wir bei der Gemeinsamkeit in der Verschiedenheit, von der ich am Anfang sprach. Beide, Marx und Freud, bedeuten eine Kränkung. Gekränkt wird der Bürger von Marx dadurch, dass er im Bereich des öffentlichen Handelns nicht mehr als souverän seiner eigenen Entscheidung angesehen wird, sondern eben als Charaktermaske eines von seinem Charakter unabhängigen Verhältnisses. Die Kränkung, die mit Freuds Namen untrennbar verknüpft ist, besteht darin, dem Bürger noch nicht einmal im innersten Bezirk jener Willensfreiheit und instrumentelle Vernunftgeleitetheit zuzugestehen, die doch bis heute Conditio sine qua non des bürgerlichen Selbstverständnisses geblieben ist. Freud, die beiden so peinlichen Sätze von der psychischen Bedeutung der Sexualität und von der Unbewusstheit des Seelenlebens, kommen der Behauptung gleich, dass das Ich nicht Herr im eigenen Heim ist. Auch dort, in diesem ureigenen Heim der Seele, unterliegt der Bürger also der Macht von Abstraktionen, die sich wie in der Sphäre der politischen Ökonomie nicht positiv erfassen lassen, sondern auf deren Existenz eine Ex Negativo geschlossen werden kann.

dieser Wert nicht direkt geschaut werden kann, seine Existenz, also allein aus dem Scheitern alle Versuche geschlossen werden muss, individuelle Rationalität und gesellschaftliche Zweckrationalität in Einklang zu bringen, lässt sich über das Unbewusste selbst nichts sagen. Nichts, was sich nicht aus Fehlleistungen ergibt. Aus dem Scheitern des scheinbar freien Entschlusses, aus der plötzlichen Obsoletheit eigener Nützlichkeitserwägungen an einer unsichtbaren Macht. Nochmal Freud. Wir nennen unbewusst einen psychischen Vorgang, dessen Existenz wir annehmen müssen, etwa weil wir ihn aus seinen Wirkungen erschließen, von dem wir aber nichts wissen und nichts wissen können. Nur in dieser Negativität der Bestimmung, die theoretische Grundlage jener Kränkung ist, ähneln sich zum Zeitpunkt ihrer Entstehung Tauschwert, also der Entstehung ihrer Kritik, Tauschwerten Unbewusstes. Und an Negativität, ich habe es bereits angedeutet, fehlt es dem ursprünglichen Impuls der Psychoanalyse gewiss nicht. Gesellschaft fasst sie wesentlich als Negation individueller Triebwünsche, individuellen Glücks. Wohlwissend, dass die Selbsterhaltung der Individuen nur gesellschaftlich zustande kommt. Das war ein Zitat von Helmut Dahmer aus einem seiner früheren, besseren Bücher, Libido und Gesellschaft. Diesen Zustand der Versagung, diesen Zustand, den die Versagung im Individuum hervorruft, wie Freud es plante, mit den Mitteln einer Naturwissenschaft zu analysieren und wo er es für möglich hielt, therapeutisch zu lindern nach der Maßgabe der Naturwissenschaft, klingt zunächst ungemein reaktionär. Gerade aber, dass solche Reaktionäre vom Schlage Freuds und Adorno wurde nicht müde darauf hinzuweisen, nicht den billigen Trost und die fadenscheinige Illusion hegen helfen, dass dann jeder seines Glückes Schmied sein könne, dass Gesellschaft, so wie sie ist, einem jeden ein Quantum bescheidenen Glücks bereithielte, sondern dass diese Reaktionäre, sie, die Gesellschaft, pessimistisch mit dem Grauen und dem Unglück des Naturzustandes vergleichen, den Zustand von Angst und Ohnmacht, genau das macht Reaktionäre kritischer als die kritischen Geister, die sich selbst dazu ernannt haben. Das Misslingen von Gesellschaft daran festzumachen, dass sie einen unvernünftigen Zwang auf ihre Zwangsmitglieder ausübt und damit auch die individuelle Vernunftfähigkeit dieser Insassen verdorren lässt, ist die Voraussetzung beider kritischen Theorien, der Freuds und der Marx.

Neurosen oder objektiv falsches Bewusstsein sind Zeugnis und Ergebnis des Zusammenspiels von bewusstloser Produktion mit der Produktion des Unbewussten. Kaum ist es zu übersehen, will zumindest mir scheinen, dass Wiederholungszwang und Produktionszwang miteinander ganz fürchterlich korrespondieren. Auch wenn das eine, der Wiederholungszwang, aus der gänzlich unironischen Naturwissenschaft kreuzt, auf deskriptiven Wege entspringt, das andere, die Feststellung des Produktionszwanges, aus der hochpolemisch festgestellten Naturgesetzlichkeit, die Marx allein auf das Ziel ihrer Überwindung hin entwarf, indizieren beide doch in der festgestellten bewusstlosen Dynamik das Übergewicht der Herrschaft über die Vernunft, die mit den Instrumenten der Vernunft wiederum Unvernunft schmiedet. Damit rechnet das eine, Freuds Theorie, eher nolens, das andere, Marxens, absolut wohlens, zur kritischen Theorie. Zumindest dann, wenn unter kritischer Theorie die rückhaltlose Denunziation dessen verstanden wird, dass Gesellschaftsgeschichte immer noch als Naturgeschichte verläuft. Und wenn ihr Ziel darin bestünde, nicht Geltung zu erlangen, sondern self-destroying prophecies aufzustellen, deren Geltung, wenn man das Wort verwenden möchte, nur vor veränderter Praxis zu finden ist.

Aber hören wir zunächst, wo wir die Ähnlichkeit der beiden kritischen Theorien nicht im Sinne einer theoretischen Verwandtschaft, sondern im Sinne der antinaturgesetzlichen Intention festgestellt haben, hören wir einmal die so eigenartig ins psychisch changierende Sprache Marxens, mit der er die Zwangshaftigkeit kapitaler Subjektivierung und die Wirkung ihres tatsächlichen Souveräns, des Wertes, beschreibt. Marx: Die Selbstverwertung des Kapitals, also der bestimmende, beherrschende und übergreifende Zweck des Kapitalisten, der absolute Trieb und Inhalt seines Tuns, lässt den Kapitalisten von einer anderen Seite ebenso sehr unter der Knechtschaft des Kapitalverhältnisses erscheinen als den Arbeiter. Ersetzt wird der vorher, zumindest in der bürgerlichen Selbsteinschätzung, dem individuellen Erwerbstreben geschuldete Produktionswille durch überindividuellen Produktionszwang, den der konstante Bestandteil des Kapitals, jener also, der in Produktionsmitteln fixiert ist, seinen menschlichen Anhängseln aufherrscht, oder wie Marx es nannte, beschrieb, die ihre seelenhafte Einheit außer sich habend, wie in ihrer materiellen Einheit untergeordnet sind, unter die gegenständliche Einheit der Maschinerie, des Kapitalfix, das als beseeltes Ungeheuer faktisch das Zusammenfassende ist. Eigentlich haben sie also gar keine Seele, die Knechte des Kapitalverhältnisses. Seele, so verstanden, wie es bis zur Freuds Zeit üblich war, dass die Welt zum Material subjektiver Aspirationen aus unpräformierter Entscheidung heraus ist. Die Willkür dieser seelenlosen Agenten ist vielmehr reiner und bloßer Ausdruck ihrer Ohnmacht vor der Willkür eines Verhältnisses, in das sie eingespannt sind. Einen wie auch immer einzuführenden subjektiven Faktor als Erklärung gesellschaftlichen Handelns, die Psychologie normalerweise definiert ist, was sich selbst definiert als politische Theorie, bleibt kein Raum bei Marx. Oder wie er selber schreibt, als solchen teilt er, der Kapitalist, mit dem Schatzbildner den absoluten Bereicherungstrieb. Was aber bei diesem als individuelle Manie erscheint, ist der Listenwirkung

sind ganz gewiss seine höchst eigenen, lebensgeschichtlich erworbenen. Im absoluten Gegensatz scheinbar zu Marx scheint Freud mit der Zentralität des Ichs in seiner Konzeption den, man nannte ihn so, subjektiven Faktor zum Bestimmenden der Gesellschaftstheorien machen zu wollen. Heute ein berühmtes Zitat, vielleicht das berühmteste von Freud. Wenn jemand imstande wäre, im Einzelnen nachzuweisen, wie sich die allgemeine menschliche Triebanlage und ihre kulturellen Umbildungen unter den Bedingungen der sozialen Einordnung, der Berufstätigkeit und Erwerbsmöglichkeit gebärden, ja, dann würde er die Ergänzung des Marxismus zu einer wirklichen Gesellschaftskunde gegeben haben. Denn auch die Soziologie, die vom Verhalten des Menschen in der Gesellschaft handelt, kann nichts anderes sein als angewandte Psychologie. Denn streng genommen gibt es nur zwei Wissenschaften: Psychologie, rein und angewandte, und Naturkunde. Deutlich lässt sich heraushören, dass der Marxismus, auf den Freud in dieser späten Vorlesung anspielt, jener radikalisierte Sozialdemokratismus ist, den Marcuse zu Recht als Sowjetmarxismus geißelte. Genau mit dieser ihm eigenen Ontologie des Klassenkampfs und der Arbeit war Freud durch Reich konfrontiert. Die Ergänzung, auf die Freud anspielte, bezieht sich auf das reiche Unterfangen, das damals, Ende der 20er, Anfang der 30er Jahre, als Ideologie der sogenannten Sexpol-Bewegung sowohl in der KPD als auch in der Internationalen Psychoanalytischen Vereinigung hohe Wellen schlug. Reich, der erste große Ergänzer des Marxismus durch Psychoanalyse, ging in klassischer Trennung davon aus, dass das Ausbleiben des Sozialismus wie der Aufstieg des Faschismus auf eine psychosexuell begründete Zurückgebliebenheit des subjektiven Faktors, Bewusstsein hinter dem objektiven Faktor der Produktivkräfte, zurückzuführen sei. Nach demselben Maß, wie Technologie dem objektiven Faktor Beine gemacht hatte, müsste nach diesem Bild eben eine subjektive Technologie dem entsprechenden Faktor den Rückstand austreiben. Psychoanalyse wird so technisiertes Aufräumen mit dem Unbewussten, mit dem, was in Dynamik der Gesellschaft nicht mehr mitkommt. Mögen die späteren reichen Versuche mit tatsächlichen seelischen Beschleunigungsmaschinen der tragischen Komik nicht entbehren, so sind sie eben doch nicht verrückter, als es die englische Naturdialektik, die das Subjekt nur als ausführendes Organ eher Naturgesetze kannte, im Anfang schon war. Die reiche Maschinerie, indem sie sich auf diesen Zug des Marxismus gründet, bleibt gerade in ihrer Verrücktheit hochmodern. Psychotechnik wie NLP, also neurolinguistisches Programmieren, ist der flexibilisierte Argon-Akkumulator. Die Renaissance Reichs in den 60er Jahren war denn auch nur vordergründig gegen die Übermacht der repressiven Gesellschaft gerichtet. Tatsächlich aber, und das ergibt sich aus ihrem Inneren, war sie die Begleitmusik zur Ausdehnung des Verwertungsimperativs ins Genitale. Die Gegenbewegung, das möchte ich hier gleich einschieben, gegen den Reichismus, die in rigider Desexualisierung sich erschöpft, verdeutlicht bis zum heutigen Tage auch nur, dass Misslingen der Aufklärung umso finsterere Gegenaufklärung zeitigt.

Beide, die sogenannte sexuelle Revolution und ihre Opposition, sind gerade in ihrem Widerspruch Belege für die Infantilisierung des Bewusstseins. In dem maßlosen, unvermittelt Gefühlsregungen eben aus der unbewusst infantil prägenden Sexualorganisation sich des Erwachsenen-Ichs bemächtigen. Wir sagen, bezeugt die hegemoniale Bilder- und Mythensprache der einen, der pornografischen Industrie, die durch keinerlei Objektanerkennung und Selbsteinschätzung mehr gemäßigte kindliche Lust auf Überwältigung, dann ist die andere, die neue Moral, ihr getreues, unbewusstes Spiegelbild, die gerade durch die eigene Maßlosigkeit gezeitigte

maßlose Angst vor dem sich überwältigen lassen, von der gefürchteten eigenen Lust. Auf diese janusköpfige Regression zielt Marcuses Kritik an der repressiven Entsublimierung und nicht auf die Stubenreinheit der Lust.

Aber kehren wir nach dieser Ausschweifung zurück zur Stellung des Ichs im Freudschen Övre. Die ist umso notwendiger, weil die Begriffe, mit denen bisher gerade eben hantiert wurde, vielleicht ein wenig in Deutlichkeit gewinnen können. Kann man nun aus Freuds Ablehnung, ich hatte ja vorhin länger zitiert, des mechanistischen Marxismus, der von Wehr zu wenig wusste, wie Freud selber, ein Plädoyer für ein willkürliches Hantieren mit dem subjektiven Faktor, wie er nicht nur die gängige kritische Psychologie, sondern auch die gängige kritische Ökonomie kennzeichnet, herauslesen. Ich denke, nur in der verballhornten und verflachten Form, wie Freud beispielsweise in Fromms Werk eingegangen ist, ich deutete ja an, wo Fromm landete später. Ich denke eher, dass der naturkundliche Blick jener, den ich vorhin als reaktionär gekennzeichnet hatte, und zwar im kritischen Sinne reaktionäre Blick Freuds, steht dem entgegen. Sein Gespür für Starrheit, Zwang und Wiederholung lässt ihn gewahren, wie wenig subjektiv, sprich seiner selbstmächtig, das Subjekt ist. Naive Psychologie, die eine feststellbare gesellschaftliche Verhaltensausprägung zu ihrem eigenen vorgesellschaftlichen Grund hypostasiert in einem Zirkelschluss, wäre mit Freuds Annahmen des permanenten Antagonismus zwischen Innen- und Außenwelt nicht zu machen. Denn beispielsweise das Verhalten des Schatzbildners, wir sprachen vorhin im Marx im Sinne davon, ursprünglich auf die anale Phase zurückzuführen, wie es zugegebenermaßen mancher Freud-Adept fertigbrächte, hieße ja, die Innenwelt anstelle des Außen zu setzen. Das würde der Dualist Freud niemals tun.

Adorno bemerkt dazu, daher ist die subjektive Ökonomie ideologisch. Die psychologischen Momente, die sie zur Erklärung der Marktvorgänge heranzieht, sind deren bloße Akzidenzien. Und die Akzentverschiebung präsentiert die Erscheinung als Wesen. Wir sagen, Unternehmungen wie die des John Maynard Keynes, der krisenhafte Absatzstockung auf eine anthropologisch-psychologische Sparneigung der Wirtschaftsobjekte ursächlich zurückführt, können mit Freud, dessen Blick von der Gesellschaft gänzlich abgekehrt war und deswegen genau auf sie gerichtet, nicht rechnen. Überhaupt muss gängige subjektive Werttheorie mit allerlei Küchenpsychologie operieren, um ihre konstitutive Widersprüchlichkeit, die sie von der Widersprüchlichkeit des allgemeinen Äquivalenz empfängt, zu kaschieren.

das Geld sowohl ein Ausdruck gesellschaftlicher Interaktion als auch zugleich vorgängiges Wertmaß dieser Interaktion ist, also ein logisch unmögliches Subjekt-Objekt. Dieser Widerspruch lässt sich mit der Psychoanalyse nicht wegdisputieren. Um es mal ganz deutlich zu machen, ziehe ich Herbert Marcuse heran. Die Psychoanalyse kann nicht die Tatsachen erhellen, sondern das, was sie denen antun, die diese Tatsachen erleiden. Oder noch anders gesagt, gerade der anerkannte Dualismus von Welt und Psyche, diese reaktionäre Auffassung, dass erstere Letztere immer als vorgängige Versagensinstanz entgegentritt, schützt Freud vor einer falschen Vereinheitlichung mit willkürlicher Determinante, nenne sich selbst nun ökonomisch oder psychologisch. Und ein solcher Begriff mit willkürlicher Determinante ist auch Sozialpsychologie. Ist es sozial? Ist es psychologisch? Es ist keine Kombination, sondern Willkür.

Das Bestehenlassen dieses Dualismus, das Nichtsprechen von Gesellschaft, bringt ihren stummen Zwang in der Psychoanalyse erst zum Sprechen. Denn, nochmals Adorno, die Überzeugung von der durchsichtigen Rationalität der Gesellschaft, der Ökonomie entschuldigt, ist eine Selbsttäuschung der bürgerlichen Gesellschaft, nicht weniger als die von der Psychologie als zureichenden Grund des Handelns. Die Irrationalität des rationalen Systems kommt erst zum Vorschein in der Psychologie des eingefangenen Subjekts. Diese Psychologie, so gefasst, ähnelt der Nicht-Psychologie, als mit der Marx das Individuum als gesellschaftliches Triebrad bestimmt hatte. Denn auch das Ich hat bei Freud seine seelenhafte Einheit außer sich, ist stets nur unvollkommen abgespalten von einem Entstehungsgrund, dem Es, in Freuds Originalton. Das Ich ist jener Teil des Es, der durch die Nähe und den Einfluss der Außenwelt modifiziert wurde. Das Ich hat die Aufgabe übernommen, sie bei dem Es zu vertreten, zum Heil des Es, das ohne Rücksicht auf dessen übergewaltige Außenmacht im blinden Streben nach Triebbefriedigung der Vernichtung nicht entgehen würde. Im Auftrag des Es hat das Ich zwischen Bedürfnis und Handlung den Aufschub der Denkarbeit eingeschaltet, der in der philosophischen Tradition Reflexion heißt. Das Ich ist also konstitutiv schwach, denn es verfügt nur über die libidinösen Kräfte des Es, um eben dieses zur Objektbesetzung, zum Triebaufschub und schließlich zur Sublimierung, zur Triebbearbeitung zu bringen.

dass ich, und das ist wiederum ein bekanntes Zitat Freuds, dass ich gleich so im Verhältnis zum Es, dem Reiter, der die überlegene Kraft des Pferdes zügeln soll. Mit dem Unterschied, dass der Reiter dies mit eigenen Kräften tut, dass ich mit vom Es geborgten. So bleibt ihm oft nichts anderes übrig, als Es dahin zu führen, wohin es ohnehin gehen will. So pflegt das Ich, den Willen des Es in Handlung umzusetzen, als ob es der eigene wäre. Ein Wille, und wir können dabei gut an Marx denken, der seinem Begriff nicht gerecht wird. Denn beim Es handelt sich es um ein innerseelisches Komplement zum stummen Zwang der Verhältnisse. Ein Zwang, der nicht umsonst an die berühmten metaphysischen Mucken und Spitzfindigkeiten der Ware gemahnt. Nochmals Freud. Von den Trieben her erfüllt es sich mit Energie, aber es hat keine Organisation, bringt keinen Gesamtwillen auf, nur das Bestreben, den Triebbedürfnissen unvermittelt Befriedigung zu verschaffen. Für die Vorgänge im Es gelten die logischen Denkgesetze nicht, vor allem nicht der Satz des Widerspruchs. Ich denke, das Subjekt-Objekt, von dem vorhin die Rede war, für das gilt dasselbe.

Um es nochmal ganz deutlich zu sagen, warum von Adorno, und ich folge ihm in dieser Hinsicht, keine Sozialpsychologie betrieben wird. Die Gesellschaft spiegelt sich im Individuum nicht wider. Was Innenkonstitution und Außenkonstitution des Individuums strukturparallel erscheinen lässt, ist vielmehr Folgendes. Das Ich wie das tauschende Individuum sind Getriebene, unterworfen unter einem anonymen, eigengesetzlichen Zwang. Oder wie Adorno einmal bemerkte, darin ähnelt das Unbewusste der Gesellschaft, von der es nichts weiß und die selber dem abstrakten Gesetz gehorcht. Dieser Zwang aber bedurfte andererseits sowohl des Ichs als auch des Individuums als von sich ausdifferenzierte Aggregatsform, um überhaupt sein zu können.

nochmals Adorno, das vereinzelte Individuum, das reine Subjekt der Selbsterhaltung, verkörpert im absoluten Gegensatz zur Gesellschaft die ein innerstes Prinzip. Woraus es sich zusammensetzt, was in ihm aufeinander prallt, seine Eigenschaften, sind allemal zugleich Momente der gesellschaftlichen Totalität. Psychodynamik, also die dynamische Beziehung der seelischen Instanzen, ist die Reproduktion gesellschaftlicher Konflikte im Individuum, aber nicht der Art, dass es die aktuellen gesellschaftlichen Spannungen abbildete. Denn das übersubjektive beseelte Ungeheuergesellschaft arbeitet unbewusst seinem ebenfalls unbewussten intrasubjektiven Ebenbild dem Es zu, ohne dass sie einander je berühren könnten.

Nochmals Adorno. Es, in dem Falle das Individuum, entwickelt, indem es als ein von der Gesellschaft abgedichtetes, abgespaltenes existiert, nochmals, betone nicht nach, sondern nochmals, die Pathogenese einer Gesellschaftentotalität aus sich selbst heraus. Über die, diese Pathogenese, der Fluch der Vereinzelung waltet. Zugleich sind es jene ausdifferenzierten Aggregatsformen, das Subjekt des Tausches und das Ich, die beide notwendige Konstituanten dessen sind, was man Bewusstsein nennt. Sie sind vollkommen abhängig und doch dazu berufen, ihre Abhängigkeit zu erkennen. Von ihnen allein ist die Bewältigung des Naturzwangs, den Gesellschaft auf die Einzelnen ausübt, zu beenden. Oder, ich sagte es bereits, das, was eigentlich Macht über sie ausübt, das, was sie eigentlich sind, Trieb und Tausch, bewusst zu leiten. Das am Grad der Meisterung der objektiven Lebensnot gemessene Übermaß an Arbeit und Triebunterdrückung, an Dummheit und Angst beenden zu können, ist die Aufgabe der Institution, diese Angst begründen.

Damit soll angedeutet sein, was uns im nächsten Schritt beschäftigen wird, warum Relationstheorie im 20. Jahrhundert ein so inniges Verhältnis zur unrevidierten Psychoanalyse pflegte. Weil sie nämlich, wenn sie sich nicht gemein machen wollte mit der Regression der bürgerlichen Gesellschaft in Barbarei, im Wesentlichen eine vom Scheitern der Revolution sein muss. Andererseits kann sie die therapeutische Hoffnung der Psychoanalyse auf die Stärkung des Ich gegen das Es nicht teilen in der Form, wie Freud sie entwarf. Nicht nur aufgrund der absehbaren Vergeblichkeit, die einen Wertkritiker nicht überraschen wird, sondern weil dieses Ich so zwieschlächtig ist, dass von einer einheitlichen Instanz nur mühselig gesprochen werden kann. Zwieschlächtig nämlich als Vertreter des Realitätsprinzips nach innen und damit eben auch als Rückstaustufe gegen das dort herrschende Lustprinzip. Gewiss tut die Psychoanalyse recht daran, das Ich zu stärken oder das Ich stärken zu wollen, um den Ausbruch des Archaischen aus dem Inneren entgegenzuwirken. Aber indem sie hier Dämme aufrichtet, macht sie sich auch zum Mithelfer bei der Aggression des Realitätsprinzips gegen das Glück.

Denn damit das Ich einer Realität gerecht werden kann, die Irrationalität verlangt und produziert, muss es sich selber unbewusst halten und damit die eigene transzendierende Qualität verleugnen. Als Instanz, deren Unbewusste, also das Ich, deren unbewusste Teile die Verdrängungen durchzuführen haben, welche Realitätstüchtigkeit überhaupt erst ermöglichen, muss dem Ich die allein von ihm so erhoffene praktische Aufklärung von innerer Natur und gesellschaftlichem Geist misslingen.

0: Adorno?
1: Der Begriff des Ichs ist dialektisch, seelisch und nicht seelisch. Ein Stück Libido und ein Repräsentant der Welt. Sein Widerspruch resultiert darin, dass das Ich sowohl als Bewusstsein der Gegensatz zur Verdrängung sein soll, wie es als Selbstunbewusstes die verdrängende Instanz ist. Um in der Realität sich behaupten zu können, muss das Ich diese erkennen und bewusst fungieren. Damit aber das Individuum die im aufgezwungenen, vielfach unsinnigen Verzichte zu Wege bringt, muss das Ich unbewusste Verbote aufrichten und selbst weiterhin sich im Unbewussten halten. Es muss selbst zu einem Stück der Triebdynamik werden, über die es sich doch erheben soll. Die Erkenntnisleistung, die vom Ich um der Selbsterhaltung willen vollzogen wird, muss das Ich um der Selbsterhaltung willen immer wieder zugleich assistieren, dem Selbstbewusstsein sich versagen. Zu fordern wäre also, wenn man sich ein bisschen Utopie gönnt, kein starkes Ich, sondern ein Zustand, in dem das Ich bewusst sein kann, aber schwach sein darf. Sozusagen bewusst schwach. Dann nämlich, wenn das Ich keine Regression mehr fürchten muss.

Mindestens zwei Probleme ergeben sich unmittelbar aus den bisherigen Erörterungen. Was mir scheinen möchte, das erste, also von dem ich vermute, dass es auftauchen könnte, ist eines, von dem ich hoffe, dass ihr es nicht als solches empfunden habt, das aber zu sehr mit wissenschaftlichen Konventionen zusammenhängt, als dass man es vernachlässigen dürfte. Die Frage nämlich, die vielleicht dem einen oder anderen schon im Kopf steht, ist es nicht unangemessen, einen wie Freud, der durch nachweislicherweise unhaltbaren historischen wie vererbungsbiologischen Hypothesen anhing, den Rang einer kritischen Theorie in Augenhöhe mit der Marx'schen einzuräumen. Vom zweiten Problem, und das es dann noch länglich gehen wird, hoffe ich aber, dass es euch aufgestoßen ist. Denn bis jetzt ist Marx nicht als Revolutionstheoretiker, sondern als dezidierter Theoretiker der Ausweglosigkeit, als Negativstrukturalist aufgetreten. Was aber gerade ihm nicht gerecht wird, dessen Theorie ihre Geltung nicht an Wahrheit, sondern an praktische revolutionäre Umwälzung und Aufhebung des Unwahren hat. Oder in der Formulierung Frank Böckelmanns, in dieser Formulierung, die er auf die Eigenart der Marx'schen Theorie münzte. Theorie, als theoretische Übereinstimmung, besitzt keine Wahrheit. Sie kann nur wahr werden, indem sie vermittels der Umsetzung ihrer Einsicht in umwälzende Praxis, in der realen Versöhnung von Besonderem und Allgemeinem aufhebt, also überflüssig macht.

Aber kommen wir zum ersten Problem, jenem der wissenschaftlichen Konvention. Der Spinner Freud und der plausible Marx. Obwohl doch jedes Kind weiß, dass die theoretischen Grundannahmen Freuds, zum Beispiel die der Vererbung, die biologischen Vererbung sozial erworbener Eigenschaften, längst überholt sind. Keine Frage. Rekurriert Adorno gerade auf jene Thesen und Grundannahmen Freuds, an deren Anstößigkeit sich bis heute die Gemüter entzünden, gegen den theoretische Veraltetheit und Widersprüchlichkeit gar trefflich und ganz leicht polemisiert wird. Vorzugsweise an psychologischen Lehrstühlen. Und das durchaus mit Recht, mit jenem Recht nämlich, dass sich auf methodische Widerspruchsfreiheit, Erbringung positiver Beweise und Verpflichtung zur Konstruktivität, zum Fortschritt der gesellschaftlich nützlichen Erkenntnis beruft. Diese Freud-Kritik, wie sie mittlerweile auch zum geistigen Inventar beinahe jedes illustrierten Schreiberlings zählt, verlässt sich in der bunten, genauso wie in Psychologie heute oder in der Zeitschrift für kritische Psychologie, auf ihre Begriffshülsen, die kaum je noch eines Argumentes bedürfen. Patriarchal, antiquiert, widersprüchlich. Indirekt gaben die an Freud anknüpfenden Revisionisten, klein, fromm, paar wurden ja bereits vorgeführt, solche Kritik Recht und Vorschub. Da wurde der Mangel an Gesellschaftlichkeit behoben. Da wurde die harsche, direkt auf sexuelle zielende Sprache und Begrifflichkeit ihrer Übertreibungen, ihrer Anstößigkeiten entledigt und damit die Psychoanalyse für die helfenden Berufe in den 50er Jahren akzeptabel gemacht. Und damit zu dem, was man wirklich nicht mögen sollte. Dabei sind es aber gerade die apokryphen, so leicht zu widerlegenden Thesen Freuds, in denen er der Wissenschaft nicht fremd oder sonderlich ist, sondern nur dort ist er wirklich ähnlich. Gerade da, wo er ihre Forderung der Wissenschaft nach historischer Ableitung und unzweifelbaren Fakten nachzukommen versucht, gerade da, wo er die Wissenschaft, die er herausforderte, ihren Tribut zollt, da liegen die Punkte, die es so leicht machen, ihn als Spinner abzuqualifizieren. Klassische Fälle in der wortwörtlichen Auslegung der Moses-Legende oder in der These vom Ursprung der Gesellschaft im Vatermord durch die Urhorde. Adorno, Freud ist nicht vorzuwerfen, dass er das konkret Gesellschaftliche vernachlässige, sondern genau das Gegenteil, dass er sich allzu leicht beim gesellschaftlichen Ursprung jener Abstraktheit beruhigt, bei der Starrheit des Unbewussten, die er doch mit der Unbestechlichkeit des Naturforschers erkennt. Nicht in der Annahme der Prävalenz unbewusster Motivationen in den Entscheidungen der Individuen, gegen die eigentlich, wenn es gegen Freud geht, polemisiert wird, liegt der Fehler. Nein, gerade in der Rücknahme solcher Prävalenz, in der umstandslosen Umsetzung von innermentalen in empirische Geschichte beginnt das Dubiose.

Was Freud normalerweise von feministischer Seite zum Vorwurf gemacht wird, dass er dem Fantastischen nicht umstandslos Glauben schenkt, sondern es als Ausdrücken der inneren denn äußeren Geschehnisse deutet. Genau dem setzt er selber auf. Damit aber, ich deute das bereits an, erledigt sich die Kritik an Freud von selber. Der Beweis, dass es sich mit dem Vatermord nicht um seelisch tradiertes Geschehenes, tatsächlich Geschichte handelt, sondern dass die vatermörderischen Züge so aussehen, als ob sie Geschichte wären, weil sich die Lebensgeschichten und damit Verdrängungslasten in der Geschichte der Herrschaft so wenig nur gewandelt haben. Das ist der beste Beweis für die Macht des Unbewussten, für die Unsicherheit der Wahrnehmung, für die nicht durch bewusstlose Empirie, sondern nur durch Reflexion zu bestimmbare Grenze zwischen Innen und Außen. Also all das, wofür Freud so gehasst wird.

Der bittere Ernst der Vatermordlegende liegt darin, dass sie den Imperativ begründen hilft, dass dem archaischen seelischen Grauen nur ein Ende gesetzt werden kann, wenn Gesellschaft sich endlich vom archaischen Grauen ihre Reproduktionsweise trennen würde. Das Dramatische ist das Abstrakte, sagt Adorno. Also weniger das Tatsächliche, sondern das Geahnte, Gewünschte und Gefürchtete. Darin ähnelt das Unbewusste der Gesellschaft, von der es nichts weiß und die selber dem abstrakten Gesetz gehorcht und taugt des eben zu ihrem Kitt. Die Drohungen der seelischen Ökonomie gleichen darin den Drohungen der tauschenden Ökonomie. Die Angst rührt aus dem Unaussprechlichen, aus der Verleugnung dessen, dass sich hinter der Rechtsform immer noch das archaische Fressen und Gefressen werden verbirgt. Jeder weiß es. Niemand darf es ins Bewusstsein dringen lassen.

beim Übergang, wieder Adorno, beim Übergang von dem psychologischen Imagines zur geschichtlichen Realität vergisst Freud die von ihm selbst entdeckte Modifikation alles Realen im Unbewussten und schließt darum irrig auf faktische Begebenheiten. Geschichtliches wird invariant, Seelisches dafür zur historischen Begebenheit. Ein Umstand, der Marx bei der Analyse des historischen Prototyps faschistischer Krisenlösung der Herrschaft Louis Bonapartes nicht entging. Die Tradition aller toten Geschlechter, heißt es da, lastet wie ein Alp auf dem Gehirne der Lebenden. Es ist also gerade Freuds Antiquiertheit, seine wissenschaftliche Unhaltbarkeit, seine Widersprüchlichkeit, die im Gegensatz zu dem, was ihm Kritiker vorwerfen, etwas von dem höchst widersprüchlichen Verhältnis von Libido und Gesellschaft erzählt. Freuds so naiv erscheinendes Beharren darauf, dass Gesellschafts- und Lebensgeschichte in erster Linie Triebgeschichte sind, gewahrt die innige Beziehung zwischen Geschlechtlichkeit und Vernunft, die negativ gewendet, die zwischen Verdrängung und Wahnsinn ist.

0: Freuds, wenn man ihn denn so nehmen wollte, Materialismus zeigt die menschliche Vernunft als Grenzfall der biologischen Naturgeschichte und damit auch als gefährdetes und fragiles Gut der gesellschaftlichen Naturgeschichte, solange Gesellschaft Natur bleibt, in jedem einzelnen Exemplar der Gattung. Herbert Marcuse betont deswegen sehr zu Recht, meiner Meinung nach. Freuds sogenannter Biologismus ist Gesellschaftstheorie in einer tiefen Dimension, die von den neofreudianischen Schulen konsequent verflacht worden ist. Indem sie, diese Schulen, die Betonung von Unbewussten auf Bewusstes, von den biologischen auf die kulturellen Faktoren verschieben, durchschneiden sie die Wurzeln der Gesellschaft in der Triebschicht und nehmen stattdessen Gesellschaft auf der Ebene, auf der sie dem Individuum als konfektionierte Umgebung starr entgegentritt. Womit wir beim zweiten Problem wären. Denn es allzu konfektioniert, könnte man die Welt aus dem, was ich von Marx bisher ins Spiel gebracht habe, ansehen. Und das allzu leer, weil determiniert die Subjekte, die so schließlich, nach Marxens Formulierung, ihre Geschichte selbst machen.
1: Das soweit mal der erste Abschnitt dieses Vortrags, dieser Auseinandersetzung über das Wert und das Ich zur kritischen Theorie der Subjektivität, über das Verhältnis von Psychoanalyse zur Kritik der politischen Ökonomie. Einige Gedanken, die auch in der Auseinandersetzung mit Faschismus natürlich mitgenommen werden können. Es wird auch gleich damit weitergehen, aber erstmal zum bisschen durchatmen und wieder das Ganze auch zu verarbeiten, bevor die weitere Auseinandersetzung kommt, hier im Morgenmagazin bei den Freien Radios Berlin-Brandenburg, Halle und Leipzig. Eine kleine musikalische Einlage mit einem Lied, das aus einem Film kommt, welches ich auch wahrnehmen würde als eine postmoderne Gesamtmelange, Black Sheep, 12 Black Sheep, um genau zu sein, aus dem Soundtrack von Scott Pilgrim vs. The World.

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2: Ihr hört das Morgenmagazin hier bei den Freien Radios Berlin-Brandenburg und bei Radio Korax in Halle sowie im Stadtgebiet Leipzig auf Radio Blau auf DAB Plus und im Livestream bei Coloradio in Dresden und bei Radio Swupfurt in Frankfurt an der Oder. Am Mikrofon heute für euch Aljoscha. Ich begleite euch durch diese Sendung, die aus zwei langen inhaltlichen Auseinandersetzungen mit dem Wert des Ichs und der kritischen Theorie der Subjektivität besteht. Den ersten Teil haben wir schon gehört und gleich geht es inhaltlich weiter nach Mud von The Far Meadow, Schlamm. Schlamm ist vielleicht das, aber auch was übrig bleibt, wenn man ganz lang und intensiv sich mit Denkweisen und Theorien auseinandersetzt. Aber im besten Fall kann man aus diesem Schlamm dann doch auch wieder einiges rausziehen und damit dann zum Beispiel ein Haus bauen. So ein ganz klassischer Fall von, was man mit so Lehmschlamm zum Beispiel machen kann. Und so entsteht aus der Theorie irgendwas Neues. Aber jetzt erstmal Musik statt Alltagsphilosophie.

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0: Wir hören hier im Morgenmagazin einen bearbeiteten Mitschnitt eines Vortrags von Uli Krug über das Verhältnis der Psychoanalyse zur Kritik der politischen Ökonomie, Karl Marx, Sigmund Freud und Theodor W. Adorno. Ein Zitat vielleicht, bevor es gleich hier weitergeht mit dem zweiten Teil. Postfaschismus ist, wenn Bravo und Bild der Frau sich nicht mehr unterscheiden. Jede theoretische Herangehensweise, die Krisendynamik nicht zugleich als Psychodynamik denkt, trägt deshalb allein schon, ob sie will oder nicht, zu unverantwortlicher Verharmlosung bei. Auch ein Begriff wie der der Sozialpsychologie trägt dem nur scheinbar Rechnung. Denn indem er so tut, als ob Psyche und Gesellschaft von der Theorie und nicht von der Regression zusammengebracht würden, stellt er beide noch, Gesellschaft und Psyche, als Bereich rationalen Handelns vor. Was wir denken, wer wir sind und wie unsere Psyche geformt ist und deren Rolle für das Subjekt. Hier übernimmt jetzt wieder Uli Krug.
1: Fast will es scheinen, als ob Marx gar kein Bewusstseins-Hu ließe. Freud wenigstens aber in der individualistischen Beschränkung des Privatlebens. Theoretisch, wie aus einer historischen Abfolge beider kritischen Theorien, verhält es sich doch genau umgekehrt. Wo Freud nach der Jahrhundertwende als stoischer Pessimist nur noch im Privatleben die Umwandlung, eine berühmte Formulierung, neurotischen Elends in gemeines Unglück anvisierte, da geht Marx noch auf das Ende des Unglücks, das Freud immer nur illusorisch erscheint. Wie geht das? Man sollte sich zunächst vor der strukturalistischen Rückprojektion, wie ich sie nennen würde, eine Stefan Breuer beispielsweise, hüten. Bedeutet nämlich, des heute zutage liegenden Ergebnis des selbsttätigen Prozessierens des Werts, des selbstständigen Subjekt-Objekts der Gesellschaft, auf die Zeit der Entstehung der Kritik an ihm rückzuprojizieren. Nicht immer waren die Individuen, die von dieser Kritik adressiert wurden, das, was sie heute sind. Bloße Verkehrsknoten des Allgemeinen. Oder, besser gesagt, dass sie immer schon, was die Theorie innerviert, solche Verkehrsknotenpunkte waren, bedeutete in einem anderen gesellschaftlich durchschnittlichen Aggregatzustand des Kapitals ein befreiendes Potenzial. Das, was heute jedes befreiende Potenzial zudeckt, erschüttert, war es einst, das Befreiung von Natur überhaupt denkbar machte. Oder, um es in der Formulierung Wolfgang Pohrs zu sagen, ein Potenzial des Wertes, das den historischen Gebrauchswert des Kapitals ausmachte und damit kritische Denunziation des Naturzustandes der bürgerlichen Gesellschaft unmittelbar zugleich auch zur Revolutionstheorie der Aufhebung von Naturverfallenheit machte.

Der historische Fortschritt, den der Warentausch als quasi automatischer mit sich bringt, dass nämlich die Individuen nicht mehr nur voneinander natürliche Abhängigkeit verhalten,

erkennen. Oder, in Marxens Worten, die Austauschbarkeit aller Produkte, Tätigkeiten und Verhältnisse gegen ein drittes, sachliches, was wieder gegen alles ohne Unterschied ausgetauscht werden kann. Also die Entwicklung der Tauschwerte und der Geldverhältnisse ist identisch mit der allgemeinen Venalität und Korruption. Die generelle Prostitution erscheint aber als notwendige Phase der Entwicklung des gesellschaftlichen Charakters, der persönlichen Anlagen, Vermögen, Fähigkeiten und Tätigkeiten. Die durch den Wert ermöglichte Beendigung der Primärnaturverfallenheit, der Abhängigkeit von direkter Herrschaft, öffnete einen Kosmos von individuellen wie gesellschaftlichen Charakteren. Bürgerliche Tatkraft, proletarischer Hass und philosophische Aufklärung werden im Medium der immer schreienderen Widersprüche, von denen Marx spricht, zu derart selbstverständlichen Treibmitteln einer praktisch revolutionären Umwälzung der Gesellschaft, dass sie systematisch gesonderter Erwägung von Marx nie für notwendig empfunden wurden. Vielmehr tritt, ich zitiere aus dem Kapital, der Widerspruch zwischen der Persönlichkeit des einzelnen Proletariers und seiner ihm aufgedrängten Lebensbedingungen der Arbeit für ihn selbst hervor, namentlich da er schon von Jugend an aufgeopfert wird. Also Böffelmann, nur ein kleiner Einschub, nennt es die Leerstellen der Selbstverständlichkeit in der Marxischen Theorie, die sich aus dem Verhältnis dessen, dass der Wert im 19. Jahrhundert tatsächlich die revolutionäre Kraft selber war, im Sinne, dass er historischen Gebrauchswert setzt, ergibt. Man muss nicht darüber sprechen, was ohnehin selbstverständlich ist.

Anders wird es schon 20 Jahre später. Man muss sich vergewärtigen, dass zwischen dem Erscheinen der verschiedenen Bände des Kapitals und dem der Freudschen Traumdeutung des Startschusses der Psychoanalyse gerade 20 Jahre vergehen. 20 Jahre, in denen sich Bedingungen verändern, Entwicklung wäre falsch gesagt, verändern, die plötzlich das, was Marx noch völlig selbstverständlich erscheinen konnte, die Umsetzung gesellschaftlicher Erfahrung in bewusste Praxis plötzlich als ein ganz fragiler, schwieriger, scheiterndrohender Prozess erscheint. Jene 20 Jahre zwischen 1880 und 1900, die ich meine, könnte man auch als Take-off des nachbürgerlichen Kapitalismus bezeichnen. Zwei Entwicklungen sind es, die zur Sedimentierung der zweiten Natur führen und damit die Qualität, den historischen Gebrauchswert, der darin bestand, die erste zu bemeistern, verspielen.

Die Vergegenständlichung des kapitalen Produktionszwanges und fixes Kapital, wir sprachen am Anfang mit Marxens Worten davon, in so großem Maßstab, dass der Bürger vom Eigentümer zum Funktionär seines Kapitals degradiert wird. Und darauf fußend, auf jener Entwicklung, die Verstaatlichung der bürgerlichen Verkehrsformen, die Übersetzung des prozessierenden Widerspruchs des Kapitals, die Grundlage des marxischen Klassenbewusstseins, in die widersprüchliche Krisenverwaltung des Volksstaates. Jener ist widersprüchlich insofern, oder wie Ulrich Endewitz es mal nannte, amphibolisch, insofern, dass er kollektiver Agent der Akkumulation zu sein hat, zum anderen aber und zugleich Appellationsinstanz der vom Fortgang der Akkumulation gestellten sozialen Frage. Damit aber, mit diesem Widerspruch, erfolgte auch die Übersetzung ehemals sozialrevolutionärer Ansprüche in autoritär anti-emanzipative Massenbewegung, die ihr Urbild an der Sozialdemokratie hat. In diesem ganz buchstäblichen Sinn beginnt also in jenen

20 Jahren die bürgerliche Gesellschaft zu infantilisieren. Literarisch ist das relativ leicht, oder leicht ist falsch gesagt, aber sehr deutlich erfasst worden. Brochs Roman Die Schlafwandler, also ich kann es nur heftigst anempfehlen, wird ohne große historische Ableitung diesem Wandel mehr als gerecht.

In diesem ganz literalen Sinne beginnt also die bürgerliche Gesellschaft zu infantilisieren. Die gesellschaftliche Erfahrung eines von einem unbestimmt grausigen Außen bestimmten Schicksals, über das man als Individuum kaum etwas mehr vermag, verbindet sich mit der besinnungslosen Selbstpreisgabe an eine übergestellte Autorität, den Staat, die einem Schutz verbirgt, den sie in ihrer Allmacht auch willkürlich zurückziehen kann. Damit aber, wie unschwer erkennbar ist, repliziert diese neue Erfahrung des erwachsenen Staatsbürgers die allerälteste seines Lebens, nämlich jene des Kindes gegenüber seinen Eltern. Die Entdeckung Freuds, dass und wie kindliche Verhaltensdispositionen, die im Unbewussten bei jedem von uns fortleben, das Verhalten des erwachsenen Individuums bestimmen, fällt somit mit sehr gutem materialistischem Grund in die Ära des Zerfalls des historischen Gebrauchswerts des Kapitals. Dieser Zerfall ist die Grundlage, auf die ich vorhin auf einem anderen Wege hinkam, nämlich in der Strukturparallelität zwischen Unbewussten und der Welt des Tausches. Zwischen der abstrakten Drohung, die sowohl vom gesellschaftlich äußeren Zwang als auch vom lebensgeschichtlich Inneren auf das Subjekt einwirken oder besser in ihm wirken. Wie auch bereits angedeutet bei der Zwieschlächtigkeit des Ichs, kann das Subjekt, jenes Ich, jene Einheit aus Ich und Individualität, diesen Druck nicht als Einheit mehr standhalten. Wir erinnern uns, die Verdrängung, die das bewusste Ich gegen sich selbst leisten muss, sich unbewusst halten zu müssen. Jede Einheit von individueller Autonomie als praktischer gesellschaftlicher Notwendigkeit und der Ausdehnung von Bewusstheit auf die innere Natur, in der das uneingelöste Versprechen der bürgerlichen Revolution lag, schrumpft und zerfällt. Nicht einer Marotte folgt insofern das Bündnis, das unrevidierte Psychoanalyse und Kritik der Tauschabstraktion eingehen, sondern es reflektiert den unheilvollen Gleichklang individueller Enddifferenzierung und gesellschaftlicher Regression.

Die einst private Psychologie wird unmittelbar angeschlossen an die kollektive Organisation der Gemeinschaft der Schicksalsgenossen, die ihr eigenes drohendes Schicksal nicht einmal mehr zum Anhängsel der Maschinerie taugen zu können, maschinell, zwanghaft den anderen bereiten. Was Marx noch als selbstverständliche Qualität des öffentlichen Lebens ansehen konnte, die Erfahrungsfähigkeit des Subjektes, des Bürgers wie Proletariers, das kann Freud nur noch im Innenraum der Familie als Mindestbedingung der Möglichkeit verteidigen, mehr auch nicht therapeutisch verteidigen, wohlgemerkt. Dass aber die Mauern, die diesen Innenraum zumindest temporär gegen die Involution des öffentlichen, politischen und ökonomischen Lebens stabilisieren, selbst bereits sehr bröcklich waren, war auch Freud sehr wohl bewusst. 1921 besieht er in Massenpsychologie und Ich-Analyse die Regression zu einer primitiven Seelentätigkeit inmitten massenfeindlicher Massen an, bestehend ohne Zweifel aus jenen Subjekten nach bürgerlichem Recht, die auch im 19. Jahrhundert konstitutiv waren, aber eben ohne jene Ich-Qualitäten, die einst aus diesem Subjektstatus folgten. Nach Freud kommt es zu einer Vereinheitlichung und Verarmung der subjektiven Mannigfaltigkeit. Wenn man an Marx denkt, sieht man sofort die schrumpfenden Handlungsmöglichkeiten des Ichs, seine immer stärker widerrufene Autonomie, seine Unfähigkeit zwischen Innen und Außen noch zu vermitteln, Triebe nicht nur zu blockieren, sondern zu bearbeiten darin, dass auch im äußeren Leben des infantilisierten Staatsbürgers Gehorsam und Zwang an die Stelle von Entscheidung und Willen getreten sind.

Die Rückdrängung des Seelischen als Ort der privaten Manie, von der Marx eingangs sprach, fördert, gerade indem es keine Seele mehr gibt, die Herrschaft des Unbewussten. Die gesellschaftliche Starre bestätigt die individuelle. Die Subjektform verschwindet nicht, genauso wenig wie die Ich-Form. Der Inhalt aber wird ein ganz anderer, nämlich der, den sie einst bemeistern helfen sollte.

In Adornos Analysen und auch denen Marcuses vom Nationalsozialismus und Antisemitismus kommt dieser freudschen Massenpsychologie vielleicht die zentrale Rolle zu, eine zentrale Rolle, die wiederum auch in fast jeder neueren Schrift darüber unterschlagen wird. Ohne darauf in gebührender Ausführlichkeit, weil das würde einen mehrstündigen Vortrag verlangen, eingehen zu können, möchte ich zumindest zwei wesentliche Grundzüge dieses Verhältnisses zwischen Freuds Massenanalyse und Adornos Element des Antisemitismus beispielsweise herausarbeiten. Herausarbeiten auch, weil ich denke, und dafür steht auch, denke ich, die Lektüre der Bahamas, wir versuchen es zumindest, dass heute keine politische Bewegung mehr angemessen verstanden werden kann, ohne, was ich vorhin sagte, Krisendynamik und Psychodynamik noch zusammenzudenken. Schlimmer noch, wenn heute Theorie so tut, als ob sie auf den Selbstverständlichkeiten der untergegangenen bürgerlichen Epoche noch bauen könnte, auf die Fähigkeit zur Wahrnehmung, auf die Fähigkeit, individuelles Leid in politische Praxis Befreiende zu übertragen, wird man blind gegen die kollektive Regression, die sich die zwangsneurotischen Massenbewegung der dauermobilisierten Gesellschaft zeigt. Das Schlimme scheint mir zu sein, eine solche Insistenz auf unverstellter Wahrnehmung, echten Interessen oder die Unterscheidung zwischen rationalen und irrationalen Interessen, sie ist nicht nur blind, weil sie nicht aufgeklärt ist, psychoanalytisch wohlgemerkt, sondern sie will mitmarschieren. Sie will so tun, als ob das, was unvernünftig ist, noch jemals auf die Vernunft hinzielen könnte. Mitmarschieren bei den Bataillonen. Wollen wir uns dagegen verwehren, ist der chronischen Beschädigung der Wahrnehmung, der pathischen Projektion und dem Zusammenhang zwischen sozialisiertem Narzissmus, wie Adorno ihn nennt, und der Integration der Gesellschaft allein noch durch allseitige Feindseligkeit ins Auge zu sehen.

Gehen wir nochmal zurück, ganz kurz auf die Freud'sche Massenpsychologie. Zunächst scheint sie, selbst da, wo sie inhaltlich bereits Regression des Ichs als gesellschaftlichen Prozess ins Visier nimmt, immer noch an ihrer veralteten personal-familialen Ausrichtung scheint sie zu kranken. In ihrer Ausrichtung auf den Führer, der den Vater ersetzt, bei den Massen, scheint dieses Familiale nach. Aber die primitive Seelentätigkeit, von der Freud spricht, bei den vermassten Einzelnen, kann durchaus wörtlich genommen werden. Ihre charakteristischen Züge, wie der Schwund, ich zitiere Freud, wie der Schwund der bewussten Einzelpersönlichkeit, die Orientierung von Gedanken und Gefühlen nach gleichen Richtungen, die Vorherrschaft der Affektivität und des Unbewusstseelischen, die Tendenz zur unverzüglichen Ausführung auftauchender Absichten, erhält sie, jetzt bin ich hier bei mir selber, indem sie in idealisierter Weise die Verhältnisse der Urhorde vor dem Vatermord wieder aufrichtet, nicht im Sinne eines gesellschaftlichen Verhältnisses faktisch empirischer Art. Wir erinnern uns an das Eingängige. In ihr hatte, das ist wiederum Freud, der Urvater die Ich-Bildung der Hordenmitglieder durch das rigide Verbot sexueller Betätigung verhindert und ersetzte so in personam das Ich und verkörperte zugleich ein ichloses Ich-Ideal. Dass die Annahme, dass es sich hierbei um tatsächliche Historie handelt und nicht um den seelisch stets wiederholten Abdruck von Jahrtausenden repressiver Triebzurichtung unhaltbar ist, darauf wies ich bereits hin, was Freud auf die ihm eigene apokryphe Weise, jene, wo Natur und Gesellschaft ganz naiv zusammendenkt, gelingt, ist die spezifische Konnotation der vom geschwächten, kollektivierten Ich ausgehenden Feindseligkeit mit der Sexualität aufzudecken. Die libidinöse Bindung an den Führer, den, der die sexuelle Betätigung unterdrückt, erzeugt ein Verhältnis, das wir aus den moralischen Gemeinschaften der Jetztzeit, von der autonomen Szene bis zum Islamismus, nur zu gut kennen. Das und warum dieser Führer durchaus durch eine apersonale Norm ersetzt werden kann, dies aber die destruktive Feindseligkeit noch steigert, dazu komme ich gleich.

Also nochmal zurück zur sexuellen Qualität der Feindseligkeit. Indem jede objektbezogene Triebbefriedigung versagt wird, kommt es zu keiner Bearbeitung und Mäßigung des Triebes. Da aber die Instanz, die dies verhindert, geliebt werden muss aufgrund von Angst und Schwäche, kehrt das Verdrängte in andere Form zurück. In destruktiver Feindseligkeit gegen die, denen man unterstellt, die Genüsse zu besitzen, die einem im Inneren der Gruppe verwehrt bleiben, den Feinden. Da diese imaginierten Genüsse aber nach dem Bild des objektlosen, unbearbeiteten, ursprünglichen Triebes gebildet sind, sind die Projektionen auf die Beneideten so hemmungslos, so lebensgeschichtlich primitiv ursprünglich sexualisiert, wie hemmungslos primitiv sexualfeindlich zugleich. Die einzige Form, in der das Begehrte noch erlangt werden kann und darf, ist eine Erniedrigung und letztlich Zerstörung in der gerechten Strafe, der man es zuführt. Es genügt nicht, den beneideten Feind zu töten. Nein, wie geschehen beispielsweise in Kabul, muss dem Sowjetknecht Najibullah, Repräsentant der weltlichen Gelüsse in diesem Staat, zusätzlich zum Tod durch Erhängen auch noch das abgeschnittene Geschlechtsteil in den Mund gesteckt werden. Ja, man könnte von hier aus weitergehen und über die Tendenz zur mörderischen Homophobie bei den Zwangsmitgliedern dieser modernen Bruderhorde nachdenken. Das, denke ich, liegt sehr nahe.

Wahrnehmung gerät so zur grenzenlosen Zurichtung dessen, der das Pech hat, zur Projektionsfläche zu werden. Willkürlich aber ist die pathische Projektion, von der wir sprechen, allein in der Wahl ihrer Mittel, nicht in der Wahl ihrer Opfer. Es sind die, die Unzucht und Unmoral in die Welt bringen, die durch den Ausfall der Reflexion der bewussten Anteile des Ichs auf den eigenen, von innen kommenden Anteil an der Wahrnehmung dazu prädestiniert sind, die tabuierten eigenen Wünsche zu personifizieren im Feind. Taugen die einmal Gewählten gerade nicht dazu, werden sie so lange präpariert, bis sie dem starren Strafbedürfnis auch wirklich entsprechen. Die heimatlosen Juden, die allein einem abstrakten Gesetz verpflichtet waren, erregten von jeher den fantastischen Neid derer, die im repressiven Zwangsverband eingebunden blieben. Deshalb gilt ein jüdischer Staat von vornherein, wie es aussieht, noch auf lange Zeit als bloße Usurpation, auch vor dem Unbewussten. Der Judenanteil an der entstehenden Welt der Bindungslosigkeit im Geld, der allgemeinen Venalität, der allgemeinen Prostitution, von der Marx vorhin sprach, tradiert das Vorurteil, das den modernen Antisemitismus in fast unveränderter Mythologie zu seinem Zweck zur Verfügung steht. Jene übermächtige Welt, neidbesetzte Heimstatt ungeahnter Genüsse in ihrer Verkörperung zu vernichten. Dem unerhellten Trieb, von dem Adorno an mehreren Stellen Element des Antisemitismus spricht, freien Lauf zu lassen. Um daraus zu zitieren, dieselben geschlechtlichen Regungen, die das Menschengeschlecht unterdrückte, wussten bei Einzelnen wie bei Völkern in der vorstellungsmäßigen Verwandlung der Umwelt in ein diabolisches System sich zu erhalten und durchzusetzen. Das bedeutet für den Antisemitismus Folgendes. Durchaus zu Recht hat man sich bei schlaueren Linken angewöhnt, den Antisemitismus mit dem zwieschlächtigen Charakter des Kapitals, als zugleich nützliche Gegenständlichkeit und drohende Attraktivität Verbindung zu bringen. Kein Widerspruch, gewiss. Zu Unrecht aber hat man ihn, wenn man es denn nur dabei bewenden lässt, abgetrennt von seiner Funktion im vom Unbewussten überfluteten Verstand, seinem fantastischen Material sexualisierter Archaik. Damit aber verfehlt man genau das, was den Antisemitismus so unwiderstehlich und unausrottbar macht.

dem begegnet Adorno eine Sache, die selten nur verstanden wird, wenn die Elemente des Antisemitismus zitiert werden. Dem begegnet Adorno mit dem Verweis auf die Funktion des Antisemitismus, für die ins lebensgeschichtlich vorzivilisatorische Grauen zurückgenommene Wahrnehmung. Ihr, die bis der Wahrnehmung, die bis zu diesem Zeitpunkt noch nie einen Juden gesehen hatte, vielleicht noch nicht mal von seiner Existenz wusste oder weiß, genügt die Erwähnung des Namens Jude bereits, um die passenden, starr vorgeprägten Regungen an ihn zu knüpfen. Denn das Unbewusste lernt nicht, es assoziiert.

Kann eine Masse, kann diese primitive Seelentätigkeit auch ohne Vaterführer fungieren? Dass es so ist, sehen wir heute. Aber wie funktioniert das? Gewiss zeigte diese Ersetzung einer Person aus dem Nahumfeld des Vaters durch eine gesellschaftlich medial vermittelte Person des Führers schon eine gewaltige Veränderung zwischen den psychischen Instanzen des jeweiligen Mitglieds dieser Masse, die aber wahrscheinlich nicht hinreicht, um die tatsächliche gesellschaftliche Vaterlosigkeit der vorzeitigen Sozialisation, wie Marcuse es nannte, zu erfassen. Ich zitiere: Die gesellschaftlich notwendigen Zwänge und das gesellschaftlich notwendige Verhalten werden nicht mehr erlernt und verinnerlicht im langen Kampf mit dem Vater. Das Ich-Ideal wird vielmehr dazu gebracht, auf das Ich direkt von außen einzuwirken, ehe noch das Ich tatsächlich sich als persönliche, relative, autonome Instanz der Vermittlung zwischen dem eigenen Selbst und den anderen herausgebildet hat. Diese, wie Marcuse sie nennt, Extraktion von Ich-Ideal, Gewissen und Verantwortung, die Ersetzung des Vaters durch den Führer, paraphrasiert, erfasst Freud sehr wohl. Aber einen Narzissmus als Kollektiveigenschaft sich vorzustellen, der nicht einmal mehr in der Lage ist oder das Bedürfnis verspürt, sich den Vaterführer überhaupt noch als von sich selbst getrennte Person noch vorzustellen, an die eigene Ich-Anteile noch abzutreten werden, das führt über den Entdecker des Narzissmus hinaus.

Adorno. Die gesellschaftliche Macht bedarf kaum mehr der vermittelnden Agenturen von Ich und Individualität. Zeitgemäß sind jene Typen, die weder ein Ich haben, noch eigentlich unbewusst handeln, sondern reflexartig den objektiven Zug widerspiegeln. Gemeinsam üben sie ein sinnloses Ritual, folgen dem zwanghaften Rhythmus der Wiederholung, verarmen affektiv. Mit der Zerstörung des Ichs steigen der Narzissmus und seine kollektivistischen Derivate. Der Differenzierung gebietet die Brutalität des Außen, die Gleichmacht der totale Gesellschaft Einhalt. Und sie nutzt den primitiven Kern des Unbewussten aus. Beide stimmen mit der Vernichtung der vermittelten Instanz sich aufeinander ab. Die triumphalischen archaischen Regungen, der Sieg des Es über das Ich, harmonieren mit dem Triumph der Gesellschaft über den Einzelnen.

Obwohl Freud gesteht, das, was tatsächlich über den Rahmen seiner Ich-Psychologie hinausgeht und sie zu dem macht, was Adorno anvisiert, Libido-Psychologie, bereits mit sich trägt. Ja, da habe ich den Satz verhunzt. Also Freud, nicht bloß frei, Freud denkt wie immer über sich selbst hinaus. Das Ich, das er stärken möchte, ist durch seine Theorie nicht mehr stärkungsfähig. Speziell durch die des Narzissmus. Hören wir ihn selber. Die Sonderung von Ich und Ich-Ideal ist bei vielen Individuen nicht so weit fortgeschritten, die beiden fallen noch leicht zusammen. Das kindliche Ich hat sich oft die frühere narzisstische Selbstgefälligkeit bewahrt. Die Wahl des Führers wird durch dieses Verhältnis sehr erleichtert. Er, der Führer, braucht nur die typischen Eigenschaften dieser Individuen in besonders scharfer und reiner Ausprägung zu besitzen. So kommt ihm das Bedürfnis nach einem starken Oberhaupt entgegen und bekleidet ihn mit der Übermacht, auf die er sonst keinen Anspruch hätte. Scheinbar paradox. Je weiter der Entdifferenzierungsprozess im Individuum fortgeschritten ist, desto weniger Bedarf ist eines Führers im herkömmlichen Sinn des Wortes. Die Paradoxie ist leicht aufzulösen. Dieses verarmte Subjekt, dieses entwurzelte Subjekt, erhebt sich selber in primitivster der Identifizierung, nämlich dem der Einverleibung, auf den Schild. Der faschistische Führer ist getreues Abbild des kleinen Mannes. Übrigens eine wortschöpferische Fehlleistung von Rang, verrät sie unbewusst doch die ganz niederschmetternde Wahrheit über den infantilen Sexualcharakter des Autoritären.

0: Er, der Führer, muss getreu der widersprüchlichen Triebregung, dem kleinen Mann, in absolute Inferiorität aus Haar gleichen und trotzdem absolute Übermacht für sich beanspruchen. Jene Übermacht, die der Narziss für seine kümmerliche Existenz gegenüber der Welt beansprucht. Definitionsmacht beispielsweise. Damit widerstreitet die Beobachtung, dass der faschistische Führer in keiner Weise dem historischen Königsideal entspricht, dem Freudschen Urvater nur oberflächlich. Denn wenn man mit Freud über ihn selbst hinausdenkt, wie Adorno, der primitiv-narzisstische Aspekt der Identifizierung als Akt der Einverleibung des geliebten Objektes kann einen Schlüssel zu der Tatsache liefern, dass der moderne Führer weniger ein Bild des Vaters zu sein scheint, als eine Vergrößerung der eigenen Persönlichkeit, eine kollektive Selbstprojektion. Damit aber sind die Vorrechte des Führers beschnitten. Neid richtet sich offen gegen ihn, sollte er sich durch Korruption, Bereicherung, exzessives Sexualleben etc. noch von den Geführten, die in Wirklichkeit die Treibenden sind, unterscheiden. Der Veganer und Nichtraucher Hitler war der unübertroffene Prototyp.
1: Living example of the resurrection's failure.
0: Heute wird das Thema beinahe wöchentlich in deregulierter Form verhandelt. Minister treten zurück, weil sie einen überflüssigen Dienstblock unternommen haben oder einen Rabatt auf schwedische Kleinmöbel aushandelten. Nicht deklarierte Parteispenden lösen den nationalen Notstand aus. Im flämischen Belgien gar wird die Krise des Korporatismus allein im Medium von Kinderpornografie und angeblichen Orgien mit Minderjährigen verhandelt. Arm an Genuss, hemmungslos in Aggression, sprich Tatkraft. Aufs Haar also den narzisstischen Infantilismus abgeguckt. Das ist der Volkstribun des Postfaschismus. Ein jeder, ein Westentaschen-Hitler. By the way, ein Bild, dem sich sogar die jungfräulichen und abstinenten Popstars heutiger Provenienz anzuähneln beginnen. Postfaschismus ist, wenn Bravo und Echo der Frau sich nicht mehr unterscheiden. Das ist das, was Georg Sesel in einem bekannten Satz der Ikonografie der Popkultur abgesehen hat. Er sagte, 1965 gab es in Deutschland mehr überzeugte Nationalsozialisten als 1935. 1985 gewiss mehr als 1965. Diese Feststellung, die tatsächlich nur von Seslen an deutschen Familienserien gewonnen werden können, auf eine sehr ingeniöse Art und Weise, erhält durch diese Befunde düstere Bestätigung. Jede theoretische Herangehensweise, die Krisendynamik nicht zugleich als Psychodynamik denkt, trägt deshalb allein schon, ob sie will oder nicht, zu unverantwortlicher Verharmlosung bei. Auch ein Begriff wie der der Sozialpsychologie trägt dem nur scheinbar Rechnung. Denn indem er so tut, als ob Psyche und Gesellschaft von der Theorie und nicht von der Regression zusammengebracht würden, stellt er beide noch, Gesellschaft und Psyche, als Bereich rationalen Handelns vor.

Deswegen verblöden gerade die ganz besonders, die sich so viel auf ihren Sinn für die Tatsachen einbilden. Mit dem Zusammenbruch der Voraussetzung, dass Wahrnehmung irgend noch etwas Objektives zustande brächte, also Äußeres als Äußeres erkennen und anerkennen noch könnte, bricht auch die Trennung zwischen rationalen und irrationalen Interessen zusammen. Was öffentlich interessiert, kommt samt und sonders aus der pathischen Projektion der Einverleibung der Außenwelt in das innerpsychische Schattenreich. Adorno. Der sozialisierte Narzissmus, wie er die Massenbewegung und Disposition jüngsten Stils charakterisiert, er spielte natürlich auf den Nationalsozialismus an, vereint durchwegs rücksichtslos partielle Rationalität des Eigeninteresses mit jenen irrationalen Missbildungen destruktiver und selbstzerstörerischer Art, die Freud in seiner Massenpsychologie vorweggenommen hatte. Im Narzissmus ist die selbsterhaltende Funktion des Ichs, zumindest dem Schein nach, bewahrt, aber von der des Bewusstseins zugleich abgespalten und der Irrationalität überantwortet. Das Ich erfährt seine Schwäche dem Trieb gegenüber wie seine reale Ohnmacht als narzisstische Kränkung. Die Leistung der Abwehr wird nicht mehr bewusst, kaum überhaupt vom Ich selber noch vollbracht, sondern von einem psychodynamischen Derivat, einer gleichsam verunreinigten, aufs Ich gerichteten und dabei unsublimierten und undifferenzierten Libido. Vielleicht wäre das verdrängende Selbst als von ihren realen Zielen abgeprallte und darum aufs Subjekt gerichtete Libido anzusehen, die dann freilich mit spezifischen Ich-Momenten fusioniert wird. Dann wäre Sozialpsychologie nicht Ich-Psychologie, sondern Libido-Psychologie. Ihr Thema also wäre die Rücknahme der Objektbesetzung auf sich selbst, der Rückfall auf die Stufe des primären Narzissmus, der infantilen Größenwahn. Insgesamt die Wiederaufrichtung einer infantilen seelischen Organisation, die zwischen Ohnmacht und Hass schwankt. Kälte und Gleichgültigkeit gegen das Objekt sind dabei das Mindeste. Sobald nämlich das Objekt als Träger der notwendig erfolgen müssenden narzisstischen Kränkung erfahren wird, fällt es dem Vernichtungswunsch anheim. Das Kindliche, ich hasse dich und möchte, dass du tot bist, ist so die erwachsene Handlungsmaxime der interesselosen Ethik, der religiösen Erneuerung, der Moral und des Verzichts.

Es war zu hören ein Vortrag von Uli Krug zum Verhältnis der Psychoanalyse zur Kritik der politischen Ökonomie. Behandelt wurden also die kritischen Theorien von Karl Marx, die von Sigmund Freud und die von Theodor W. Adorno im Vergleich.

In der noch folgenden Viertelstunde wird Uli Krug reagieren auf Anmerkungen aus dem Publikum, die wir selbst nicht senden, die wir quasi zu Fußnoten machen zu diesem Vortrag.

Stärke des Ichs heißt auch Stärke der Herrschaft über das, was in innerer und äußerer Natur vor sich geht. Dieses muss aber nur beherrscht werden, solange es eben nicht bearbeitet, undifferenziert, unbewusst ist. In der Vorstellung, dass eine tatsächlich bewusste Durchdringung, ich meine Bearbeitung, Sublimierung, Differenzierung der inneren wie der äußeren Natur gelingt, kann dieses Moment von Herrschaft vom Ich abfallen, weil dieses Moment von Herrschaft andererseits auch das ist, dass den unbewussten Anteil am Ich, auf dem ich ja länger rumgehackt habe, erzwingt. Und ich sagte ja auch noch in dem Zusammenhang, das Ich darf dann schwach sein, wenn es bewusst ist, wenn es die Regression nicht fürchten muss, wenn es nichts mehr gibt, was es überwältigt, sowohl aus dem archaischen Inneren wie dem archaischen Äußeren. Das ist natürlich die Utopie, die ich Kommunismus nennen würde.

Es ist kein herrschendes Ich mehr, deswegen ist es schwach. Ne? Das ist kein starkes Ich, weil die Stärke des Ichs auch daran sich bemisst, ob es Verdrängung vollziehen kann. Dadurch bemeistert ist das Es. Nur kann es verdrängen, das heißt ins Unbewusste zurückstellen, nur dadurch, dass es sich selber unbewusst hält, was Adorno mit irrationalem Verzicht zum Beispiel ne, bezeichnet. Das ganze Verhältnis, das Realitätsprinzip Anmessung ans gesellschaftliche Leben sein muss, ein starkes Ich verlangt, andererseits aber an eine Realität sich anpassen muss, die dieses Ich stets verneint. Dafür habe ich ja Marx herbeigezogen, zwingt eben dazu, dass Stärke und Irrationalität in eins fallen. Freud selber warnte in seinen Vorlesungen, aus denen ich zitierte, also fast durchgängig zitierte, in diesem Vortrag, davor, wenn ich mich recht erinnere, die Instanzenlehre, die er entwickelt, als ein realistisches Abbild eines alten Meisters zu betrachten, im Vergleich mit der Malerei, sondern eher an die abstrakte Malerei, ineinander sich überlagernder Farben, unschraffierter Grenzen zu denken, will sagen, und das auch im Hinsicht auf das, was ich am Anfang versuchte, herauszuarbeiten, die kritischen, negativen Potenziale von Wertkritik und Psychoanalyse darin bestehen, dass sie keine Instanzen im Sinne von Entitäten, empirischen Entitäten setzt, sondern versucht, das, was Gesellschaft auch ist, Differenzierung des Vorgängigen in Begriffe zu fassen, Begriffe, die als positiv gewendet niemals belegbar, intelligibel, wenn man so sagen möchte, sein können, nur sich aufzwingen aus dem Misslingen jener Differenzierung. Nur daran werden sie gewonnen, daran wird der Begriff des Objektes wie der des Ichs gewonnen. Jede statische, wenn man so will, naturdialektische, ich habe vorhin an Engels auch erinnert, Auffassung, dass der Wert direkt gesehen werden kann in der Natur, sei es in der äußeren als auch in der inneren. Und zwar im Sinne, dass ja Faktoren, die sich in Wiederholung, Experiment etc. widerspiegeln würden, ist eine solche Verdinglichung. Deswegen habe ich auch auf Wilhelm Reich relativ lange herumgehackt, weil er wirklich das allerbeste Beispiel dafür ist, dass eine Lehre von Basis und Überbau, die in einem naturontologischen Verhältnis zueinander stünden, natürlich wunderbar zusammengeht mit einer ebenso naturontologischen Auffassung von Es und Ich. Und die ihn insofern zu einer Maschinisierung der Psychoanalyse kommen ließ, die in ihr angelegt ist, gewiss, wie auch in der politischen Ökonomie diese Technisierung angelegt ist, die aber ihrem kritischen Impuls widerspricht. Und das andere, die Subjektemphase, würde diesen Begriff so nicht unbedingt stehen lassen, weil er in so einer merkwürdigen Kontraposition die Fähigkeiten des Subjektes und die Dynamik der Gesellschaft statisch gegeneinander in eine Art von dialektischer Wechselbeziehung stellt, die so in dieser Form nicht vorhanden ist. Deswegen hatte ich auch etwas länger nochmal auf Port zurückbegriffen, dass dasjenige, was vom Subjekt im 19. Jahrhundert, also wenn man dann den historischen gehen möchte, ne, über das, was es dem Begriff nach ist, hinausreicht, nicht eine ingeniöse anthropologische Qualität ist, sondern das, was der Wert mit ihm macht. Und die historische Möglichkeit, die Befreiung der Möglichkeit verpasst ward, mit der die negative Dialektik anhebt, die Vorrang des Objektes, von der Adorno in diesem Buch spricht, meint genau das. Das Objekt erhebt sich nicht aus eigener Kraft über seine Entstehungsbedingung, sondern diese Entstehungsbedingung tauscht Individuation, Abstraktion statt Naturabhängigkeit, verschafft sich durch die Instanz, die es bilden muss, um Material werden zu können, diese Abstraktion, nämlich das Ich und das Individuum, jenes Subjekt, die Möglichkeiten Nolens über sich selbst hinauszugehen. Wenn du so möchtest, das Es schafft die Möglichkeiten, es jemals bewusst zu durchdringen. Der Wert schafft die Möglichkeit, jemals über personale Herrschaft hinauszugelangen. Das würde ich nicht als Subjektemphase
bezeichnen.

das ist diese merkwürdige Dialektik von, merkwürdige Dialektik von Herrschaft überhaupt, denke ich, die in Adornos Werk vorherrscht. Dort, wo Herrschaft am ausgeprägtesten ist, ist sie ihre Aufhebung auch am nächsten, weil sie dazu tendiert, ihr Objekt zu verlieren. Das kann zum einen dazu führen, dass dieses Objekt, wie ich es im Schluss mit dem Narzissmus als kollektive Eigenschaft beschrieben habe, nur noch als Überdruss und Widerwille erscheint, an der anderen Ende dieser Skala aber als, wenn man so möchte, sich überlassen und Hingabe an dieses Objekt erscheinen kann. Also in der Hinsicht ist äußerste Aufgipfelung von Herrschaft durch Vernichtung und andererseits Vernichtung der Herrschaft sich völlig fremd und ganz nah.

wenn von Herrschaft sprechen, setzen wir ja, oder müssen wir, wenn wir es sinnvoll tun wollen, ein Objekt auch voraus, das aus der Herrschaft herausfällt und von der Herrschaft gemeistert werden muss. Was jene reine Herrschaft, die eben den Nationalsozialismus ausmacht, kennzeichnend ist, dass das Objekt gleichgültig geworden ist, dass das Objekt, an dem sie sich konstituiert, diese Herrschaft völlig gleichgültig ist, dass diese Herrschaft in einem Stand der Beherrschung der Naturkräfte, um es mal ganz urmaterialistisch auszudrücken, sich als Moment noch erhält, wo sie nicht mehr notwendig ist. Und genau deswegen, weil sie nicht mehr notwendig ist, ist sie auch so maßlos gegenüber dem Objekt, dem es nichts mehr abgewinnen kann, außer sich selber noch zu erhalten, verfährt. Und darin liegt dann auch die Ähnlichkeit, von der ich, na, Ähnlichkeit ist auch ein Wort, das missverstanden werden kann, aber diese Veränderung im Begriff und Gestalt der Herrschaft könnte andererseits auch bedeuten, wenn das Objekt nichts mehr beibringt, dass Herrschaft noch erzwingt, dass man Herrschaft überhaupt als solche fallen lässt, sich ans Objekt hingeben kann. Man will von ihm nichts mehr, was den Intentionen zuwiderläuft. Und insofern ist diese äußerste Herrschaft, die wirklich nur noch sich selbst meint, auch auf eine ganz diabolische Art und Weise, das möchte ich betonen, bevor es nochmal auf das Kurze hinausgeht, auf eine ganz diabolische Weise ganz eng verwandt mit der Überflüssigkeit von Herrschaft, mit der Hingabe.

Gerade dadurch, dass Kritik überhaupt ermöglicht wird, durch die Dynamisierung jener ehemals festgefügten Verhältnisse zwischen Natur und Mensch, innerer wie äußerer, aufgehoben wird. Insofern gibt es keinen Standpunkt der Kritik, sondern Kritik zeichnet sich gerade durch diese Standpunktlosigkeit, durch diese in ihrer Entstehung, durch diese Inbewegungsetzung des Selbstverständlichen aus. Die Kritik zeichnet sich dadurch aus, dass sie kein Fundament anerkennt. Das vorgeschickt erstmal. Das Weitere hat Marcuse in diesem bekannten Vortrag das Veralten der Psychoanalyse sich vorgenommen, dass sie tatsächlich erst dort wahr wird, und zwar im negativen, im schrecklichen Sinne wahr wird, wo sie die Instanzen, auf die sie sich einstmals positiv bezog, bei Marx die selbstverständlichen Fähigkeiten der Erfahrung des Bürgers, des Proletariers, und bei Freud die Selbstverständlichkeit dessen, dass der gesellschaftlichen Entmächtigung des Ichs, des tauschenden Ichs, ein familiärer Schutzraum entgegensteht, überhaupt eine Rolle spielen. Beide Theorien bezeichnen eigentlich mehr und fast ausschließlich jene Faktoren, die dazu führen, dass dieses, was man ein Fundament nennen könnte, unterminiert wird. Das heißt also, wenn sie keine Geltung mehr haben, wenn die Familie genauso bedeutungslos geworden ist für die Sozialisation wie die Erfahrung des Leidens oder der, nennen wir es anders, der Klassenzugehörigkeit des Proletariers für seine politische Praxis in keiner Weise mehr revolutionär leitend ist, erst dann zeigt sich jenes negative Potenzial der Theorien. Das heißt also, dadurch, dass sie veraltet sind, werden sie in dem schrecklichen Sinne, den sie verhindern wollten, wirklich wahr. Sie erzählen, wie Marcuse es, wenn ich da recht erinnere, beschreibt, sie haben dort ihre stärksten Momente, wo sie die Bedingungen ihres eigenen Unterganges, ihres Standpunktes beschreiben. Und das gilt für beides. Das gilt für die in die Kritik der politischen Ökonomie eingelassene Theorie des Klassenbewusstseins, über die nicht gesprochen wird, genauso wie für den Familismus Freuds, über den natürlich sehr wohl sprechen muss, weil er gerade so unselbstverständlich, so wenig selbstverständlich mehr geworden ist. Also Veralten, gerade das Veralten macht es, die beiden kritischen Theorien in ihrem negativen Potenzial erst voll verständlich, damit aber eben für diejenigen, an die sie gerichtet sind, nicht mehr nachvollziehbar.

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Zu hören war heute ein Vortrag von Uli Krug vom 30. März 2002 in Freiburg. Titel war Der Wert und das Ich. Kritische Theorien der Subjektivität. Von Marx über Freud bis zu Adorno. Zum Verhältnis der Psychoanalyse nämlich zur Kritik der politischen Ökonomie.

Soweit die Gedanken und Wörter von Uli Krug zum Thema Der Wert und das Ich, kritische Theorien der Subjektivität heute hier im Morgenmagazin als eine Auseinandersetzung, die bestimmt wichtige Denkanstöße mitgibt, auch wenn man jetzt nicht alles Gesagte unbedingt übernehmen muss oder kann oder sollte, aber es sind Denkanstöße, die wir einbetten können und in unseren antifaschistischen Denken und Handeln mit einbauen können und unsere eigene Theorie auch immer wieder dran schärfen können, um damit praktisch vorwärts zu gehen und etwas zu tun. Hier im Morgenmagazin diesen Donnerstag, dem 11. August, am Mikrofon für euch Aljoscha und hier dieser Vortrag in seiner vollen Länge als Ersatz sozusagen für die Antifa-Nachrichten, die hier sonst gekommen wären, wenn wir gerade nicht im Sommerprogramm wären und stattdessen hier die Zeit und den Raum genutzt, um etwas ausführlicher in die Tiefe zu gehen zu den inhaltlichen Auseinandersetzungen, die hinter einer antifaschistischen Praxis immer stehen.

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2: Das war das Morgenmagazin hier bei den Freien Radios Berlin-Brandenburg und bei Radio Korax in Halle. In Berlin hört ihr das Morgenmagazin auf der 88,4 MHz, in Potsdam auf der 90,7 MHz und im Raum Halle auf der 95,9 MHz. Natürlich auch zu hören bei Radio Blau in Leipzig auf DAB Plus im Stadtgebiet zumindest und bei Coloradio in Dresden und bei Radio Swurpfurt in Frankfurt an der Oder im Livestream. Und das Lied, das ihr gerade gehört habt, ist von Kava Many Nights, eine Band, die beim Korax-Geburtstag aufgetreten ist im Juli 2022, sage ich mal an der Stelle noch dazu. Und die für mich persönlich eigentlich so die beste Band des Abends war, die eine Energie von einer Hardrock-Zeit aus den 70ern auf die Bühne bringen, mit einer Positionierung und modernen, emanzipatorischen Ansatz aus dem Hier und Jetzt. Und einfach aufbauen auf ganz viel Geschichte und was Neues draus machen und mit viel Energie in den Tag starten, wie wir das auch versuchen zu tun mit diesem Morgenmagazin. Ich wünsche euch viel Spaß mit dem weiteren Programm hier bei den Freien Radios und bleibt dran, hört weiter zu. Ich verabschiede mich an dieser Stelle, denn das war jetzt leider auch schon das Morgenmagazin und gebe das Mikrofon ab. Ciao!

Und damit herzlich willkommen in Schadenheim, hier von Blackmore Slide. An der Gitarre der geniale Richie Blackmore, der ja bei Deep Purple auch der Gitarrist war. Süßes Kind, mit der Zeit wirst du die Linie erkennen. Die Linie, die gezogen ist zwischen Gut und Böse. Schau auf den Blinden, der auf die Welt schießt. Die Kugeln fliegen, oh, sie fordern Tribut. Wenn du böse gewesen bist, oh Herr, ich wette, das warst du, und du wurdest nicht getroffen vom herumfliegenden Blei, dann schließe besser die Augen, oh, neige dein Haupt und warte auf die Querschläger. Ich will dich singen hören. Kind der Zeit, heißt ja dieser Deckel, erscheint aber mit den Worten in Time aus dem ersten Textzeile der Zeit hervorzugehen. Und deswegen ist das ja ein Titel, Chart in Time. Ja, wie gesagt, die Purple im Original, hier Blackmore's Night. Und damit herzlich willkommen zu Urbi et Orbi, dem Städtemagazin für Swupfurt und den Rest der Welt. Am Mikrofon heute mal wieder der Frank. Ich habe ja die Sendung von unserem Bernd geerbt und ihm versprochen, sie weiterzuführen. Und deswegen mache ich das auch und wir bleiben erstmal noch ein bisschen bei der Musik. Ist ja bald wieder soweit.

wurde auch ein bekannter Komponist, Arrangeur und Produzent, Barry Blue, Do You Wanna Dance? Ja, am Wochenende können wir es ja wieder. Wir kommen mal zu dem Ferienkalender für die nächste Woche. Es sind ja immer noch Ferien. Ein neuer Monat beginnt. Der 1. August ist ja schon diese Woche. Und am 3. geht es dann los mit einem Minecraft-Aktionstag von 10 bis 12 für Kinder ab 6 Jahre in der Bibliothek im Haus 2 in der Kollegienstraße 10. Taucht ein in eure Lieblingswelt, tauscht euch über eure Helden aus, gestaltet eure Welt, bastelt und testet unsere Minecraft-Brettspiele. Anmeldungen und Informationen gibt es unter der Telefonnummer 0335 für Frankfurt Oder 54 98 53. Wiederhole nochmal Frankfurt Oder die 54 98 53 oder verwaltung@srbffo.de. Am Dienstag hier im Mikado im Mehrgenerationenhaus in der Franz-Mehring-Straße Blumen basteln. Von 10 bis 12 für Kinder oder ja, Heranwachsende ab 13 Jahre. Anmeldungen und Informationen unter 0335 für Frankfurt Oder 38 71 89 0. Wiederhol nochmal Frankfurt Oder 38 71 89 0. Und jetzt kommt wieder eine ganz lange Internetadresse, wenn man das möchte: mikado.ffo@bb.stiftung-sbi.de. Ja, sorry, aber bei so langen Internetnamen. Ich denke mal, wir machen am besten mal einen Titel, dann kann ich mal noch einen Schluck trinken.

Little Willy. Die etwas Älteren werden gemerkt haben, dass das nicht Brian Connelly war, der da gesungen hat, ist der neue Sänger von Sweet. Die sind ja noch halbwegs unterwegs. 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Er ist König der Stadt, tanzend und umherschauend. Willy macht sie noch ganz blöd und flatterig mit seinen Untersternen-Schwufschieber. Eins schon lang vorbei und man fühlt sich einfach gut, denn wenn Klein Willy da ist, können sie die ganze Nacht durchmachen. 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Es ist ihm völlig egal. Hey, runter, bleibt unten und so weiter. Ja, Little Willy von The Sweet. Wir kommen jetzt zu den weiteren Hinweisen, die ich hier noch habe für die jüngere Generation. Wir waren stehen geblieben beim Blumenbasteln im Mikado am Dienstag. Und von 14 bis 17 Uhr gibt es eine Instrumente-Basteln, heißt das. Und Kinderschminken ohne Altersbegrenzung von 14 bis 17 Uhr am 4.8. auf dem Ziegenwerder Kakadu. Und da ist der Veranstalter, die Fanfarengarde. Informationen und Anmeldungen unter 0176 41 10 54 15. Ich wiederhole nochmal. 0176 41 10 54 15. Oder die Mailadresse hdm@fanfarengarde.de. Dann gibt es wieder im Mehrgenerationenhaus am Mittwoch von 10 bis 13 Uhr Kubekraft. Und das Ganze ist ohne Altersbegrenzung. Kubekraftfiguren sind aus Papier gebastelte, würfelförmige 3D-Figuren, die aus einem bedruckten Bogen ausgeschnitten, gefaltet und zusammengesteckt werden und bekannte Charaktere dann darstellen. Die Telefonnummer ist die gleiche wie vorhin schon mal, 0335 für Frankfurt-Oder, 38 71 89 0. So, und dann haben wir noch am Mittwoch, am 5.8. Kreativangebot, und da geht es dann Makramee-Anhänger, oh mein Gott. Das Ganze dann auch im Mikado. Ist dann von 10 bis 12 und 14 bis 16 Uhr für Kinder von 10 bis, von 6 bis 12. Und die Telefonnummer ist immer die gleiche, Frankfurt oder 38 71 89 0. Ja, Perlenschmuck gibt es dann am Donnerstag auch im Mikado, Kreativangebot für Kinder zwischen 6 und 12 Jahren. Und das Ganze kann dann von 10 bis 12 oder 14 bis 16 Uhr besucht werden. Telefonnummer 38 71 89 0. Besuch beim Schäfer im Rosengarten. Am Freitag 9 bis 13 Uhr, das Ganze für Kinder ab 9 Jahre. Seit 1000 Jahren eines der ältesten Nutztiere der Menschheit mit Wolle, Milch und Co. Auch vom Mikado veranstaltet. Telefonnummer Frankfurt-Oder 38 71 89 0. Für den Freitag noch eine Veranstaltung von 14 bis 18 Uhr ohne Altersbeschränkung am Ziegenwerder Kakadu. Instrumente ausprobieren, Majorettentanz und vieles mehr. Hüpfburg und Mitmachtag. Veranstaltet von der Fanfarengarde Frankfurt-Oder. Da ist die Telefonnummer 0176 41 10 54 15. Oder eben, wie gesagt, die Internetadresse oder die E-Mail-Adresse hdm. fanfarengarde.de. Ja, das wäre das Ferienprogramm für die nächste Woche. Und dann kommen wir mal zu dem Herrn hier, den hat Bernd gerne mal gespielt.

Sind ja Asuro, also Blau, und dann Adriano Celentano. Musik aus Italien der früheren Jahre. Wir kommen zu weiteren Hinweisen für Veranstaltungen in dieser Stadt, die nicht mit den Ferien zu tun haben. Da gibt es Tischtennis, und zwar am Montag ab 15 Uhr in den Lenné-Passagen. Dann gibt es Sport in der City im Stadion der Freundschaft. Im Rahmen Sport in der City, Sportabzeichen-Treff, ab 15 Uhr, wie gesagt, im Stadion der Freundschaft. Um 17 Uhr kann man dann zum Yoga bei Sport in der City, und das Ganze am Anger, nochmal 3. August, 17 Uhr am Anger, Yoga. Dann kann man am, viermal hier drin, na gut, aber beim Bogenschießen um 17 Uhr. Das Ganze mit dem USC Viadrina e.V. Und im, wo findet das statt? Mal gucken, 17 Uhr Universitätssportclub auf dem Gelände des Sprachenzentrums der Universität. Einfahrt befindet sich in der Witzlebenstraße. Ein Beitrag gibt es nicht, also es ist alles frei. Buhl bei Sport in der City am Dienstag um 17 Uhr am Anger. Dann nochmal heiße Zeiten, die Wechseljahre-Revue um 19.30 Uhr im Haus der Künste von den Oderhähnen. Klassisch geht es dann weiter um 20 Uhr in der St. Gertraud-Kirche. Da gibt es diesen Sommer-Orgel-Zirkus, Zyklus, und diesmal Stefan Donner aus Wien an der Orgel. Erwachsene zahlen hier 7 Euro und ermäßigt für 5 Euro, alles erhältlich an der Abendkasse. Mittwoch. Zudem kommen wir jetzt noch, heiße Zeiten, Wechseljahre wie 15 Uhr, Tischtennis um 15 Uhr in den Lenné-Passagen. Was haben wir noch am Mittwoch? Gucken wir mal. Golf bei Sport in der City auf dem Golfplatz, auf der anderen, auf der östlichen Seite des Verflechtungsraums. Da gibt es dann um 17 Uhr, kann man da Golf spielen. Hinter dem großen Bazar findet sich gegenüber dem Słowicer Stadion der Eingang zur Golfanlage. Auch kostenlos. Tennis kann man auch spielen bei Sport in der City am Donnerstag. Und zwar im, wo ist das? Mal gucken, wo es ist. Im Tennisclub Frankfurt-Oder. Tennisclub Frankfurt-Oder weiß ja jeder hinter der Tankstelle. Früher wusste ich es Otto-Grotowe-Straße, heute heißt es anders. Aber ist egal. Jedenfalls da unten in der Straße, Markendorfer Straße 12. Jetzt haben wir es wieder. Jo, Donnerstag haben wir noch Yoga bei Sport in der City um 16 Uhr am Anger. Yoga ist eine Mannschaftssportart, die Elemente von Fechten, Rugby und American Football kombiniert. Zwei Teams mit jeweils 5 Spielern versuchen, den Spielball, genannt Juk, in den gegnerisches Tor, das, was sich Mal nennt, zu versenken. Kostenlos das Ganze. 16 Uhr. Und was haben wir noch? Das Ganze haben wir viermal. Bauch, Beine, Po, 17.30 Uhr am Anger bei Sport in der City. Bauch, Rückentraining, ganz genau. Haben wir noch irgendwas am Donnerstag? Ich gucke mal ganz in Ruhe. Sommerkino bei Kleist, Teil 2, gibt es natürlich, wo sollte es sein? Am zweiten Filmabend zeigen wir eine DDR. Fernsehfassung von Kleist, Lustspiel, Der zerbrochene Krug, die 1990 in einer Zeit starker Umbrüche kaum wahrgenommen wurde. Der digital restaurierte Film mit bedeutenden Schauspielern, unter anderem Gunter Schoss, Ursula Karuseit, Horst Rinder, und begeistert ja heute noch die ganzen Leute, aber wie gesagt, Eintritt ist frei, Anmeldung unter Bitte, wird erbeten, Kasse @kleist-museum.de wird dringendst erbeten, eine Voranmeldung. Die Afterwork-Show oder die Afterwork dann wieder im Oderturm bei den Kollegen von der Oderwelle. Nichtsdestotrotz, die Wechseljahre-Revue geht dann auch nochmal weiter, 19.30 Uhr im Haus der Künste am 6. August, dem Donnerstag. Jawohl.

0: nette Idee.
1: Ja, Sportfreunde Stiller droppt die Idee von ihrem neuen Album. Jenseits von Preußens Gloria, der andere Anton von Werner. Da gibt es eine Feieranführung durch die Sonderausstellung am Freitag, den 7. August um 15 Uhr im Junkerhaus. Wann die Leute Feierabend haben, weiß ich nicht. 15 Uhr jedenfalls. Erwachsene zahlen 6,10 Euro und ermäßigt 3,90 Euro. Die heißen Zeiten, die Wechseljahrevue 19.30 Uhr am Freitag, 7. August im Haus der Künste. Öffentliche Stadtführung geht es dann um Sonnabend los. Um 11 Uhr deutsch-polnische Touristeninformation. Die heißen Zeiten, die Wechseljahrevue um 19.30 Uhr im Haus der Künste. Und Klassik ohne Grenzen. Auf dem Platz Platz Buhaterov, wenn barocke Genie auf Moderne trifft. So heißt das Ganze, Back to Bach. Thomas Leloy spielt da die Tuba, Kevin Ravegrant spielt den Bass, Johann Schmidt die Drums und Laurette Elber das Klavier. Kostenfrei natürlich. Klassik ohne Grenzen, dann am Sonntag im Lenné-Park Klanggeschichten. Das Ganze ist dann von antiken Göttern, großen Gefühlen und dem Zauber der Verwandlung. Ich lese mal, gucke mal, was hier so steht. Das Programm lädt zu einem packenden musikalischen Kopfkino ein, das ganz ohne Vorwissen verzaubert. Im Zentrum steht das Spiel mit der Verwandlung. Hören Sie, wie Benjamin Britten uralte antike Mythen mit einer einzigen Oboe zum Leben erweckt. Während Ludwig van Beethoven das Thema am Klavier in fesselnden Variationen virtuos auf den Kopf stellt. Flankiert von Robert Schumanns tiefen romantischen Gefühlen und der eleganten Leichtigkeit von Camille Saint-Saëns entsteht ein Bogen voller lebendiger Bilder, starker Kontraste und großen Emotionen. So, Juri Valentin spielt die Oboe, Kiwili Dürken am Klavier. Eintritt ist kostenlos. Dann hatten wir das Ganze war um 11 Uhr und um 12.30 Uhr geht es dann weiter im Lenné-Park mit Klassik ohne Grenzen. Gibt es dann eine Kosten, erkunden Sie die grünen Oasen der Stadt mit dem besonderen Führung. Also da gibt es dann die Führung im Rahmen dieses Festivals und das Ganze ist dann auch kostenfrei. Da hätten wir die Woche schon so gut geschafft. Es ist Sommer, viel für Kinder, Erwachsene, aber viel Urlaub ist ja auch dabei. Wir kommen mal zu dem Herrn hier.

0: Musik aus dem Jahre 1972. I love you to want me. Ich würde mir wünschen, du würdest, dass du mich willst, so ungefähr heißt der Titel. Als ich dich da stehen sah, wäre ich fast vom Stuhl gefallen und als du zu reden begannst, spürte ich, wie das Blut in meine Füße schoss. Es hat gedauert, bis ich wusste, was du so sehr verbergen wolltest. Etwas in meiner Seele schrie grad auf. Ich sehe das Verlangen in deinen blauen Augen. Liebling, ich wünschte, du würdest mich wollen, so sehr, wie ich dich will, so wie es sein sollte. Liebling, du würdest wünschen, dass ich dich will, so wie es sein soll, wenn du es nur zulassen würdest. Du hast dir schon vor Jahren geschworen, du würdest nie deine Gefühle offen zeigen, eine Verpflichtung, die du eingegangen bist, wegen des Titels, den man dir gegeben hat. Es dauerte und es dauerte, bis du, bis ich wusste. Genau, ja, Terry Jacks war das. Diese Musik hat uns 72 den ganzen Spätsommer und Herbst begleitet. Die kam ja im September raus und lief rauf und runter. In den damaligen gab es ja die großen 8 und die Hitparade. Und ja, es war schon fast nervig. Heute kann man den Titel wieder mal hören. Und ja, warum sage ich das? 72 war auch ein Jahr, da ging es ganz schön heiß her. Und das Ganze war auch nicht unbedingt, ja, mit dem Wasser. Wir hatten damals, dann sind wir losgezogen und haben an die Türen, an die Eingangstüren Schilder geklebt, seid vernünftig, spart Wasser und so, ja, damals war auch schon Wasser knapp, aber heutzutage die Situation ist es jetzt noch viel schlimmer. Und was sagt eine SPD-Politikerin, eine Brandenburger SPD-Politikerin, die ja für Agrar und Umwelt verantwortlich ist, die Ministerin Hanka Mittelstädt? Wasser ist in der jetzigen Situation noch viel zu günstig. Das führe dazu, dass wir mittags die Pools füllen, führt dazu, dass wir nachmittags nach wie vor in den Gärten Sprinkleranlagen sehen. Pools füllen, fällt mir was auf. Da wurde ja ein ganz großer Pool gefüllt mit Spreewasser und heutzutage merkt man, die Spree ist ja eigentlich dafür nicht gedacht, weil sie ist ja Niedrigwasserfluss. Nach den Angaben des Amtes für Statistik lag das Entgelt für die Trinkwasserversorgung privater Haushalte in Brandenburg im vergangenen Jahr bei 1,82 Euro je Kubikmeter. Schwierige Debatten stehen der Ministerin bei der Suche nach Lösungen für die drohende Wasserknappheit in der Spree angesichts der vereinbarten Kohleausstieges im Jahre 2028 noch bevor. Das ist nämlich auch ein größeres Problem, wie die Spree zukünftig mit Wasser versorgt wird. Da werden wir uns alle noch ein bisschen tief in die Augen gucken, sagte die Ministerin. Die Spree wird Untersuchungen nach deutlich weniger Wasser führen, wenn mit Ende der Braunkohleförderung weniger Grundwasser in den Fluss gepumpt wird. Die Gruben wurden ja ausgepumpt, dass da die Braunkohlegruben nicht volllaufen und das wurde alles in die Spree geleitet. Das trifft auch auf die Trinkwasserversorgung im Raum Berlin zu, im Großraum Berlin zu. Diskutiert wird über eine Überleitung von der Elbe und eine Pipeline für Wasser aus der Ostsee für die Spree und den Wasserspeicher. Ich glaube, es wird ein Strauß werden aus Maßnahmen, um die Spree, dem Spreewald zu schützen, sagte die Ministerin. Sie mahnte an, dass auch der Bund sich finanziell beteiligen müsse. Und nun kommt ja wieder die Krux. Also der Bund zieht sich ja mehr und mehr da raus und sagt, das ist euer Problem zu den Ländern. Und die Ministerin sieht das natürlich anders, wie wir als Brandenburger das auch anders sehen, denn der Bund habe ja den Kohleausstieg entschieden und müssen auch die Verantwortung tragen. Kohleausstieg ist richtig, ist wichtig, aber man hätte weiterdenken müssen und man hat gewartet bis zum Schluss. Man kennt das Dilemma in der Spree, wir hatten ja schon braune Spree und alles sowas, aber nun ist es in den zweiten Sommer in Folge, obwohl es vorher sehr viel geregnet hat, aber die Flüsse sind nicht voll geworden. Aber man musste ja die Tagebaue fluten und die sind große Verdunstungsflächen. Da gehen Tausende von Litern Wasser täglich verloren, die man nachführen muss, wenn man nicht möchte, dass der See weiter sinkt, der Wasserstand, und damit die Verfestigung der Ufer nachlässt, siehe Helene-See. Also ist man in der Bedrohung und nun sieht man die Bevölkerung. Was macht man? Man arbeitet ein neues Wassergesetz aus zum Schutz der Gewässer und dem Wasserrückhalt. Sinkende Wasserstände, Flüsse mit geringeren Wasserführungen und wachsende Nutzungskonflikte zwischen Bevölkerung, Wirtschaft und Landwirtschaft zeigen deutlich, vor welchen Herausforderungen die Politik jetzt steht. Aufgrund geringer Niederschlagsmengen, anhaltender Trockenheit und niedriger Flusspegel hatten mehrere Kreise und Kommunen ja schon in den vergangenen Wochen Wasserentnahmeverbote verhängt. Ja, wir hängen ja an der Spree, wir kriegen ja unser Trinkwasser aus der Spree aufbereitet, mit ein bisschen Grundwasser vermischt. Muss man mal gucken, wie es weitergeht. Man muss Lösungen finden, und zwar gleich, nicht erst in Jahren. Sonst ist alles wieder verloren. Vielleicht führt man ja aus den angefüllten Seen ein bisschen Wasser wieder ab. Oder man hätte ganz einfach mal eine Staustufe gebaut oder Rückhaltebecken. Dann hätte man jetzt dieses Problem wahrscheinlich nicht mehr. Aber man hat gewartet, bis der andere reagiert. Land hat gewartet, bis der Bund reagiert. Bund hat gesagt, ist euer Problem. Ja, und die Kreise werden damit alleine gelassen. Danke an die Politik.
1: Der Wolf, das

0: Der Wolf, das Lamm, ein Lurch lugt hervor.
1: Das Ganze erinnert mich ein bisschen an Peter und der Wolf.
2: Und kommen da noch mehr Tiere

0: der Habicht sieht die Gegenwart. Kampf!
1: Ja, also, ich sag's

unvergessen, Happe Kerkelingen in seinem Sketch Hurz. Und daraus wurde eben dieser Titel. Nun hofft man ja, dass die CDU, die Bundes-CDU, einen Arsch in der Hose hat und sich wenigstens entschuldigt. Die Universität Hamburg hat ja die Plagiatsvorwürfe gegen die Rechtswissenschaftlerin Frauke Brosius-Gersdorf zurückgewiesen. Der Sachverhalt sei nach Eingang der Hinweise ordnungsgemäß untersucht worden, so teilte die Universität ja am Mittwoch mit. Wie der örtliche, oder besser gesagt, der große Rundfunksender hier aus Brandenburg, der Öffentlich-Rechtliche, da schreibt, in Ergebnis konnte die gegen die Professorin Dr. Frauke Brosius-Gersdorf vorgebrachten Plagiatshinweise nicht bestätigt werden. Die zuständigen Gremien sahen somit den Vorwurf eines wissenschaftlichen Fehlverhaltens als nicht gerechtfertigt an. So sagte die Universität, das Verfahren sei abgeschlossen und Brosius-Gersdorf über das Ergebnis informiert worden. Zuvor hatten mehrere Gremien und Medien berichtet. Die Vorwürfe gegen Brosius-Gersdorf waren ja im Juli 2025 im Zusammenhang mit ihrer Kandidatur für das Amt einer Richterin am Bundesverfassungsgericht erhoben worden. Damals hatte die Unionsfraktion im Bundestag unter Vorsitz, damals hatte der Schreihals, wissen ja alle, der Maskenfuzzi hätte ich fast gesagt, die Absetzung der Wahl von Brosius-Gersdorf gefordert. Als Begründung wurde unter anderem Plagiatsvorwürfe gegen sie die vorgebracht. Sie war ja von der SPD nominiert und die Potsdamer Professorin hat ja dann später selber ihre Kandidatur zurückgezogen, nachdem auch die Medien fatalerweise auf sie eingeprügelt haben, ohne einen Beweis zu haben, typisch. Und auch der RBB war dabei und alle anderen, die Öffentlich-Rechtlichen und die Privaten erst recht. Naja, und News und Co. und die Blöd sowieso. Urheber der Vorwürfe, die sich auf die Doktorarbeit der Juristin bezogen, war der österreichische Privatdozent Stefan Weber. Dieser nimmt regelmäßig insbesondere wissenschaftliche Arbeiten von Politikerinnen und Politikern ins Visier, ist aber auch sehr, sehr, naja, sagen wir mal, nicht käuflich, aber nicht abgeneigt gegen und so weiter. Egal. SPD-Parlamentsgeschäftsführer Dirk Wiese sprach damals von einer Hetzkampagne und einer Hetzjagd gegen Brosius-Gersdorf. Diese sei eine hoch angesehene Staatsrechtslehrerin, die hoch angesehene Juristin, die fachlich über jeden Zweifel erhaben ist. Und er hatte recht. Die Prüfung erfolgte laut Universität Hamburg gemäß bundesweit akzeptierter Verhaltensregeln und Verfahrensregeln. Diese seien in der Satzung der zur Sicherung guter wissenschaftlicher Praxis und Vermeidung wissenschaftlichen Fehlverhaltens an der Universität Hamburg rechtlich bindend festgeschrieben. Zu Details äußerte sich die Universität unter Hinweis auf diese Regeln jedenfalls nicht. Nun hoffen wir ja, ich sagte schon eingangs der Sendung, dass der Herr, der da so groß geschrien hat mit seiner Fraktion, ist ja jetzt nicht mehr Fraktionsvorsitzender, aber dass die Herren und Damen, die damals so gehetzt haben, wenigstens sich aufraffen können und eine Entschuldigung zustande bringen. Das ist wohl das Mindeste. Und dann wissen wir mal, wohin die Politik uns heute führt. Ja, da sehen wir mal, wie es ist, wenn man Politik und Wissenschaft zusammenbringen will.

Der Club der Toten Dichter, hier ein Gedicht von Christian Morgenstern, Der Hecht. Wie dumm Menschen sind, zeigt wieder mal das Nächste. Man sagt ja mal dumm wie eine Banane. Und Björn, ein Streamer nennt sich Björn Banane und er störte Trauernde bei der queeren Gedenkveranstaltung in Potsdam. Was war passiert? Ich habe hier den Tagesspiegel offen und zitiere mal ein bisschen. Bei einer CSD-Gedenkveranstaltung in Potsdam ist es am Montagabend zu einem Eklat gekommen. Der rechte Streamer Björn Winter, der im Netz unter dem Alias Björn Banane, also Björn Doof, unterwegs ist, beschimpfte Teilnehmende und Trauernde einer queeren Solidaritätsveranstaltung mit den Opfern des islamischen Terrors in Berlin als Regenbogenfaschisten. Ein Faschist bezeichnet andere als Faschisten. Hunderte Menschen hatten sich vor der Nikolaikirche im Zentrum des brandenburgischen Landeshauptstadts versammelt, um der Opfer des terroristischen Anschlags auf den Berliner Christopher Street Day am Samstagabend zu gedenken. Björn Winter streamte die Veranstaltung oder die Versammlung live via YouTube und geriet bereits nach wenigen Minuten mit der Polizei aneinander, die ihn aufforderte, etwas Abstand zu den Gedenkenden zu halten. Und er sagte wortwörtlich, ich habe nicht vor, hier stumm zu machen, und ich möchte hier niemanden stören, verspricht der Streamer. Eine Aussage mit geringem Halbwertzeit, was ja bei dem Typen üblich ist. Zunächst versuchte Banane, mit Teilnehmern der Veranstaltung ins Gespräch zu kommen. Die hatten natürlich wenig Interesse und haben abgelehnt. Wenig verwunderlich, schließlich hat der Winter noch vor 2 Jahren versucht, die Regenbogenflagge auf einer rechtsextremen Demonstration auf dem Dresdner Altmarkt in Brand zu stecken und die Fahne bespuckt. Ja. Erst Anfang Juli bezeichnete er eine Regenbogenflagge vor einem Berliner Bezirksrathaus als absolute Katastrophe und eine absolute Verhöhnung der Mehrheit. Dann hat er versucht, noch den Innenminister oder besser gesagt Sozialminister René Wilke zu interviewen. Dieser hatte ebenfalls an der Veranstaltung teilgenommen. Hier sind Menschen, die haben etwas erlebt und für sich durchlitten und die wollten das hier gemeinsam verarbeiten, sagte Wilke zu dem Winter. Zu der Banane. Außerdem beklagte der ehemalige Oberbürgermeister von Oder, dass Björn Banane die Eigenart besitze, sich als Opfer zu inszenieren. Mit ein bisschen gesunden Menschenverstand müssen Sie sehen, dass die Art und Weise, die Sie hier auftreten, von Menschen als Provokation aufgenommen werden kann, sagte Wilke und beendete das Gespräch mit Banane Winter oder wie auch immer der heißen möge. Ja, nur mal so, dass das ganz einfach mal gesagt würde. Und wir kommen jetzt zum Schluss und das Ganze natürlich wie immer, wenn ich das dann finde, mit diesem Titel. Ich sage schon immer Tschüss, bis demnächst in diesem Theater und wir hören und sehen uns.

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Inzwischen ist er fast 100 Jahre alt, der Bullfrog Blues, bekannt zum Beispiel durch Versionen von Canned Heat oder Rory Gallagher. Hier in der Interpretation von Elise Frank. Die Band aus Frankreich wird eine von insgesamt 6 Formationen sein, die beim 28. Open Air Großlindow am 22. 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Willkommen zur Live in Reitwein Radiostunde. Ich bin Wolle vom Live in Reitwein e.V. In der vergangenen Ausgabe habe ich euch ausführlich über das Line-Up dieses traditionellen kleinen Festivals eine Stunde östlich von Berlin und ein bisschen südlich von Frankfurt-Oder informiert. Heute gibt's zur Erinnerung mal nichts weiter als nur Musik der Bands, die dort auftreten werden. Von der Allman Brothers Coverband Good Clean Fun aus Berlin liegt mir naturgemäß nichts vor, alle anderen aber kommen zu Wort heute. Und wer das alles ist, das werdet ihr im Trailer noch zweimal hier in der Radiostunde hören. Viel Spaß also bisweilen mit Musik von den Bands des 28. 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

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Ihr habt heute fast nonstop nur Musik von Künstlern gehört, die beim 28. Open Air auf dem Großlindower Sportplatz auftreten werden. Holt euch noch vorher die Tickets, da sind sie 5 Euro günstiger als an der Abendkasse. Dort gibt's aber dann auf jeden Fall auch noch welche. Wolle vom Live in Redwein e.V. sagt Tschüss und bedankt sich für euer aufmerksames Radiozuhören und für euer Gespanntsein auf Großlindo. Bis dann also, alles Gute.

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1: Hallo und herzlich willkommen, ich bin Annika Taschke.
2: Und ich bin Albert Scharenberg. Dies ist die 22. Folge von Rosa Lux History, dem Geschichtspodcast der Rosa-Luxemburg-Stiftung.
1: Diesmal geht es um die Geschichte der Studentenbewegung und des antiautoritären Aufbruchs der 1960er Jahre. Wie fulminant und radikal dieser Aufbruch damals war, gerät heutzutage in Vergessenheit, weil viele Veränderungen, die damals angestoßen wurden, für die jüngere Generation selbstverständlich sind. In den historischen Erzählungen steht meist das Jahr 1968, die 68er, im Mittelpunkt. Und in der Tat markiert dieses Jahr eine echte Zeitenwende, weil seit Jahrzehnten schwelende gesellschaftliche Konflikte fast zeitgleich offen ausbrachen. Nicht nur in Deutschland, sondern in der ganzen Welt.
2: 1968 beginnt mit der Tet-Offensive des Vietcong, die eine Intensivierung der Proteste gegen den Vietnamkrieg zur Folge hat. Im April wird Martin Luther King ermordet. Die Black-Power-Bewegung radikalisiert den antirassistischen Widerstand. In Deutschland wird ein Attentat auf den Studentenführer Rudi Dutschke verübt. Einen Monat später bringt der Pariser Mai die Französische Republik ins Wanken. In aller Welt proben Studierende den Aufstand und besetzen hunderte Hochschulen. Von Berkeley bis Berlin, von Tokio bis Mexiko-Stadt.
1: In der Tschechoslowakei kommt es zum Prager Frühling, aber die Reformer um Alexander Dubček werden im August durch den Einmarsch von Truppen des Warschauer Vertrags gewaltsam abgesetzt. Im September proben die Frauen im SDS den Aufstand, was in Deutschland als Geburtsstunde der neuen Frauenbewegung gilt.
2: Ja, das alles und noch viel mehr vollzieht sich im Kontext eines noch nie dagewesenen kulturellen Aufbruchs der Jugend, die mit den überkommenen, zutiefst spießigen Vergesellschaftungsformen brechen will. Von der Musik über die Alltagskultur bis zur sexuellen Revolution.
1: Mit dem Fokus auf das Jahr 1968 lässt sich die Geschichte gut erzählen, aber nicht so gut erklären, da die Zusammenhänge aus dem Blick geraten. Deshalb wollen wir einen anderen Zugang wählen und danach fragen, wie das alles zustande kam, wer da wie und warum agierte und welche langfristigen Auswirkungen das Ganze hatte. Im Mittelpunkt steht dabei die Studentenbewegung in der Bundesrepublik. Der Begriff zeigt schon, dass es uns eher um die 50er und 60er Jahre geht. Dazu können wir auch diesmal wieder drei interessante Gäste begrüßen. Den Publizisten und Redakteur der Blätter für deutsche und internationale Politik, Albrecht von Lucke. Den Kulturtheoretiker und Professor an der Akademie der Bildenden Künste Wien, Dietrich Dietrichsen, und die Soziologieprofessorin Ilse Lenz von der Universität Bochum.
2: Beginnen müssen wir aber mit einem Schlaglicht auf die internationale Dimension. Denn es ist natürlich kein Zufall. Wenn eine Bewegung mehr oder minder zeitgleich in einer ganzen Reihe von Ländern entsteht, muss es auch länderübergreifende Ursachen geben. Was also sind die Bedingungen, vor allem die materiellen Bedingungen, die die Studentenbewegung hervorbringen?
1: Da ist zuallererst der Vietnamkrieg, der im Kontext des Kalten Krieges zwischen den Vereinigten Staaten und der Sowjetunion eskaliert. Der erste Faktor der internationalen Dimension ist also geostrategischer Natur. Der Vietnamkrieg steht zudem im Kontext der großen Welle der Dekolonialisierung, die in den 60er Jahren über die Kolonialmächte hereinbricht und in dessen Folge sich viele Länder, die ihre Unabhängigkeit erlangen, vom Westen ab und der Sowjetunion zuwenden, von Indochina bis Afrika.
2: In Vietnam wird die Kolonialmacht Frankreich bereits 1954 aus dem Land gejagt. Aber die US-Regierung will den Sieg des Vietcong, der kommunistischen Guerilla Nordvietnams, um jeden Preis verhindern, denn sie folgt der sogenannten Domino-Theorie. Und ist davon überzeugt, dass bei einem Sieg der Kommunisten die anderen Länder der Region ebenfalls wie Dominosteine umkippen werden.
1: Der Krieg in Vietnam wird zum Motor einer globalen Protestbewegung. Durch die Verbreitung des Fernsehens werden die Bilder des Krieges wie auch der Proteste in die Wohnzimmer getragen und in aller Welt bekannt. Die Dramatik entsteht daraus, dass damals nicht nur vom Pentagon genehmigte Aufnahmen, sondern auch komplett unzensierte Bilder ausgestrahlt werden, die die Brutalität und Kriegsverbrechen in aller Deutlichkeit zeigen.
2: Der zweite Faktor der internationalen Dimension liegt in der Entwicklung der materiellen Produktivkräfte in den Industrieländern des Westens, ist also ökonomischer Natur. Der Nachkriegskapitalismus hatte auf der Massenproduktion und der Ausweitung des Massenkonsums beruht. Der Massenkonsum besaß eine große Integrationskraft, da jetzt auch breite Schichten, einschließlich großer Teile der Arbeiterklasse, die zuvor nicht viel zu konsumieren hatten, am wachsenden Wohlstand teilhaben konnten. Dieses fordistische Akkumulationsregime stößt ab Mitte der 60er Jahre an seine Grenzen.
1: Ganz genau. Zum einen reklamieren vom Konsum weitgehend ausgeschlossene Gruppen, wie etwa in den USA die afroamerikanische Bevölkerung, ihr Recht auf Teilhabe. Zum anderen begehrt die junge Generation auf gegen die Gleichförmigkeit, Konformität und Spießigkeit der Mainstream-Kultur. Man darf ja nicht vergessen, wie reaktionär die Gesellschaften auch im Westen zu dieser Zeit verfasst sind. Vom hartleibigen Antikommunismus bis zu den zutiefst patriarchalen Geschlechterverhältnissen.
2: Ja, Annika. Hinzu kommt drittens noch der Funktionswandel der Hochschulen, der sich unmittelbar negativ auf die Lebenswelt der Studierenden auswirkt und die eigentliche Basis ihres Engagements ist. Die Universitäten sind gewissermaßen das schwächste Kettenglied des Fordismus. Ihr erforderlicher Aus- und Umbau muss allerdings gegen den Willen der Professoren und anfangs auch der Politik durchgesetzt werden.
1: Mit Blick auf die internationale Dimension müssen wir noch erwähnen, dass die Anfänge der Protestbewegung in den Vereinigten Staaten liegen. Eigentlich beginnt das Ganze bereits mit der von Martin Luther King geführten Bürgerrechtsbewegung, die bereits seit Mitte der 50er Jahre gegen die gesetzliche Rassentrennung im Süden des Landes mobil macht. Die afroamerikanischen AkteurInnen bilden hier eine Art Avantgarde. Ihr Kampf stößt Emanzipationsprozesse an, die dann kaskadenartig auf weitere Bevölkerungsgruppen übergreifen. Die neuen Bewegungen in den USA geben Impulse und sind wichtige Referenzpunkte für die jüngere Generation in anderen Ländern.
2: Ja, das ist in aller gebotenen Kürze der internationale Kontext des Aufbruchs, dem wir jetzt am deutschen Beispiel nachgehen wollen. Hier steht in den 50er und frühen 60er Jahren das sogenannte Wirtschaftswunder mit seinen hohen Wachstumsraten im Mittelpunkt. Die frühe, konservativ regierte Bundesrepublik ist geprägt von zwei Faktoren: der Ausweitung des Konsums und dem Bestreben, die Vergangenheit ruhen zu lassen. Es ist, wie die Filmemacherin Margarete von Trotter es später nennen wird, eine bleierne Zeit, in der die Nazi-Verbrechen unter einer Bleikappe des Schweigens begraben werden.
1: Genau. Und wer hierbei nicht mitmachen, sondern die Verbrechen zum Thema machen will, gilt als Nestbeschmutzer. Auch unter Studierenden. Man muss sich vergegenwärtigen, dass linke Studis in den 50er Jahren die Ausnahme sind, nicht die Regel. Mehr noch, die Studentenschaft war in Deutschland bereits seit der zweiten Hälfte des 19. Jahrhunderts stramm rechts gewesen. In der Weimarer Republik wurden die Universitäten dann zur frühen Hochburgen der NSDAP, die von reaktionären Professoren beherrschten. Elitären Einrichtungen bleiben in der Bundesrepublik zunächst weitgehend unangetastet.
2: In den 50er Jahren deutet wenig darauf hin, dass der 1946 als biedere Studentenorganisation der SPD gegründete Sozialistische Deutsche Studentenbund in den 60er Jahren zur Avantgarde einer antiautoritären Protestgeneration werden würde. Und tatsächlich lässt sich die Geschichte des SDS in zwei Phasen unterteilen, und zwar die Zeit vor und nach dem Bruch mit der SPD 1961. Als Studentenorganisation der SPD ist der SDS keine sonderlich radikale Organisation, sondern gilt vielen Mitgliedern als Sprungbrett für eine Karriere in der Mutterpartei.
1: Ja, das stimmt wohl. Aber ab 1958 gibt es eine linke Mehrheit im SDS-Vorstand, der es nicht primär um eine Parteikarriere geht, sondern darum, mit dem Studentenbund sozialistische Politik zu machen. Diese Linkswende bringt den SDS zunehmend in Konflikt mit der Mutterpartei, die sich ihrerseits mit dem 1959 beschlossenen Godesberger Programm in Richtung politische Mitte bewegt.
2: 1961 folgt dann der Unvereinbarkeitsbeschluss, der den Parteiausschluss der SDS-Mitglieder zur Folge hat. Das schwächt den SDS zunächst, vor allem in finanzieller und organisatorischer Hinsicht, erhöht aber gleichzeitig die Attraktivität für gesellschaftskritische Studierende, jenseits von Sozialdemokratie und Parteikommunismus.
1: Bevor wir uns diese Wandlung näher anschauen, möchte ich noch kurz auf einen Aspekt zurückkommen, auf den du vorhin hingewiesen hast, Albert, nämlich die Rolle der NS-Vergangenheit. Ich finde es bemerkenswert, dass der SDS bereits in den 50er Jahren Protestaktionen gegen die Aufführung von Film Veit Harlans, des Regisseurs von Jud Süß, organisiert. Denn dieser Mann, der die schlimmsten Nazi-Propagandafilme gedreht hatte, kann in der Bundesrepublik weiter Filme produzieren, als sei nichts geschehen.
2: Ende der 50er Jahre ist der SDS dann maßgeblich an der Ausstellung Ungesühnte Nazi-Justiz beteiligt, die offenlegt, wie sehr sich die Justiz zum, so der Historiker Norbert Frey, Büttel der Nationalsozialisten gemacht hatte. Aber trotz dieser und weiterer Anstrengungen gelingt es den Studierenden nicht, den postfaschistischen Konsens des Schweigens zu brechen.
1: Wir wollen darüber jetzt mit dem Publizisten und Blätterredakteur Albrecht von Lucke sprechen, mit dem wir telefonisch verbunden sind. Hallo Albrecht.
3: Hallo.
2: Hallo Albrecht, freut mich sehr, einen langjährigen Ex-Kollegen begrüßen zu können. Albrecht, wir haben vorhin über das antifaschistische Engagement des SDS in den 50er Jahren gesprochen. Welche Bedeutung hatten denn die Aktivitäten zur Aufarbeitung der Nazi-Vergangenheit für die deutsche Studentenbewegung der 60er Jahre?
3: Ironischerweise hatten sie eine ausgesprochen geringe Bedeutung und das ist sehr markant. Der Reinhard Strecker, das war ja der Mann, der die ungesühnte NS-Vergangenheit bereits 58 zu einer großen Ausstellung machte, war danach eine Person, die keine Rolle mehr spielte. Er wird aber später in den Nachrufen gewissermaßen immer bedeutend erwähnt, fast ein bisschen aus schlechtem Gewissen, weil die eigentliche bemerkenswerte Tatsache besteht darin, dass 68 den Impuls des Antifaschismus, man muss übrigens bei Strecker eigentlich genauer sagen, des Antinationalsozialismus, der wirklichen Aufarbeitung der nationalsozialistischen Ära, umgeleitet hat in einen Antifaschismus, vor allem internationalistisch gewendet hat. Also wir sagen, das, was dann ja in dem Slogan USA, SA, SS mündete, böse Zungen, wie Odo Marquardt, der kluge Philosoph, hat gesagt, es war ein Stück weit auch nachgeholter Widerstand. Es war nämlich die 68er-Generation zunächst einmal eine Generation der US-Enthusiasten, Begeisterung über Kennedy, das war gewissermaßen die Geburtsstunde eines Pro-Amerikanismus. Aber über die Enttäuschung, natürlich die Ermordung von Kennedy, aber dann natürlich die gewaltigen Verbrechen der USA in Vietnam, ist das umgeschlagen in einen dramatischen Konflikt mit den Vereinigten Staaten. Und man hat sehr stark das NS-Moment einerseits in den USA lokalisiert, das war also plötzlich der Faschismus, den man meinte, in den USA zu sehen. Und es gab ein zweites Moment, und ich nenne es mal der Umleitung. Die 68er-Bewegung hat über dieses Moment, dass sie quasi sich vermeintlich wieder einem faschistischen, einem totalitären Staat ausgesehen sahen. Und das waren wirklich auch brutale Methoden, die damals in Berlin angewandt wurden. Eine Polizei, die, ja, in, das muss man schon sagen, faschistoider Manier fast noch auf die Demonstrierenden einprügelte. Interessanterweise ja dann die Ermordung von Benno Ohnesorg, wie man heute weiß, durch einen Ex-Stasi-Mann. Das waren Methoden, die ja noch ganz klar aus der NS-Zeit stammten. Aber die 68er haben dann gewissermaßen diesen Antifaschismus auf die Bundesrepublik übertragen. Es war so etwas wie eine generationelle Auseinandersetzung der Nachgeneration, die mit der vermeintlichen faschistischen Generation in der Bundesrepublik ausgetragen wurde. Es war also von daher mit dem bekannten Slogan Traue keinem über 30, der einen wahren Grund hatte, weil die über 30-Jährigen waren gewissermaßen noch die NS-Sozialisierten, von vornherein ein tiefer Generationenkonflikt angelegt, der dann aber auch sehr stark die Bundesrepublik in Gänze als vermeintlich postfaschistisch identifizierte und daher auch die Brutalität, die Härte der Auseinandersetzung gegen die Institutionen der Demokratie.
1: Du hast es gerade angesprochen, welche Rolle spielt denn die Generationenfrage darüber hinaus für die Bewegung?
3: Die Generationenfrage kann man gar nicht überschätzen. Sie ist enorm wichtig, weil zum einen dieser Clash der Generationen, der lange unterdrückt war. Wir müssen uns ja bewusst machen, die nach 45er Generation, die skeptische Generation, die gingen ins große Schweigen. Also die HJ-Generation, auch die Flakhelfer zum Teil, die waren in einem Maße, ich nenne es mal ohnmächtig zum Teil. Sie zogen sich zurück, sie haben am Aufbau der Republik gearbeitet, aber haben sich eigentlich letztlich der Geschichte nicht nennenswert gestellt, beziehungsweise wenn, dann eher als schweigende Generation. In den 60er Jahren bricht mit der 68er Generation dann aber eine hochsprachmächtige Generation auf. Rudi Dutschke natürlich als der besondere Protagonist in einer neuen Semantik, in einer Sprachmächtigkeit. Und diese Generation trifft auf diese eher Ohnmächtigen und sie macht dann die persönliche Auseinandersetzung zum Kardinalthema. Aber es war natürlich auch die Vätergeneration in hohem Maße die Generation, die tatsächlich im Dritten Reich aktiv war als Soldat, auch natürlich zum Teil an großen verbrecherischen Aktionen in der Sowjetunion und anders, natürlich am Holocaust beteiligt. Und das hat diese Generation aufgerissen, aber eben sehr brutal, sehr hart. Und es war die 68er Generation nie einheitlich. Man spricht heute manchmal fehlgeleitet auch immer nur mit Blick auf die SDS-Kohorte, also Dutschke, Rabeel, auch ein Götz Ali als Nachanhängsel, die tatsächlich sehr unbedingt waren, also sehr radikal als der Generation. Es gab aber natürlich auch viele andere, die beispielsweise in die Sozialdemokratie gingen und die dort reformerisch tätig waren. Aber es gab in der Tat auch eine sehr harte Auseinandersetzung zwischen den Generationen, in der man durchaus auch das Erbe der Vätergeneration merkte, übrigens auch eine zutiefst patriarchalische Generation. Also diese vermeintliche antiautoritäre Revolte der 68er von Dutschke, Rabeel und Co. War natürlich nach wie vor auch zutiefst autoritär, sie war patriarchalisch, sie war durchaus auch eine Macho-Kultur und da spiegelte sich durchaus der Geist der Väter und die Erbschaft der Väter in der Auseinandersetzung der Kinder mit ihrer Vätergeneration.
2: Ja, Albrecht, wir sind ja eigentlich noch fast am Anfang dieses Podcasts, aber ich möchte dir trotzdem schon mal die Frage stellen, über die am meisten gestritten wird. Auf welche Weise hat die Studentenbewegung die Bundesrepublik verändert? Jürgen Habermas sprach retrospektiv von einer Fundamentalliberalisierung der Republik, die Studierenden angestoßen haben. Wie siehst du das?
3: Ich meine, dass es ein ungeheuer ambivalentes, schillerndes Erbe ist. Habermas hat natürlich unbedingt recht, dass diese Fundamentalliberalisierung, das Aufbrechen des Traditionsbestandes, der durchaus natürlich zutiefst autoritär war, der auch durchaus weiter faschistisch imprägniert war. Also wenn wir daran denken, was dort damals noch in den Universitäten saß, das wurde aufgebrochen. Es hat von daher ein enormer Emanzipationsprozess stattgefunden, beispielsweise auch in der Berliner Polizei, nur ein Beispiel, nicht? Die ja zum Teil brutal faschistoid vorgegangen ist, das hat selbst die FAZ festgestellt. Das brach auf, man hat die Institutionen kritisiert, man hat sie durchleuchtet. Davon kann man also durchaus sprechen, es gibt diese Fundamentalliberalisierung. Aber parallel dazu, das macht die ganze auch durchaus fatale Dialektik aus, gab es auch eine enorme Radikalisierung. Der Gang beispielsweise in die orthodoxen K-Gruppen. Die radikalste Anfrage der Demokratie, auch bemerkenswert noch immer das Interview von Dutschke, was er mit Günter Gauss führte. Man hat tatsächlich der Demokratie in Gänze fast ein Unwerturteil ausgesprochen. Deswegen auch die Auseinandersetzung dann so hart der Älteren, die Aufbaugeneration der Demokratie waren mit den 68ern, weil es einen geringen Bewusstsein für den Wert von Institutionen gab. Die demokratischen Institutionen wurden als solche in Gänze hart angegangen. Also insofern gab es hier einen Moment des Dialektischen, vom Ausgehen von dem großen Wort Marsch durch die Institutionen. So war ja der große Begriff, wobei immer recht unklar war, wo man eigentlich rauskommen will. Es wurde in gewisser Weise durch die 68er in den 70er Jahren ein Marsch gegen die Institutionen, der dann aber, und das ist ja manchmal auch der Vorwurf gegen die Grünen, zu einem Marsch in die Institutionen. Man könnte böse sagen, an manchen Punkten sagen es die Kritiker, ich teile das nicht, aber böse Münder sagen, es ist ein Marsch in die Institutionen, der in diesen verendet ist. Das gab es in Teilen, aber es war auch insofern eine Emanzipation oder eine Auflockerung der Institutionen. Ein letzter Punkt muss aber unbedingt genannt werden. Am allerprägendsten war natürlich in gewisser Weise die Fundamentalisierung als Kulturrevolution. Der bekannte Begriff, die Kinder von Marx und Coca-Cola, bringt eigentlich die ganze Dialektik auf den Punkt. Orthodox in gewisser Weise in der Verirrung, in einem eingeführten Marxismus, der erst später dann wieder geweitet wurde, ökologisch und in sonstiger Hinsicht, aber kulturrevolutionär und damit auch, und das macht es so interessant, in gewisser Weise auch einem Neoliberalismus Vorschub leistend, weil sie war auch in einem gewissen Maße mit dem sehr positiven Begriff der Emanzipation in Form auch von Selbstverwirklichung eine Bewegung, die natürlich auch dem Kapitalismus in der Form der Freisetzung, wenn wir beispielsweise denken, in der sexuellen Revolution, damit in gewisser Weise auch der Kapitalisierung der Gesellschaft Vorschub geleistet hat. Insofern ist meinem Verständnis nach das Erbe von 68 grundsätzlich ausgesprochen positiv. Wir würden erstmal nicht in dieser sehr freien, emanzipativen und freien, freiheitlichen Gesellschaft leben, die wir heute kennen, aber er ist dialektisch insofern, als es auch eine Durchkapitalisierung gab und interessanterweise auch, und das macht es so spannend, weil das zurückweist auf eure Frage, wie ging es eigentlich zu mit der Bearbeitung des Faschismus und auch des Nationalsozialismus? Es war interessanterweise gerade in den Achsenstaaten, Italien, Deutschland, aber interessanterweise auch Japan, die Auseinandersetzung zum Teil besonders brutal, weil dort auch noch einmal das unbedingte Erbe, die Unbedingtheit, die Radikalität der Vätergeneration durchschlug. Insofern ist 68 ein enorm, ambivalentes, schillerndes Erbe.
2: Vielen Dank dafür.
1: Dankeschön.
3: Es war mir eine Freude. Danke sehr.
2: Kommen wir mal zurück zur chronologischen Erzählung. Mit dem Unvereinbarkeitsbeschluss der SPD tritt der SDS, wie erwähnt, in seine zweite Phase ein. Er versteht sich jetzt zunehmend als Teil einer internationalen neuen Linken. Unter diesem Begriff werden die Intellektuellen und Organisationen zusammengefasst, die sich von der alten Linken abgrenzen, und zwar sowohl von der Sozialdemokratie als auch von den moskautreuen kommunistischen Parteien. Innerhalb der neuen Linken stellt sich der SDS mehrheitlich auf die Seite des antiautoritären Flügels.
1: Die antiautoritäre Linke ist stark vom Marxismus beeinflusst, bezieht sich aber auch auf anarchistische Ideen und Künstlergruppen wie die sogenannte Situationistische Internationale um Guy Debord. Besonders wichtig für die deutsche Studentenbewegung wird die kritische Theorie, deren Protagonisten die Frankfurter Professoren Max Horkheimer und Theodor W. Adorno sowie der in Kalifornien lehrende Professor Herbert Marcuse sind. Die bereits in den 1920er Jahren gegründete Frankfurter Schule ist für die Studierenden besonders attraktiv, weil Horkheimer und Adorno bereits frühzeitig, Jahre vor der Machtübertragung an Hitler, eine Analyse vorgelegt hatten, die die Wurzeln des Nazifaschismus im autoritären Charakter und allgemeiner in den autoritaristischen Traditionen ausmachte. Dieser Ansatz wird zum theoretischen Humus für den antiautoritären Aufbruch der Studentenbewegung.
2: Ein wichtiges Element dieser Analyse, auf das etwa der Adorno-Schüler und Kopf des Frankfurter SDS, Hans-Jürgen Krahl, immer wieder hinweist, ist ein fundamentaler Widerspruch. Nämlich, dass der Kapitalismus längst die ökonomischen Voraussetzungen für eine sozialistische Gesellschaft geschaffen hat. Der Sozialismus also objektiv möglich geworden ist. Dass aber gleichzeitig der laut Marx gesellschaftliche Träger des Übergangs in eine sozialistische Gesellschaft, die Arbeiterklasse, nicht in diesem Sinne, also revolutionär agiert, sondern weitgehend in das System eingebunden ist.
1: Genau, Albert. Dabei gibt es jedoch eine große Spannbreite, wie man die Integration konkret bewertet. Manche halten die Einbindung der ArbeiterInnen in das System für so stark, dass unabhängige Aktionen der Lohnabhängigen weder zu erwarten noch aussichtsreich seien. Andere sehen diese Einbindung als überwindbar. Die traditionalistische Minderheit im SDS, die sich an Wolfgang Abendroth orientiert, dem Marburger Partisanprofessor im Lande der Mitläufer, wie Jürgen Habermas ihn nennt, setzt dagegen vor allem auf die Gewerkschaften. Sie kann für sich verbuchen, dass mehrere Gewerkschaften den SDS auch nach dem Bruch mit der SPD finanziell und bündnispolitisch unterstützen.
2: Der junge Habermas beteiligt sich, anders als Adorno und Horkheimer, auch an verschiedenen SDS-Kongressen. Aber zum Stichwortgeber der Bewegung avanciert Herbert Marcuse. Das liegt zum einen daran, dass er zum aktiven Mitstreiter der Bewegung wird und sich immer wieder in die Diskussionen einbringt. Zum anderen reflektiert er in seiner Theorie die wichtigsten Themen der Bewegung. Vor allem die antikolonialen Unabhängigkeitskämpfe der Verdammten dieser Erde im globalen Süden und den antiautoritären Gehalt der Studentenrevolte in den kapitalistischen Metropolen.
1: Ja, Marcuse theoretisiert die kulturelle Revolte der jungen Generation und die Radikalität des Bruchs mit den Werten und Normen des Mainstreams. Dazu hören wir jetzt einen Auszug aus seiner Schrift »Versuch über die Befreiung«.
4: Die Welt menschlicher Freiheit kann nicht durch die etablierten Gesellschaften errichtet werden, wie sehr diese auch ihre Herrschaft glätten und rationalisieren. Ihre Klassenstruktur und die perfekten, zu ihrer Erhaltung erforderlichen Kontrollen erzeugen Bedürfnisse, Befriedigungen und Werte, welche die Knechtschaft der menschlichen Existenz reproduzieren. Diese freiwillige Knechtschaft, freiwillig insofern, als sie den Individuen introjiziert ist, welche die wohlwollenden Herren rechtfertigt, kann nur durch eine politische Praxis gebrochen werden, welche die Wurzeln der Eindämmung und Zufriedenheit im Unterbau erreicht, durch eine methodische Loslösung vom Establishment und eine methodische Weigerung, die auf eine radikale Umwertung der Werte abzielt. Eine solche Praxis umfasst den Bruch mit dem Wohlvertrauten, den routinierten Weisen des Sehens, Hörens, Fühlens und Verstehens der Dinge, sodass der Organismus für die potenziellen Formen einer nicht aggressiven, nicht ausbeuterischen Welt empfänglich werden kann. Wie entfernt die Rebellion von diesen Betrachtungen auch sein mag, wie destruktiv und selbstzerstörerisch sie erscheinen mag, wie beträchtlich der Abstand zwischen der bürgerlichen Revolte in den Metropolen und dem Kampf der Elenden dieser Erde auf Leben und Tod auch sein mag, gemeinsam ist ihnen die Radikalität der Weigerung. Es lässt sie die Regeln des Spiels, das gegen sie aufgetakelt wird, zurückweisen. Jene uralte Strategie der Geduld und Überzeugung, des Vertrauens in den guten Willen des Establishments, in seine trügerischen und unmoralischen Annehmlichkeiten, in seinen grausamen Überfluss.
2: In diesem Zitat kommen einige Schlüsselmomente des antiautoritären Aufbruchs zum Ausdruck. Es geht darum, dass die Transformation der gesellschaftlichen Verhältnisse an die Umgestaltung des eigenen Lebens und Revolutionierung des Alltags gebunden ist. Diesen Ansatz einer, wie Marcuse das nennt, großen Weigerung, übersetzen die Studierenden dann in eine radikale Praxis, die sich gegen die gesellschaftliche Normierung richtet. In diesem gegenkulturellen Aufbruch liegt die eigentliche Radikalität der Bewegung.
1: Die Konsumkritik und die Kritik der Kultur des Mainstream stehen dabei, wie das Marcuse-Zitat illustriert, im Mittelpunkt. Aber die Studierenden gehen noch einen Schritt weiter. Denn sie wollen Elemente einer künftigen Gesellschaft bereits im Hier und Jetzt verwirklichen. Also mit der Abschaffung des Privateigentums und des Privatlebens beginnen und sich auf diese Weise von den gesellschaftlichen Zwängen befreien. Dazu wird dem Establishment, also den Autoritäten in Schule, Universität und Elternhaus, der Kampf angesagt. Man wendet sich gegen den Leistungsdruck, gegen die kleinbürgerliche Verklemmtheit, die in Kleider- und Benimmnormen, in den Familienstrukturen und der sexuellen Prüderie zum Ausdruck kommt. Dem wird das Lustprinzip als oberste Maxime des Handelns entgegengestellt.
2: Ja, man erkennt hier unschwer den Einfluss der neuen Linken. Zum Sinnbild der studentischen Gegenkultur wird die Anfang 1967 in Berlin gegründete Kommune 1, deren Bewohner besonders radikal auftreten. Sie betrachten die Kleinfamilie als Keimzelle von Autoritarismus und Faschismus und wollen diesem Lebensmodell eine auf Gleichberechtigung beruhende Lebensgemeinschaft entgegenstellen. Dazu soll jedwede Privatheit aufgehoben werden. So werden etwa alle Türen ausgehängt. Für die Medien ist die K1 ein gefundenes Fressen. Insbesondere nach dem Einzug des Fotomodells Uschi Obermeier, die mit Rainer Langhans liiert ist. Und deren Willen auch Jimi Hendrix sich ein paar Tage in der Kommune aufhält.
1: Ja, die Strahlkraft des alternativen Wohnprojektes auf die junge Generation ist riesig. Es sind solche Projekte und die gegenkulturelle Praxis insgesamt, die die Basis der antiautoritären Revolte über das studentische Milieu hinaus erweitern. Ab Mitte der 60er Jahre entsteht eine antiautoritäre Kulturszene und es bilden sich eine linke Lehrlings- und Schülerinnenbewegung. Überhaupt nimmt die Politisierung der jungen Generation massiv zu. Wir wollen darüber jetzt mit dem Kultur- und Pop-Theoretiker Dietrich Dietrichsen sprechen, mit dem wir telefonisch verbunden sind.
2: Hallo Dietrich.
5: Hallo Albert.
1: Hallo.
5: Hallo.
1: Zur neuen Linken, von der die Revolte ausgeht, zählte auch eine künstlerische Avantgarde. Welche Rolle für den antiautoritären Aufbruch spielte denn die Situationistische Internationale?
5: Also die Situationistische Internationale war eine kleine Gruppe von KünstlerInnen, die auch dann irgendwann sich gegen ihr eigenes Künstlertum wandten und eigentlich so ab den Jahren 62, 63 auch nicht mehr als KünstlerInnen auftraten, sondern eigentlich eher durch politische Aktionen oder durch Texte vor allem in Erscheinung traten. Aber es waren eben viele KünstlerInnen ursprünglich daran beteiligt. Und sie ist allerdings, und das Wesentliche an dem war ihre Internationalität und auch ihre Radikalität, ist sozusagen die politischen Positionen anderer radikaler Kunstgruppen wie den Surrealisten so radikalisiert haben, auch das ewige Problem, was Künstlerpositionen gegenüber der offiziellen Linken, also der Kommunistischen Partei Frankreichs oder Italiens in diesem Fall, dadurch eben umging, dass sie sich mit denen nicht mehr befassten, dass sie sich eine eigene radikalere Position entwickelt haben. Aber es war eine kleine Gruppe und eigentlich ist sie erst so richtig bedeutsam geworden für die Geschichtsschreibung, erst als dann in den 80er Jahren sie wiederentdeckt wurde, obwohl sie sich 72 aufgelöst hat. Ende der 80er Jahre wurde sie wiederentdeckt durch verschiedene HistorikerInnen wie Roberto Ort, Gül Marcus und andere. Und sind seitdem sozusagen kanonisch für das, was politische Kunst sein könnte, sollte, was sie in ihrer Zeit gar nicht so waren. Allerdings gab es einen direkten Einfluss in Frankreich über diese eine Schrift von ihnen, über das Elend im Studentenmilieu. Das hatte eine Rolle gespielt bei 68, bei Mai 68 als Ausgangspunkt. Und auch es gab unter den Gruppen des Mai 68 die sogenannten Wütenden. Und das war auch so eine Untergruppe der Situationisten gewesen.
2: In dieser Zeit kann man ja sagen, dass die Jugend und die Musik- und Jugendkultur sich in den USA gewissermaßen schon verändert hatte, eigentlich seit den 50er Jahren. Könntest du den gegenkulturellen Aufbruch in der Musik für unsere Hörerinnen und Hörer kurz skizzieren?
5: Naja, da gibt es sozusagen eine Makroperspektive und eine Mikroperspektive. Also eigentlich nennt sich Gegenkultur, der Begriff der Gegenkultur, der in den USA sehr, sehr konkrete Bedeutung hat. Also anders als auf Deutsch, die Gegenkultur ist ja sozusagen, für uns ist das ja ist sozusagen jede Art von anderen Lebensformen, die sich gegen die hegemoniale Politik und die hegemoniale Kultur richten und sie können auch furchtbar sein. Das ist nicht immer Gutes damit gemeint. Die Counterculture in den USA war sehr konkret, ja, so die Hippie- und Kommunenkultur, hauptsächlich in Kalifornien, aber eben nicht nur da, auch Colorado und anderen Orten. Und die hatte eine sehr konkrete Verbindung einerseits zur Entwicklung von immer offener, improvisierender Musik, einerseits psychedelischen Drogen und dann eben auch eine Verbindung zur Linken, die allerdings aus der Ferndistanz auch enger aussieht, als sie es dann damals war. Aber wenn man jetzt größer ansetzen will und sagen will, anderes Verhalten, anderer Umgang mit Autorität, mit Sexualität, mit untereinander, also andere Lebensformen, Feminisierung der männlichen Beteiligten, das kann man natürlich beobachten seit den frühen 60ern, wenn nicht sogar schon seit den 50er Jahren durch Rock'n'Roll. Eine andere Wahrnehmung sozusagen des afroamerikanischen Anteils an der amerikanischen Kultur. Das sind alles Sachen, die die Bürgerrechtsbewegung und eben so auch Teile der sogenannten Neuen Linken, wo die durchaus in Verbindung standen mit diesen Aufbrüchen in Jugendkultur und Subkulturen allgemein. Und wenn man will, kann man das alles gegenkulturell nennen, denn das waren sozusagen ja alles Bewegungen, die auf kultureller Ebene agierten, aber in Verbindung standen auch mit politischen Ideen, wie eben sozusagen vor allem den US-Bürgerrechtsbewegung, vor allem aber später dann auch vor allem im Engagement gegen den Vietnamkrieg und gegen die US-amerikanische Politik auf allen möglichen Ebenen. Und dieser weitergespannte Gegenkulturbegriff hat ja auch noch mehrere so Revivals erlebt. Also das sei es die Punkkultur, sei es die Kultur der Raver in den 90er Jahren und darüber hinaus, wo sich auf kultureller Ebene Widerstand zeigt. Bloß dass, wenn man Englisch spricht, würde man das nicht countercultural nennen. Da ist das doch sehr reserviert für eine bestimmte historische Phase.
1: Okay, wenn wir jetzt aber beim Begriff Gegenkultur bleiben, welche Rolle spielte denn dieser Aufbruch in den USA für die Bundesrepublik?
5: Ja, für die Bundesrepublik würde ich mal sagen, spielte der erst spät eine Rolle. Also die westdeutsche Studentinnenrevolte hatte ja auch so ihre eigenen Quellen in der kritischen Theorie und dann so in ihrem seltsamen, entfernt an den USA orientierten Folkmusik, Burg-Waldeck-Festivals und dergleichen. Also dass so im starken Maße die amerikanische und auch die britische neue psychedelische Musik und dass das alles eine Rolle in Deutschland spielt, das hat eine Weile gedauert, ich würde sagen bis Ende der 60er Jahre oder bis zu Beginn der 70er. Und ich würde sagen, dass, also wenn man sich Bilder anschaut von Studierendendemonstrationen um 67, 68 sind die meisten von denen haben noch kurze Haare, die Männer, und etwa lockeres, bohemhafteres Outfit. Sie sind schon irgendwie auch, vielleicht möglicherweise auch in Paris mal gewesen und kennen die Rive-Gauche-Kultur oder sowas. Aber dass sozusagen dieser gegenkulturelle Aufbruch aus den USA so sichtbar ist, da vergehen noch ein paar Jahre. Und dann ist es allerdings, denke ich, vor allem massiv über Musik, aber auch über sozusagen auch so eine globale Ablehnung von Vietnamkrieg, von auch so kolonialen Strukturen und so weiter, ist dann etwas, was sehr stark sichtbar ist. Und wenn man dann, das weiß ich noch aus eigener Erinnerung, wenn man 1971, 1972 auf ein Popkonzert geht, dann ist da sozusagen sehen die Leute komplett anders aus als 5 Jahre vorher.
2: Ja, das war ganz toll. Tausend Dank dafür.
1: Vielen, vielen Dank.
5: Ja, gerne.
1: Wie kommt es dazu, dass ausgerechnet der SDS, eine in ihrer Struktur recht gewöhnliche linke Organisation, zum Motor eines gegenkulturellen, antiautoritären Aufbruchs wird? Zwei Gründe hierfür haben wir bereits angesprochen. Erstens ist der SDS seit dem Bruch mit der SPD unabhängig und nicht länger an irgendwelche Parteibeschlüsse gebunden, kann also letztlich tun und lassen, was er will. Und zweitens liefern seine führenden Mitglieder eine theoretische Begründung des Antiautoritarismus, die sich in das Netzwerk der internationalen neuen Linken einfügt.
2: Ja, Annika, und hinzu kommt ein ganz konkreter dritter Grund, nämlich die Bereitschaft, neue Formen des politischen Aktionismus zu erproben. Zum Katalysator wird hierbei die von Dietrich Dietrichsen erwähnte 1963 gegründete Subversive Aktion. Diese Gruppe leitet aus der kritischen Theorie provokative Aktionen ab. Rudi Dutschke, der Berliner Gruppe bereits angehört, als er Anfang 1965 mit einigen Mitstreitern dem SDS beitritt, sieht hierin die beste Option zur Veränderung der politischen Lage. Denn, so Dutschke, Zitat, ohne Provokation werden wir überhaupt nicht wahrgenommen.
1: Der charismatische und redegewandte Dutschke steigt rasch zum prominentesten Anführer des SDS auf, obwohl er erst seit 1961 im Land ist. Denn er ist in der DDR aufgewachsen, hat dort den Wehrdienst verweigert und sein Abitur in Luckenwalde gemacht. Dieser biografische Hintergrund ist wichtig, weil trotz der Hetzkampagnen, die der Springer Verlag immer wieder gegen ihn auflegt, klar ist, dass Dutschke mit der DDR und dem Parteikommunismus nichts am Hut hat. Was er dann durch seinen Aktivismus auch inhaltlich unterstreicht.
2: Ab Mitte der 60er Jahre verlegt der SDS sich immer stärker auf Aktionsformen, die aus der Bürgerrechtsbewegung in den USA bekannt sind. Oft handelt es sich dabei um die Besetzung von Hochschulräumen, aber auch von öffentlichen Plätzen und Einrichtungen. Das Mittel der Besetzung erweist sich als äußerst effektives Instrument der Mobilisierung.
1: Genau zu dieser Zeit intensiviert die US-Regierung den Vietnamkrieg, der die ganze Verlogenheit der Versprechungen des Westens drastisch vor Augen führt. Dadurch wachsen auch die Proteste. In der Bundesrepublik organisiert der SDS Demonstrationen und 2 internationale Vietnamkongresse gegen den Krieg.
2: Verschärfend hinzu kommt zweitens ein innenpolitischer Faktor. Denn nichts belegt die Annahme der Studenten, die Bundesrepublik sei im Grunde eine Gesellschaft ohne Opposition, anschaulicher als die 1966 gebildete Große Koalition aus Union und SPD. Jetzt gehören mehr als 90% der Abgeordneten den Regierungsfraktionen an, was ihnen die Möglichkeit eröffnet, das Grundgesetz zu ändern. Und in der Tat erweist sich bald, was die Koalition im Schilde führt, nämlich die Einführung einer Notstandsgesetzgebung. Sie sieht die Möglichkeit vor, im Krisenfall die Grundrechte einzuschränken und die Bundeswehr auch gegen die eigene Bevölkerung einsetzen zu können. Nicht nur die Studis sind alarmiert.
1: 1966 wird deshalb von Studierenden, Intellektuellen und KünstlerInnen die sogenannte außerparlamentarische Opposition, die APRO, gegründet. Den Namen APO gibt man sich aus zwei Gründen. Zum einen, weil es im Parlament kaum mehr eine Opposition gibt oder doch jedenfalls keine, die die Regierung effektiv kontrollieren kann. Und zum anderen, weil man auf die Mobilisierung der Straße setzt, um die Regierenden unter Druck zu setzen. Zwar zählen neben dem SDS und der Studentenbewegung auch andere Gruppen zur APO, aber in der Praxis werden die Begriffe Studentenbewegung und APO oft synonym verwendet.
2: Die dritte Ebene, die Situation an den Hochschulen, ist das für die Studierenden konkreteste und deshalb mit Blick auf die Mobilisierung wichtigste Feld der Auseinandersetzung. Denn die Universitätsstrukturen sind der rasch wachsenden Zahl der Studentinnen und Studenten nicht gewachsen. Was bedeutet, dass die Hörsäle überfüllt und die Studienbedingungen miserabel sind. Hinzu kommen inhaltliche und strukturelle Aspekte der verknöcherten Institutionen. Die Studenten fordern daher bessere Lernbedingungen, zeitgemäße Lerninhalte und Formen sowie soziale Chancengleichheit im Bildungswesen.
1: Und sie verlangen weiterhin, dass endlich die braune Vergangenheit vieler Professoren aufgearbeitet wird. Der berühmte Spruch unter den Talaren, Muff von 1000 Jahren, bringt dies anschaulich zum Ausdruck. Die Talare, die die Professoren bei feierlichen Anlässen tragen, verweisen auf die elitären Universitätsstrukturen. Und die 1000 Jahre beziehen sich auf die Nazi-Propaganda, ein 1000-jähriges Reich errichten zu wollen. Gefordert wird stattdessen die Erneuerung und Demokratisierung der Hochschulen. In dieser Hinsicht erzielt die Studentenbewegung später mit dem massiven Ausbau der Hochschulen in den frühen 70er Jahren ihren größten Erfolg.
2: Wichtig ist dabei festzuhalten, dass der SDS keineswegs im Alleingang agiert, sondern eine gezielte Bündnispolitik verfolgt. Dazu zählt die erwähnte APO. Aber der SDS sucht auch das Bündnis mit anderen Hochschulgruppen und verständigt sich im Mai 1964 mit dem Sozialistischen Hochschulbund, der Humanistischen Studentenunion, dem Liberalen Studentenbund und dem Bund für deutsch-israelische Studiengruppen auf gegenseitige Unterstützung. Damit kann die Vorherrschaft rechter Gruppen in den Organen der verfassten Studentenschaft gebrochen und die linke Hegemonie an den Hochschulen etabliert werden.
1: Einen wesentlichen Beitrag hierzu leisten alternative Seminare an den Hochschulen. In ihnen soll anderes, kritisches Wissen vermittelt und sollen neue, nicht-hierarchische Lernformen erprobt werden. Gebündelt wird das Ganze dann in sogenannten kritischen Universitäten, die 1967 in Berlin, München, Frankfurt und anderswo stattfinden.
2: Zwei Berliner Ereignisse werden dann zu Kulminationspunkten der Bewegung. Der Mord an Benno Ohnesorg am 2. Juni 1967 und das Attentat auf Rudi Dutschke vom 11. April 1968. Am 2. Juni protestieren Studierende gegen den Staatsbesuch des iranischen Schahs Reza Pahlavi. Während der Diktator eine Aufführung der Zauberflöte besucht, kommt es vor dem Gebäude zu Ausschreitungen seitens organisierter Schah-Anhänger, die als Prügelperser in die Geschichte eingehen, und der Berliner Polizei. Im Verlauf der Auseinandersetzung wird der Student Benno Ohnesorg aus nächster Nähe von einem Polizisten erschossen. Dass einer der Iren durch polizeiliche Willkür ermordet wird, setzt urplötzlich die Gewaltfrage auf die Tagesordnung und radikalisiert viele Aktivisten.
1: Das zweite einschneidende Ereignis ist das von einem Rechtsradikalen verübte Attentat auf Rudi Dutschke 1968. Es wird zum Katalysator massiver, auch gewalttätiger Proteste. Die Studierenden geben dem Springer Verlag, der seit Monaten massiv gegen Dutschke und die Studentenbewegung hetzt, eine Mitschuld am Attentat und versuchen, die Auslieferung der Bild-Zeitung zu verhindern. Ihre Forderung lautet: enteignet Springer.
2: Im Anschluss an das Dutschke-Attentat überschlagen sich dann die Ereignisse. In der Bundesrepublik wie auch international. Eine besondere Bedeutung besitzt der Pariser Mai mit seiner Parole »Fantasie an die Macht«. Hier schließen sich auch Gewerkschaften den Aktionen der Studentenbewegung an. Der Pariser Mai weckt Erinnerungen an die revolutionäre Tradition des Landes und wird von den Studentinnen und Studenten in Deutschland und der Welt geradezu enthusiastisch begrüßt.
1: Ja, gleichzeitig vertiefen sich jedoch die Risse innerhalb der Bewegung. Neben dem antiautoritären Flügel entstehen dogmatisch-kommunistische Zusammenhänge. Von der neu gegründeten Moskau-treuen DKP und ihrem marxistischen Studentenbund Spartakus bis hin zu den ersten K-Gruppen, die den Sowjetkommunismus als revisionistisch geißeln und sich am maoistischen China orientieren. Hinzu kommen noch die von Gudrun Enslin, Andreas Bader und anderen verübten Frankfurter Kaufhaus-Brandanschläge, die die Anfänge eines linken Terrorismus markieren. Interessanterweise kommt es in anderen westlichen Industrieländern zu ganz ähnlichen Entwicklungen, worauf wir hier aber nicht im Einzelnen eingehen können.
2: Während einige Studenten sich dogmatischen Splittergruppen anschließen, wenden sich andere ganz dem Lustprinzip zu und ziehen sich ins Privatleben zurück. Besonders extrem formuliert es der Kommunade Rainer Langhans. Zitat: »Was geht mich Vietnam an? Ich habe Orgasmusschwierigkeiten.«
1: Ja, aber wir wollen uns abschließend einem Ereignis zuwenden, das sich als historisch viel bedeutsamer erweisen wird, nämlich der Aufbruch der neuen Frauenbewegung. Er nimmt seinen Ausgang im SDS, genauer auf der 23. und letzten SDS-Delegiertenkonferenz im September 1968. Auf dieser Konferenz spricht Helke Sander vom Westberliner Aktionsrat zur Befreiung der Frauen. Wir hören jetzt einen Auszug aus ihrer Rede, gelesen von unserer Kollegin Stefanie Ebensen.
6: Wir stellen fest, dass der SDS innerhalb seiner Organisation ein Spiegelbild gesamtgesellschaftlicher Verhältnisse ist. Dabei macht man alle Anstrengungen, alles zu vermeiden, was zur Artikulierung dieses Konfliktes zwischen Anspruch und Wirklichkeit beitragen könnte. Da dies eine Neuorientierung der SDS-Politik zur Folge haben müsste, beziehungsweise eine klare Strategie erzwingen würde. Diese Artikulierung wird auf eine einfache Weise vermieden, nämlich dadurch, dass man einen bestimmten Bereich des Lebens vom gesellschaftlichen Leben abtrennt, ihn tabuisiert, indem man ihm den Namen Privatleben gibt. In dieser Tabuisierung unterscheidet sich der SDS in nichts von den Gewerkschaften und den bestehenden Parteien. Diese Tabuisierung hat zur Folge, dass das spezifische Ausbeutungsverhältnis, unter dem die Frauen stehen, verdrängt wird, wodurch gewährleistet ist, dass die Männer ihre alte, durch das Patriarchat gewonnene Identität noch nicht aufgeben müssen. Frauen suchen ihre Identität. Durch Beteiligung an Kampagnen, die ihre Konflikte nicht unmittelbar berühren, können sie nicht erlangen. Auch das ist nur Scheinemanzipation. Sie können sie nur erlangen, wenn die ins Privatleben verdrängten gesellschaftlichen Konflikte artikuliert werden, damit sich dadurch die Frauen solidarisieren und politisieren. Wir können die gesellschaftliche Unterdrückung der Frauen nicht individuell lösen. Wir können damit nicht auf Zeiten nach der Revolution warten, da eine nur politisch-ökonomische Revolution die Verdrängung des Privatlebens nicht aufhebt, was in allen sozialistischen Ländern bewiesen ist. Wir streben Lebensbedingungen an, die das Konkurrenzverhältnis zwischen Mann und Frau aufheben. Dies geht nur durch Umwandlung der Produktionsverhältnisse und damit der Machtverhältnisse, um eine demokratische Gesellschaft zu schaffen. Wir wollen versuchen, schon innerhalb der Bestehenden Modelle einer

0: Rüger zur Seite, indem sie Hans-Jürgen Krahl vor dem versammelten Auditorium zuruft, Zitat, Genosse Krahl, du bist objektiv ein Konterrevolutionär und ein Agent des Klassenfeindes dazu. Zur Bekräftigung ihrer Kritik wirft sie eine Tomate auf Krahl.
1: Dieses viel zitierte Ereignis wird zum Fanal. Wir wollen jetzt über diesen Aufbruch der Frauen sprechen. Dazu begrüßen wir im Studio die Soziologieprofessorin Ilse Lenz.
0: Hallo Ilse.
2: Hallo.
1: Hallo auch von mir. Ilse, gleich zum Einstieg. Die Frauen im SDS waren nicht gleichberechtigt. Wie war denn ihre Stellung innerhalb dieser Organisation?
2: Das war sehr widersprüchlich, weil die Menschen im SDS waren ja auch in dieser tief patriarchalen Gesellschaft in Westdeutschland groß geworden. Und die Männer hatten im Kopf immer noch, was sie zu Hause erfahren hatten. Die Frauen sollen zu Hause bleiben. Die Männer sind für Beruf und Politik verantwortlich. Und die Frauen haben dagegen rebelliert. Von daher, der SDS war einerseits eine sehr offene sozialistische Organisation, die auch international unterwegs war, sich gefragt hat, wie sieht die Emanzipation jetzt für jeden Einzelnen aus? Aber die Frauen wurden sowohl als Mitglieder wie auch als Frauen gesehen. Die Kritik am SDS ist sehr wichtig gewesen, aber die erfasst nicht den ganzen SDS. Wie gesagt, das war eine widersprüchliche Geschichte. Der SDS hat immerhin einen Raum geboten, im Unterschied zu fast allen anderen sozialen Zusammenhängen damals, wo Frauen eine Stimme hatten, wo sie offen Kritik äußern konnten und wo sie sich auch gegen neue Zumutungen wehren konnten, wie also, dass sexuelle Befreiung heißt, dass Frauen für alle verfügbar sind.
0: Ja, genau. Und sicherlich auch in der Hierarchie dann der Organisation, wie soll ich sagen, in der Regel nicht die exponierten Stellungen hatten, ne? Sondern in den meisten Fällen waren die Wortführer dann eben doch Rudi Dutschke, Hans-Jürgen Krahl und so weiter.
2: Darf ich dazu noch kurz was sagen?
0: Ja,
2: also bei der Frage, ob die Frauen eine Stimme im SDS haben, ja, das hatten sie, aber als Minderheit. Und sie wurden eben gleichzeitig auch immer als Frauen eingeschätzt und mussten sich deswegen, denke ich, auch besonders durchsetzen. Sigrid Fronius zum Beispiel war sehr wichtig, Vorsitzende des AStA an der FU. Es gab Frauen im SDS-Vorstand, die auch bei dem Tomatenwurf dabei waren und ein bisschen traurig und gleichzeitig froh waren, dass das endlich passiert ist.
0: Ja, kann man sich vorstellen. Was waren denn die wichtigsten Forderungen der Frauen zu dieser Zeit?
2: Die Frauen im SDS waren angezogen von der Vorstellung von Gleichheit, von Veränderung und von Subjektivität. Im SDS war ja sehr stark die Kritik auch an der durchorganisierten Gesellschaft, an dem Verlust von der Individualität und Autonomie. Und damit konnten die Frauen etwas anfangen. Aber angesichts dieser Ideologien mussten sie erstmal auch ihre eigene Position finden. Und diese Position fanden sie, indem sie ihre Erfahrungen aufarbeiten und ihre eigene Theorie machten. Und wie in der Rede von Helke Sander war erstmal ganz wichtig zu sagen, wir wollen gleiche Möglichkeiten und gleiche Rechte. Wir wollen die aber nicht allein als Frauen, sondern wir wollen das für alle Menschen. Wir wollen also Selbstbestimmung, Autonomie über uns, unsere Wünsche, unsere Körper, unsere Pläne. Aber zum Beispiel beim Fall der Mütter, die also Frauen, wurde zugewiesen, dass sie sich um die Kinder kümmern sollten. Das ging nicht nur darum, dass die Frauen ihren eigenen Beruf haben, sondern dass die Kinder ein besseres Leben haben. Dass die nicht in einer Kleinfamilie eingeschlossen sind, sondern dass sie auch mit anderen Kindern fröhlich und unterstützt spielen können. Und von daher dieses Zusammenhang von Selbstbestimmung, Autonomie, Gleichheit, aber auch ein Leben für alle, was gut und voller Eros ist. Das ist sehr wichtig. Und ich denke, das war auch der Impuls, den die Frauenbewegung gegeben hat. Es geht nicht um mehr Geld, mehr Macht, mehr Sex, sondern es geht um das Zusammenleben. Und das ist selbst heute die große Frage. Was bedeutet Care-Arbeit? Bedeutet das, dass ich Care auslagern kann und jemand anders das zu niedrig Löhnen macht? Sondern geht es nicht darum, dass wir in unseren Beziehungen insgesamt menschlich miteinander umgehen und alle einander versorgen, gut bezahlt oder eben auch aus einer engen Beziehung?
0: Ja, ganz wichtig in diesem Zusammenhang sicher auch die Kinderladenbewegung, die ja in der Rede von Helke Sander schon angesprochen wird und die im Grunde ein Beispiel dafür ist, ne? Was du gerade dargestellt hast.
2: Ja, der Aktionsrat zur Befreiung der Frau hat ja

0: die Kinderladenbewegung gegründet. Sie haben auch gleich danach den großen Streik der Kindergärtnerinnen in Berlin sehr stark unterstützt. Und dieser Streik ist damals noch an mangelnder Unterstützung der ÖTV gescheitert. Aber dieses Denken war sehr wichtig. Und gleichzeitig haben kurz danach männliche Führer im SDS die Kinderladenbewegung übernommen und wollten daraus sozialistische Erziehungsläden machen, wo die Frage, also wie es den Kindern gut geht, vielleicht doch gegenüber der Vorstellung, man kann hier eine Macht in der Gesellschaft gewinnen, zurückblieb.
1: Wahnsinnig interessant. Ich habe mich immer gefragt, wo Kinderläden eigentlich so herkommen und welche Geschichte sie haben.
0: Ja, der erste Kinderladen wurde vom Aktionsrat gegründet.
1: Sehr, sehr spannend.
0: Da habe ich vergessen
1: heute
0: worden.
1: Ich habe heute was gelernt. Das freut mich. Eine weitere Frage haben wir noch für dich. Und zwar, Rudi Dutschke rief ja bereits 1967 zum Marsch durch die Institutionen auf. Auf diese Weise sollten die Studierenden nach dem Ende ihrer Studienzeit die Institutionen des Landes verändern. Gab es denn auch einen Marsch der Frauenbewegung durch die Institutionen?
0: Diese Frage finde ich sehr klug, weil sie sehr klar macht, wie die Unterschiede zwischen Männern und Frauen damals war. Die Frauen waren ja außerhalb der Institutionen und sie mussten erst mal verändern, wie die Gesellschaft und die Institutionen über Frauen denken. Das heißt, die Frauen haben erst mal sich auf den Marsch gemacht, das gesellschaftliche Denken zu ändern, Frauennetzwerke aufzubauen und das, was ihnen wichtig ist, bekannt zu machen und durchzusetzen. Ich habe es schon gesagt, Autonomie über den Körper, Eros, Sexualität, die die Menschen wollen und die Sorge um die anderen. Und so etwas wie eine freie Gesellschaft, die nicht nur an die Köpfe, sondern auch an die Körper denkt. Die Frauen sind dann in den 70er Jahren auch in die Institutionen hineingekommen. Es fing an mit den Gewerkschaften, mit den Sozialverbänden. Die Universitäten haben sich dann allmählich auch für Frauen geöffnet. Und heute sind wir eigentlich in der Frage, was Institutionen wollen, inwiefern hat der Feminismus sich da einen Einfluss geltend machen können, sehr viel weiter. Ich denke, auch die Institutionen haben sich verändert und die Vorstellung, dass also nicht mehr der Beamte hinter dem Schalter sitzt und der Mensch vor dem Schalter sich vor ihm hinkniet, sondern dass Institutionen für die Menschen da sind. Dass Menschlichkeit wichtig ist an all dem, was also nun Krankenhäuser oder Eisenbahnen oder auch Parteien im Land vertreten, die ging auch von der Frauenbewegung aus und da hat sich viel verändert. Aber die grundlegenden Veränderungen stehen noch aus.
1: Ja, danke nochmal für die Klarstellung.
2: Ja, vielen Dank.
0: Ja, danke auch. Es war spannend mit euch.
1: Die Studentenbewegung schafft es zwar nicht, die kulturelle Hegemonie in der Gesellschaft zu erringen, sie erobert aber sehr wohl die Hegemonie innerhalb der jungen Generation. Vom Marsch durch die Institutionen gehen dann entscheidende Impulse aus, etwa zur Modernisierung der Hochschulen oder zur Überwindung der damals noch gesetzlich verankerten Unterordnung der Frauen.
2: Die Studentenbewegung führt auch zum politischen Aufbruch der sogenannten neuen sozialen Bewegungen. Von der Frauen über die Lesben und Schwulen bis zur LGBTQ-Bewegung. Von der Jugendzentrums über die Hausbesetzer bis zur Mieterbewegung. Von der Umwelt über die Anti-AKW bis zur Klimabewegung. Auch die Gründung der Grünen Ende der 70er Jahre wäre ohne die APO-Aktivisten kaum denkbar gewesen.
1: Unter dem 1969 gewählten Bundeskanzler Willy Brandt erlebt das Land dann einen innen- und außenpolitischen Aufbruch. Der Radikalenerlass vom Januar 1972, der zahlreiche Berufsverbote für Linke zur Folge hat, schränkt die neu gewonnenen Freiheiten allerdings wieder erheblich ein.
2: Ja, Annika, insgesamt folgt die gesellschaftliche Entwicklung dem von Antonio Gramsci beschriebenen Modell, nämlich mittels der Eroberung der kulturellen Hegemonie die gesamte Gesellschaft zu verändern. Zwar gibt es Gegenbewegungen zum antiautoritären Aufbruch der jungen Generation. Sie kommen von rechts und von rechts außen. In gewisser Hinsicht, wenn man an die autoritären K-Gruppen und die RAF denkt, auch von links. In den 70er Jahren hat diese kulturelle Konterrevolution indes keine Chance. Das sieht heute, wo wir uns mit einem weltweiten Aufschwung rechtsradikaler, autoritärer Bewegungen konfrontiert sehen, allerdings ganz anders aus. Es ist kein Zufall, dass diese Bewegungen sich in sogenannten Kulturkämpfen zuvörderst gegen die in den 60er Jahren angestoßene kulturelle Liberalisierung wenden.
1: Richtig, Albert. Auch wenn ich dazu noch einiges zu sagen hätte, müssen wir zum Ende kommen. 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
2: Absolut. 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
1: Ich bitte darum. 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
2: Wir verabschieden uns diesmal mit einem O-Ton von Rudi Dutschke. Ciao, ciao.
1: Tschüss.
3: Warum sagen Sie nicht, wir können es nicht ändern, lass es doch laufen?
4: Wir können es ändern. Wir sind nicht hoffnungslose Idioten der Geschichte, die unfähig sind, ihr eigenes Schicksal in die Hand zu nehmen. Das haben Sie uns jahrhundertelang eingeredet. Viele geschichtliche Zeichen deuten darauf hin, dass die Geschichte einfach nicht ein ewiger Kreisel ist, wo nur immer das Negative triumphieren muss. Warum sollen wir vor dieser geschichtlichen Möglichkeit Halt machen und sagen, steigen wir aus, wir schaffen es doch nicht. Irgendwann geht es mit dieser Welt zu Ende. Ganz im Gegenteil. Wir können eine Welt gestalten, wie sie die Welt noch nie gesehen hat. Eine Welt, die sich auszeichnet, keinen Krieg mehr zu kennen, keinen Hunger mehr zu haben, und zwar in der ganzen Welt. Das ist unsere geschichtliche Möglichkeit. Und da aussteigen, ich bin kein Berufspolitiker, aber wir sind Menschen, die nicht wollen, dass diese Welt diesen Weg geht. Und darum werden wir kämpfen und haben wir angefangen zu kämpfen.
5: Spanien 1936.
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0: Hallo und herzlich willkommen. Ich bin Annika Taschke.
1: Und ich bin Albert Scharenberg. Dies ist die 10. Folge von Rosa Lux History, dem Geschichtspodcast der Rosa-Luxemburg-Stiftung.
0: Unser heutiges Thema ist der Spanische Bürgerkrieg, dessen Ausbruch in diesem Jahr genau 85 Jahre her ist. Der Bürgerkrieg dauerte von Juli 1936 bis März 1939 und forderte mehrere hunderttausend Tote. Er endete mit dem Sieg des putschenden Militärs um General Franco, der daraufhin eine Diktatur errichtete, die bis zu seinem Tod 1975 andauern sollte. Die Bedeutung des Bürgerkriegs geht aber weit über Spanien hinaus. Bis heute berufen sich viele auf ihn, vor allem als kämpferisches Symbol des Widerstands gegen den europäischen Faschismus. Geradezu berühmt sind die internationalen Brigaden, die aus 53 Ländern nach Spanien kamen, um auf Seiten der Republik gegen Franco zu kämpfen. Auch für Anarchistinnen ist das Spanien dieser Zeit ein wichtiger Bezugspunkt. Und nicht zuletzt prägen der Bürgerkrieg und die Franco-Diktatur Spanien bis heute. Viele der politischen Konflikte im Land zwischen den Erben Francos und den Erben der Republikaner, aber auch zwischen dem spanischen Zentralstaat und den Regionen, kann man gar nicht verstehen, wenn man die Geschichte des Bürgerkriegs nicht kennt.
1: Das stimmt, Annika. Allerdings kann man auch den Bürgerkrieg selbst nicht verstehen, ohne dessen materielle Voraussetzungen und Kräfteverhältnisse in den Blick zu nehmen. Die wiederum sind sehr komplex. Sie wurzeln in der ökonomischen Rückständigkeit Spaniens, aber auch in der Macht der mit Franco verbündeten katholischen Kirche. In der massiven Unterstützung Francos durch die faschistischen Staaten Deutschland und Italien, aber auch im Versagen der westlichen Demokratien Großbritannien und Frankreich. In der militärischen Überlegenheit der Putschisten, aber auch in der Uneinigkeit der spanischen Linken, der Kommunisten, Anarchisten, Sozialisten, Republikaner. Mit diesen Voraussetzungen und Verlaufsformen wollen wir uns heute beschäftigen.
0: Ja, genau. Und dafür haben wir auch dieses Mal wieder drei spannende Studiogäste gewinnen können. Nämlich den Historiker Dr. Alexandre Fradevaux, der zur Geschichte der spanischen Arbeiterbewegung geforscht hat. Die Historikerin Vera Bianchi, die ein Buch über anarchistische Frauen im Bürgerkrieg publiziert hat. Und Dr. Stefan Kalmring, der in der Rosa-Luxemburg-Stiftung politische Bildungsarbeit betreibt.
1: Ja, aber jetzt gehen wir erstmal zurück ins Spanien vor dem Bürgerkrieg. Spanien war nämlich zu dieser Zeit, also Anfang der 1930er Jahre, ein wirtschaftlich im Vergleich zu den nordeuropäischen Industriestaaten rückständiges Land. Anders als die protestantisch geprägten Länder Nordeuropas hatte es den eigenen Reichtum schon sehr früh, seit dem 16. Jahrhundert, auf dem Rücken seiner Kolonien in Lateinamerika aufgebaut. Nach dem Verlust der Kolonien, mit Kuba ging 1898 die letzte im Spanisch-Amerikanischen Krieg verloren, zeigte sich, dass der gestohlene Reichtum die eigene wirtschaftliche Entwicklung behindert hatte. Eine industrielle Revolution hatte lediglich im Norden des Landes eingesetzt, mit Bergbau, Stahl- und Schiffbau sowie, vor allem in Katalonien, der Textilindustrie. Charakterisiert war das Land in wirtschaftlicher Hinsicht immer noch von Großgrundbesitzern, deren sogenannte Latifundien auf ein riesiges Heer an Landarbeitern angewiesen waren, die selbst keinen Grund und Boden besaßen und in Abhängigkeit vom Großgrundbesitzer in großer Armut lebten. Das waren immer noch halbfeudale Verhältnisse dort auf dem Land.
0: Und den ArbeiterInnen in den Städten ging es nur wenig besser, Albert. Das lag ebenfalls an der ökonomischen Rückständigkeit, die dazu geführt hatte, dass die spanischen Unternehmer ein ähnlich autoritäres und rückwärtsgewandtes Verständnis von Gesellschaft und Ordnung pflegten, wie die Großgrundbesitzer, die sich an den längst verblassten Glanz des königlich-spanischen Kolonialreichs klammerten. Und es war diese Elite, die unter König Alfonso XIII. Das Sagen hatte. Während das Proletariat in Stadt und Land und selbst die bürgerlichen Mittelschichten kaum Einfluss besaßen. Die wirtschaftliche Rückständigkeit hatte also die politischen Strukturen und Denkweisen der vormodernen Zeit konserviert. Als entscheidend erwies sich, dass Spanien keine bürgerliche Revolution durchlebt hatte.
1: Ja, genau, Annika. Und die wirtschaftlich Mächtigen sorgten dafür, dass alles beim Alten blieb. Anders gesagt, sie stemmten sich mit aller Macht gegen eine Modernisierung des Landes. Wir kennen ähnliche Verhältnisse, wenngleich in abgeschwächter Form, aus dem Deutschen Kaiserreich mit seinen ostelbischen Junkern und ihren Privilegien und in verschärfter Form aus Lateinamerika mit seinen fast allmächtigen Großgrundbesitzern. Der ideologische Flankenschutz kam in Spanien von der reaktionären katholischen Kirche, die immer noch über viel größeren Einfluss verfügte als etwa im katholischen Frankreich, wo im Zuge revolutionärer Erhebungen ihre Macht gebrochen worden war.
0: Es war das Aufbegehren gegen diese Rückständigkeit, das nach dem Ersten Weltkrieg, wie in anderen europäischen Ländern auch, zu einer revolutionären Situation führte. Nach dem Krieg standen auch Spanien grundsätzlich drei Entwicklungspfade offen: demokratische Reformen, autoritär-reaktionäre Bewahrung des Status quo oder eine Form der kollektivistischen Revolution. Aber eine bürgerliche oder gar sozialistische Revolution kam wieder nicht zustande. Die Reaktion obsiegte.
1: Erst mit der Weltwirtschaftskrise begannen sich die Verhältnisse zu ändern. Anfang 1931 wird der König gestürzt und die Republik ausgerufen. Die neue Regierung aus den Linksrepublikanern um Manuel Azaña und den Sozialisten will Staat und Gesellschaft modernisieren und demokratisieren. Herzstück des Reformprogramms ist eine Agrarreform, die die feudalen Besitzverhältnisse auf dem Land beenden soll. Reformiert werden sollen aber auch der Bildungssektor, ein Drittel der Menschen sind Analphabeten, und das Militär. Den Einfluss der Kirche will man entschlossen zurückdrängen. Im Zuge der erstrebten Trennung von Staat und Kirche werden beispielsweise die Zivilehe, das zivile Scheidungsrecht und ein staatliches Bildungssystem eingeführt.
0: Mit Blick auf die Landreform zeigt sich von Anfang an der massive Widerstand der Landoligarchie, die alle Hebel in Bewegung setzt, die Reform bzw. deren Umsetzung zu verhindern. Und weil die junge Regierung zaghaft agiert und die Landreform in Stocken gerät, aber auch weil die Auswirkungen der Weltwirtschaftskrise gerade die Armen mit voller Wucht treffen, richten sich die Hoffnungen der Land- und Industriearbeiterschaft bald auf andere Akteure. Auf die anarcho-syndikalistische Gewerkschaft CNT und die mit ihr verbündeten Iberischen Anarchistische Föderation FAI sowie den linken Flügel der sozialistischen Gewerkschaft UGT. Die Kommunistische Partei spielt zu dieser Zeit noch keine Rolle. Sie bleibt eine unbedeutende Kleinstpartei, die weniger als 1000 Mitglieder hat.
1: Während also die alten Eliten massiv gegen die republikanischen Reformen vorgehen, gehen den arbeitenden Massen eben diese Reformen nicht weit genug. Das beschreibt bereits ganz gut das Kernproblem, mit dem sich die junge Republik konfrontiert sieht. Entsprechend urteilt der Historiker Andy Durgan, Zitat: Das Scheitern des Reformprozesses führte zu einer Krise, von der sich die Republik nicht mehr erholen sollte.
0: Bei der Wahl im November 1933 erleiden die Republikaner und Linken dann, auch aufgrund eines anarchistischen Wahlboykotts, eine herbe Niederlage. Die rechte Regierung stoppt nach ihrem Wahlsieg unverzüglich alle Reformen, vor allem jene, die sich gegen die Latifundien und die katholische Kirche richten. Sie erklärt Streiks für illegal, verhängt den Ausnahmezustand und verhaftet Zehntausende streikende ArbeiterInnen. Wessen Interessen diese neue Regierung vertritt, liegt also klar auf der Hand. In diese Zeit fällt auch die Gründung der Falange Española, der spanischen Phalanx, einer faschistischen und antisemitischen Partei. Diese orientiert sich an Italien und Deutschland und wird zur wichtigen Stütze des Putsches gegen die Republik.
1: Nur gut zwei Jahre später, im Februar 1936, werfen die Wählerinnen und Wähler das Ruder jedoch wieder herum und wählen die linke Volksfront an die Regierung. Bei der Volksfront handelt es sich um ein sehr heterogenes Bündnis. In ihr haben sich Linksrepublikaner, Sozialisten und Kommunisten zusammengeschlossen, unterstützt auch von katalonischen und baskischen Nationalisten und dem linkssozialistischen PUM, der, wie es auf Deutsch heißt, Arbeiterpartei der marxistischen Vereinigung. Sogar die anarcho-syndikalistische CNT unterstützt die Regierung.
0: Das liegt ja auch daran, Albert, dass der Hunger der nicht-katholischen arbeitenden Massen nach Reformen geradezu gigantisch ist. Sie wollen jetzt endlich Veränderungen, die ihr oftmals elendes Leben substanziell verbessern, und nach der rechten Reformblockade sind sie dabei nicht zimperlich. Kurz, die Massen wollen sich nicht länger hinhalten lassen, sondern materielle Ergebnisse sehen.
1: Ja, Annika, das stimmt. Und es gibt im Zuge der Bildung der Volksfront auch große Hoffnung, die innerlinken Spannungen zu überwinden. So rücken die inzwischen in Zahl und Bedeutung gewachsenen Kommunisten von ihrem Sektierertum ab und kooperieren mit der UGT. Die Jugendorganisationen der Sozialisten und Kommunisten schließen sich sogar zur Vereinigten Sozialistischen Jugend zusammen. In Katalonien fusionieren Sozialisten und Kommunisten zur PSUC.
0: Es hatte bereits 1932 einen Putschversuch gegeben, der aber gescheitert war. Nunmehr bereiteten die Eliten und das Militär immer offener einen Putsch vor. Dennoch verweigert die republikanische Regierung die Bewaffnung der Volksmassen, weil sie den Ausbruch einer sozialen Revolution fürchtet. Sie befindet sich also in einem Dilemma, das sie selbst nicht aufzulösen vermag. Um die Republik zu sichern, muss sie die von den ArbeiterInnen in Stadt und Land enthusiastisch geforderten radikalen Reformen umsetzen. Wenn sie diese aber verwirklicht, entgleitet ihr die Macht im Staat.
1: Am 17. Juli 1936 erheben sich dann antidemokratische und antikommunistische Offiziere um General Emilio Molla gegen die Regierung. Großgrundbesitzer, Monarchisten, Rechtsrepublikaner, Phalangisten und die Kirche unterstützen den Putsch. Dieser kann jedoch lediglich in Navarra und den konservativen Gebieten Altkastiliens auf eine größere soziale Basis zählen. Und die Offiziere haben offenbar nicht mit dem massiven Widerstand gerechnet, der ihnen aus der Arbeiterschaft entgegenschlägt. Statt des antizipierten Siegeszugs kommt es zum Bürgerkrieg.
0: Vielerorts bewaffnen sich die ArbeiterInnen, die CNT ruft am 18. Juli zu einem landesweiten Generalstreik auf. Das spanische Territorium ist nach den ersten Kämpfen zweigeteilt. Wenn ihr die historischen Karten rauskramt, könnt ihr sehen, dass das Land in etwa zwei gleich große Gebiete zerfällt. Die Putschisten kontrollieren die nordafrikanischen Gebiete, die konservative Mitte und den Nordwesten des Landes. Die Republik-treuen Kräfte behaupten sich im industriellen Norden sowie im Süden und Osten. Die Matrosen bringen die meisten Schiffe der Marine unter ihre Kontrolle. In Madrid und Barcelona behaupten sich die ArbeiterInnen gegen die Truppen der Putschisten.
1: Auf dem Land nimmt das Landproletariat die Agrarreform nun in die eigenen Hände und besetzt die Ländereien des Großgrundbesitzes. Es kommt zur sogenannten libertären Revolution. Im republikanischen Gebiet werden, zur großen Begeisterung der Landlosen und Armen, bald 1500 landwirtschaftliche Kollektive ins Leben gerufen, in denen 1,5 Millionen Menschen arbeiten. In den Städten werden Betriebe durch die Belegschaften übernommen und damit faktisch enteignet. In Barcelona, der Speerspitze der libertären Revolution, werden auf diese Weise rund 80% der Betriebe übernommen.
0: Während die ArbeiterInnen revoltieren, verteidigen die Putschisten die Interessen der Großgrundbesitzer und Unternehmer. Dieser Antagonismus verdeutlicht, dass der Bürgerkrieg auch als eine Form des Klassenkampfs interpretiert werden kann.
1: Ja, genau. Der Bürgerkrieg war tatsächlich ein zugespitzter Klassenkampf zwischen der Oligarchie und der Arbeiterklasse. Wenige Wochen nach Ausbruch des Bürgerkriegs übernimmt der frühere Arbeitsminister Francisco Largo Caballero die Regierung, der zum linken Flügel der Sozialistischen Partei und der Gewerkschaft UGT zählt. Ab November beteiligt sich dann sogar die anarcho-syndikalistische CNT mit 3 Ministern und einer Ministerin an der Regierung. Ja, ihr habt richtig gehört. Die Anarchisten beteiligen sich an der Regierung.
0: In der Tat. Und weil die republikanische Armee sich weitgehend aufgelöst hat, gründen die ArbeiterInnenorganisationen Milizverbände zur Verteidigung gegen die Putschisten. Die Milizen zeigen durchaus, mit welchem Enthusiasmus die Arbeiterschaft Widerstand leistet. Gleichzeitig aber sind sie den regulären Truppen des putschenden Militärs, die über Kriegserfahrung, bessere Waffen und Ausbildung verfügen, strukturell unterlegen. Aber die militärisch gedrillten Putschisten haben ebenfalls ein großes Problem. Denn da ihnen die Marine nicht zur Verfügung steht, steckt ein Großteil ihrer Truppen in Spanisch-Marokko fest. Es sind die Transportflugzeuge Nazi-Deutschlands, die ihnen aus der Klemme helfen, indem sie zehntausende Soldaten aus Nordafrika nach Spanien fliegen.
1: Allerdings, hier sehen wir bereits 2 entscheidende Punkte. Zum einen werden die Putschisten in Nordafrika unterstützt. 80.000 Marokkaner kämpfen auf ihrer Seite im Bürgerkrieg. Überwiegend aus Verbünden, die traditionell mit dem Kolonialregime kollaborieren und denen nun hohe finanzielle Belohnungen winken. Es rächt sich jetzt, dass die Republikaner die Kolonialfrage ignoriert hatten. Und zum anderen offenbart sich das ganze Elend der internationalen Dimension des spanischen Bürgerkriegs. Denn während Hitler und Mussolini, wie auch die portugiesische Regierung, die Putschisten nahezu uneingeschränkt unterstützen, lassen die westlichen Demokratien, Großbritannien, Frankreich und die Vereinigten Staaten, die junge Republik im Regen stehen. Während Italien und das Deutsche Reich Waffen liefern und bald auch große Truppenkontingente nach Spanien verlegen, verfolgen Großbritannien und Frankreich eine Politik der Nicht-Einmischung. Sprich, sie verweigern der Spanischen Republik die Unterstützung. Zwar leistet die im Mai 1936 in Frankreich gewählte Volksfrontregierung unter Léon Blum anfangs etwas Hilfe, doch die konservative britische Regierung fürchtet eine Revolution in Spanien wie der Teufel das Weihwasser. Man darf auch nicht vergessen, dass London zu dieser Zeit gegenüber Nazi-Deutschland auf eine Appeasement-Politik einschwenkt, die die Hitler-Regierung durch Konzessionen neutralisieren will, um den Einfluss der Sowjetunion zu begrenzen.
0: Wir hatten diesen Kontext ja bereits in unserer 8. Folge diskutiert, als Teil der Vorgeschichte des Zweiten Weltkriegs. Aber das tut schon richtig weh, wenn man darüber nachdenkt. Denn die westlichen Demokratien haben es hier selbst in der Hand, den aufstrebenden europäischen Faschismus in die Schranken zu weisen, aber sie entscheiden sich stattdessen dafür, Spanien den Putschisten zu überlassen. Priorität hat insbesondere in London immer noch die Furcht vor der Sowjetunion.
1: Die Sowjetunion wiederum orientiert ihrerseits, gerade nach der ideologischen Wende, weg von der Sozialfaschismus-These und hin zur Volksfront gegen den Faschismus, auf ein Bündnis mit den kapitalistischen Westmächten. Das ist die Leitlinie der sowjetischen Außenpolitik Mitte, Ende der 30er Jahre. Dem wird außenpolitisch alles andere untergeordnet. In Spanien befindet sich die sowjetische Führung daher in einem Dilemma. Da sie die internationale Politik und die revolutionäre Bewegung in Spanien einzig nach den innen- und außenpolitischen Interessen der Sowjetunion bewertet. Um Frankreich und Großbritannien für ein Bündnis mit der UdSSR zu gewinnen, muss man in Spanien darauf hinwirken, dass die soziale Revolution, vor der sich die kapitalistischen Demokratien so sehr fürchten, abgebrochen wird. Anders formuliert, die Partei der Weltrevolution, die Kommunistische Internationale, drängt darauf, die Revolution in Spanien zu beenden. In diesem Widerspruch verheddert sich die sowjetische Politik. Da kommt sie nicht mehr raus.
0: Die UdSSR liefert bekanntlich auch Waffen und schickt Militärberater. Damit ist sie neben Mexiko das einzige Land, das die Republik aktiv unterstützt. Unter dem Dach der Kommunistischen Internationale werden die internationalen Brigaden organisiert. Freiwilligenverbände, die für die Motivation, aber auch für die Kriegsführung der republiktreuen Kräfte von großer Bedeutung sind. Die militärische Unterstützung ermöglicht es, diesen überhaupt erst länger durchzuhalten, was wiederum das Prestige der Sowjetunion und der Kommunistischen Partei Spaniens, des PCE, enorm erhöht. In der Folge erhalten die spanische KP und ihr katalanisches Pendant viel Zulauf. Ihre Mitgliederzahlen explodieren geradezu. Aber die KP verbündet sich zugleich, durchaus zum Unmut vieler Kommunistinnen, immer mehr mit den gemäßigten Kräften und richtet sich immer stärker gegen die radikalen Kräfte.
1: Allerdings, und hier wird es denn geradezu verheerend, man muss sich vergegenwärtigen, dass zu dieser Zeit in Moskau die Schauprozesse gegen die alte Führungsriege der Bolschewiki beginnen. Alles, was nicht funktioniert im Land, wird Sabotageakten zugeschrieben, die angeblich von Anhängern Trotzkis verübt werden. Die irrwitzige stalinsche Propaganda spricht nunmehr gar von den Trotzki-Faschisten bzw. einem trotzkistisch-faschistischen Bündnis. Diese Paranoia übertragen die sowjetischen Vertreter und die Kommentaren auch auf Spanien, wo sie mitten im Bürgerkrieg gegen den PUM und die Anarchisten vorgehen, auch mit Gewalt. Selbst der NKWD, der sowjetische Geheimdienst, mischt in Spanien mit.
0: Ein wirklich trauriges Kapitel. Dazu hören wir jetzt einen Auszug aus den Erinnerungen von Willy Brandt. Der spätere Bundeskanzler war nämlich für die linkssozialdemokratische SAP als Berichterstatter in Spanien. Im Anschluss folgt ein Auszug aus George Orwells berühmter Schrift Mein Katalonien. Orwell hat mit der POM-Miliz sogar als Freiwilliger im Bürgerkrieg gekämpft.
2: Am Rande der Katowitzer Konferenz hatte ich gerne eingewilligt, für einige Zeit nach Spanien zu gehen. Alle wollten wir authentische Berichte vom Schauplatz des Abwehrkampfes und jenes Kriegs im Kriege, der hinter vorgehaltener Hand und noch ungläubig beredet wurde. Dass die Kommunisten eine Art innerlinken Ausrottungsfeldzug begonnen hatten, war ebenso schwer zu glauben wie die Nachricht, die uns mittlerweile immer bedrückender von den Moskauer Prozessen erreichte. Ich dachte mit mehr als gemischten Gefühlen an die neue Aufgabe, die eine neue Konfrontation mit der Wirklichkeit zu werden versprach. War nicht Spanien die Hoffnung aller europäischen Antifaschisten? Sollte nicht Franco und mit ihm Hitler auf spanischem Boden besiegt werden? Doch zunächst musste ich nach Hause, nach Oslo. Die Lage in Katalonien war verwirrend. Ich fand bestätigt, dass sich Arbeiter und Bauern dem Franco-Aufstand vom Juli 1936 entgegengeworfen hatten. Deutschland und Italien kämpften für Franco. England mit Frankreich im Schlepptau huldigte der Nichteinmischung. Die Sowjetunion ließ sich Zeit. Als die Madrider Regierung in Moskau um Waffenhilfe nachsuchte, gehörten ihr Kommunisten nicht an. Noch galten sie als Partido Microscopico, als Splitterpartei. Doch das änderte sich rasch. Objekt und Subjekt der Kommunisierung wurden auch die internationalen Brigaden. Jene Einheiten, in denen sich Antifaschisten aller Herren Länder und aller Couleur zusammengefunden hatten und ohne die die Sache der Republik viel schneller verloren gewesen wäre. Im Übrigen waren die Moskau-Kommunisten für die soziale Revolution nur dann, wenn sie diese kontrollierten. Und das war in Spanien nicht leicht. Die Arbeiterbewegung war hier so bunt gemischt wie sonst nirgendwo in Europa. Anarchisten, Syndikalisten, Trotzkisten oder solche, die dafür gehalten wurden, unabhängige, auch ordentliche Sozialisten. Meine SAP war mit der sogenannten PUM in Katalonien verbunden, einer ebenfalls linkssozialistischen Partei, deren Einfluss weiter reichte, als ihre Zahl vermuten ließ, und deren Milizen sich auch George Orwell angeschlossen hatte. Ich war nach Spanien gekommen, um Zeitungsartikel zu schreiben. Aber ich war fast sofort in die Miliz eingetreten, denn bei der damaligen Lage schien es das einzig Denkbare zu sein, was man tun konnte. Die Anarchisten besaßen im Grunde genommen noch immer die Kontrolle über Katalonien und die Revolution war weiter in vollem Gange. Wer von Anfang an dort gewesen war, mochte vielleicht schon im Dezember oder Januar annehmen, dass sich die Revolutionsperiode ihrem Ende näherte. Wenn man aber gerade aus England kam, hatte der Anblick von Barcelona etwas Überraschendes und Überwältigendes. Zum ersten Mal war ich in einer Stadt, in der die arbeitende Klasse im Sattel saß. Die Arbeiter hatten sich praktisch jedes größeren Gebäudes bemächtigt und es mit roten Fahnen oder der rot- und schwarzen Fahne der Anarchisten behängt. Auf jede Wand hatte man Hammer und Sichel oder die Anfangsbuchstaben der Revolutionsparteien gekritzelt. Fast jede Kirche hatte man ausgeräumt und ihre Bilder verbrannt. Jeder Laden und jedes Café trugen eine Inschrift, dass sie kollektiviert worden seien. Man hatte sogar die Schuhputzer kollektiviert und ihre Kästen rot und schwarz gestrichen. Kellner und Ladenaufseher schauten jedem aufrecht ins Gesicht und behandelten ihn als ebenbürtig. Unterwürfige, ja auch förmliche Redewendungen waren vorübergehend verschwunden. Niemand sagte Señor oder Don oder sogar Usted. Man sprach einander mit Kamerad und Du an und sagte Salut statt Buenos Dias. Praktisch jeder trug grobe Arbeiterkleidung, blaue Overalls oder irgendein der Milizuniform ähnliches Kleidungsstück. All das war seltsam und rührend. Es gab vieles, was ich nicht verstand. In gewisser Hinsicht gefiel es mir sogar nicht. Aber ich erkannte sofort die Situation, für die zu kämpfen sich lohnte. Gleichzeitig mit diesen Eindrücken spürte man etwas vom üblen Einfluss des Krieges. Die Stadt machte einen schlechten, ungepflegten Eindruck. Die Boulevards und Gebäude waren in einem dürftigen Zustand. Bei Nacht waren die Straßen aus Furcht vor Luftangriffen nur schwach beleuchtet. Die Läden waren meist armselig und halb leer. Fleisch war rar und Milch praktisch nicht zu erhalten. Es gab kaum Kohle, Zucker oder Benzin. Und Brot war wirklich sehr knapp. Schon zu dieser Zeit waren die Schlangen der Leute, die sich nach Brot anstellten, oft mehrere hundert Meter lang. Doch soweit man es beurteilen konnte, waren die Leute zufrieden und hoffnungsvoll. Es gab keine Arbeitslosigkeit und die Lebenskosten waren immer noch äußerst niedrig. Vor allen Dingen aber glaubte man an die Revolution und die Zukunft. Man hatte das Gefühl, plötzlich in einer Ära der Gleichheit und Freiheit aufgetaucht zu sein. Menschliche Wesen versuchten, sich wie menschliche Wesen zu benehmen und nicht wie ein Rädchen in der kapitalistischen Maschine.
1: Na, das war jetzt doch ganz schön viel Prominenz hier in unserem Podcast. Jetzt aber kommen wir zu unserem ersten Interview. Dazu ist uns mit Dr. Stefan Kalmring, ein Kollege und echter Kenner der Materie, telefonisch zugeschaltet. Hallo Stefan.
3: Hallo.
0: Hallo Stefan, auch von mir. Stefan, Willy Brandt und George Orwell sehen die Internationalen Brigaden als bedeutende Kampfverbände des Bürgerkrieges. Und in der Tat ist es ja schon erstaunlich, dass sich im Laufe des Krieges insgesamt 32.000 Personen aus dem Ausland freiwillig an die Front in einem fernen Land melden, unter ihnen auch viele, die keine KP-Mitglieder sind. Welche Bedeutung würdest du den Brigaden beimessen?
3: Ich würde sagen, die Brigaden sind natürlich ein Mythos. Also sie stehen dafür, dass Leute aus aller Welt nach Spanien kommen, um in einer Zeit, wo quasi rechtsgerichtete Bewegungen überall in Europa auf dem Durchmarsch sind, hier den Faschismus Einhalt zu gebieten. Die Brigaden sind auch deshalb Mythos, weil sie so als eine Art Elitetruppe gelten, die immer dort überall eingesetzt werden, wo es besonders brenzlig ist, wie beim Kampf um Madrid. Sie gelten als disziplinierter und militärisch effektiver als andere Einheiten. Das ist natürlich ein Punkt, der sehr wichtig ist, weil die Kommunisten, die ja die Brigaden organisieren, quasi über die Brigaden auch ihren Avantgarde-Anspruch untermauern wollen. Was wichtig ist, finde ich, was man nochmal zur Differenzierung so ein bisschen einziehen muss, ist, dass natürlich auch in anderen Einheiten der Volksarmee und der Milizen in größerem Umfang Freiwillige aus dem Ausgang auch Dienst getan haben.
1: Ich habe noch eine andere Frage, Stefan, denn auch Brandt und Orwell haben ja beide auch Bezüge zum PUM, die Arbeiterpartei der marxistischen Vereinigung, deren Bedeutung Willy Brandt zufolge wesentlich größer war, als ihre nur einige tausend zählende Mitgliedschaft vermuten lässt. Könntest du den PUM kurz einordnen?
3: Die Kommunisten haben den PUM immer wieder vorgeworfen, einerseits mit Franco zu konspirieren, andererseits haben sie ihn im Trotzkismus bezichtet. Das erste ist natürlich relativ absurd, das zweite ist zumindest im strengen Sinne falsch, weil der PUM bereits 1934 sich mit Trotzki überworfen hat. Was aber stimmt, ist, dass der PUM eine Partei ist, die sich an der Oktoberrevolution orientiert, dabei aber strikt antistalinistisch ist. Der PUM will sowas wie eine Einheitsfront der revolutionären Parteien und Organisationen haben unter Ausschluss der bürgerlichen Parteien. Das heißt, eine Einheitsfront der linken Sozialisten, der PUM selber und der Anarchisten. Während die Kommunisten eigentlich eine breite Volksfront unter Einschluss der bürgerlichen Parteien wollen, weil sie gerade darüber hoffen, ihren Einfluss im republikanischen Lager zu vergrößern. Da steht natürlich der PUM im Weg.
0: Stefan, im Zentrum der meisten linken Erzählungen über den spanischen Bürgerkrieg steht vor allem von Anarchisten geprägte libertäre Revolution, also die soziale Revolution, die man gleichzeitig mit dem Kampf gegen die Frankisten verwirklichen wollte. Was sind aus deiner Sicht denn die Charakteristika und worin liegt die Bedeutung der libertären Revolution?
3: Ja, es ist sehr spannend. Im Juli 36 scheitert der Aufstand der Generäle in vielen Teilen der Republik und Teile der Arbeiterorganisation gehen quasi unmittelbar zur Revolution über. Die Republik hat gar keinen guten Ruf bei vielen Teilen der Arbeiterschaft, da die Weite Republik auch sehr repressiv gegenüber der Arbeiterbewegung ist. Vor allem die linken Sozialisten und die Anarchisten starten quasi automatisch mit der Revolution. Dabei ist es sehr spannend, dass in unterschiedlichen Teilen der Republik, je nach den Trägerschaften und den Kräfteverhältnissen, die Revolution ganz unterschiedliches Gewicht annimmt. Also in Madrid zum Beispiel, wo die Kommunisten stark sind, die Front vor der Tür liegt, dort ist von der Revolution quasi nichts zu spüren. In Valencia hingegen ist es eine Koalition aus Anarchisten und linken Sozialisten, die Revolution machen. Katalonien ist die traditionelle Hochburg der Anarchisten. Nach Aragon wird quasi über die Milizen, die am Anfang des Bürgerkriegs aufgebaut werden, quasi die Revolution importiert. Spannend ist jetzt diese Revolution vor allen Dingen aufgrund ihrer unglaublichen Dynamik. In den ersten Tagen erleben wir in Spanien Unvorstellbares. Überall entstehen revolutionäre Komitees. Die Komitees sind so eine Art Gegenstück zu den Sowjets in der russischen Revolution oder zu den Räten in der deutschen Revolution. Die organisieren quasi das ganze öffentliche Leben. Es gibt überall Arbeiterpatrouillen, die zum Teil brutale Gewalt gegenüber dem Klerus und auch der Bourgeoisie ausüben, aber auch schnell die öffentliche Ordnung wiederherstellen. Die Arbeiter starten quasi alle möglichen Reformen, die sie eigentlich von der Republik erwartet hätten. In Barcelona ist es so, dass in kürzester Zeit 6 Schulen gegründet werden. Dafür werden Gebäude besetzt. Die Bauarbeitergewerkschaft beginnt quasi am ersten Tag, neue Gebäude dafür zu errichten. 4 Krankenhäuser werden aufgemacht. Überall entstehen Kantinen für die arme Bevölkerung. Dafür besetzt man das Hotel Ritz, quasi sozusagen der Hort der Bourgeoisie, wird symbolisch in eine Armenkantine umgewandelt. Mieten werden in den Armenvierteln gesenkt. Aber der Kern der Revolution ist natürlich die Sozialisierung. In der Literatur liest man immer wieder, dass die spanische Revolution das größte Experiment in Arbeiterinnen-Selbstverwaltung in der Geschichte der Menschheit gewesen sein wird. Damit will man natürlich sagen, dass es ein Massenphänomen war. Allein in Barcelona werden 3000 Betriebe kollektiviert. Aber auch, dass diese Revolution einen anderen Charakter hat als zum Beispiel die russische Revolution. Dort werden in der russischen Revolution vor allen Dingen die Betriebe verstaatlicht. Hier übernehmen die Arbeiter selber die Betriebe oder aber die Gewerkschaften, in denen sie sich organisiert haben. Weil das relativ spontan funktioniert, funktionieren sozusagen aber auch die Kollektive recht unterschiedlich. Einige klappen besser, andere schlechter. Ein positives Beispiel, was zum Beispiel immer wieder hervorgebracht wird, sind die kollektivierende Holzarbeitergewerkschaft. Die sind in Poble-Sec in Barcelona verortet. Die kollektivieren quasi die ganze Branche, den ganzen Produktionsprozess. Was man allerdings im Hinterkopf haben muss, wenn man das immer betrachtet, ist, dass nach einem Jahr sieht man das Stocken der Revolution schon recht deutlich. Ich denke, dass es wichtig ist, wenigstens 3 Faktoren dafür zu benennen. Zum einen machen die Revolutionäre ganz am Anfang den Fehler, dass sie das Bankenwesen nicht kollektivieren. Die sind dort sehr schlecht organisiert. Das heißt, die ganzen Kollektive, die entstehen, die können kaum investieren, weil sie permanent unter einem Kreditmangel leiden. Dann ist aber natürlich auch ein wichtiger Punkt das Argument, dass erstmal der Krieg gewonnen werden müsse, dem sich die Revolutionäre nicht verschließen können. Denn sie wissen ja ganz genau, was mit ihren Kollektiven, mit ihren Errungenschaften und ihnen selber passiert, wenn Franco diesen Krieg gewinnen wird. Und der dritte vielleicht entscheidende Faktor ist, dass die Hauptkraft dieser Revolution sich relativ schnell in einer Dilemmasituation begegnet. Nämlich die Anarchisten, die diese Revolution vorantreiben, eine Massengewerkschaft von über 1 Million Mitglieder aufgebaut haben, eine der größten Gewerkschaften der Welt, die eine über 80-jährige Kampfgeschichte haben, Spanien schon früher an den Rand der Revolution gebracht haben. Die sind quasi von Waffen abgeschnitten und merken, dass die Kommunisten mehr und mehr sozusagen ihre vorherrschende Stellung im republikanischen Lager übernehmen und wollen die Kollektive sichern, indem sie in Regierungen zuerst in Katalonien, aber dann auch auf der Ebene von Zentralspanien einsteigen und wollen darüber auch an Waffen kommen. Es entwickelt eine unglaubliche Sprengkraft in dieser Bewegung, dass sie auf einmal in der Regierung sind. Das heißt, sie sind in sozusagen eine Zwickmühle. Wenn sie sich in die eine Richtung bewegen, dann werden sie von Waffen abgeschnitten. Wenn sie in die andere Richtung sich bewegen, dann versprengt es quasi diese Bewegung von innen heraus. Und das sind alles Faktoren, die dazu führen, dass, wie Hans Magnus Enzensberger es mal gesagt hat, ein kurzer Sommer der Anarchie bleibt. Dass ironischer und tragischerweise zugleich in einem Augenblick, wo die libertäre Revolution quasi auf der Straße liegt, der klassische Anarchismus Europas und in Spanien im spanischen Bürgerkrieg zu einem Ende kommt. Es ist sozusagen eine realpolitische Situation, auf die sie nicht eingestellt sind, die quasi in ihr Transformationsprogramm nicht reinpasst und auf die sie keine Antwort finden, weil alles, was sie machen, eigentlich falsch ist. Und das ist natürlich mehr als klassische Realpolitik. Das ist eine echte Dilemmasituation, in der die sich befinden.
4: Mhm. Ja gut, Realpolitik und Dilemma sind ja sonst nicht oft auch mal relativ nah beieinander, würde ich sagen.
0: Das klingt sehr aktuell auf jeden Fall.
3: Ja.
4: Ja, und für die revolutionäre Gymnastik, wie die Anarchisten ihre Politik des bewaffneten Aufstands nennen, ist da nicht mehr so viel Spiel dann, ne?
3: Genau. Das Spannende ist, dass Garcia Oliver, einer, der zu den Radikalen des Anarchismus immer gehört hat, der gehört zum Umfeld von Buenaventura de Ruti, das ist derjenige, der sozusagen am Anfang der Revolution sagt, wir müssen jetzt hier aufs Ganze gehen und notfalls auch gegen den Widerstand der anderen antifaschistischen Gruppen diese Revolution durchziehen. Der wird im Zuge dieser realpolitischen Zwänge selber Minister und wird einer von denen, der dann ständig die Vorwürfe bekommt, so viele Kompromisse einzugehen. Ich finde, er ist eine schöne Figur, an der man genau diese Zwänge sozusagen verdeutlichen kann. Der Radikale wird zum Kompromissler.
4: Stefan, das war ganz toll. Vielen Dank, dass du hier mitgemacht hast heute.
0: Großartig. Vielen Dank.
3: Vielen Dank. Vielen Dank, dass ich dabei sein durfte. Hat mich gefreut.
4: Tschüss.
3: Bis dann. Tschüss.
0: Die Bedeutung der libertären Revolution sollte man nicht unterschätzen. Eines aber darf man nicht vergessen. Die Antifaschistinnen sind in Spanien, anders als in Deutschland 1933, keine Anhänger der Republik, sondern ganz überwiegend Revolutionäre. Ihre Motivation kommt nicht daher, dass sie die Republik retten wollen, die hat ihre Lage nämlich kaum verbessert, sondern daher, dass sie mit dem Sieg über die Putschisten auch einen Sieg über die krassen Ausbeutungsstrukturen erringen wollen, denen sie unterworfen sind. Genau deshalb halten der PUM und die Anarchistinnen einen Sieg über Franco auch nur für möglich, wenn der revolutionäre Enthusiasmus genutzt wird.
4: Ganz genau, Annika. Aber während der Widerstand gegen den Putsch mehr oder weniger vollständig von der organisierten Arbeiterbewegung getragen wird, erwarten die gemäßigten Kräfte und ausgerechnet die Kommunisten von den Arbeiterinnen und Arbeitern, ihre Forderungen nach sozialer Gerechtigkeit und Gleichheit aufzugeben, um die Mittel- und Oberschichten im In- und Ausland zu beruhigen. Jetzt schauen wir mal, was unsere zweite Gesprächspartnerin dazu sagen wird. Vera Bianchi hat unter anderem ein Buch über die Mujeres Libres, die freien Frauen, geschrieben. Sie ist uns jetzt telefonisch zugeschaltet. Hallo Vera.
5: Hallo.
0: Hallo Vera, auch von mir. Könntest du, bevor wir zu den Mujeres Libres kommen, kurz allgemein die Rolle der Frauen im Bürgerkrieg und in der Revolution beschreiben?
5: Ja, es war so, also man muss erstmal unterscheiden zwischen der Rolle der Frau und dem tatsächlichen Leben der Frauen. Also zum Beispiel in den Dörfern hat sich gar nicht so viel geändert für die Arbeiterinnen oder Landarbeiterinnen, aber die öffentliche Rolle der Frauen hat sich sehr geändert seit Juli 36. In den ersten 3 Monaten waren Frauen plötzlich sichtbar, kämpferisch, auch an der Front waren sie dann in dem sogenannten Mono Azul, also dem blauen Arbeitsanzug, sichtbar und liefen auch so in den Städten rum, Barcelona, Madrid, und waren stolz, im öffentlichen Raum sichtbar zu sein. Und das war vorher nicht so, weil im ja schon sehr traditionellen und katholischen Spanien Frauen am besten eben zu Hause oder in der Kirche waren. Und jetzt plötzlich konnten sie sich die Cafés erobern, was vorher den Männern vorbehalten war. Diese gewandelte Rolle ist dann aber seit Oktober 36 eigentlich wieder abgemildert worden. Und da haben Frauen sich dann wieder mehr um Care-Arbeit gekümmert, sowohl an der Front als auch in den Städten und Dörfern. Es ging um die Versorgung der Soldaten, Versorgung mit Lebensmitteln, Organisationsaufgaben. Und damit war auch ihre öffentliche Sichtbarkeit nicht mehr so stark wie in den ersten 3 Revolutionsmonaten.
4: Welche Rolle spielten denn die anderen Frauenorganisationen, wie beispielsweise die kommunistische AMA?
5: Es war so, dass eigentlich die Mujeres Libres die einzige unabhängige linke Frauenorganisation war. Die anderen Frauenorganisationen waren vor allem Arme der Parteien, also eben der kommunistischen Partei. Die hatte die Mujeres Antifascistas eben als ihren Frauenarm und die POUM und die Sozialistische Partei, deren Frauengruppen waren eigentlich nur zur Unterstützung der Partei da. Und gerade jetzt Dolores Ibaruri ist sehr stark aufgetreten von der AMA. Aber es ging dabei nicht um Frauenbefreiung, sondern eben um Unterstützung der Partei oder eben auch des antifaschistischen Kampfes. Und die Mujeres Libres waren quasi die einzige unabhängige Frauenorganisation auf der Linken.
0: Dazu würde ich gleich anschließen, wer waren denn die anarchistischen Mujeres Libres? Waren es Landarbeiterinnen, Industriearbeiterinnen, Mittelschichtsfrauen? Also wer sind sozusagen die Gesichter dahinter?
5: Das war unterschiedlich. Also der große Teil waren einfache Arbeiterinnen in den Städten und dann nach der Revolution dann auch in den Dörfern oder auf dem Land Landarbeiterinnen. Vor allem viele ungelernte Arbeiterinnen. Das war so, dass in Spanien damals Arbeitertöchter eben einfach mal 6 Jahre in die Schule gegangen sind, also von 6 bis 12, und dann ohne eine Ausbildung in den Betrieb der Eltern eingetreten sind und dort gearbeitet haben. Und es waren vor allem junge Frauen, also viele 14-Jährige waren schon aktiv bei den Mujeres Libres. Und es gab aber auch ein, zwei Intellektuelle oder Akademikerinnen, also eine der drei Gründerinnen, Amparo Poc y Gascón, hat sowohl Soziologie studiert als auch einen Doktor in Medizin gemacht. Die Ausnahmen gab es auch.
4: Was haben denn diese freien Frauen im Bürgerkrieg gemacht?
5: Ich habe das mal in 4 Bereiche unterteilt. Also das Wichtigste für die Mujeres Libres war, für eine Bildung und Ausbildung der Arbeiterinnen zu sorgen. Und zwar war das für sie die Voraussetzung, dass Frauen sich selbst befreien können, nämlich die ökonomische Unabhängigkeit. Und solange eben eine Frau immer von dem Vater oder Mann materiell abhängig ist, kann sie gar nicht frei werden. Und das heißt, sie haben Alphabetisierungskurse angeboten und organisiert, dann aber auch Sprachkurse, Mathematik, Geschichtsunterricht, haben auch für Ausbildung gesorgt. Also man konnte in den Häusern der Mujeres Libres Schneiderin werden oder Sekretärin. Und ein ganz wichtiges Instrument ihrer Idee, Bildung unter die Arbeiterinnen zu bringen, war ihre Zeitschrift, die auch Mujeres Libres hieß. Die sollte monatlich erscheinen und sollte eben zur Bildung, aber auch zur Vernetzung der einzelnen Ortsgruppen und auch zum Empowerment der Leserinnen beitragen. Als zweiten Bereich habe ich dann die Kindererziehung. Damals war es so, dass es eben Mädchen und Jungen wurden ja getrennt beschult. Es war alles unter Zwang und Strafe. Die Schule, aber auch die Erziehung zu Hause war immer mit Zwang und es gab gar keine Anregungen. Die Kinder wurden überhaupt nicht ermutigt, irgendwas zu lernen, sondern es war halt klar, lernt auswendig, sonst setzt was. Und da haben die Mujeres Libres sich an der libertären Pädagogik von Francisco Ferrer orientiert mit seiner modernen Schule, haben also für Koedukation gekämpft und die Kinder sollten in der Natur lernen. Sie sollten angeregt werden, aus eigenem Interesse irgendwas zu lernen und nicht, weil nachher ein Lehrer Noten dafür verteilt oder Schläge. Und ganz revolutionär war, dass sie schon mit ihren Kursen der bewussten Mutterschaft schon Schwangere erreicht haben. Also dass eben Kinder großziehen nicht nur heißt, dass Essen und Kleidung da ist. Außerdem haben sie weit vor Deutschland und Spanien haben sie schon diese Vorsorgeuntersuchungen erfunden. Also sie hatten 2 Geburtskliniken in Katalonien. Und dort wurden die Kinder in regelmäßigen Abständen auf den Entwicklungsstand hin untersucht. Und so konnte ja viel schneller auf irgendwas reagiert werden. Also wir haben seit 1974 diese verpflichtenden U-Untersuchungen. Und das haben sie halt schon in den 30ern erfunden. Den dritten Bereich, den ich bemerkenswert finde an der Arbeit der Mujeres Libres, ist ihr Kampf gegen die Prostitution. Es war so, dass in Spanien, also seit 1931, galt ein Gesetz, dass Prostitution verboten ist, aber die Freier sind straffrei ausgegangen. In Spanien war es damals so, dass gegen Monatsende, wenn im ArbeiterInnenhaushalt das Geld nicht gereicht hat, haben sehr viele Arbeiterinnen einfach Gelegenheitsprostitution ausgeübt. Und die Mujeres Libres wollten, dass keine Frau aus ökonomischen Gründen sich gezwungen sieht, sich zu prostituieren. Also sie haben, anders als die Gesellschaft damals, haben sie die Prostituierten nicht moralisch verurteilt, sondern wollten eben, dass es nicht unter finanziellem Zwang oder einer Notlage geschieht. Und haben dann zum Beispiel in Barcelona Befreiungshäuser für Prostituierte eingerichtet. Da gab es dann ärztliche Beratung, Ausbildungsberatung, was könnte die Frau auch anders machen. Und es gab auch Untersuchungen und die Frauen konnten dort auch schlafen. Das haben wir am Anfang sehr enthusiastisch begonnen, aber dann eigentlich schon im Herbst 36 wieder aufgehört. Und dann wurde der vierte Punkt ihrer Aktivitäten immer wichtiger. Das war die Unterstützung der Front, weil natürlich den Mujeres Libres auch klar war, wenn der Frankismus gewinnt, dann ist sowieso Schluss mit allen anderen Projekten. Und es gab eigene Kolonnen, eine Kolonne Mujeres Libres, in der Frauen gekämpft haben, auch mit der Waffe in der Hand. Und viele Frauen haben in den gemischtgeschlechtlichen Gruppen gekämpft. Ab Herbst 36 hat dann eben die republikanische Regierung gesagt, dass Frauen nicht mehr mit der Waffe kämpfen dürfen. Viele Frauen sind aber trotzdem noch geblieben, wenn das in ihren Kolonnen mit dem Einverständnis war. Also viele kennen Mica Echebehere, die Capitana war, aber auch von den Mujeres Libres sind da noch weiter welche geblieben. Und andere haben dann das gemacht, was die Regierung vorgegeben hat ab Herbst 36, nämlich eben sogenannte unterstützende Tätigkeiten, obwohl sie ja genauso wichtig sind wie der Kampf mit der Waffe. Also Wäsche waschen, Verletzte pflegen, Essen kochen, das waren dann die Aufgaben.
0: Vielen Dank, Vera. Noch eine letzte Frage. Du hast auch vieles davon gesprochen.

0: im Verhältnis zu der vorherigen Situation spanischer Arbeiterinnen, also gegenseitiges Empowerment, das Leben in die Hand nehmen, eine solidarische Gemeinschaft. Aber ich sehe erstens eben das staatliche Verbot von Oktober 36, eben Frauen nicht mehr mit der Waffe kämpfen zu lassen. Und andererseits sehe ich auch einfach einen gewissen Machismo, auch der anarchistischen Männer, die eben Macht und Verantwortung nicht mit den Frauen teilen wollten. Das war ihnen wahrscheinlich einfach zu unbequem, die eigene Rolle zu hinterfragen. Oder sie haben Frauen auch einfach nicht so viel zugetraut, weil sie es vorher ja noch nicht gemacht hatten. Und ich denke, das sind die Gründe, und das sehen wir ja heute immer noch in vielen Bereichen, wo Frauen weniger zugetraut wird oder Männer keine Verantwortung abgeben wollen.
1: Auf jeden Fall. Ich bin immer wieder überrascht, wie gegenwartsbezogen unsere Themen doch geblieben sind. In dem Fall muss man ja leider dazufügen. Vielen Dank, Vera, für das tolle Interview mit dir.
2: Ja, vielen Dank.
1: Dass du dir die Zeit genommen hast für uns.
0: Vielen Dank euch.
1: Bis dann. Tschüss.
2: Tschüss. Tschüss.
1: Das war schon toll, wie diese Frauen ihre Emanzipation in die eigenen Hände nahmen. Jetzt aber zurück zum Bürgerkrieg in Spanien selbst. Wir haben gesehen, dass das Land geteilt war. Nachdem die deutsche Luftwaffe den Transport der Kolonialarmee nach Spanien organisiert hat, erobert diese in kurzer Zeit den gesamten Südwesten des Landes. Die schlecht ausgerüsteten und wenig geübten Milizen sind den militärisch gedrillten und weit besser ausgerüsteten Truppenverbänden schlicht unterlegen. Hinzu kommt noch die Luftüberlegenheit, die durch die Luftwaffe Nazi-Deutschlands gesichert wird.
2: Es ist vor diesem Hintergrund eigentlich erstaunlich, dass sich die republikanischen Verbände überhaupt so lange behaupten können. Mehr noch, sie schaffen es im November 1936 sogar, den Angriff auf Madrid zurückzuschlagen. Damit wird die Parole, die die vorhin bereits von Vera erwähnte Kommunistin Dolores Ibárruri zu Beginn des Bürgerkriegs ausgerufen hatte, zum Schlachtruf. No pasarán. Die Faschisten werden nicht durchkommen.
1: Im Frühjahr 1937 versuchen die Frankisten erneut, Madrid von der republikanischen Zone abzuschneiden. Aber beide Versuche misslingen. Am Jarama-Fluss und in der Schlacht bei Guadalajara, bei der die italienische Armee eine verheerende Niederlage erleidet. Daraufhin greift die deutsche Legion Condor die baskische Stadt Guernica aus der Luft an und zerstört sie weitgehend. Pablo Picasso malt anschließend sein berühmtes Bild Guernica.
2: Im April 1937 vereinigt Franco, der sich erst nach Beginn des Bürgerkriegs als Führer der Putschisten durchgesetzt hat, die faschistische Falange mit weiteren Rechtsparteien zu einer neuen Einheitspartei unter seiner Führung. Die neue Partei orientiert sich in vielem an den italienischen und deutschen Faschisten. Die Frauenorganisation Sección Femenina etwa ist nach dem Vorbild des BDM gestaltet. Auch mit Blick auf den Antisemitismus und Rassismus gibt es Übereinstimmungen. Die Frankisten sehen den Marxismus in Spanien nämlich als das Produkt von Ausländern und führen ihn direkt auf den Einfluss maurischen und jüdischen Blutes zurück. Offensichtlich greifen die Nationalisten hier auf tradierte Vorurteile aus der Zeit der spanischen Reconquista zurück.
1: Ja, aber die Frankisten unterscheiden sich trotz vieler Parallelen in einem wichtigen Punkt von den Nazifaschisten, nämlich durch ihre enge Verbindung mit der katholischen Kirche. Die Kirche arbeitet in Spanien nicht nur gegen die Republik, sondern auch gegen die Demokratie und sie stellt sich mit aller Macht hinter die bestehende Ausbeuterordnung. Der Vatikan erkennt Franco bereits im Sommer 1937 an. Franco revanchiert sich für die Unterstützung, indem er das Bildungswesen wieder der Kirche unterstellt. Das letztlich hybride Franco-Regime lässt sich daher eher dem Klerikalfaschismus zuordnen.
2: In einem anderen Punkt sind die Parallelen zu den Nazis indessen besonders groß. Und zwar mit Blick auf den Umgang mit dem politischen Gegner. Denn auch die frankistische Politik zielt auf die physische und psychische Vernichtung ihrer Gegner. Der Putschgeneral Emilio Mola hat gleich zu Kriegsbeginn erklärt, Zitat, der Terror muss ausgeweitet werden. Ein Eindruck von Herrschaft muss erzeugt werden, indem wir ohne Skrupel alle eliminieren, die nicht so denken wie wir. Und in der Tat, bereits im August 1936 erschießen die Frankisten in der Stierkampfarena von Badajoz tausende Linke. Überall, wo sie vorrücken, beginnen sie mit der Säuberung, das heißt der Ermordung der Gewerkschafter, Linken und Liberalen.

0: Um das nicht zu unterschlagen, auch die Republiktreuen töten zu Kriegsbeginn vielerorts Frankisten, darunter zahlreiche Priester. Anders als im frankistischen Gebiet schreiten aber die Offiziere bald ein und das Morden hört nach wenigen Wochen weitgehend auf. Der Unterschied ist schlicht, dass die Frankisten den Terror als Instrument einsetzen.
1: Nochmal zurück zu den Kräften der Republik. Wir haben in den Interviews gehört, dass die soziale Revolution faktisch stattfindet. In der Folge kommt es auch zur Fragmentierung der Macht in der republikanischen Zone. Der Grundkonflikt bleibt jedoch bestehen. Während die Anarchisten die soziale Revolution verwirklichen wollen, sind die Kommunisten davon überzeugt, dass zunächst der Krieg gewonnen werden müsse.
0: Die innerlinken Auseinandersetzungen spitzen sich immer weiter zu. Im Mai 1937 eskaliert dann die Situation, als sich in Barcelona kommunistische Verbände und katalanische Nationalisten Kämpfe mit CNT und PUM liefern. Die Konfrontation kann zwar bald gestoppt werden, doch im Ergebnis verschieben sich die innerlinken Kräfteverhältnisse. Die antirevolutionären Kräfte gewinnen jetzt die Oberhand innerhalb der Volksfront. Der von Hans Magnus Enzensberger in seinem Roman über den legendären Anarchisten Buenaventura Durruti sogenannte kurze Sommer der Anarchie war damit vorbei.
1: Ja, jetzt beginnt die zweite Phase des Bürgerkriegs. Die antirevolutionären Kräfte der Volksfront ersetzen den linken Ministerpräsidenten Largo Caballero durch den rechten Sozialisten Juan Negrín. Der setzt voll auf die Unterstützung durch die Sowjetunion. Zugleich geht die Regierung auf Drängen Moskaus hart gegen den PUM vor. Die Organisation wird verboten. Ihr Anführer, Andreu Nin, ermordet. Hunderte Parteimitglieder werden verhaftet. Ein herzerschütternder Höhepunkt der stalinschen Rede von den Trotzki-Faschisten.
0: Im Laufe des Jahres 1937 erzielen die Frankisten weitere Geländegewinne. Im Frühjahr 1938 gelingt Franco dann die Spaltung des republikanisch kontrollierten Gebietes in zwei Teile. Auch an der diplomatischen Front muss Negrín herbe Niederlagen einstecken, denn die britische Regierung rückt immer näher an Franco heran und die französische Volksfrontregierung löst sich auf.
1: Im Sommer 1938 geht die Regierung am Ebro zur Offensive über. Die Kämpfe dauern bis zum November. Mitten in die Kämpfe hinein platzt dann die Nachricht vom Münchener Abkommen, mit dem die Westmächte Hitlers Gebietsansprüche in der Tschechoslowakei anerkennen. Jetzt wird auch dem Letzten klar, dass es kein Bündnis mit Frankreich und Großbritannien geben wird. Die letzte Hoffnung der Republik liegt nun darin, dass man so lange durchhält, bis der von vielen erwartete große Krieg zwischen den faschistischen Staaten und den Westmächten ausbricht.
0: Ja, das gelingt aber nicht mehr. Als Anfang 1939 Katalonien fällt und Großbritannien und Frankreich Franco offiziell anerkennen, ist der Bürgerkrieg entschieden. Es kommt noch zu Rückzugsgefechten und zu Kämpfen der Linken untereinander in Madrid. Sieger aber sind Franco und die alte Oligarchie. Sieger ist auch das Deutsche Reich. Es hat ein strategisches Bündnis zwischen Frankreich und Spanien verhindert und die Schwäche der westlichen Demokratien offengelegt. Kriegswirtschaftlich dringende benötigte Rohstoffe aus Spanien erhalten und nicht zuletzt neue Waffen und militärische Taktiken erprobt.
1: Verlierer sind die Land- und Industriearbeiter. Sinn und Zweck des Franco-Regimes ist schließlich die Gewährleistung der extremen Ausbeutungsbedingungen im Interesse der Oligarchie. Nach dem Ende des Bürgerkriegs sind die Arbeitsbedingungen katastrophal und die Löhne extrem niedrig. Viele Menschen hungern, andere werden interniert oder umgebracht. Frauen, die die Revolution unterstützt haben und jetzt mittellos dastehen, werden in die Prostitution gedrängt. Das Regime kennt keine Gnade.
0: Ja, und wenn es noch eines Beweises bedurft hätte, bestätigt die Niederlage eindringlich, dass die Strategie, die westlichen Demokratien für die Unterstützung der Republik zu gewinnen, ein Fehler war. Zum einen führte die Unterordnung der militärischen Strategie unter dieses Ziel zur Unterdrückung der Revolution und damit zum Verlust des Enthusiasmus. Zum anderen wollten sich Großbritannien und Frankreich eben nicht überzeugen lassen, sondern setzten stattdessen auf einen Ausgleich mit Hitler.
1: Ja, good luck with that. Wir kommen jetzt zu unserem letzten Gespräch. Dazu begrüßen wir im Studio Dr. Alexandre Froidevaux, der über den Spanischen Bürgerkrieg und dessen Nachwirkungen geforscht und publiziert hat. Hallo Alexandre.
2: Hallo.
1: Alexandre, Franco regierte Spanien ja bis zu seinem Tod 1975 mit eiserner Hand. In dieser Zeit wurde die Erinnerung an die Republik gewaltsam unterdrückt. Was änderte sich denn nach seinem Tod mit Blick auf die Erinnerungspolitik?
2: Ja, wenn man sich das in der Rückschau anschaut, muss man sagen, eigentlich änderte sich praktisch nichts. Vor allem dann, wenn wir bei Erinnerungspolitik an die Opfer des Frankismus denken, an die Verfolgten des Frankismus. Man muss sich ja klar machen, dass in Spanien eigentlich bis heute noch Zehntausende von Menschen in Massengräber zu finden sind oder eigentlich ja verschwunden sind. Man spricht von den Desaparecidos, von den Verschwundenen. Zehntausende Menschen, die die Frankistinnen schon während des Bürgerkriegs, aber auch vor allem in den ersten Jahren danach ermordet haben, erschossen haben, vergraben haben, verscharrt haben in Massengräbern, an Straßengräben, auf Friedhöfen, auch in Schluchten und an anderen Orten. Diese Terrorkampagne, die die Frankistinnen gegenüber ihren Gegnern ausgeübt haben, also an diese durfte eben nicht erinnert werden. Es herrschte eine Kultur der Angst in den 40er, 50er, ja auch 60er Jahren, eigentlich ja bis in die Zeit des Übergangs zur Demokratie hinein. Der Diktator stirbt. Jetzt könnte man erwarten, da kommt viel hoch und gerade auch diese Verbrechensgeschichte. Das geschah in Spanien deswegen nicht, weil es keine demokratische Revolution im eigentlichen Sinne gab. Das war das, was die Widerstandsbewegung, die Oppositionsbewegung angestrebt hatte. Die war schon relativ stark, da gab es eine Gewerkschaft.
0: Hallo und herzlich willkommen. Mein Name ist Annika Taschke.
1: Und ich bin Albert Scharenberg. Dies ist die 24. Folge von Rosa Lux History, dem Geschichtspodcast der Rosa-Luxemburg-Stiftung.
0: In dieser Folge geht es um die Oktoberrevolution. Es gibt wohl kaum ein geschichtliches Ereignis, das auch unter HistorikerInnen so umstritten ist wie die russische Revolution von 1917. Während die einen sie als monumentalen Schritt zur Befreiung der Menschheit stilisieren, sehen andere in ihr den Beginn eines blutigen Terrorregimes. Entscheidend für die Bewertung ist, wie Susanne Schattenberg in ihrer Geschichte der Sowjetunion schreibt, Zitat, ob Utopie und Fortschritt oder Gewalt und Untergang in den Vordergrund gerückt werden.
1: Ja, und vielleicht gibt es gar einen Zusammenhang zwischen Utopie und Gewalt, Fortschritt und Untergang, zwischen Befreiung und Terror. In jedem Fall wollen wir heute den Widersprüchen der Revolution nachgehen, die in den reaktionären wie in den parteikommunistischen Interpretationen regelmäßig unter den Tisch fallen, beziehungsweise, genauer, unter den Teppich gekehrt werden.
0: Genau, Albert. Diese Interpretationen sind übrigens so alt wie die Revolution selbst, beziehungsweise wie der Bürgerkrieg, der dem Oktober auf dem Fuße folgte. Im Grunde schreiben die beiden Pole bloß die Logik fort, die sich im Bürgerkrieg herausbildete und dann für 7 Jahrzehnte maßgeblichen Einfluss auf das Weltgeschehen haben sollte.
1: Die Wirklichkeit war eben viel komplexer, sowohl für die Zeitgenossen als auch, so hoffe ich zumindest, für die aufgeklärten Historikerinnen und Historiker. Wir jedenfalls wollen uns auf die Widrigkeiten und Widersprüche, die Zusammenhänge und Zwischentöne einlassen, die diese Revolution auszeichneten.
0: Ja, und dazu haben wir wieder 3 interessante Gäste eingeladen, mit denen wir über unterschiedliche Aspekte der Oktoberrevolution sprechen wollen. Nämlich die eingangs zitierte Professorin für Zeitgeschichte und Kultur Osteuropas an der Universität Bremen, Susanne Schattenberg, die Politikwissenschaftlerin und Gewerkschaftssekretärin der IG Metall, Dr. Katharina Volk, und den Historiker Dr. Wladislav Hedeler.
1: Fest steht, wer die Oktoberrevolution analysieren will, muss mit dem Zarenreich anfangen. Dieses Zarenreich galt in Westeuropa bereits seit dem 16. Jahrhundert, seit der Regentschaft Ivan IV., der nicht zufällig der Schreckliche genannt wurde, als der rückständigste Pol des Kontinents. Eine Besonderheit des Russischen Reichs lag darin, dass es in den folgenden Jahrhunderten, anders als die großen Mächte West- und Mitteleuropas, nicht primär in Übersee, sondern auf dem kontinentalen Festland expandierte. Nicht zufällig bezeichnete Wladimir Iljitsch Lenin Russland als die zweitgrößte Kolonialmacht der Welt.
0: Wir haben ja in der 19. Folge bereits auf die Bedeutung des russischen Bündnisses mit den ukrainischen Kosaken von 1654 hingewiesen. In der Folge unterwarf das Zarenreich Polen, das Baltikum und Finnland. Es expandierte aber auch nach Osten bis zur Beringstraße und sogar bis nach Alaska, eroberte Zentralasien und im Süden die Krim und den Kaukasus. Auf diese Weise wurde ein riesiges, multiethnisches Reich geschaffen, das von St. Petersburg aus zentralistisch und despotisch regiert wurde.
1: Wie auch immer man die russische Gesellschaft im Einzelnen bewerten mag, fest steht, dass es im 19. Jahrhundert eine Agrar- und Standesgesellschaft blieb. Zwar kam es unter Alexander II. In den 1860er Jahren zu einem Anlauf der Modernisierung des Landes. Aber die Reformen blieben halbherzig und die Bauern, trotz der Abschaffung der Leibeigenschaft, an den Boden gefesselt. Der daraus resultierende Mangel an Lohnarbeitern sollte sich als großes Hindernis für die wirtschaftliche Entwicklung erweisen. Darüber hinaus führte der Mangel an Kapital dazu, dass das, was sich an Industrie entwickelte, zum Großteil von ausländischem Kapital aufgebaut wurde.
0: Im Laufe des 19. Jahrhunderts bildete sich auch eine intellektuelle Schicht, die Intelligenzia, heraus. Die Studenten, die oft Hochschulen in Westeuropa besuchten, trugen fortschrittliche Ideen ins Land, darunter auch anarchistische und sozialistische. Ihnen gegenüber stand eine Gruppe slavophiler Intellektueller, die sich auf panslawistische Ideen und die russisch-orthodoxe Kirche stützten. Um die Jahrhundertwende bildeten sich dann die ersten linken Parteien, so die 1898 gegründete marxistische sozialdemokratische Arbeiterpartei Russlands, die SDAPR, und Anfang 1902 die aus den sogenannten Narodniki, den Volkstümlern, hervorgegangene Partei der Sozialrevolutionäre, die Bauernschaft als das revolutionäre Subjekt ansah.
1: Ganz wichtig ist, dass es zu dieser Zeit in Russland noch kein Parlament gibt und dass diese Parteien illegal sind. Denn wenn eine Partei aus der Illegalität heraus operieren muss, funktioniert sie ganz anders als legale Parteien. Das gilt auch für die russische Sozialdemokratie, für die Lenin in seiner Schrift »Was tun?« eine Politik formuliert, die sie von den anderen Mitgliedsparteien der Zweiten Internationale unterscheidet.
0: Ja, zum einen plädiert er für einen innerparteilichen demokratischen Zentralismus, das heißt für eine straffe Leitung der Partei von oben, die die staatliche Verfolgung der Parteimitglieder erschweren soll. Zum anderen bringt in seinen Augen die Arbeiterklasse aus sich selbst heraus nur ein reformistisch-gewerkschaftliches und kein revolutionäres Bewusstsein hervor. Dieses müsse von außen durch Berufsrevolutionäre in sie hereingetragen werden. Damit zieht Lenin einen klaren Trennstrich gegenüber den reformistischen Strömungen. Er setzt auf konspirative Strukturen und eine kleine Avantgarde von Berufsrevolutionären.
1: Genau, Annika. Und entlang dieser Frage, wer Mitglied der Partei werden könne, alle, die sich zugehörig fühlen oder lediglich aktive Parteikader, kommt es auf dem Parteitag von 1903, der aufgrund der staatlichen Verfolgung in Brüssel und London stattfinden muss, zur Spaltung in zwei Fraktionen. Die sogenannten Bolschewiki, die Mehrheitler um Lenin, und die Menschewiki, die Minderheitler um Julius Martow. Letztere werden 1912 ausgeschlossen. Die bolschewistische Parteistruktur führt später zu zwei widersprüchlichen, aber eng miteinander verknüpften Entwicklungen. Sie ermöglicht 1917 den organisierten, entschlossenen Zugriff auf die Macht, also die Oktoberrevolution, begünstigt aber auch die Ausschaltung jedweder Opposition und letztlich den Stalinismus.
0: Stimmt, Albert. Aber du greifst der Entwicklung mal wieder weit vor. Ich möchte noch ergänzen, dass Lenin sich 1903 nur deshalb in der Mehrheit befand, weil zuvor die Delegierten des Allgemeinen Jüdischen Arbeiterbundes den Parteitag verlassen hatten, da ihnen innerparteiliche Autonomie verwehrt wurde. Aber wie dem auch sei, die Trennung wird vollzogen. Die Bolschewiki sind jetzt eine im Untergrund arbeitende Kaderpartei.
1: Nur 2 Jahre nach der Parteispaltung kommt es zur russischen Revolution von 1905. Über diese wollen wir jetzt in unserem ersten Interview sprechen. Dazu begrüßen wir Susanne Schattenberg, Professorin für Zeitgeschichte und Kultur Osteuropas an der Universität Bremen, am Telefon. Hallo Frau Schattenberg.
3: Schönen guten Tag.
0: Hallo auch von mir. Frau Schattenberg, wie kam es 1905 zur Revolution? Wo lagen Ihre sozialen Ursachen?
3: Also vielleicht kann man anfangen, dass es einen großen Auslöser gab, den sogenannten Blutsonntag, dass am 9. Januar 1905 Alter Zeitrechnung an die 150.000 Arbeiter nach Petersburg zogen. Man muss sich das allerdings eher wie eine religiöse Prozession vorstellen. Die hatten also ganz friedlich vor dem Zaren ihre Petition zu überbringen und sind dann wirklich brutal zusammengeschossen worden. Man kennt nicht die genauen Opferzahlen, aber man geht von mehreren hundert, wenn nicht über 1000 Toten aus. Und das war dann der Funke, dass es eben im ganzen Land zu Aufständen kam von Arbeitern, Bauern, Bürgern, Studierenden und später auch von Soldaten. Die soziale Lage war sehr angespannt in jeder Hinsicht. Also die Arbeiter forderten vor allem Brot und den 8-Stunden-Tag. Insgesamt einfach bessere Lebensmöglichkeiten. Für die Bauern war es eine besonders angespannte Lage, weil sie nach der Abschaffung der Leibeigenschaft eigentlich immer noch wie Halbleibeigene behandelt wurden, nicht das Geld hatten, um das Land, das sie theoretisch hätten kaufen können, tatsächlich zu bezahlen. Das heißt, sie lebten in großer Armut und fühlten sich immer noch als Menschen zweiter Klasse behandelt. Das heißt, auch hier, nachdem es diesen ersten Arbeiterprotest gegeben hatte, kam es wirklich zu großen Bauernerhebungen überall im ganzen Land. Und wie gesagt, auch Studenten schlossen sich an, weil die unzufrieden waren, dass es so gut wie keine studentische Selbstverwaltung gab. Dazu, das darf man nicht vergessen, das Land befand sich im Krieg seit Anfang 1904, im Russisch-Japanischen Krieg. Sowohl die Studenten als auch gerade die Bauern und Arbeiter wehrten sich eben auch gegen die Einberufung in die Armee. Und zu den sozialen Ursachen muss man vielleicht auch noch die politischen nennen, weil es damals eben keinerlei Mitbestimmungsmöglichkeiten gab. Jegliche Form von Verein, Partei, Gewerkschaft, überhaupt nur Vereinigung war verboten, was dann auch die Bürger, die Intellektuellen, auch den Adel auf die Straßen brachte und sagte, wir wollen endlich eine Verfassung.
1: Im Zuge der Revolution kam es ja auch zu Aufständen der Finnen, Ukrainer, Balten, Georgier und anderer in Russland unterdrückter Nationen. Gab es also neben der sozialen auch eine nationalitätenpolitische Dimension der Revolution?
3: Auf jeden Fall, man muss es eigentlich umgekehrt sagen, in den Ethnien und in den sogenannten Peripherien des Reiches gärt es viel stärker. Also wenn man sich die Jahre 1895 bis 1900 zum Beispiel anschaut, waren an die 60 Demonstrationen im ganzen Reich registriert, davon nur 3 in russischen Gebieten. Und also gerade im Königreich Polen, in den Ostseeprovinzen, also in den heutigen baltischen Staaten, in der Ukraine, Weißrussland und Finnland gab es immer wieder Aufstände. Und das traf eben nicht nur die Arbeiter, sondern auch die Bauernunruhen konzentrierten sich hier gerade auf die Ukraine und auf Georgien. Wir haben aber auch im Kaukasus, Baku, städtische Unruhen um 1903 und 4. Also wir sehen im 19. Jahrhundert, vor allem zum Ende des 19. Jahrhunderts, nationale Selbstorganisation immer im Bereich der Illegalität. Das heißt, mit diesem Startschuss von dem Blutsonntag in Petersburg 1905 springt der Funken sozusagen sofort über, gerade auf die ganzen peripheren Gebiete. Eigentlich ist es eine eher nationale, ethnische Erhebung als eine russische Revolution.
0: Eine letzte Frage noch. Welche Rolle spielten denn die Räte, die Sowjets, in der Revolution von 1905?
3: Anfangs keine. Die Revolutionäre, also die sozialdemokratische Partei, die verboten ist und nur außerhalb Russlands aktiv sein kann, damals schon gespalten in Bolschewiki und Menschewiki, die sind vollkommen überrascht. Und das wird immer wieder betont, dass dies wirklich eine spontane Volkserhebung war, die eben nicht geplant war und die eben auch lange nicht organisiert werden konnte, was eben letztlich dann auch zum Scheitern der Revolution Ende 1905 führte, weil eben die verschiedenen Gruppen, die Bauern, die Arbeiter und ab Sommer, Herbst auch die Soldaten nicht koordiniert wurden vernünftig. Und das war natürlich auch die Tragik sozusagen, dass die Revolutionäre wie zum Beispiel Lenin sich außerhalb des Landes im Exil befanden. Einzig Trotzki schaffte es einigermaßen rechtzeitig zurück ins Land. Lenin konnte nur von außen schimpfen, warum baut ihr und schmeißt ihr nicht endlich Bomben? Und der Petersburger Arbeiterrat hat sich erst im Oktober gebildet und konnte dann Organisationsaufgaben übernehmen. Das heißt, der große Generalstreik vom Oktober und dann auch nochmal im Dezember, der konnte dann mit beeinflusst und organisiert werden. Aber im Großen und Ganzen fehlte es eben an Organisation und sind die Sowjets zwar in dieser Zeit entstanden, aber haben hier noch keine wirkliche Wirkung entfalten können.
0: Vielen Dank für das Gespräch.
1: Vielen Dank.
3: Ich danke auch.
0: Tschüss.
1: Tschüss.
0: Der Zar kann die Revolution und die in den Großstädten gebildeten Sowjets letztendlich zerschlagen. Bis zum Frühjahr 1906 werden 14.000 Menschen hingerichtet. Dennoch bleiben erstmalig Einschränkungen der zaristischen Allmacht bestehen. Es gibt jetzt ein Parlament, die Duma, deren Befugnisse allerdings beschränkt sind, und es besteht ein Klassenwahlrecht, das die Bauern und noch stärker die Arbeiter benachteiligt. Da der Zar letztlich alle Zügel in der Hand behält, spricht man auch von einem Scheinkonstitutionalismus.
1: Die Revolution von 1905 wird in der internationalen Sozialdemokratie kontrovers diskutiert. Während die unter russischer Besatzung aufgewachsene Rosa Luxemburg begeistert ist von der spontanen Erhebung, steht der gemäßigte Flügel ihrem Konzept des Massenstreiks skeptisch gegenüber. In Russland selbst jedoch herrscht auf der Linken in einem Punkt weitgehende Einigkeit. Nämlich, dass es zunächst darum geht, den Zaren zu stürzen und eine bürgerliche Republik zu schaffen.
0: Die Bolschewiki gehen aus der Revolution gestärkt hervor. Bis 1914 gelingt es ihnen, die Führung sämtlicher Gewerkschaften in St. Petersburg und Moskau zu übernehmen. Das Parteiorgan Pravda wird täglich von Zehntausenden Arbeiterinnen gelesen.
1: Am Vorabend des Ersten Weltkriegs befindet sich das Regime in einem überaus schlechten Zustand. Allein zwischen 1912 und 14 wird das Land von 9000 Streiks erschüttert. Die Parteien in der Duma sind heillos zerstritten. Vor allem aber ist das Zarenreich miserabel auf den Krieg vorbereitet. Die schlecht ausgerüstete Armee erleidet horrende Verluste und muss sich bald weit zurückziehen. Hinzu kommen wachsende soziale und ethnische Konflikte, insbesondere im Kaukasus. Dem Zaren entgleitet zunehmend die Kontrolle über das riesige Reich. In seiner Imperialismusschrift prophezeit Lenin, die Weltrevolution werde, anders als die Marxisten bisher angenommen haben, nicht im am weitesten entwickelten, sondern im schwächsten Kettenglied des Imperialismus, also in Russland, beginnen.
0: Der kalte Kriegswinter bringt sogar den Eisenbahnverkehr zum Stillstand. Die Versorgung der Städte bricht zusammen. Anfang 1917 gleicht Russland einem Pulverfass. Als am Weltfrauentag am 8. März, nach dem julianischen Kalender am 23. Februar, Petrograder Arbeiterinnen vor der Duma nieder mit dem Zaren skandieren, schließen sich ihnen in den Folgetagen Hunderttausende an. Dieser Protest markiert den Beginn der Februarrevolution. Nikolaus II. Reagiert mit einem Schießbefehl und verfügt die Auflösung der Duma. Doch dieser letzte Versuch, das Heft des Handelns wieder in die Hand zu nehmen, scheitert.
1: Ja, zwei Regimenter eröffnen das Feuer auf die Demonstration, aber die Mehrheit der Soldaten verweigert den Gehorsam und übernimmt die Kontrolle über strategisch wichtige Einrichtungen. Nur eine Woche nach Beginn der Februarrevolution sieht sich der Zar zur Abdankung gezwungen.
0: Damit beginnt die Zeit der sogenannten Doppelherrschaft. Da sind zum einen die Abgeordneten der aufgelösten Duma. Sie gründen ein provisorisches Komitee und wollen den Krieg fortsetzen. Und da sind zum anderen die Sowjets, die Arbeiter- und Soldatenräte, die den Krieg beenden wollen. Der Petrograder Sowjet ruft in seinem Befehl Nummer 1 die Soldaten dazu auf, nur seinen Befehlen Folge zu leisten. Es bestehen also de facto zwei konkurrierende Machtzentren.
1: Ironischerweise fordert der Petrograder Sowjet das Duma-Komitee auf, eine Regierung zu bilden. Das liegt daran, dass auch die linken Parteien, einschließlich der Bolschewisten, davon ausgehen, dass eine bürgerliche Revolution auf der Tagesordnung steht und keine sozialistische. Das ist übrigens durchaus nachvollziehbar, denn im agrarisch geprägten Russland, in dem noch 1917 allenfalls 10% der Bevölkerung zur Arbeiterklasse zählen, fehlen schlicht die Voraussetzungen, sprich die Produktivkräfte, für den Aufbau des Sozialismus. Pascal Sonkara schreibt, Zitat, Sie hatten recht, materiell war Russland nicht reif für den Sozialismus. Aber jene, die endlich von der Tyrannei erlöst wurden, würden nicht geduldig darauf warten, dass ein marxistisches Schema greift.
0: Das wiederum erkennt Lenin, der seit dem Jahr 1900 im Schweizer Exil lebt und im April ins Land zurückkehrt. Übrigens mit Unterstützung der deutschen Reichsregierung, die darauf hofft, dass der Revolutionär die russische Front weiter schwächen wird. Kaum in Petrograd angekommen, präsentiert er seine April-Thesen, in denen er die konsequente Bekämpfung der provisorischen Regierung, die Beendigung des Krieges, die Enteignung von Banken und Großgrundbesitz und die Übernahme der Macht durch die Sowjets fordert.
1: Lenins Forderungen stoßen bei den völlig überraschten Bolschewiki zunächst auf breite Ablehnung. Zu radikal erscheint insbesondere der Vorschlag, die bürgerliche Etappe gewissermaßen zu überspringen und direkt zur sozialistischen Revolution überzugehen. Doch die anhaltende Unzufriedenheit mit der unpopulären Regierung spielt Lenin in die Hände. Im Juni tagt der erste allrussische Kongress der Sowjets. Im Juli schließt sich Leo Trotzki den Bolschewisten an, dessen Plädoyer für eine permanente Revolution die theoretische Begründung für das Vorantreiben der Revolution liefert. Trotzki hatte bereits in der Revolution 1905 eine prominente Rolle gespielt. Jetzt übernimmt er im September erneut den Vorsitz des Petrograder Sowjets und, vielleicht noch wichtiger, die Führung des Militärischen Revolutionskomitees.
0: Nach dem Scheitern einer Offensive der russischen Truppen fordern Anfang Juli Hunderttausende auf den Straßen alle Macht den Sowjets. Der Kronstädter Soldatenrat und die Anarchistinnen rufen zum bewaffneten Aufstand auf, der jedoch nach 3 Tagen niedergeschlagen wird. Die bolschewistische Partei wird verboten, führende Mitglieder werden inhaftiert und Lenin muss erneut fliehen.
1: Es kommt zum Regierungswechsel, aber auch der neue Regierungschef, der Sozialrevolutionär Alexander Kerensky, kann die Lage nicht stabilisieren. Die unpopuläre Regierung aus missvergnügten Aristokraten und Bourgeois, wie sie der britische Premierminister Lloyd George in seinen Memoiren nennt, verliert immer weiter an Zustimmung. Ein Putschversuch rechter Militärs um General Lavre Kornilov kann nur mit Hilfe des Petrograder Sowjets niedergeschlagen werden, woraufhin Kerensky die im Juli inhaftierten führenden Bolschewisten freilassen muss.
0: Die entscheidenden Fragen des Friedensschlusses, des Selbstbestimmungsrechts der Völker und der Enteignung des Großgrundbesitzes werden weiterhin vertagt. Über sie soll eine konstituierende Versammlung entscheiden, die erst im Dezember gewählt wird. Dieser Aufschub erweist sich als kapitaler Fehler der Regierung, denn die Unterstützung für die Bolschewiki wächst, zumal in den Städten, immer weiter an. Und während die Sozialrevolutionäre und Menschewiki von den Massen Geduld fordern, hat die bolschewistische Partei ein klares Regierungsprogramm: Frieden, Land und Brot.
1: Lenin beschließt, das Machtvakuum zu nutzen und setzt das Datum für die Übernahme der Macht auf den 25. Oktober, also den 7. November unseres Kalenders. Die militärische Leitung des Aufstands aber liegt bei Trotzki. Was folgt, sind 10 Tage, die die Welt erschütterten. Wie der amerikanische Journalist John Reed sein berühmtes Buch über die Oktoberrevolution betitelt. Während der Sturm auf das Winterpalais in Petrograd nahezu unblutig verläuft, fordern die Kämpfe in Moskau mehrere hundert Tote.
0: In der Geschichtswissenschaft ist strittig, ob es sich um eine Revolution oder eher um einen Staatsstreich handelte. Tatsächlich gibt es Elemente von beidem. So weist die generalstabsmäßig geplante und militärisch durchgesetzte Machtübernahme Züge eines Staatsstreiches auf. Gleichzeitig aber trifft der Sturz der Regierung durch die Bolschewiki auf breite Unterstützung in der Bevölkerung und in den Sowjets und hat daher auch ein revolutionäres Moment.
1: Man muss sich überdies vergegenwärtigen, dass die Bolschewiki davon ausgehen, dass sie nur die Vorhut einer viel größeren internationalen, ja globalen Revolution seien, auf deren Sieg man die nächsten Jahre voller Zuversicht setzt. Deshalb verstehen sie bereits das bloße Überleben des ersten Arbeiterstaates als Fanal und als Hilfe für die revolutionären Bewegungen in den wirtschaftlich weiterentwickelten Ländern West- und Mitteleuropas. Und diese Annahme war keineswegs so fantastisch, wie sie sich heute anhört.
0: Allerdings, in Europa ist nach dem Ende des Weltkriegs ja auch vieles im Umbruch. Im Deutschen Reich kommt es 1918 zur Novemberrevolution. Ungarn wird 1919 kurzzeitig zur Räterepublik. In Italien erschüttern Betriebsbesetzungen und Massenstreiks das Land, um nur die wichtigsten Beispiele zu nennen. Im März 1919 wird in Moskau die Kommunistische Internationale gegründet, die ein weltweites Netz revolutionärer Parteien aufbauen will, um den Umsturz ins Werk zu setzen.
1: Anders als die Vorgängerregierung machen die Bolschewisten und die mit ihnen verbündeten linken Sozialrevolutionäre sich unverzüglich und voller Tatendrang an die Umsetzung ihrer wichtigsten Forderungen. Unterstützung erfahren sie durch den zeitgleich tagenden 2. Allrussischen Kongress der Sowjets, auf dem die bolschewistischen Delegierten über die Mehrheit verfügen. Der eingesetzte Rat der Volkskommissare erlässt die Dekrete über den Frieden und über den Boden. Er verkündet das Recht aller Völker auf Selbstbestimmung, stellt die Fabriken unter Kontrolle von Arbeiterkomitees, verstaatlicht die Banken, schafft das Beamtentum ab und hebt die Dienstgrade in der Armee auf.
0: Wir wollen uns den gesellschaftlichen Aufbruch, der mit der Oktoberrevolution verbunden war, jetzt etwas genauer anschauen. Dazu hören wir zunächst einen Auszug aus Alexandra Kollontais »Die Situation der Frau in der gesellschaftlichen Entwicklung« von 1921.
4: Wir sprachen während der letzten Vorlesung über die Revolutionierung der Lebensgewohnheiten unter der Diktatur des Proletariats. Natürlich beschränkt sich dieser Prozess nicht nur auf die Einrichtung von öffentlichen Volkskantinen und Kinderkrippen und auf die Einführung des gesetzlichen Mutterschutzes und des staatlichen Schulsystems. Die momentanen gesellschaftlichen Veränderungen sind weit umfassender und wesentlich durchgreifender und erfassen nahezu sämtliche Lebensbereiche. Dieser Prozess zeigt sich besonders deutlich bei der Umwälzung der traditionellen Lebensgewohnheiten und Denkweisen. Die Generationen der zukünftigen Geschichtswissenschaftler werden deshalb unsere heutige Epoche mit besonders großem Interesse studieren. Denn wir leben in einer Zeit, in der wir mit dem Althergebrachten konsequent brechen. Wir bauen eine neue Gesellschafts- und Wirtschaftsordnung auf und zwischen den Menschen entstehen neue Beziehungen. Und all dies entwickelt sich ungeheuer schnell. Deshalb sind wir auch zurzeit außerstande, selbst zu entscheiden, inwiefern unsere heutige Gesellschaft bereits Ansätze für eine hoffnungsvollere Zukunft entwickelt hat. Denn wir sind ganz einfach noch blind für die zahlreichen, jungen, aber schon lebensfähigen Pflanzkeime einer kommunistischen Zukunft, die auf den Schlachtfeldern des Bürgerkriegs herangereift sind. Wir können diese Keime deshalb noch nicht sehen, weil sie von den Trümmern der Vergangenheit noch zugedeckt sind und weil unsere eigenen Augen noch blind sind von Tränen und Blut. Aber wenn auch unsere großartige Initiative mit dem vergossenen Blut teuer bezahlt worden ist, Wir haben den Anfang gemacht. Wir haben das jahrtausendealte Eis aufgesprengt. Und die Strahlen der wärmenden Frühlingssonne umschmeicheln nun die freigegebene Erde. Die lebenslustigen Frühlingsbäche schwemmen die Eisschollen weg und waschen die Erde rein. Schaut euch doch selbst in Russland um. Ist dies etwa noch dasselbe Land wie vor 5 Jahren? Sind dies etwa noch dieselben Arbeiter, Bauern oder gar Kleinbürger, wie wir sie unter der Diktatur des Zarismus gekannt haben? Ihre Gedanken, ihre Gefühle und die Inhalte ihrer Arbeit haben sich verändert. Mit einem Wort, in der Sowjetrepublik herrscht heute eine ganz andere Atmosphäre als früher.
0: Jetzt wollen wir dem von Kollontai beschriebenen Aufbruch am Beispiel der Gleichberechtigung und Emanzipation der Frauen nachgehen. Dazu begrüßen wir am Telefon Dr. Katharina Volk. Sie ist Politikwissenschaftlerin und arbeitet als Gewerkschaftssekretärin bei der IG Metall.
1: Hallo Katharina.
5: Hallo.
0: Hallo.
1: Katharina, unmittelbar nach der Oktoberrevolution verabschiedete die Regierung radikale Maßnahmen zur Gleichberechtigung der Frauen in der Ehe und am Arbeitsplatz. Worin bestanden diese?
5: Ja, also es wurden tatsächlich auch relativ unmittelbar, also im Dezember 1917, 2 wesentliche Dekrete erlassen. Und zwar war das einmal das Dekret über die Ehescheidung und einmal das Dekret über die Zivilehe und über die Kinder und über die Führung des Personenregisters. Das klingt jetzt sehr formal, aber das Entscheidende, was dahinter steckt, ist, dass zum ersten Mal in der Geschichte überhaupt Männer und Frauen gleichgestellt wurden. Also das heißt, Frauen wurden als juristisches Subjekt wahrgenommen und waren nicht einfach mehr Eigentum ihres Ehemannes. Und die Ehe, das war auch nochmal eine ganz klare Positionierung auch gegen die Kirche. Es war eine private Angelegenheit. Ja, also es gab auch keine kirchlichen Ehen mehr, sondern der Staat war auch nur sozusagen dann gefragt, wo Rechte von Frauen oder Kindern gefährdet waren. Und was auch noch eine sehr große Errungenschaft war, dass nicht nur die Ehescheidung erleichtert wurde, also man konnte einfach einen Antrag auf Auflösung stellen, sondern auch, dass uneheliche Kinder den ehelichen Kindern gleichgestellt waren. Das war das in Teilen auch ein bisschen problematisch. Gerade die leichte Auflösung der Ehe beispielsweise hatte für Frauen dann wiederum auch den Nachteil, weil sie dann doch noch weniger Entgelt bekommen haben oder doch nicht die Arbeit hatten wie Männer, dass sie dann sozusagen auch sehr von Armut betroffen waren. Was noch ein entscheidender Punkt war, war auch die Legalisierung der Abtreibung in einem Dekret von 1920, in dem es sozusagen erleichtert wurde, dass Frauen abtreiben konnten. Da stand, muss man auch ehrlicherweise sagen, nicht die Selbstbestimmung der Frauen im Vordergrund, sondern schon auch eher die Tatsache, dass der Staat oder auch Frauen eben ja ihre Kinder, die sie dann bekommen haben, eben auch nicht ernähren konnten aufgrund der mangelnden Nahrungssituation.
0: Die wichtigste Protagonistin der Frauenbefreiung war Alexandra Kollontai, die 1917 als Volkskommissarin für soziale Fürsorge zur ersten Ministerin der Welt wurde. 1920 übernahm sie die Leitung der Frauenabteilung des ZK der Partei. Kollontai gehörte auch zur kurzlebigen sogenannten Arbeiteropposition, die sich gegen die Bürokratisierung der Revolution wandte. Wie warb Kollontai denn in der Revolution und während des Bürgerkriegs für die Frauenemanzipation? Was waren ihre Vorschläge?
5: Da war ein großes Ziel, was sie hatte, die Abschaffung der bürgerlichen Kleinfamilie. Also das war ihr Fernziel, sage ich mal, ja, die Utopie. Und wie sie dahin gelang, das war dann das, was sie versuchte, konkret umzusetzen. Indem sie sagte, also und das finde ich ist auch ganz aktuell für heute noch die Frage, nach nicht das Problem der Mutterschaft zum Kernproblem, sondern das Problem der Sorgearbeit. Wie verteilen wir das? Wie produziert oder reproduziert sich eigentlich eine Gesellschaft? Das war der Kernpunkt. Und von da aus hat sie gesagt, müssen wir eine Gesellschaft aufbauen. Das heißt, nochmal zurückgegangen, in dieser sozialistischen Übergangsgesellschaft, da müssen eben die Rahmenbedingungen gegeben werden, dass Frauen ja sich emanzipieren können. Also in Gründung von unentgeltlichen Mütterheimen beispielsweise, oder auch, was ein zentraler Punkt war, die Abschaffung des Privateigentums, das für Kollontai eben sich nicht nur auf die Familie bezog, sondern auch auf die Geschlechterverhältnisse. Und das ist das, wofür sie anfangs eben auch sehr warb in Vorlesungen, die sie vor Arbeiterinnen hielt, dass es nicht nur um eine neue Produktionsweise geht im Weg vom Kommunismus, sondern eben auch um eine neue Lebensweise. Genau, und Kollontai hat da eben ihre unterschiedlichen Funktionen, die sie eingenommen hat, dafür genutzt. Sie war nur sehr kurz Ministerin, ist dann im März 1918 auch wieder zurückgetreten aus politischen Gründen und hat dann aber auch sich sehr kritisch auch mit der Entwicklung auseinandergesetzt und hat auch mit Sorge gesehen, dass genau das eben nicht eingehalten wird, also so ein Gleichklang zwischen der Entwicklung der Produktionsweise und der Lebensweise, dass das eben nicht passierte, war ein großer Kritikpunkt ihrerseits.
1: Ich hätte jetzt noch eine Frage, die noch mal kurz die weitere Entwicklung in Sowjetrussland, der Sowjetunion anspricht. Denn viele der progressiven Maßnahmen, die die Revolutionsregierung ins Werk setzte, hat Stalin später schleifen lassen. In den 30er Jahren wurden die traditionellen Familienstrukturen und die Mutterrolle wiederbelebt und Abtreibungen wurden verboten. Ist diese Wende in der Frauenpolitik ein Beleg für die stalinische Konterrevolution?
5: Ja und nein. Also der Prozess begann schon früher. Und zwar noch unter Lenin tatsächlich. Und zwar wurden da schon Maßnahmen ergriffen. Lenin hatte vor, auch also die Wirtschaft zu erneuern. Und dies geschah auf Kosten tatsächlich schon von Errungenschaften, die auch Frauen betrafen. Und das kritisierte Kollontai eben scharf. Also was fatal war die Aufhebung der allgemeinen Arbeitspflicht. Das führte also dazu, dass jetzt nicht Männer und Frauen gleichzeitig ihre Jobs verloren, sondern zahlreiche Frauen arbeitslos wurden. Und dadurch natürlich dieses wichtige Element, Frauen ja auch durch eine ökonomische Unabhängigkeit unabhängig werden zu lassen, das wurde sozusagen wieder zurückgenommen. Und also das ist vielleicht auch nochmal erwähnenswert, dass all das, was Kollontai ja auch gefordert hat und versucht hat, immer wieder auch umzusetzen. Also sie hat ja auch unglaublich viel durch das Land gereist und hat Vorträge gehalten und Vorlesungen für Arbeiterinnen gehalten. Damit hat sie sich nicht beliebt gemacht. Also es gab schon auch sehr starken Widerstand auch gegen all die Gesetze und Dekrete. Und das heißt, es musste eben auch sehr viel in den Köpfen verändert werden. Diese Diskussion um den neuen Menschen, ja, all das spielt da ja schon auch mit rein. Also diese ganze Frage von der neuen Moral der Arbeiterklasse, ja, wie wollen wir zusammen wohnen, wie wollen wir zusammen leben? Aber was heißt auch Liebe und was heißt Lieben im Kommunismus? Das waren auch Fragen, die sie sich gewidmet hat und dafür ja auch scharf kritisiert wurde. Und das ist ja dann das, was mit Stalin nicht wieder aufgebaut wurde, sondern eher wieder ja, weiter radikal unterbunden wurde und er ja nochmal weiterhin mehr auch dieses bürgerliche Bild von Familie, was Kollontai ja abschaffen wollte. Also sie wollte auch kein sozialistisches Pendant von einer bürgerlichen Kleinfamilie, sondern sie wollte eigentlich gänzlich verwandtschaftliche Beziehungen überwinden und neue Banden von Solidarität schaffen. Da hat sie schon vehement versucht, da auch immer wieder ihre Akzente zu setzen, bis sie dann diese Auseinandersetzung in der Arbeiteropposition ja auch verloren hat und den Bruch mit Lenin. Das war dann, glaube ich, auch der Rückzugspunkt dann ihrerseits.
1: Ja, das war spannend, Katharina.
5: Sehr kurzweilig.
1: Ja, das freut mich, für uns ja auch. Vielen Dank dafür.
5: Danke. Bis dann.
0: Tschüss.
5: Tschüss.
0: Zurück zur Chronologie. Unmittelbar nach der Oktoberrevolution verfügen die Bolschewiki über die Hegemonie in den Städten, unter den Arbeiterinnen, Soldaten und ihren Räten. Die Landbevölkerung bleibt jedoch einstweilen eine Bastion der Sozialrevolutionäre. Diese werden bei der Wahl zur verfassunggebenden Versammlung dann auch zur stärksten Partei vor den Bolschewiki, die rund ein Viertel der Stimmen erhalten. Da die Bolschewiki kein bürgerliches Parlament wollen, sondern auf die Räte setzen, in denen sie die Mehrheit haben, wird die Versammlung bei ihrer Konstituierung im Januar aufgelöst.
1: Im Januar beginnt auch der Bürgerkrieg. Die Bolschewisten werden allerdings von dieser Entwicklung keineswegs überrascht. Lenin und Genossen wissen nämlich aus der Geschichte, insbesondere der Französischen Revolution von 1789 und der Pariser Kommune von 1871, dass auf jede Revolution unweigerlich eine Konterrevolution folgt, die von eben jenen reaktionären Kräften angeführt wird, die den alten Zustand wiederherstellen wollen.
0: Der Bürgerkrieg zwischen den sogenannten Roten und Weißen verläuft von Anfang an unübersichtlich. Es gibt Erhebungen für die nationale Unabhängigkeit, die Kämpfe der Bauern um Selbstbestimmung und nicht zuletzt die bewaffnete Intervention des Auslandes, der Entente-Mächte, die die Weißen mit Soldaten und Waffen unterstützen. 1920 überfällt dann auch noch das gerade erst unabhängig gewordene Polen, Sowjetrussland. In der rücksichtslosen Gewaltanwendung stehen sich beide Seiten indes in nichts nach. Man kann also die bolschewistische Gewalt und den sogenannten roten Terror nicht verstehen ohne den Bürgerkrieg und die gleichermaßen rücksichtslose Gewalt der Konterrevolution.
1: Kompliziert wird das Ganze noch dadurch, dass die Friedensverhandlungen, die die Revolutionsregierung Ende 1917 mit der deutschen Reichsregierung aufnimmt, in einer Sackgasse enden. Als deutsche Truppen dann im Februar 1918 tief nach Russland vorstoßen, sieht sich die Moskauer Regierung Anfang März gezwungen, dem Diktatfrieden von Brest-Litowsk zuzustimmen.
0: Die Folgen sind gravierend. Russland verliert ein Drittel seines europäischen Territoriums. Die Ukraine hatte sich bereits zuvor für unabhängig erklärt und im Februar 1918 einen Separatfrieden mit Deutschland geschlossen. Auch die baltischen Staaten und Finnland werden eigenständig. Nach dem Frieden von Brest-Litowsk folgen Autonomieerklärungen in Weißrussland, Armenien, Georgien, Aserbaidschan, Turkestan, Kasachstan, Baschkirien und dem Nordkaukasus.
1: An der Frage des Friedensschlusses zerbricht die Koalition der Kommunistischen Partei Russlands, wie sich die Bolschewiki jetzt nennen, mit den linken Sozialrevolutionären, die dem Diktatfrieden nicht zustimmen wollen. Damit beginnt die Alleinregierung, der Einparteienstaat der Kommunisten. Sie selbst sehen dies als einen Akt der Selbstverteidigung im Bürgerkrieg. Um die sozialen Errungenschaften der Revolution zu verteidigen, wird das politische Leben unterdrückt. Isaac Deutscher nennt das in seiner Stalin-Biografie eine Quadratur des Kreises. Es entfaltet sich eine verheerende Dynamik. Je länger der Bürgerkrieg dauert, je größer die Opfer sind, die man für die Revolution bringt, desto geringer wird die Bereitschaft für politische Zugeständnisse. In der Folge greifen die Kommunisten immer stärker auf Maßnahmen zurück, die die regressiven Tendenzen der straff organisierten Partei immer weiter verschärfen.
0: Nachdem die Partei der Kadetten bereits Ende 1917 als konterrevolutionär aufgelöst und die Pressefreiheit eingeschränkt worden war, werden bis Mitte 1918 alle anderen Parteien verboten. Rosa Luxemburg kritisiert das mangelnde Demokratieverständnis der russischen Kommunistinnen. Sie schreibt:
4: Freiheit nur für die Anhänger der Regierung, nur für Mitglieder einer Partei, mögen sie noch so zahlreich sein, ist keine Freiheit. Freiheit ist immer Freiheit der Andersdenkenden. Nicht wegen des Fanatismus der Gerechtigkeit, sondern weil all das Belebende, Heilsame und Reinigende der politischen Freiheit an diesem Wesen hängt und seine Wirkung versagt, wenn die Freiheit zum Privilegium wird.
1: Eine hellsichtige Analyse des bolschewistischen Kardinalproblems, wie ich finde. Doch zurück zum Bürgerkrieg. Die Kämpfe konzentrieren sich zunächst aufs Wolga-Gebiet, bevor es 1919 zu einem groß angelegten Vormarsch der Weißen kommt, der die Bolschewisten an den Rand der Niederlage bringt. Erst 1920 kann die unter Leitung Trotzkis aufgebaute Rote Armee die Angriffe zurückschlagen und ihrerseits vorrücken.
0: Das durch den Vertrag von Brest-Litowsk geschrumpfte Sowjetrussland hat mit der Ukraine nicht nur die traditionelle Kornkammer des Landes, sondern auch das Zentrum seiner Schwerindustrie verloren. Angesichts der Ressourcenknappheit organisiert die Regierung den sogenannten Kriegskommunismus. Dabei wird die Bauernschaft gezwungen, den Großteil ihrer Ernte zu Festpreisen abzugeben, während die Arbeiterschaft in den Städten auf diese Weise mit Lebensmittelrationen versorgt wird, kommt es in einigen Regionen zu Bauernrevolten.
1: In der Ukraine gibt es bereits seit 1917 Anstrengungen, die staatliche Unabhängigkeit herzustellen. In dieser Region kommt es allerdings auch zu besonders vielen antisemitischen Pogromen. Es erstarkt aber auch eine anarchistische Massenbewegung um Nestor Machno, die sich auf die Bauernschaft stützt. Sie kämpft erfolgreich erst gegen die Deutschen, dann gegen die Weißen, wird schließlich aber von der Roten Armee zerschlagen.
0: Ja, die Revolutionsregierung gewinnt im Bürgerkrieg langsam, aber sicher die Oberhand. Die Versorgungslage bleibt jedoch weiterhin schlecht. Anfang 1921 reagieren Petrograde ArbeiterInnen mit Streiks und Demonstrationen, auf denen sie das Ende der bolschewistischen Alleinherrschaft und freie Wahlen fordern. Als auch noch die Kronstädter Matrosen sich anschließen, brennt die Hütte. Die Matrosen waren bereits 1905 und 1917 Teil der revolutionären Avantgarde gewesen. Jetzt verlassen Tausende von ihnen die Partei. Auch zahlreiche Kronstädter Bolschewiki stellen sich auf ihre Seite.
1: Ja, Annika, die Regierung reagiert mit einer Kombination aus Konzessionen und Gewalt. So wird der Aufstand der Matrosen militärisch rücksichtslos niedergeschlagen. Damit richten die Bolschewisten ihre Waffen erstmalig gegen ihre eigene Klientel. Mehr noch, sie beschließen ein innerparteiliches Fraktionsverbot, das die demokratischen Komponenten des demokratischen Zentralismus de facto aufhebt. Innerparteiliche Opposition ist seitdem untersagt. Damit wird auch jede Form des organisierten Widerstands in der Gesellschaft unmöglich und die vermeintliche Diktatur des Proletariats zur Diktatur der Partei.
0: Auf der anderen Seite kommt die Kommunistische Partei den Protesten entgegen und beendet die Beschlagnahmungen und mit ihnen den Kriegskommunismus. Damit wird die wichtigste Forderung der Bauernschaft erfüllt. Die Partei geht noch einen Schritt weiter und beschließt den Übergang zu einer neuen ökonomischen Politik, russisch abgekürzt NEP oder NEP. Deren Kennzeichen ist eine Liberalisierung der Wirtschaftspolitik. Im begrenzten Umfang werden auch marktwirtschaftliche Methoden wieder eingeführt und sogar Lizenzen zur Rohstoffförderung an ausländische Investoren vergeben.
1: Für Lenin und die Bolschewiki handelt es sich bei diesem Kurswechsel um einen taktischen Rückzug. Man darf indes nicht vergessen, wie gering die Industrie entwickelt ist. Die wirtschaftliche Modernisierung des Landes steht deshalb im Mittelpunkt. Das Wort Lenins, Kommunismus, das ist Sowjetmacht plus Elektrifizierung, bringt dies anschaulich zum Ausdruck. Aber wie dem auch sei, die NEP erweist sich als überaus erfolgreich. Der private Handel blüht auf und auch die gesellschaftlichen Freiheiten nehmen zu. Nicht zufällig markieren die 20er Jahre die Blütezeit der sozialistischen Avantgarde-Kultur. Vom Dichter Wladimir Majakowski über den Komponisten Dmitri Schostakowitsch bis zum Filmemacher Sergei Eisenstein.
0: Die neue ökonomische Politik führt bald zu einer Verbesserung der Versorgung. 1926 wird das Konsumniveau der Vorkriegszeit übertroffen. Das ist angesichts der Verwüstungen des Weltkrieges und des Bürgerkrieges wahrlich keine Kleinigkeit. Dennoch ist die Politik in der Kommunistischen Partei umstritten. Bald wird die Skepsis vieler in das Feindbild des sogenannten Neppmanns und des Kulaken münden.
1: Der Kontext des bolschewistischen Kurswechsels ist hier von entscheidender Bedeutung. Zum einen ist der Bürgerkrieg jetzt faktisch gewonnen, auch wenn die letzte Bastion der Weißen erst 1922 erobert wird. Zum anderen aber ist die internationale Revolution, vor allem jene in Deutschland, auf die die russischen Kommunisten von Anfang an gesetzt hatten, ausgeblieben. Damit aber steht fest, die Weltrevolution fällt aus, die russische Revolution bleibt auf sich allein gestellt.
0: In einem seiner letzten Texte wendet sich der im Januar 1924 verstorbene Lenin gegen die fortschreitende Bürokratisierung und plädiert für eine Verlangsamung des Aufbaus. In seinem politischen Testament warnt er ausdrücklich vor Stalin und schlägt vor, ihn aus dem Amt des Generalsekretärs der Partei zu entfernen. Gleichwohl erkennt er auch weiterhin nicht das Kernproblem, die mangelnde demokratische Verfasstheit des Sowjetstaates.
1: Mit dem Sieg im Bürgerkrieg 1922 hat sich die bolschewistische Herrschaft dauerhaft etabliert. Damit ist unser Thema eigentlich abgeschlossen. Aber wir wollen, ja müssen, natürlich noch einen kurzen Ausblick geben auf die weitere Entwicklung.
0: Unbedingt, Albert. Da ist zum einen die Nationalitätenfrage, der Lenin überaus große Bedeutung beimisst, weil er um den russischen Chauvinismus und das zaristische Völkergefängnis weiß. Auch wenn es sich bei der Ende 1922 gegründeten Sowjetunion nicht um einen freiwilligen Zusammenschluss handelt, verbessert sich die Lage der Völker im Vergleich zum Zarenreich erheblich. Nicht zuletzt durch Modernisierungsmaßnahmen. Die Landessprachen werden verschriftlicht und gefördert, Schulen gegründet und große Alphabetisierungskampagnen durchgeführt.
1: Ja, Annika, dieser Umgang mit der Nationalitätenfrage verstärkt dann, im Tandem mit dem Bekenntnis zum Antikolonialismus, die Attraktivität der Sowjetunion für die kolonisierten Völker der Welt. Wir sprachen darüber ja bereits in der 15. Folge. Viele Befreiungsbewegungen haben sich deshalb den bolschewistischen Weg zur Macht als Vorbild genommen.
0: Nach Lenins Tod stehen dann zwei strategische Fragen der innersowjetischen Entwicklung im Mittelpunkt. Dabei geht es zunächst um die Alternative, ob die russischen Kommunisten

0: Ackerbaus durch eine erzwungene Kollektivierung der Landwirtschaft gewaltsam forcieren.
1: Josef Stalin kann sich im Laufe der 20er Jahre schrittweise durchsetzen. Zunächst schaltet er die linke Opposition um Trotzki aus, anschließend die rechte um Bucharin. Die ab Herbst 1928 quasi über Nacht eingeleitete Zwangskollektivierung und forcierte Industrialisierung führt dann direkt in die Katastrophe. Denn weil dieser Schritt den Interessen aller Klassen und sozialen Gruppen widerspricht, kann er nur gewaltsam durchgesetzt werden. Und weil er Millionen Opfer fordert, muss man Schuldige finden. Verräter, Klassenfeinde, die es darauf abgesehen haben, den Sozialismus zu zerstören. Dazu passt auch Stalins Behauptung, der Klassenkampf nehme im Zuge des Aufbaus des Sozialismus immer weiter zu. Sie ist die Rechtfertigung für die immer aberwitzigeren Anschuldigungen und den Massenmord der 30er Jahre.
0: Darüber wollen wir abschließend mit unserem dritten Studiogast sprechen, dem Historiker Dr. Wladislav Hedeler, der seit Jahrzehnten zum Thema forscht und publiziert. Hallo Wladislav, herzlich willkommen im Studio.
2: Ja, danke für die Einladung, ich bin gerne hier.
1: Hallo, auch von mir. Ich leg mal gleich los. Wir sprachen gerade über die Zwangskollektivierung und forcierte Industrialisierung. Was sind denn deren Folgen für die Sowjetgesellschaft?
2: Naja, da würde ich schon bei dem Punkt der forcierten Industrialisierung anknüpfen. Und meines Erachtens ist das zentrale Moment, das sich um diese Frage rankt, die Festlegung der Wirtschaftspolitik durch die Bolschewiki. Und die war von Anfang an nicht auf eine intensive Reproduktion, sondern auf eine erweiterte Reproduktion ausgerichtet. Und das war mit Blick auf das Flächenland natürlich zunächst verständlich. Die Ressourcen waren da, das Wirtschaftspotenzial war schwach entwickelt. Es gab eine große Bevölkerung und man konnte auf diese unermesslichen Ressourcen zurückgreifen. Und das hat es auch den Bolschewiki, und da gehört ja nun vor allem Trotzki dazu, auch möglich gemacht, von Anfang an auf Arbeitsarmeen zu orientieren, die man dann je nach Schwerpunkt der wirtschaftlichen Aufgaben von Produktionsort zu Produktionsort verlagert. Das ging leider, muss man sagen, so war es nicht von Anfang an konzipiert, aber es ging in die Richtung mit der Entwicklung des Gulags einher, also der sogenannten Besserungsarbeitslager. Und das mit Blick auf diese extensiv erweiterte Reproduktion führte dazu, dass mit Blick auf den Kriegskommunismus und die Gleichmacherei, die damit dranhing, es keine positiven Momente gab. Also Arbeit wurde eher als Zwang und als Belastung und nicht als Befreiung, also im marxischen Sinne verbunden. Und diese Zwangskollektivierung mit allem, was dann dranhängt, war im Sinne eine politische, eine innenpolitische, eine wirtschaftspolitische Orientierung, die von der Mehrheit der Bauernschaft, sage ich jetzt mal, die Bevölkerung, das muss man vorsichtiger sein, nicht mitgetragen worden ist.
0: Wahnsinnig spannend. Wladislav, ich habe eine Frage, und zwar ab 1936 wird fast die gesamte Partei- und Armeeführung umgebracht. Zitat: Sie gehen zugrunde an den Gesetzen, die Sie selbst geschrieben haben, heißt es bei Peter Weiß. Wie kommt es zu den Säuberungen und Schauprozessen?
2: Naja, hier würde ich auch gleich darauf hinweisen, dass es ja nicht nur der Terror gegen die Eliten war, der stattfand, sondern er erfasste also auch die Bevölkerung. Die Frage des Genozids stand ja auch schon in der Diskussion, also mit Blick auf die Ukraine oder auf Kasachstan, das wird unter Historikern diskutiert. Das ist eigentlich die Frage, ob man hier von Gesetzen sprechen kann, wäre ich auch vorsichtig. Das war Willkür und Terror, der nicht mit dem korrespondierte, was in der Verfassung des Landes festgeschrieben war. Es waren also außergerichtliche Organe, die dort tätig wurden, und sie agierten auf Weisung der Parteiführung. Also NKWD und Gerichte, Gerichtsbarkeit, Militärgerichtsbarkeit. Warum es die Partei- und Armeeführung traf, war, denke ich, an die Frage gebunden, dass man Sündenböcke brauchte für das Scheitern in Wirtschaft, in Landwirtschaft, in allen Bereichen des wirtschaftlichen Lebens des Landes. Und die fand man natürlich an den Spitzen und bei den Funktionsträgern. Und die Frage, die sich Historiker stellen, ist, inwieweit dieser Terror von unten mitgetragen worden ist, ob das so eine Art Kulturmoment,

0: Aufstiegsmöglichkeit bot. Aber Fakt bleibt, dass das auf Weisung von Stalin begann und auf Weisung von Stalin änderte. Also eine Selbstständigkeit im Sinne von Akteuren kann ich da nicht feststellen. Und es führte ja sogar dazu, dass er Gesetze gesellschaftlicher Entwicklung erfand oder in die Partei durchstellte. Und da war halt von der Zuspitzung des Klassenkampfs beim Vorwärtsschreiten zum Sozialismus die Rede. Das geht ja hin bis zu den Deportationen ganzer Bevölkerungsgruppen.
1: Ja, das ist ein sehr wichtiger Punkt, den du da ansprichst. Ich habe noch einen etwas anderen Punkt. Ja, wir müssen ja nicht so tun, als sei eine derartige Entwicklung nur in der UdSSR vorgekommen. Man denke etwa an das China Maos oder an Nordkorea. Gibt es eine Kontinuitätslinie vom demokratischen Zentralismus bis zum herrschaftlichen Personenkult? Oder, wenn man anders formuliert, darf, wer von Stalin sprechen will, von Lenin schweigen?
0: Ja, das darf er selbstverständlich nicht. Und hier ist auch der Punkt, wenn man das, so wie dieses Gespräch hier angelegt ist, immer mit Blick auf die Theorie der Lenin und der auch Stalin folgten, zurückzuführen ist, dann hielten sie sich natürlich an die Auslegung der Klassiker. Das war auch mit Blick auf Mao, auf Pol Pot, auf die Diktaturen, dass sie sich an bestimmte Formulierungen hielten, wie den Klassenkampf, da kommt zum Beispiel bei Lenin der Mittelbauer nur in dem Sinne vor, dass das eine Kraft ist, eine gesellschaftliche Kraft ist, die man irgendwie eliminieren und beseitigen muss. Also übrig bleibt in diesem Schema praktisch das Proletariat als siegende Kraft und der Kapitalist oder der Kleinbauer im Sinne der Keimzelle des Kapitalismus als etwas, was dann in diesem Vorwärtsschreiten, in diesem Sieg halt überwunden werden muss. Das erstreckte sich auch so weit, dass man auf die Partei beschränkte und das waren die Bolschewiki und das Proletariat. Und deshalb wurden auch alle nicht-bolschewistischen Parteien oder präziser die Vertreter dieser nicht-bolschewistischen Parteien, die früher zu Bündnispartnern gehörten, wie die Sozialisten-Revolutionäre oder die Menschewiki-Internationalisten, a priori zu Feinden erklärt. Und die zentralen Momente, da es ja hier auch immer um Lenin und Stalin geht, waren derart, dass Stalin sehr wohl mit diesem Programm leben konnte. Und in dem Sinne ist Lenin einer, der, wie der Historiker Ruge formulierte, der Stalin die Knute in die Hand gegeben hat. Und als Jurist muss sich Lenin auch genau dieser Schwachpunkte dieses Programms sehr bewusst gewesen sein. Er hat darauf leider keinen Bezug genommen, auch in den im Nachhinein veröffentlichten, von der Zensur verbotenen Texten nicht.
2: Vielen, vielen Dank.
1: Ja, vielen Dank. Die Alleinherrschaft Stalins beruht in erster Linie auf der Geheimpolizei. Das, was ursprünglich als außergewöhnliche Maßnahmen im Bürgerkrieg geschaffen wurde, Einschüchterung, kollektive Bestrafung, staatlicher Terror, wird jetzt endgültig zur Norm. All dies darf man aus heutiger Sicht bei einer Bewertung der Oktoberrevolution nicht auslassen.
2: Kritisieren sollte man nicht das Ziel, den feudal-klerikalen Zarismus hinter sich zu lassen und den Kapitalismus zu überwinden, auch nicht den Versuch, trotz widriger Bedingungen den Aufbruch in eine neue Welt zu wagen. Selbst viele der frühen Verteidigungsmaßnahmen sind nachvollziehbar, denn der Bürgerkrieg war eine Abfolge von Gewalt und Gegengewalt.
1: Ja, aber kritisieren muss man dennoch bereits den demokratischen Zentralismus und die allzu leichtfertige Akzeptanz von Gewalt als Mittel der Politik. Die Kontrolle der Partei von oben konnte anfangs vielleicht noch mit der aufgezwungenen Illegalität der Parteiarbeit direkt.

So Long, Marianne, ein Abschiedssong als Ouvertüre. Leonard Cohen ist in vielerlei Hinsicht ungewöhnlich. Und für den dunklen, von Melancholie gezeichneten November scheint seine Musik wie geschaffen. Damit willkommen bei Romantik International mit Edwin Meyerhofer. Leonard Cohen wurde 1934 geboren in Westmount, einem englischsprachigen Stadtteil des sonst französischsprachigen Montreal in Kanada. Er entstammt einer einflussreichen jüdischen Familie, die sich als Nachfahren des biblischen Aaron betrachten. Sie nennen sich die Priester, hebräisch Kohanim. Was wird die Einzahl davon sein? Richtig, Cohen. Er wurde zwar nicht Priester, befasste sich aber zeitlebens stark mit religiöser Mystik. Und dieser Cohen war ein echter Allround-Künstler. Einer der wenigen, die sich als Sänger und Songwriter, Schriftsteller und Maler betätigt haben. Er begann seine Karriere 1956 als Gedicht- und Romanschriftsteller und wechselte erst in den 60ern allmählich zur Musik. Darin war er aktiv bis zu seinem Tod. Nebenbei malte und zeichnete er auch. Sein erster Erfolg war 1967 das Album Songs of Leonard Cohen. Die ersten 6 Songs dieser Sendung stammen daraus. Cohen begründete darin seinen typischen Stil von poetischen, melancholisch gefärbten Folksongs. Die weiteren Songs in dieser Sendung sind zeitlich nach seinem Lebensablauf gestaffelt. Man merkt dies auch in der Entwicklung seiner Stimme, der man anhört, dass er jahrzehntelang starker Raucher war. Leonard Cohen war nie verheiratet, hatte aber Verhältnisse zu vielen Frauen, die ihn auch zu Songs inspirierten. So auch das vorhin gehörte So Long, Marianne, als Abschiedssong für die Norwegerin Marianne Ihlen, mit der er einige Jahre auf der griechischen Insel Hydra verbrachte. Oder auch das folgende, eines seiner bekanntesten, das auf die kanadische Tänzerin Suzanne Verdal anspielt, Suzanne. Zu ihr pflegte er eine angeblich rein platonische, quasi spirituelle Beziehung, was er auch im Text zum Ausdruck bringt, zum Beispiel an der Stelle »You've touched her perfect body with your mind«.

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1: Der kommende, weniger bekannte Song aus dem obigen Album Stories of the Street widerspiegelt Sorge und ernüchternde Desillusionierung angesichts der modernen Welt und die Suche nach geistigem Trost und Frieden im Chaos. Eine Strophe offenbart nach nahezu 60 Jahren, auf heute bezogen, eine geradezu erschreckende Aktualität. Du hast gehört, es ist vorbei und sicher kommt Krieg. Die Städte sind gespalten und es gibt keine Vermittler mehr. Doch ich frage euch einmal mehr, ihr Kinder des Zwielichts, alle diese Schreierempfänger, sprechen die für uns?

mit seiner Landsfrau Joni Mitchell aus Alberta, ebenfalls Folksängerin, verband ihn 1966 eine kurze Liaison. In einer Art Wettstreit komponierten die beiden je ein Lied zum Titel Winter Lady. Inhalt nach eigenem Ermessen. Hier ist Cohens Version. Sie erinnert melodisch ein wenig an seinen Landsmann Gordon Lightfoot, dem ich meine erste Sendung im Juni 2024 gewidmet hatte.

In Edmonton, der Hauptstadt Albertas, suchte er während eines Schneesturms Zuflucht in einem Hotel. Dorthin kamen auch zwei junge Rucksacktouristinnen, Barbara und Lorraine, und sie wussten nicht, wohin. Er bat sie, mit in sein Hotelzimmer zu kommen. Sie legten sich sofort ins Bett und schliefen ein, während er im Sessel saß und ihnen beim Schlafen zusah. Der Anblick inspirierte ihn zu einem Song. Als sie aufwachten, hatte er das Lied fertig und spielte es ihnen vor. Sisters of Mercy.

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1966 verbrachte er eine Nacht in einem New Yorker Hotel mit einer Frau. Am Morgen kam es wegen Kleinigkeiten zum Streit und sie gingen brüsk auseinander. Im daraus resultierenden Song versuchte er, dem Ereignis einen versöhnlichen Anstrich zu geben. Hey, that's no way to say goodbye.

No Way oder nicht? Damit sagen wir Goodbye zu Leonard Cohens erstem Album. Gleich darauf, 1968, folgte sein zweites, Songs from a Room. Daraus hier ein bemerkenswerter Song, The Partisan, in dem er die Mentalität eines solchen sehr treffend beschreibt. In seinem Kampfgebiet sozusagen gefangen, riskiert er sein Leben für die spätere Freiheit, auch wenn er sich jetzt noch verstecken muss.

1971 erschien die LP Songs of Love and Hate, die damals als seine bislang traurigste angesehen wurde, weil aus einer Lebenskrise heraus entstanden. Kritiker meinten, man sollte gleich Rasierklingen dazu liefern, um sich die Pulsadern aufschneiden zu können. So weit müssen wir es natürlich nicht kommen lassen. Dennoch hier eine Kostprobe. Joan of Arc. Das Lied spielt an auf Jeanne d'Arc, die französische Nationalheldin und Widerstandskämpferin im Hundertjährigen Krieg zwischen England und Frankreich, die 1431 auf dem Scheiterhaufen verbrannt wurde. Im Liedtext geht es um einen Dialog zwischen Jeanne und dem personifizierten Feuer. Ihr hört eine Live-Fassung aus einem Konzert in Toronto 1988, in der Cohen im Duett mit der amerikanischen Sängerin Julie Christensen singt.

Ebenfalls in Toronto gab er 5 Jahre später, 1993, ein Konzert. Daraus hören wir einen Song mit einem für Leonard Cohen ungewohnten Sound, der an russische Volksweisen erinnert. Dance Me to the End of Love aus dem Album Various Positions aus 1984. Cohen mag diesen Sound noch aus seiner Familientradition im Ohr gehabt haben, weil seine Mutter die Tochter eines aus Russland eingewanderten Rabbiners war.

Einer seiner heute noch bekanntesten Songs ist Hallelujah, veröffentlicht ebenfalls im Album Various Positions. Der hebräische Ausdruck entspricht dem hierzulande gebräuchlichen Lobet den Herrn. Das Lied wurde vielfach gecovert und findet sich in Soundtracks von Filmen und Fernsehserien, die besonders nach Cohens Tod 2016 entstanden. Daher ist es heute eines der am meisten mit Leonard Cohen assoziierten Songs. Ihr hört es aus einem Live-Konzert, das er 2008 mit 74 Jahren in der O2 Arena in London gab. Er sang, wie schon länger bei ihm üblich, mit seinem Fedora-Hut am Kopf. An seiner Stimme war sein Alter bereits deutlich zu erkennen. Musikalisch hebt sich die Live-Fassung gegenüber der Studio-Fassung durch das stark hervortretende Keyboard ab.

0: Thanks so much, Ben.
1: Leonard Cohen starb am 7. November 2016 an Leukämie. Seine frühere Freundin und Muse Marianne Elen, die in den 60ern seine große Liebe gewesen war, starb 3 Monate vor ihm, ebenfalls an Leukämie. Als Cohen erfuhr, dass sie totgeweiht war, schrieb er ihr noch einen emotionalen Brief, in dem er die Erwartung äußerte, ihr bald zu folgen. Am 21. Oktober, 17 Tage vor seinem Tod, erschien noch seine letzte LP, You Want It Darker. Cohen hatte lebenslang gegen seine Depressionen gekämpft, was seine Songs auch widerspiegeln, vor allem aber die dieses Albums. Es wird als sein musikalisches Testament angesehen. Der wie ein Sterbegesang klingende Titelsong You Want It Darker erschien als Single kurz vorher an seinem 82. Geburtstag, dem 21. September. Aus dieser Stimmung fällt es richtig schwer, wieder herauszukommen. Trotzdem, zur Weihnachtssendung Christmas Tunes im Dezember gibt es romantische, stimmungsvolle Lieder stimmgewaltiger Interpretinnen und Interpreten wie die Andrea Bocelli Family, Celtic Woman, Albano Carisi, Celine Dion, Whitney Houston, Josh Groban und Laura Pausini. Zum Entspannen, Chillen und Genießen. Bis dahin, wie immer, bye bye und arrivederci, euer Edwin Meyerhofer.

Menschen würden von nun an nur noch Dinge tun, die wir wirklich gerne tun, sprich aus Liebe handeln und fortan all das lassen, was wir hassen. Was wäre dann? Dann gäbe es in unserem Land endlich gutes Fernsehen, weil die Fernsehmacher Fernsehen machten, das sie selber gern sehen. Statt um die Quote, um die sich dort alles dreht, ginge es auf einmal nur um pure Qualität. Des Weiteren fehlte dann hierzulande jede Spur von leblos hingerotzter Zweckarchitektur. Plötzlich wären unsere Städte Städten der schieren Freude statt Ansammlungen kalter, deprimierender Gebäude. Es gäbe keine nervtötende Werbung mehr, weil sie ohnehin komplett überflüssig wäre. Denn ausnahmslos jedes Produkt, das existiert, wäre dann mit Hingabe und Liebe produziert. Die Werber würden nicht mehr ihr Talent verschwenden, sondern sich fortan der guten Sache zuwenden. Einer Sache, die sie künstlerisch und inhaltlich erfüllt und eben nicht mehr Werbung machen für Nestlé oder die Bild. Plötzlich handelten wir alle aus authentischem Gefühl und nicht mehr aus Angst und marktwirtschaftlichem Kalkül. Wir folgten unseren Herzen und unseren Gelüsten, statt das zu tun, von dem wir glauben, dass wir es tun müssten. Wir würden uns entfalten und neu gestalten und nicht mehr tun, was unsere Alten für richtig halten, die sich klammern an vermeintliche Tugenden und Sitten, unter denen sie absurderweise selber früher litten. Wir trauten uns, wir selbst zu sein und unkonventionell und studierten kaum noch Jura oder BWL oder, sagen wir so, Betriebswirt oder Jurist. Wird da nur noch der, der das auch wirklich gerne ist? Wir alle würden einen Beruf ausüben, den wir wirklich gern tun und von ganzem Herzen lieben. Die gute Laune würde steigen, ganz egal wohin man guckt und ganz nebenbei auch das Bruttosozialprodukt. Die richtigen Leute wären Ärzte oder Richter, Lehrer und Beamte, und die Falschen wären nicht da. Die richtigen Leute wären Bäcker oder Banker, Krankenschwestern oder Staatenlenker. Erst die Arbeit, dann das Vergnügen. Diesem Dogma bräuchten wir uns nicht mehr fügen, denn das Vergnügen fänge ja dann für uns direkt schon bei der Arbeit an. Und wie schön ist es, wenn man bei einem Menschen erkennt, er brennt für was er tut und ist in seinem Element. Und wie schön ist es, sich mit solchen Menschen zu umgeben, die für das, was sie tun, leben. Ich glaube, das ist echt das Schönste, was es gibt, wenn man das, was man tut, leidenschaftlich liebt. Man tut damit nicht nur sich selbst einen Gefallen, sondern letzten Endes allen. Vermutlich sagen sie, das funktioniert doch nie. Naive Hirngespinste, reine Utopie. Wenn alle täten, was sie lieben, wo kämen wir denn dahin? Das hat doch alles überhaupt gar keinen Sinn. Wir unterwerfen uns lieber weiterhin dem Joch, denn das kann ja gar nicht klappen. Was, wenn doch?

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Ab und an zirpt eine Grille, ansonsten absolute Stille.

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Lebens, die sie ernähren müssen, ist es leider immer ziemlich gleich gewesen. Aufstieg oder Fall.

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0: Willkommen in Schlanding, Raffaella Lackner.
1: Vielen Dank für die Einladung.
0: Raffaella, wo treffen wir uns?
1: Wir stehen auf einem großen Berg mit einem Gipfelkreuz und schauen auf Schlanding herab.
0: So weit oben waren wir noch nie. Schön. Liebe Raffaella, du kommst aus den Bergen.
1: Ich komme aus Rennweg, also ich bin aus Oberkärnten, im Grenzgebiet eigentlich aufgewachsen, also zwischen Kärnten und Salzburg. Von da oben, von den Berg, da geht es mir eigentlich immer am besten. Und wenn es mir auch schlecht geht, bin ich am liebsten in den Berg. Also da relativieren sich dann oft manche Probleme wieder, wenn ich auf irgendeinem Berg oben bin. Und viele sagen mir auch, dass ich ganz anders lache, wenn ich am Berg oben bin.
0: Ja. Wie lachst du? Jetzt muss ich dazu sagen, wer die Raffaella nicht kennt, der glaubt, dass sie jetzt streng ist. Sie lacht grundsätzlich immer. Sie ist der Sonnenschein eines Menschen. Immer, wo man dich trifft, strahlst du über alle, wie soll ich sagen, sieben Berge hinaus. Wie lachst du dann am Berg?
1: Freier, losgelöster. Freier und losgelöster. Also ich bin grundsätzlich ein sehr positiver Mensch. Ich sehe alles sehr positiv. Ich sehe in alles Chancen. Das ist oft positiv, aber oft negativ, weil ich sehr schwer etwas loslasse. Aber dieses sonnige Gemüt, also das mag ich sehr gerne an mir. Also ich bin lustig, wenn ich mich wohlfühle. Also zuerst kann ich schon sehr reserviert sein, wenn mir jemand nicht kennt oder auch streng. Also das sagen mir auch viele nach. Aber wenn mir jemand dann kennt, dann weiß er, dass ich eigentlich sehr lustig bin, sehr gern lache und das einfach schön habe. Ja. Und am Berg ist es auch immer schön. Also da ist die Lichtstimmung super, da sind die Wolken auch immer besonders und das mag ich eigentlich total gern, dass man die Natur spürt, dass man das Wetter spürt, den Wind, die Kälte, den Regen oder auch den Hagel oder dass man sich in der Wiese legt und das Gras spürt. Also das ist für mich Leben und Lebensfreude.
0: Wie bist du aufgewachsen? Ist das so in die Wiege gelegt, dieses sonnige Gemüt?
1: Ja, würde ich schon sagen. Also ich bin sehr behütet aufgewachsen. Also meine Mama war Köchin. Mein Papa war Buschauffeur, der ist 30 Jahre lang von Rennweg nach Spital mit dem Postbus gefahren. Also sehr traditionell, sie haben sehr viel gearbeitet für uns. Wir waren sehr viel bei unseren Großeltern, also väterlicherseits, mütterlicherseits. Die haben sehr viel auf uns geschaut und das war aber eine total schöne Kindheit. Also die haben immer so eine Freude mit uns gehabt. Also bei der Mama ihrer Seiten sind wir nur zwei Enkelkinder, also meine Schwester und ich, ich habe eine jüngere Schwester, die ist 3 Jahre jünger wie ich. Und da waren wir sehr viel, also auch nach der Schule, die haben sehr viel auf uns geschaut. Wir sind ganz wenig Urlaub gefahren, aber das Schönste war im Sommer dann, also auf dem Papa seiner Seite hat es einen großen Bauernhof gegeben, er mit 7 Geschwister und Oma und Opa haben eine Almwirtschaft betrieben. Und da waren wir, da sind wir auf einer Seite im 18 Cousins und Cousinen und das größte Highlight war dann im Sommer immer den auf der Alm zu verbringen, bei der Oma, da hat es einen Fischteich gegeben, sie hat die Almwirtschaft bewirtschaftet, wir haben Kühe gemolken, wir haben Butter gemacht, also das war eigentlich das Schönste im Sommer, deswegen glaube ich auch diese Verbindung zur Natur und zu den Bergen so besonders bei mir und ich liebe das einfach.
0: Das klingt ja fast wie bei Heidi.
1: Fast,
0: zu der Almöhe und dann kommt der Peter und die Heidi und die Ziegen.
1: Ich habe mir vorgestellt, Sennerin zu werden, das war noch mein Traum, dass ich Sennerin werde auf einer einsamen Hütte, also das würde mir schon gefallen.
0: Kannst du dir das noch vorstellen?
1: Kann ich mir immer noch vorstellen, ja, so als Aussteigen. Obwohl ich jetzt doch schon sehr lange im urbanen Raum bin in Klagenfurt, kann ich mir das immer noch sehr gerne vorstellen. Mache das auch immer, wenn ich Urlaub mache. Also bin ich total gerne auf einer Hütte, wo es keinen Strom gibt, wo es keinen Empfang gibt. Das ist eigentlich das Schönste für mich. Ich kann mich total gut alleine beschäftigen. Ich brauche nichts um mich herum. Ich brauche auch ganz wenig Menschen um mich herum, weil ich bin sehr gerne alleine. Ich kann mich total gut alleine beschäftigen. Das ist vielleicht auch, weil ich jetzt einen Job habe, wo immer viele Leute um mich herum sind, die immer irgendwas wollen von mir. Aber da bin ich privat dann vielleicht eher die Stillere und genieße eher die Ruhe. Und eben vorige Woche bin ich den 4-Berge-Lauf gegangen, 52 Kilometer, 2000 Höhenmeter. Und das war total befreiend und schön. Also einfach nur gehen. Ich war in so einem richtigen Trance drinnen und habe die Natur beobachten können. Es war so schön, überall hat es geblüht. Dann war wieder irgendwo ein Bach, dann war irgendwo ein Schmetterling. Also das tue ich total gern. Also ich komme sehr gut auf das dann. Also das bringt mich wirklich runter.
0: Aber das, bin ich mir nicht ganz sicher, ob das stimmt. Weil der 4-Berge-Lauf ist ja auch eine Massenveranstaltung, wo ein paar tausend Leute gemeinsam gehen.
1: Ja, 5.000 bis 7.000 Menschen.
0: Genau.
1: Die sind halt bei mir vorbeigerannt. Nein, aber ich bin alleine gegangen. Ich habe wirklich die ganze Nacht, da redet man nichts, da geht man und man sieht einfach nur die Lichter, die schön beleuchteten Kirchen. Also ein Ziel nach dem anderen. Und man geht halt von so Etappe zu Etappe und irgendwann, man merkt nicht, dass man müde ist, man merkt nicht, dass man hungrig ist. Also so die letzten 10 Kilometer waren wirklich zart. Aber ich habe es geschafft und ich war total stolz. Also es war so ein Glücksgefühl dann in einem drinnen, wenn man dann am Lorenziberg oben steht in der Kirche und das geschafft hat. Also ist für mich jetzt noch, wenn ich so zurückdenke, 52 Kilometer schon eine große Leistung.
0: Das ist eine große Leistung. Aber jetzt nochmal zurück zu dem, was du gesagt hast, du brauchst Stille und du brauchst viel Alleinsein. Wie machst du das im Alltag? Wie schaltest du ab?
1: Ich kann mich sehr gut abgrenzen. Also ich nehme bewusst Zeit raus, das habe ich aber lernen müssen. Das heißt, war ich immer wirklich für alle da, habe mich total aufgeopfert, bin immer über meine Grenzen gegangen, aber irgendwann hat mein Körper auch Signale gesendet, die ich dann auch übergangen bin. Und das ist mir jetzt eben bewusst worden. Also ich habe sehr viel Stress gehabt, weil ich mir keine Auszeit genommen habe. Dadurch habe ich sehr viel zugenommen. Und da bin ich jetzt aber wieder dabei, dass ich da wieder einen Rhythmus finde. Das hat sicher auch damit zu tun, dass ich einen Jobwechsel gemacht habe, dass ich jetzt geregeltere Arbeitszeiten habe und mir das einfach bewusst worden ist, ich muss nicht alles zu 1000% machen. Es gehen auch 100%. Also das ist aber immer mein Anspruch selber. Ich bin da wirklich, also dieses Leistungsdenken, also dass ich Leistung bringen muss, das ist sicher auch durch meine Eltern gekommen, weil sie auch immer Leistung gebracht haben. Und sie haben auf sehr viel verzichtet für die Ausbildung, für meine Schwester und mich. Und das haben wir schon mitbekommen, aber das ist mir erst sehr, sehr viel später bewusst worden. Und es war schon immer, also ich kann mich noch erinnern, wir haben Berufs- und Bildungsorientierungstage gehabt in der Hauptschule. Also was will man später einmal werden? Da hat man so einen Test gemacht und bei mir ist rausgekommen, Modedesignerin. Und ich bin heim und habe gesagt, ich möchte Modedesignerin werden. Und die Mama, super, dann kannst du ein Parfum kreieren und was weiß ich, was alles und umreisen. Und dann habe ich mich informiert, wie kann man Modedesignerin werden. Dann habe ich gesehen, okay, es gibt Modeschulen in Villach und in Klagenfurt, in Salzburg. Und habe gesagt, ich möchte zum Tag der offenen Tür fahren. Und damals, der Hauptschullehrer hat eben zu meinen Eltern gesagt, nein, das kannst du nicht machen mit der Eifel. Also ich werde Heimweh haben, die Schule ist so teuer, sie ist so schwer, das ist nichts für sie. Und mein Papa, kann mich noch ganz genau erinnern, hat mich angeschaut und hat gesagt, willst du das machen? Und ich habe gesagt, ja, ich würde das gern machen. Er sagt, ja, wenn du die Leistung bringst, dann ermöglichen wir dir alles. Und das haben sie ja immer gemacht. Also auch meiner Schwester, die ist Tourismusschule gegangen. Das war schon eine finanzielle Belastung. Wir waren beide in Villach, haben unten eine Wohnung gehabt, sind unten Schule gegangen 5 Jahre. Also das war eigentlich eine große finanzielle Belastung auch für meine Eltern. Und ich hätte dann schon die Möglichkeit gehabt, nach Mailand oder nach München zu gehen. Aber das wären halt dann Privatschulen gewesen. Aber du hast da wieder gemerkt, das geht sich finanziell nicht mehr aus. Also deswegen.
0: Was heißt, du bist dann in diese Modeschule gegangen in Villach?
1: Genau.
0: Und dann hast du irgendwie, wie in Westwood und wie die alle heißen, irgendwie verinnerlicht?
1: Am Anfang noch nicht. Am Anfang war mir der totale Kulturschock, weil ich total behütet von Rennweg nach Villach bin.
0: Das ist aber jetzt nicht so weit, das sind vielleicht 50 Kilometer oder 70, oder?
1: Schon, aber es war dann eine große Stadt eigentlich und ich war dann allein. Ich war auf mich alleine gestellt. Ich habe Taschengeld gekriegt, also in der Woche habe ich 30 Euro Taschengeld gekriegt. Mit dem habe ich auskommen müssen. Bin halt immer montags runtergefahren und freitags heim. Also und habe damit auskommen müssen. Und es hat aber gut funktioniert. Also ich weiß noch, die Mama hat mich abgesetzt und hat gesagt, ja, weißt du, wie es in die Schule geht morgen? Und ich habe nicht genau gewusst, geht das? Und ja, sie ist dann gegangen und das, da war ich dann schon, habe ich mich sehr alleine gefühlt. Aber ich habe dann eigentlich sehr schnell gelernt, selbstständig zu sein, mich zu organisieren. Auch mit meinen Mitschülerinnen haben wir uns gut verstanden. Ich habe dann gleich meinen Ausweis gehabt, wo ich 16 war, wo wir dann fort waren. Ich war ja mit 14 oder 14, 15, bin ja nach Villach gekommen und da waren wir dann eigentlich sehr viel fort. Also ich habe aber immer die Leistung gebracht, ich habe alle Hausübungen gemacht.
0: Aber das also, mit dem Ausweis musst du nochmal erzählen.
1: Ja, um fortzugehen, braucht man einen Ausweis, dass man 16 ist. Also und ich war halt dort 14, 15 und den haben wir halt gefälscht, damit wir dann fortgehen können. Aber ich bin auch nie kontrolliert worden, muss ich auch sagen. Also ich meine, wir waren jetzt nicht extrem. Also
0: du warst nicht in der Drogenszene,
1: nein,
0: und in der Alkoholszene, sondern ganz brav. So wie ein Mädel vom Land in die Stadt kommt, oder?
1: Genau.
0: Ganz
1: also,
0: brav.
1: Nein, keine Drogen, also Alkohol schon, aber das war auch, weil ich in der Trachtenkapelle Mitglied war. Und ich habe jetzt kein Instrument gespielt, sondern ich war Marketenderin, für die das nicht wissen. Also das sind die Damen, die vorne mit Schnapsfassel gehen. Das habe ich 9 Jahre lang gemacht bei der Trachtenkapelle in Rennweg.
0: Also man könnte jetzt für die Zuhörerinnen und Zuhörer sagen, es gibt auch eine Möglichkeit, bei der Trachtenkapelle dabei zu sein, wenn man kein Instrument spielt.
1: Genau.
0: Ja? Und dann ist man immer in der ersten Reihe und man wird sehr geliebt.
1: Und man ist immer sehr rauschig. Aber da habe ich immer sehr lustige Treffen gehabt und das war wirklich schön. Und das war immer so mein Ankerpunkt, nach Hause zu kommen. Also weil am Wochenende ist man ausgeruckt mit der Musik oder hat Marschwertung gehabt. Wir sind viel umeinander gefahren. Also wir haben echt viel erlebt und viel gesehen und da ist halt schon die Kameradschaft. Also das prägt einen dann schon. Das war schon super.
0: Vielleicht nochmal zurück. Das heißt, deine Eltern, Köchin und Buschauffeur, Und du bist irgendwie so in diesem behüteten Elternhaus in Rennweg aufgewachsen. Es ist ein Einfamilienhaus gewesen, ein Bauernhof oder was war das?
1: Einfamilienhaus, genau, ein bisschen abgelegen. Also die Brüder von Papa haben hintereinander gebaut, selber gebaut, also sie haben alles selber gemacht. Und ja, also zuerst haben wir nur das Erdgeschoss bewohnt und da waren wir im Zimmer mit Mama und Papa. Und dann immer, wenn sie Geld gehabt haben, haben sie halt ein weiteres Zimmer ausgebaut. Und dann haben wir mit meiner Schwester, da war ich schon 15, haben wir gemeinsam ein Zimmer gehabt im Obergeschoss. Dann haben sie mein Zimmer ausgebaut. Also immer, wenn sie dann Geld gehabt haben, haben sie halt weitere Zimmer ausgebaut. Jetzt ist natürlich alles umgebaut. Jetzt habe ich schon die Sanierung geplant. Also das war vor ein paar Jahren, jetzt haben wir barrierefrei alles gemacht, thermisch saniert.
0: Aber und man könnte jetzt sagen, wenn dann, wie du schon wegfährst, haben sie eigentlich erst für dich das Zimmer ausgebaut.
1: Genau.
0: Das hast du dann gar nicht mehr gebraucht.
1: Nicht wirklich, nein. Ich war dann immer nur Wochenends zu Hause.
0: Da hätten sie das Geld ja anders da investieren können, in einen Urlaub
1: hätten sie,
0: zum Beispiel.
1: Aber ich habe dadurch jetzt immer einen Platz zu Hause. Also ich habe immer noch mein Zimmer. Ist jetzt kein klassisches Kinderzimmer, sondern die Mama hat das wirklich mit einem Tischler super geplant. Und ich bin dort immer gern noch zu Hause. Also ich habe da mein Zimmer, ich habe da noch einen Kasten. Ich habe zwar noch Sachen drinnen, aber die habe ich jetzt schon jahrelang nicht mehr an.
0: Das sind keine so Sticker oben von früher von Barbie oder...
1: Nein, gar nichts. Barbies haben wir sehr viele gehabt und Barbiehaus und Kutsche und Schiff und was weiß ich was alles. Da haben wir einen eigenen Raum gehabt, ein Spielzimmer, aber so haben wir nichts verpickt. Wir haben auch ganz wenig Poster aufgepickt, also das war jetzt bei uns nicht so. Das war nicht so. Ich habe sehr viel gezeichnet, also meine Schwester hat ein Instrument gelernt und ich war immer eher so künstlerisch orientiert. Also ich habe sehr viel, ich habe sehr gern geschrieben und sehr viel gezeichnet, deswegen auch sicher dieser Bereich, dieser kreative Bereich in die Mode.
0: Wie ist das passiert? Also du hast irgendwie diese Prüfung gemacht oder diesen Test und nach der Hauptschule und dann ist irgendwie klar gewesen, jetzt mache ich Mode.
1: Genau.
0: Ich meine, du bist ja wirklich immer sehr schön angezogen, muss man
1: das
0: auch sagen.
1: Das ist sehr wichtig.
0: Das ist dabei, ja. Du hast viele Ringe, das ja. Alles Mögliche. So. Also
1: man
0: würde auch
1: so
0: vermuten.
1: Mein,
0: ja, Schmuck, genau.
1: Schmuck, ja. Ja, es war dieser Tag der offenen Tür, ich habe mir das angeschaut und dann bin ich eigentlich reingesprungen. Also ich habe gar nicht gewusst, was mich genau erwartet. Also,
0: in die Tür bist du dann reingesprungen?
1: Ja, ins Modedesign eigentlich. So. Wir haben damals sehr viel Refa gehabt und so Industrienähen, also das... Ja, also dieses Kreative war wirklich ein kleiner Teil, was auch jetzt in Architektur eigentlich ein sehr kleiner Teil ist. Aber es gibt ja ganz viel drumherum. Man muss Schnitt zeichnen, man muss Stoffe aussuchen, man muss schauen, wo kriegt man die Stoffe her.
0: Und hast du selbst viel geschneidert?
1: Ja, sehr viel geschneidert. Also wir haben teilweise, was weiß ich, 10 Bläser machen müssen, 10 Röcke, dann Herrenmode, Hemden, Anzüge. Also da haben wir immer üben müssen und das ist dann verkauft worden. Und man hat dann eben Modeschauen gehabt, einmal im Jahr. Und dann, ich glaube, so ab der dritten habe ich dann eigene Kollektionen gemacht und die sind dann auch verkauft worden.
0: Und warum bist du nicht bei der Mode geblieben? Wie bist du dann zur Architektur gekommen?
1: Ja, es war dann das Finanzielle. Also ich wäre wirklich gern nach München, da haben wir uns S-Mode angeschaut, das wäre schon super gewesen, oder nach Mailand. Aber das war finanziell einfach nicht möglich für meine Eltern. Ich meine, sie hätten es vielleicht gemacht, aber ich weiß nicht, wie sie das dann finanziell gemacht hätten, das generell. Und immer dann gedacht, nein, das kann ich ihnen nicht antun. Ich schaue, was es sonst noch gibt und durch Zufall haben sie irgendwie gesagt, ja, da gibt es die FH, ein Spital, die macht neu auf und da gibt es Architektur. Das hat mich eigentlich auch schon immer interessiert, das ist auch total spannend. Ich schaue mir das einmal an, bin dort hingefahren, war Tag der offenen Tür und dann war Aufnahmetest, habe den Aufnahmetest bestanden und naja, okay, also so ein solider Job, Architektur. Ich habe dann gedacht, man verdient da gut, ich habe einen Titel, Diplom-Ingenieur und ja, und habe dort angefangen, auch ohne zu wissen, was mir dann erwartet. Und bin aber froh, dass ich das gemacht habe, weil wir waren der erste Studiengang in
0: also
1: Kärnten.
0: Du warst die Erste, die als Architektin mehr oder weniger in Kärnten die Ausbildung absolviert hat.
1: Ja, Diplom-Ingenieur, also als Architektin musste da eine Ziviltechnikerprüfung machen. Aber wir waren die ersten Studenten quasi, die dort neu gegründet worden ist von Peter Nixt, der dann viele externe Professoren geholt hat. Also wir haben wirklich ein super tolles Studium gehabt, also sehr praxisbezogen. Wir haben ein halbes Jahr, also ein Semester, Praxissemester machen müssen. Da war in Frankfurt am Main im
0: also
1: Ausland.
0: Ganz weit weg.
1: Ja, für mich ganz weit weg. Also ich war die Einzige, die im Ausland war. Die anderen waren alle bei Kärnten Architekten und haben dort gearbeitet. Aber ich mir gedacht, ich will weg. Also ich will woanders hin. Und es war total schwierig, einen Platz zu finden. Und dann war irgendwie das ausgeschrieben eben. Und dann habe ich mich dort beworben. Und das Vorstellungsgespräch war am Flughafen in Wien mit meinem damaligen Chef. Der ist nämlich gerade von Dubai raufgeflogen und dann haben wir uns in Wien getroffen und da war das Vorstellungsgespräch und hat er gesagt, ja passt, du kommst dann dort und da nach Frankfurt und da haben wir eine Wohnung für dich und dann arbeitest du ein halbes Jahr. Das war eigentlich mein Einstellungsgespräch. Und es war dann eben eine Firma, so eine Projektentwicklungsfirma, die viel für Krankenhäuser gemacht haben, so Hotels neben Krankenhäusern, aber auch Architektur. Also sie haben viel mit Architekten zusammengearbeitet und da habe ich dann Modelle gebaut oder so Systemgastronomie analysiert. Wir haben Hotels eingerichtet und mein Chef, der Axel Donald, hat er geheißen.
0: Axel Donald, genau.
1: Den habe ich sehr geschätzt, weil er hat immer so Artikel und Seiten aus Zeitungen rausgerissen und mir hingelegt, was ich am Wochenende machen soll. Also er hat mir immer so Tipps gegeben, wo ich hin soll, was ich machen soll. Und ich habe das eigentlich super gefunden, weil ich dadurch Frankfurt wirklich gut kennengelernt habe. Und ich habe das total genossen, eigentlich in so einer Weltstadt dann zu arbeiten. Ich bin immer über die Pauluskirche und über den Main, also wirklich direkt ins Zentrum, wo ich gearbeitet habe, gegangen. Ich habe das sehr genossen.
0: Hast du noch Kontakt zu dem Typen?
1: Nein, habe ich nicht mehr. Ich weiß gar nicht mehr, ob es die Firma überhaupt noch gibt. Also und ich weiß noch, da, also sie haben halt einen Porsche gehabt, um halt zu demonstrieren, dass sie ein erfolgreiches Unternehmen sind, aber sein Geschäftspartner war so gesparrig, dass er nie getankt hat und wir sind einmal zu einem Geschäftstermin gefahren in den Norden, wo es um eine Hotelausstattung gegangen ist und da sind wir 1 Kilometer vor der Autobahnabfahrt zum Stehen geblieben, weil sie nicht getankt haben. Also das werde ich nie vergessen, das war eine ziemliche Aufregung.
0: Und dann hat sie einen Tankwagen angerufen oder Tankstelle oder Autostopp.
1: Was war? Nein, der Axel Donald ist zur nächsten Tankstelle gegangen und im Tankanister. Ja. Wir sind halt dann 2 Stunden zu spät gekommen, aber so war das halt aber hauptsächlich mit einem Porsche eben fahren.
0: Und wenn du jetzt nachdenkst, bereust du das, dass du nicht die Mode weitergemacht hast?
1: Bereuen tue ich es nicht. Also ich bin immer noch sehr interessiert und wenn ich es wollen würde, könnte ich es immer noch machen. Also ich habe sehr viele Stoffe noch, ich habe eine Nähmaschine, ich habe eigentlich das ganze Werkzeug, was ich bräuchte, habe ich zu Hause. Da wie Corona war, habe ich ganz viele Masken genäht. Also da haben viele von mir Masken bekommen. Also ich könnte es noch, wenn ich es wollte.
0: Aber du willst es nicht mehr?
1: Nein, ich habe jetzt eben andere Prioritäten und ich bin voll in der Architektur, in der Baukulturvermittlung drinnen und das macht mir viel mehr Spaß.
0: Genau, jetzt sind wir dann beim Studium in Spital an der Drau. Du bist ja dann irgendwie reingekippt als, wie soll ich sagen, super engagierte Junge, die eben nicht nur jetzt das Bauen in den Mittelpunkt stellt, sondern auch das Schreiben drüber, das Reden drüber, das Organisieren drüber. Da haben wir was auch das erste Mal kennengelernt, ja, über deinen ersten Text.
1: Ja, warst du eigentlich schuld, dass ich dann für meinen späteren Weg, wenn wir ja über Wendungen und so reden, bist du eigentlich auch mitverantwortlich.
0: Ja, schön. Ja. Ich hoffe nicht, du hast mich nicht in negative Erinnerungen.
1: Nein, nur positiv, weil du mich extrem gefördert hast. Also ich kann mich noch erinnern, da war das schwitzende Symposium zu den Architekturtagen in Bad Kleinkirchheim. Und ich habe mich gemeldet, dass ich 2 Vorträge zusammenfasse und habe das dann zusammengefasst und dir geschickt. Und du hast mir dann zurückgeschrieben, na, du schreibst eigentlich gut, willst nicht überhaupt über Architektur schreiben. Und ich meinte, ja, warum nicht? Und dann war es aber gleich der erste Artikel fürs Architektur aktuell. Also, aber da hast du mich eigentlich super unterstützt und begleitet und aus dem sind dann wirklich unzählige Artikel geworden.
0: Also ein bisschen diese Einstiege, diese Architekturvermittlung, da war ich ein ganz kleines Rädchen dabei.
1: Ja, auf alle Fälle.
0: Das freut mich.
1: Und immer eigentlich noch, weil wir haben uns ja immer wieder, unsere Wege kreuzen sich ja jetzt immer noch wieder und du bist so, schon ein bisschen so eine Art Mentor ein bisschen, also und stoßt immer richtige Sachen bei mir an.
0: Ja, weißt du, im Alter kann man nicht genug gelobt werden.
1: Nein, aber du hast das schon und das machst du jetzt noch immer, dass du Junge förderst und das finde ich ist total wichtig, dass man nicht nur auf sich schaut, sondern du machst ja Sachen und gibst sie dann weiter und du teilst alles und das finde ich total wichtig und das mache ich auch. Also ich finde das auch total wichtig, dass man andere fördert und mitnimmt, dass es nicht nur einen Spezialisten für etwas gibt, sondern viele Spezialisten, damit man dann was Gemeinsames erreicht.
0: Ja, aber das ist diesmal ja, also meine Theorie ist halt, man ist halt sehr schnell der Flaschenhals und es passiert mir immer wieder. Also gerade jetzt habe ich auch so eine Zeit, wo ich spüre, dass ich wieder der Flaschenhals bin, wenn was Neues entsteht. Und wenn was Neues entsteht, braucht es dann eine gewisse Zeit, bis man das wieder loslassen kann. Aber am Beginn dieses Bündeln von relativ komplexen Informationen, dann, dass man es wieder weitergeben kann, das ist eigentlich eine wunderschöne, aber auch extrem zache Zeit, finde ich. Ja, und jetzt stecke ich gerade wieder mittendrin und ich hoffe, in 3 Monaten, 4 Monaten habe ich das wieder übergeben.
1: Aber ich finde ja, dieses Loslassen ist auch ganz was Wichtiges, dass man nicht festhält an etwas, an dem. Das ist ein bisschen meine Schwäche auch, weil ich will es ja immer gut machen und ich will super perfekt machen und dann halte ich oft gewisse Sachen zu lang fest. Also, aber das fällt mir jetzt immer leichter, dass ich Sachen loslasse und sie einfach dann treiben lasse und ich sage, okay, ich bin jetzt nicht dafür verantwortlich, hauptverantwortlich, sondern es gibt ganz viele andere Rahmenbedingungen, die ich gar nicht steuern kann. Also dann ist es besser, man lässt es los.
0: Wie hast du das gelernt? Weil das ist ja einem nicht in die Wiege gelegt, das Loslassen.
1: Ja, ich beschäftige mich sehr viel damit. Ich habe eine Therapie gemacht, also die mir sehr geholfen hat, also immer noch. Also wenn ich nicht ganz in meiner Mitte bin.
0: Aber wann hast du angefangen, in die Therapie zu gehen?
1: 2012 war das.
0: Aber was war der Grund?
1: Der Grund war die Trennung von meinem damaligen Freund. Also er hat sich von mir getrennt und ich mir total schwer getan, das zu akzeptieren, weil wir schon ein sehr konkretes Zukunftsbild gehabt haben mit Kinder, Haus, Familie. Und das war eigentlich immer mein Ziel. Ich habe gedacht, mit 30 bin ich verheiratet, habe 3 Kinder. Also was ich arbeite, habe ich so gar nicht realisiert gehabt. Und das war eben dann irgendwie wie so ein Luftschloss, was zerplatzt ist. Und mit dem habe ich ganz schwer umgehen können und da habe ich mich dann so in die Arbeit gestürzt und habe dann nur noch gearbeitet. Und mein Umfeld hat schon gesagt, du veränderst dich irgendwie, du musst irgendwie schauen, also irgendwas passt nicht. Und ich habe dann von einem guten Freund einen Kontakt gekriegt für eine Therapeutin und habe dann angerufen, habe den Termin ausgemacht und habe dann wieder abgesagt. Und ich dachte, nein, mir fällt nichts, ich gehe da nicht hin. Und dann ist es aber zu Weihnachten, habe ich so eine kleine Depression gehabt und dachte, nein, ich muss dorthin und bin dorthin und habe einmal 3 Termine lang nur geblärt. Also wirklich, das ist ganz viel rausgekommen von mir und das war aber wichtig und ich bin ja jetzt ganz anders und ich rede offen drüber, wie wichtig das ist, dass man sich Hilfe holt und auch wenn man sich einredet, bei mir ist eh alles in Ordnung. Aber das ist so, wie wenn man zum Zahnarzt geht oder was weiß ich, zur Vorsorgeuntersuchung ist das total wichtig und ich merke das, wenn ich nicht in mein Gleichgewicht bin, mache ich einen Termin aus bei ihr und dann, oder
0: kann es sein, immer noch, ist es immer noch,
1: ist immer noch dieselbe, ja. Und die kennt mich halt auch schon lang und das ist aber total wichtig und gut für mich, weil sie mich so ein bisschen einschätzen kann und ihr erzähle halt, wie es mir geht und das ist halt ganz toll, weil sie ist von außen, sie ist nicht in meinem Freundeskreis drinnen, weil das ist mit Freundinnen, redest du dann anders, als wieder mit einer Therapeutin und da sagt man halt, was einem fehlt, was einem nicht fehlt. Und da habe ich dann eben auch gelernt, bewusst auf mich zu schauen, auf meine Signale, die der Körper sendet. Das ist ganz wichtig.
0: Kannst du ein paar Dinge verraten, die du machst, die vielleicht andere auch machen könnten? Weil es stecken ja ganz viele Menschen in so Situationen drin, wo man nicht mehr wirklich rauskommt.
1: Wenn man so das Gefühl hat, dass es nicht mehr weitergeht, dann tief durchatmen, alles liegen lassen und dann mal rausgehen und gehen. Also gehen ist für mich eigentlich das, wo ich am meisten runterkomme. Deswegen gehe ich total gerne am Berg. Also da kann ich ja meine Gedanken quasi wieder neu ordnen und quasi, ja, sie ordnen sich selber oder die Synapsen verbinden sich wieder besser. Dann schaue ich, dass ich wirklich Bewusstsein für mich habe, dass es Grenzen gibt, wo man nicht drüber geht. Also es gibt da Telefonzeiten, wo ich dann nicht mehr abhebe, da bin ich dann einfach nicht da. Und dass ich einfach schaue, dass ich für mich wirklich, ich brauche diese Ruhe dann für mich, damit ich einfach mein System runterfahre. Weil wenn ich die ganze Zeit auf 1000 Touren bin, komme ich nicht runter, bin total gestresst, habe ich dann einfach viel zum Essen angefangen. Das wird aber dann erst später bewusst, also wenn dann halt die Kilos drauf sind. Und da schaue ich jetzt eben bewusst und jetzt merke ich, jetzt mache ich konzentriert Sport, ich schaue auf meine Ernährung und das hilft mir extrem. Und was ich auch einmal gemacht habe, ist, da habe ich echt eine schwierige Zeit gehabt. Da habe ich mal 3 Wochen eine Auszeit genommen. Da habe ich zuerst eine einwöchige Ayurveda-Kur in Tirol gemacht. Dass man so mein System runterfährt, die ganzen Schlacken raus und entgiftet, entsäuert und was weiß ich, was alles, Massagen gehabt. Und dann habe ich mit 2 Wochen, das war im Winter, in einen Drahtkasten eingemietet gehabt am Stubeck. Und da war ich 2 Wochen lang ganz allein in diesem Drahtkasten. Also es war ganz eine minimale Hütte, wo ich immer einheizen habe müssen. Und da habe ich meinen ganz geregelten Tagesablauf gehabt. Also ich habe mir Holz richten müssen, einheizen müssen, dann habe ich mir ein Frühstück gemacht. Dann bin ich meistens ausgegangen, bin eine Skitour gegangen oder bin wandern gegangen, habe die Sonne genossen und habe was gelesen. Also und das war eigentlich total super. Aber man muss immer wieder aufpassen, wenn man in diesem ganzen Trott drinnen ist, dass man wieder sich bewusst diese Zeiten für sich nimmt. Das ist eigentlich das Wichtigste. Das sind so meine Dinge, die ich immer wieder mache.
0: Gibt es so Signale? Weil das ist ja genau das, was du jetzt beschreibst, das schaffen ja viele nicht. Die kommen dann in den Strudel rein und nicht mehr raus. Welche Signale sendet der Körper aus, dass du weißt, ich muss jetzt was tun?
1: Ja, es kann sein, dass ich total aufgeregt bin, dass ich zum Schwitzen anfange und dass ich nicht mehr weiß, wo ich was zuerst machen soll. Also dann versuche ich auch, dass ich runterkomme, dass ich mir meine To-Dos ordne, dass ich das strukturiere und sage, okay, was habe ich für eine To-Do-Liste, Was ist jetzt wichtig, was ist unwichtig, weil im Job, das wissen wir alle, dann ruft wer an, dann kriegen wir 10.000 E-Mails, dann sollst du die bearbeiten, dann kommt aber jemand rein, dann leitet vielleicht das andere Telefon, also dass man sich dann bewusst wieder mal sagt, okay, tief durchatmen, was mache ich jetzt als erstes, was ist heute wichtig, was ich erledige und das andere wieder nicht. Und ja, und ich bin, weil ich eben sehr lang und das sehr großen Stress war, was ich mir auch selber gemacht habe, das hat ja kein anderer gemacht, das war einfach mein Anspruch an mich, dass ich halt gewisse Leistung bringe, da habe ich es dann übersehen. Da habe ich dann eben echt viel zugenommen, was ja jetzt wieder runtergeht, was eh super ist, aber das muss man sich halt auch bewusst werden. Aber das geht dann auch nur mit Erfahrung. Also das, ja.
0: Also im Endeffekt muss man einmal ein bisschen übertrieben haben, damit man dann weiß, wie man es wieder einpendelt,
1: ja,
0: kann man
1: genau.
0: Das so sagen.
1: Und oft merkt man das ja schon dann sehr früh, oje, jetzt dann passiert wieder etwas mit mir oder ich kann nicht schlafen, ich habe Zeit gehabt, wo ich nicht schlafen habe können. Da habe ich dann mit mir in der Nacht Workshops gemacht.
0: Mit dir selbst?
1: Mit mir selbst, ja. Da habe ich mir selber Fragen gestellt zu meinem Leben, wo will ich hin und will ich so weitermachen. Ja, und habe das eben in ein Buch aufgeschrieben und das ja einfach um mich selber zu reflektieren, wenn ich gewusst habe, okay, was tue ich jetzt? Ich kann jetzt da nicht die ganze Nacht wach liegen und dann fange ich das Gedankenkarussell an und das wollte ich einfach unterbrechen und das hat eigentlich gut geholfen.
0: Und Schneidern wäre kein Thema gewesen. Setzt du hin und machst für dich ein Kleidl oder?
1: Nein, das ist nicht eher, dass ich was zeichne. Also, dass ich malen tue, zeichnen. Aber so Schneidern war jetzt eigentlich gar nicht mehr das Thema. Aber ich tue immer noch gerne, ich tue so gerne Sachen kombinieren. Also ich liebe sehr minimalistische und Schnitte und gute Materialien und eben Schmuck. Das ist so meine Leidenschaft.
0: Aber das heißt kombinieren, du schneidest für dich selbst noch manchmal irgendein Stück?
1: Ja, kann schon sein. Kann schon passieren, ja. Wenn ich den richtigen Stoff habe und wenn ich weiß, okay, so und so will ich es haben, weil oft kriegt man das ja nicht was, also auf der Stange, was man sich dann vorstellt. Mhm. Aber mein Kleiderschrank, kann man sich vorstellen, ist sehr üppig.
0: Der ist sehr üppig.
1: Sehr üppig, ja. Hauptsächlich schwarz, blau, aber schon auch ein paar kräftige Farben. Also, und das alles drinnen. Vom Dirndl bis zur Lederhosen, bis zum Abendkleid. Also ist wirklich alles dabei.
0: Ich meine, du sprichst über Farben. Also, du hast ganz am Beginn gesprochen, über wenn du am Berg gehst. Dann siehst du erstens den Duft der Natur, oder riechst du den Duft der Natur und siehst diese unglaublichen Farben der Natur. Ist das etwas, was dich inspiriert und befreit?
1: Ja, immer wieder. Ich habe zwei Jahre ganz eine besondere Bergtour gemacht mit zwei Freunden. Da sind wir auf die Linderhütte bei Lienz gegangen und da war Vollmond. Das werde ich nie vergessen. Also der Aufstieg war schrecklich. Also ich glaube, ich habe oft da zu der Zeit viele Sünden abgebüßt. Wir sind über 5 Stunden drauf mit Klettern und es war wirklich schlimm. Aber wir waren dort oben und es ist dann die Sonne untergegangen und dann ist der Vollmond schon aufgegangen und über Lienz war eine Wolkendecke. Und der Mond hat so gestrahlt, das war wie Tag. Also das war so schön und an dem Zeh kriege ich jetzt wieder Ganselhaut, weil das so schön war von den Farben her und das war echt wie Tag. Also es war so hell und wir haben so eine Freude gehabt, dass wir das erleben können, weil das erlebst du im Tal eigentlich gar nicht. Und auch wenn man tagsüber geht oder wenn man in der Morgensonne aufbricht, das mache ich auch total gern. Also speziell, also wenn die Sonne aufgeht, diese Lichtstimmung, das liebe ich. Also das ist für mich immer, auch wenn ich eine Wohnung habe oder ein Hotelzimmer, muss immer nach Osten ausgerichtet sein. Oder es ist halt so, das habe ich total gern, wenn ich noch im Bett liege und die Sonne aufgehen sehe und dann halt das ganze Farbenspiel am Himmel beobachten kann. Und da ist auch der Dobratsch für mich so ein Kraftberg, weil da sieht man diese Wetterscheide so extrem. Also da kannst von Sonnenschein bis dann gleich nebelig, bewölkt. Du kannst alles haben, wenn du aufgehst. Das habe ich schon einmal gehabt bei einer Skitour. Bin ich bei Sonnenschein weggegangen, blauer Himmel und oben war noch Nebel, Whiteout, nichts mehr gesehen. Also und das finde ich eigentlich dann so spannend und das kann man nicht beeinflussen. Das ist einfach die Kraft der Natur.
0: Noch eine Frage, bevor wir Musik machen. Wenn du jetzt so 52 Kilometer gehst, das ist ja schon eine Hirnarbeit, dass man da durchhält. Bist du so stark, dass du dich, kannst du dich so gut quälen?
1: Ja, da bin ich Meisterin im Quälen. Im Durchhalten und Quälen bin ich Meisterin. Also ich halte sehr lang Sachen aus, die mir auch nicht gut tun.
0: War das immer schon so?
1: War immer schon so und ich glaube, ich habe das eben von meiner Familie mitbekommen, dass man durchhält. Also auch von der Oma und von der Mama. Also man bleibt halt und heute durch. Und ja. Und das war das, warum es dann bei Beziehungen oft schwierig war, für mich zu gehen oder ja, weil ich einfach nicht loslassen wollte, weil ich es einfach reparieren oder heil haben wollte. Also, aber man kann das nicht machen. Also von dem habe ich mich verabschiedet.

0: ich habe so mitgenommen jetzt, und das ist ein bisschen so die erste Essenz aus dem Gespräch, dass es dich immer so rauftreibt. Ja, also automatisch, du bist unten, ja, auch als Metapher, ja, du bist irgendwo in ein bisschen Überforderung drinnen oder im Stress oder auch so im Tal oder im urbanen Raum, und das treibt dich immer rauf. Also du bist immer das Gipfelkreuz erwischen oder irgendwo einen Ausblick oder in die Weite schauen oder sozusagen dann diese unendlichen Farben erleben. Das war mir nicht so bewusst. Gibt es aber wahrscheinlich eine magnetische Anziehungskraft dieser Berge oder von oben. Hat halt jemand die Finger runter und zieht dich immer wieder rauf. Und die Frage ist ja, ob du dem einmal noch gibst. Ja, ob du, ich sage mal, ob du nicht die Hüttenwirtin auf der Brunach wirst oder...
1: Könnte sein, man kann nie sagen, sage ich einmal. Also ich habe immer schon, also dieses Raufziehen, das hast du eigentlich jetzt schön erklärt. Ich schaue immer, wenn ich wo neu reinkomme, also dieses Ungewisse, wie finde ich mich da zurecht? Also ich tue zuerst, wenn ich jetzt Menschen begegne, das mal beobachten, sehr viel zuhören und dann überlege ich mir, wie könnte es weitergehen, oder ich entwickle total gern Visionen und denke strategisch. Also wie kann man strategisch Sachen aufbauen, wie komme ich dorthin? Oder ich habe eben damals im Architekturhaus, habe ich so ein Ziel gehabt, wie ich angefangen habe. Das war irgendwie so eine Vision. Irgendwann möchte ich Bücher machen und Ausstellungen. Und nach 13 Jahren war das da. Es hat lang gedauert, aber es war dann da. Also ich habe es mir visualisiert. Das tue ich auch total gerne, mir Sachen visualisieren. Und deswegen ist dieses auf den Berg aufgehen und schauen, wo geht's hin. Also das mag ich total gern. Und ich bin nicht nach rückwärts gerichtet, sondern immer nach vorne. Also eigentlich immer das Positive und die Chancen, die sich durch ganz viele Dinge ergeben.
0: Ja, und du lässt dich wahrscheinlich, so wie ich dich jetzt auch kenne, von gewissen kleinen Steinen, die am Weg liegen, nicht ablenken. Also du verfolgst dein Ziel und das gehst du dann geradeaus. Das passt ja auch zu dieser lange Gehen geradeaus oder irgendwo hin, bis das Gipfelkreuz erreicht ist. Vielleicht jetzt zurück zu dem, du hast Architektur studiert, hast dann fertig studiert in Spital an der Drau und hast dann klassisch in einem Architekturbüro angefangen zu arbeiten. Das war, glaube ich, die Eva Rubin,
1: genau,
0: wenn ich es im Kopf habe.
1: Die Eva Rubin und der Peter Nix haben mich bei meinem Diplomarbeitsthema betreut. Das war Aufbahrungshalle und Friedhofserweiterung für ein konkretes Projekt in Klagenfurt sogar mit der Diözese. Und die Diplomarbeit war für mich total schrecklich, weil die zwei Betreuerinnen total konträr waren. Also der Peter Nix, der Beharrliche, der immer was weiterentwickelt, und die Eva Rubin hat mir immer klar gesagt, das ist ein Schatz, mach da nicht weiter. Das war für mich total schwierig und habe dann aber einen guten Mittelweg für mich gefunden. Und bin dann wirklich sehr froh, dass ich sie als Diplombetreuerin gehabt habe, weil sie mich dann auch gefragt hat, ob ich bei ihr nicht einen Wettbewerb zeichnen möchte und bei ihr im Büro mitarbeiten möchte. Und das war eigentlich ein super Weg für mich dann, weil ich extrem viel gelernt habe von der Eva. Also ich bewundere sie sehr, weil sie einfach wirklich eine tolle Architektin ist, ein tolles Gespür hat. Und ich kann mich noch erinnern, wenn es um Farben oder Materialien gegangen ist, sie hat eine riesige Materialsammlung gehabt, sind wir in den Hof von ihr gegangen und haben uns in der Sonne angeschaut, wie wirken die Farben, haben darüber diskutiert. Sie hat gesagt, schau dir diesen Film an, lies dieses Buch. Also sie hat uns eigentlich immer ganz viel gefüttert mit ganz vielen Informationen und ist jetzt auch immer noch da und begleitet an. Das ist total schön.
0: Ihr seht quasi auch dieses Verständnis geschärft, sozusagen eine Beziehung zu dieser, zur Farbe, also zu eine Beziehung zur Qualität zu bekommen. Ja? Und dass man ganz viel da ausprobieren muss. Ich meine, ich kenne sie auch und schätze sie sehr, weil sie ist eine der wahrscheinlich begnadetsten und wahrscheinlich auch strengsten und außergewöhnlichsten Persönlichkeiten, die wirklich, wirklich gute Architektur machen. Und nicht nur, das, was sie unterscheidet von ganz vielen, ist ja nicht nur das gebaute Objekt, sondern auch die wo das Ding ist. Ja, also die Proportion, ja. die Raumplanungskomponente ist bei ihr so eine relevante Geschichte, und da gibt es wenige.
1: Immer der menschliche Faktor. Also das habe ich von ihr sehr stark gelernt, wie wichtig der Mensch ist. Du kannst noch so geile Sachen machen, sage ich jetzt an. Wenn es der Mensch nicht nutzen kann, wenn man die Materialien nicht angreifen kann, also Materialien, Holz oder das Raue, das ist total wichtig, dass man das spürt, auch das Material. Nichts schlimmer ist, wenn jemand Holzfliesen macht, da stößt mir alles auf. Also das geht gar nicht. Das ist sowas Falsches. Also entweder nehme ich Fliesen oder nehme einen Holzboden. Also wirklich das Ehrliche, das ist mir auch sehr wichtig, wenn ich Sachen mache. Also, dass es ehrlich ist, bodenständig, also nicht so abgehoben, dass Leute das verstehen, weil sonst dann, also das bringt nichts, wenn man dann in irgendeine Sphären quasi sich herumtreibt, aber wenn es der andere nicht versteht. Und das war immer mein Ansporn, auch wenn man über Architektur redet oder wenn man darüber schreibt, dass wirklich Menschen dann mit einem mitgehen können, wenn man durchs Gebäude geht und dann versteht, okay, warum sind die Räume jetzt so angeordnet, warum macht das Sinn, ist das funktional und warum gestaltet man gewisse Sachen so und so.
0: Ich habe von ihr ein Buch geschenkt gekriegt, irgendwann einmal über Wabi-Sabi, also die Patina, und das beschäftigt mich immer noch, das Buch nehme ich manchmal raus und bett das durch und denke mir, das ist der japanische Ausdruck eben für Altern, ja, also in Würde altern, oder eigentlich wird der Mensch im Alter schöner und auch das Material wird im Alter schöner. Und das Schlimmste ist eigentlich, Material zu verwenden, wie so ein Tisch, wo wir da gerade sitzen in diesem Studio, der nie alt wird, weil der halt so, ich sage einmal, verplastiziert, wie könnte man das nennen? Das ist Kunststoff in irgendeiner Form und das
1: gegossen wahrscheinlich.
0: Bleibt ja immer gleich. Mhm. Und das ist ja das Schlimmste überhaupt. Ja, deswegen ein Tisch oder ein Holz, ja, wenn man da 30, 40 Jahre später drüber streichelt, dann hat ja diese Würde, ja, und beruhigt.
1: Wir haben auch einen Esstisch machen lassen. Also von einem Mann, vom Egon Rubin, der ja Autodidakt, Tischler, Bildhauer, Maler ist. Und ich war bei ihm und dann hat er gesagt, Daniel, was willst du jetzt für einen Tisch? Ich habe gesagt, ich will einen Tisch, nur mit Tischlerverbindungen, ohne Schrauben. Und dann haben wir mal Holzstücke hergezeigt und er sagt, zu welcher Holzart sitzt die denn hin? Das hat er mit mir dann ausgependelt und ich bin jetzt nicht so esoterisch angehaucht, aber gar nicht. Aber er hat das wirklich gut mit mir gemacht und es ist eben die Esche geworden. Und er hat mir einen Eschentisch eben gemacht, wirklich ein total schöner Tisch. Ich liebe diesen Tisch. Und er hat gesagt, ich muss ihn gut pflegen und immer wieder mal rüberstreicheln. Und ich mach das jetzt noch immer. Ich habe den Tisch jetzt schon seit 10 Jahren. Ich streiche immer mit der Hand noch drüber. Also weil, und ich denke immer auf den Egon dran. Also das war, also wie wir das einfach ausgesucht haben in seiner Werkstatt. Also das war wirklich ein schöner Moment.
0: Das verbindet uns, ich habe auch einen Esstisch, aber nicht vom Egon, sondern aus Vorarlberg, aus Eiche. Mhm. Und ich streiche jeden Tag mindestens 5-mal drüber und das beruhigt mich. Mhm. Also allein nur die Berührung von dem Material Holz ist irgendwie 10% weniger Aufregung in einem Körper. Das ist unglaublich. Ja. Und meine Kinder fragen immer, warum der so der dreckig wird. Und sage ich, nein, das ist nicht dreckig. Das ist die Patina, das ist das Wabi-Sabi, ja, das Altern und das ist das Wunderschöne. Du hast dann eben dort gearbeitet und irgendwann hast du die Seite gewechselt und bist nicht mehr in das Schöpferische reingegangen, also du produzierst keine Häuser mehr und zeichnest keine Grundrisse mehr und stehst nicht mehr auf der Baustelle. Das hast du wahrscheinlich mit ganz viel Liebe gemacht und hast quasi die Rollen gewechselt und warst dafür zuständig, dass du ermöglichst, dass was Gutes gebaut wird. Was war da der Auslöser?
1: Ja, im Architekturbüro haben wir die ganzen Pläne gezeichnet und ich habe mir damals die Hand gebrochen, das weiß ich noch. Und im Architekturhaus hat es einen Personalwechsel gegeben und ich weiß auch, die Iris Wetschko hat mir angerufen und sagt, sie müsste nicht ein bisschen Mädchen für alles sein. Da denke ich mir, ja, so ein bisschen eine Vorträge organisieren und eine Ausstellungen. Naja, wieso nicht, das geht schon so. Dann habe ich die Eva angerufen und dann haben wir uns geeinigt, dass ich 20 Stunden eben im Architekturbüro weiterarbeite und 20 Stunden fürs Architekturhaus. Also es war jetzt nicht dieser extreme Cut, wo ich gesagt habe, ich wechsle die Seite, sondern es war so ein sanfter Übergang. 1,5 Jahre habe ich eben in beiden Welten gearbeitet, aber irgendwann habe ich gemerkt, es wird in beiden mehr und ich komme in die zwei Teilen. Also ich habe immer Tage, fixe Tage gehabt, wo ich bei der Eva war und fixe Tage eben im Architekturhaus. Und das Architekturhaus, da war ich ja ganz alleine. Also das habe ich aufgebaut und habe gemerkt, da ist Potenzial. Da kann ich mehr machen, da geht mehr und habe das dann eben von einer 20-Stunden-Stelle sukzessive aufgebaut, also mit Förderungen, mit Sponsoren und eben mit ganz vielen Projekten. Dann zum Schluss jetzt waren wir 2 Personen, also 3, und mit großen Projekten waren wir sogar zwischenzeitlich 10 Personen. Also das war das große Domänik-Projekt für ein Jahr. Also, ja.
0: Und man muss jetzt für die, die sich nicht auskennen, ja, wer die Eva ist und das Architekturhaus ist, muss ein bisschen übersetzen immer. Also, du bist so in dieser Insider-Welt drinnen. Also die Eva Rubin ist eine renommierte Architektin, die immer Champions League-Projekte macht und viele von ihren Projekten sind preisgekrönt. Sitzt in Klagenfurt, ich weiß nicht, ist sie noch aktiv? Jetzt, glaube ich, ist sie schon in Pension, oder?
1: In Pension, ja.
0: Hat das Büro übergeben an die nächste Generation. Und das Architekturhaus ist ein Haus, wo eben über das, was gebaut wird, gesprochen wird, diskutiert wird, wo Veranstaltungen stattfinden, wo Ausstellungen gemacht werden, so ein Vermittlungshaus unter Anführungszeichen.
1: Genau, also ein Verein zur Baukulturvermittlung. Es gibt in jedem Bundesland ein Architekturhaus. Das Kärntner war das zweite in Österreich, das erste war das Architekturhaus in Graz, wir sind danach gefolgt. Und es gibt eben Ausstellungen, Vorträge, Exkursionen. Dann gibt es viel Zusammenarbeit mit der Politik, mit der Landesverwaltung. Also man schaut einfach, dass Baukultur vermittelt wird. Und da habe ich eben gelernt über die Jahre, dass es nicht diese Star-Architekten sind, die gute Baukultur vermitteln, sondern oft wirklich ein Feuerwehrkommandant oder der Bürgermeister, der einem anderen Bürgermeister was erzählt und auch Themen, die wirklich vor Ort wichtig sind. Ich kann mich erinnern, wir haben immer wieder Projekte mit Universitäten eben gemacht, wo es um quasi Stadtplanung oder Themen in Klagenfurt gegangen ist, da haben die Leute angerufen, wann dürfen wir die Ausstellung bitte anschauen. Also das war relevant. Also ich finde, wenn man sowas macht, muss man immer den Zeitgeist treffen oder auch dieses, was berührt einem. Also irgendwie ein Bau von der Zaha Hadid ist super cool, auch für Architekten, für die Kollegen, aber den Otto-Normalverbraucher, der mit seinem Hund vielleicht an der Glan spazieren geht, den wird das nicht so interessieren. Den interessiert dann eher, wenn es jetzt Verbauungen an der Glan gibt, wo man runtergeht zum Fluss. Also da werden dann richtig Emotionen wach, weil es ja den eigenen Lebensraum betrifft. Und das war immer dieser Ansporn oder so ein Leitsatz, was wir dann entwickelt haben, eben Baukultur leben. Und dass man wirklich schaut, wie ist der Lebensraum, was betrifft oder was bewegt die Menschen. Also nicht so abgehoben Programm machen, sondern wirklich zu schauen, wer ist involviert, was hat das mit der Musik, mit der Literatur, mit Kunst. Also wir haben wirklich versucht, da immer alle Kunst- und Kultursparten mit einzubinden. Also wir haben das Haus dann wirklich total geöffnet. Das war mir immer wichtig, dass man offen ist, eine Plattform, dass alle Zugang haben und dass man gemeinschaftlich und in Kooperation ganz viel schafft. Und das war, also oft, es war ganz wenig Geld da, muss ich auch sagen. Es hat sich dann erst halt aufgebaut. Und man hat eigentlich aus dem ganz wenigen, hat man ganz viel gemacht, weil ich dann auch gelernt habe, wie kommuniziert man richtig. Da war sicher das Schreiben total wichtig.
0: Jetzt muss ich da ein bisschen stoppen in deinem Fluss. Das ist fast wie eine Werbeveranstaltung. Man merkt, dass du das ungefähr 1000 Mal erzählt hast, warum du das magst. Ja. Mich würde viel mehr interessieren, nicht was ihr gemacht habt, sondern warum du das gemacht hast. Warum hat dir diese Tätigkeit so viel Freude bereitet, dass du die Seiten gewechselt hast? Was war das?
1: Ich habe mich ausprobieren können. Bei der Eva habe ich schon gewusst, wie sie die Sachen gern gezeichnet hat. Also zwei Drittel, ein Drittel waren so die Teilungen von den Möbeln.
0: Was heißt das?
1: Ja, wenn man jetzt einen Kasten oder einen Schrank gehabt hat, zwei Drittel eine große Fläche, ein Drittel eine kleinere Fläche, vielleicht mit einem Schubladen und so. Also da habe ich schon gewusst, wie sie das gerne hätte.
0: Also den Code, den Da Vinci-Code hast du da, oder den ja, Rubin-Code hast du geknackt
1: gehabt. Ich weiß nicht, ob ich den Code geknackt habe, aber das war für mich halt so offensichtlich und ich habe dann einfach gemerkt, dass das andere, da kann ich mich selber weiterentwickeln. Da bin ich meine eigene Chefin. Da habe ich dann total selbstständig und eigenständig gelernt zu arbeiten, dass ich mich auf mich selber eben verlassen kann.
0: Aber was hat dich jetzt in dieser Vermittlungswelt so fasziniert? Ist es, ich frage jetzt ein bisschen nach, ich weiß, weg von die Spitze, also die Leuchttürme, die normalerweise immer transportiert werden, also die 7 Projekte in der Welt, die toll sind, oder die 10 Projekte in Österreich, in die Breite zu gehen, dass das bei Menschen, wie du vorher gesagt hast, Otto Normalverbraucher oder Maria Normalverbraucher, dass die mitkriegen, was gute Gestaltung ist. Hat dich das gereizt oder ist das erst im Laufe der Zeit gekommen?
1: Das ist erst gekommen. Also ich habe dann ein Bewusstsein auch dafür entwickelt. Sicher, man will gutes Programm machen, dass viele Leute das sehen. Aber ich habe dann einfach gemerkt, dass wirklich diese normalen Themen, die jeden betreffen, wo es ums Wohnen geht oder eine gute Ortsplatzgestaltung oder dass man Ansprechperson für Bürgermeister ist, Bürgermeisterinnen, dass das viel mehr bringt. Und Kärnten hat extrem viel Potenzial. Das müsste man viel mehr ausschöpfen. Deswegen, das ist sicher auch mehr Ansporn, weil einfach sieht, dass so viel brach liegt und man braucht oft nicht viel Geld, man muss oft nicht viel machen, man muss nur das Bewusstsein schärfen. Und für mich war es immer am schönsten, wenn wir Exkursion gehabt haben oder Ausstellung und jemand ist gekommen und sich bedankt dafür, dass er jetzt was gelernt hat. Und das müssen ja nicht alle Architektinnen werden, überhaupt nicht. Das ist ja nicht der Anspruch, sondern einfach nur, dass man versteht, dass es besser ist, dass man echte Materialien nimmt, dass man gute Gestaltung macht, dass man sich vielleicht einen Architekten oder Architektin dazu nimmt, dass man keine Angst haben braucht, dass man da überrollt wird von irgendeinem Gestaltungswillen und dann einer Finanzwelle. Das kann man schon steuern und das muss auch bewusst sein und das auch den Jungen, also ich habe sehr viel Vermittlungen mit Jugendlichen und Kindern gemacht, bin auch eigentlich in allen Vereinen, die es gibt zur Baukultur, eben dabei gewesen und habe eben einfach versucht zu vernetzen. Das war auch wichtig, also dass man zusammen was schafft und Baukultur ist immer auch Gesprächskultur, also dass man miteinander spricht.
0: Aber jetzt komme ich noch einmal zurück. Mhm. Was dich da wirklich innerlich angetrieben hat, das habe ich noch nicht ganz heraus. Also, dass du viel produzierst, dass du viel gemacht hast, dass du viel geschaffen hast, aber was ist so der Urantrieb?
1: Fangen wir so an, vielleicht geht es so besser. Ich bin sehr begeisterungsfähig und ich will jetzt andere Leute nicht davon nicht missionieren oder davon überzeugen, aber einfach zu sehen, es gibt auch noch andere Wege. Schaut das von einer anderen Perspektive an. Also das ist schon auch mein Zugang. Und das habe ich auch bei Freundinnen gemerkt in meinem Umkreis, die halt dann viel mit mir Zeit verbracht haben, die nicht aus dem Architekturkreis sind und die keine Ahnung von dem haben, wo wir dann Urlaub gefahren sind. Also die haben gesagt, komm, jetzt müssen wir da schon wieder in irgendein Museum rein oder jetzt schauen wir uns das Haus an. Und ich habe dann erklärt, warum das Haus super und toll ist. Und da merkt man dann schon, da kommt ein anderes Bewusstsein.
0: Aber wahrscheinlich ist es die Liebe für das Schöne. Wahrscheinlich.
1: Ja, wahrscheinlich.
0: Oder?
1: Wahrscheinlich, ja. Kann sein.
0: Weil sonst bist du ja keine Überzeugungstäterin. Also wenn dir das wurscht ist, wie was ausschaut, dann mein Gott. Aber du hast ja früher erzählt, wie wichtig dir das Fenster im Zimmer nach Osten ist, wenn die Sonne aufgeht. Das ist ja quasi die Sonne als Morgenelement, Begrüßungsritual ist ja wahrscheinlich das Schönste, was es gibt. Das ist nicht im runtergezogene Vorhänge.
1: Das weckt dann eigentlich auf und gibt
0: Energie.
1: Dann auf.
0: Das heißt, erstens Energie und zweitens, ich glaube schon, also erstens das Thema Ästhetik, zweitens das Thema Farbe, das Thema Raum, Empfindung. Also du bist so sensibel vom Gefühl her jetzt. Ich meine, das ist keine Therapiesitzung, was ich da mache. Ja. Ich will nur aus dieser, ich sage jetzt einmal, aus dieser Werbe, nein, das ist keine Werbe, sondern das, was du getan hast, ja, das sozusagen ein bisschen auf einer anderen Ebene, das zu verstehen. Und wahrscheinlich ist es genau, du bist eine Überzeugungstäterin, indem du dieses gute Leben, das schöne Leben vorlebst und du wirst den Menschen da schon nicht ein bisschen missionieren, sondern du wirst ihnen Lust machen, das auch zu verstehen und vielleicht zu spüren.
1: Ja, Wort Lust, ja, ist jetzt eigentlich gut angesprochen, weil es ist ja schön, wenn man Lust hat zu leben, Lust hat zu essen. Also das ist ja ganz was Schönes. Und das ist sicher auch ein Antrieb. Also dieses Lust verspüren. Und es ist nicht immer nur fad und ja trocken. Es ist halt was total Schönes, wenn man irgendwie durch schöne Räume geht, schöne Lichtstimmungen hat, durch einen schönen Ortsplatz geht, der gestaltet ist, wo man feiern gehen kann. Also das ist ja total wichtig fürs Leben.
0: Und das möchtest du vielen Menschen, dass sie das auch vielleicht mehr erleben.
1: Ja.
0: Und öfter erleben. Genau, und jetzt hast du ja noch einmal die Seiten gewechselt. Das heißt, du bist von der Mode zur Architektur, von der Architektur ins Architekturschaffen, vom Architekturschaffen ins Lust auf Architektur machen, nennen wir es einmal so. Mhm. Und jetzt bist du auf einer ganz anderen Seite. Jetzt bist du in der Verwaltung, um auf der gesetzlichen Ebene dieses Gute, ja, und das Schöne, also vermehrt Schönes, so nach dem Motto, wirklich zu vervielfachen. Ist in die Verwaltung gewechselt?
1: Genau, ich bin im Amt der Kärntner Landesregierung in der Gemeindeabteilung und dort im Referat für Baukultur und kommunales Bauen.
0: Wenn das jemand hört und irgendwas machen will in einer Gemeinde, was kann er sich vorstellen, was er von dir bekommt oder was ist dein Job?
1: Also dort? Mein Job ist es, Gemeinden, Kommunen zu begleiten bei Bauaufgaben, also bei Projekten. Wenn jetzt zum Beispiel die Feuerwehr umgebaut werden muss, die ist zu klein oder das Gemeindeamt, die sind barrierefrei, dann rufen Sie uns an und dann fahren wir mal raus, schauen uns das an, schauen wir mal, wie ist der Raumbedarf, ist es überhaupt quasi wirtschaftlich auch vertretbar, weil wir sind auch in einer wirtschaftlichen Gemeindeaufsicht, was finde ich total wichtig ist für uns. Wir schauen eben, kann sich die Gemeinde das überhaupt leisten und wir schauen uns das eigentlich wirklich neutral an von außen, sondern wir schauen einmal, was ist am Bestand da, kann man den Bestand nutzen, kann man irgendwas transformieren, welche Fördermöglichkeiten gibt es und wir verbinden und vernetzen uns auch mit den anderen Fachabteilungen. Das haben wir jetzt neu gestartet, das sind wir jetzt eben gerade dabei. Wir haben ja auch die
0: Baukultur. Das ist immer ein bisschen zu schnell.
1: Ja, dann bremst mich aber. Steig auf die Bremse, bitte.
0: Ich glaube, wir sind alle schon ausgestiegen. Also du fährst raus und schaust dir sozusagen mit deiner Kollegin dann an, was zu tun ist.
1: Genau, wir fahren in die Gemeinde und da schauen wir uns meistens halt dann mit dem Bürgermeister, mit dem Amtsleiter oder Amtsleiterin, schauen wir uns dann, was er sieht, den Bauhof an und da schauen wir uns eben, welche Mängel gibt es. Es ist oft keine Heizung drinnen, es gibt oft keine gescheiten WC-Anlagen oder auch bei den Feuerwehren. Da sind die Garderoben im Fahrzeugraum oder es ist also die Feuerwehr kriegt ein neues Fahrzeug, sie müssen sich vergrößern und da schauen

0: Nein,
1: geht's
0: überhaupt
1: um was
0: nicht.
1: Anderes.
0: Nein, aber ich finde das super, jetzt eben wieder direkt im Kontakt mit den Gemeinden zu sein. Viele haben ja schon Masterplanprozesse gemacht, also wo sie wirklich mit den Bürgerinnen wirklich über längere Zeit sich angeschaut haben, wie kann man die Gemeinde weiterentwickeln, wohin geht sie. Und teilweise sind es schon Projekte umgesetzt worden, aber viele haben noch gar nichts umgesetzt. Und da versuchen wir halt, das einfach zu begleiten und zu sagen, die und die Möglichkeiten gibt es. Alle wissen wir, also die Gemeinden haben kein Geld.
1: Ja. Aber im Endeffekt machst du Lust auf das gute Bauen und genau. Auf die schönen Räume und auf die wirklich das, was wirklich, wirklich notwendig ist und nicht irgendwas, indem du hilfst, dass diese Projekte umgesetzt werden.
0: Genau.
1: Und im Rahmen deiner Möglichkeiten, in Förderungen, Wettbewerbe, was auch immer.
0: Begleitung, fachliche Begleitung. Also wir müssen für fachliche Stellungnahmen schreiben, jetzt schon zu Entwürfen, die schon da sind. Es ist besser, wenn die Gemeinden zu uns früher herkommen, also nicht dann schon mit einem fertigen Entwurf. Weil oft sind wirklich Sachen, auf die sie vergessen. Das heißt die Barrierefreiheit oder dass man andere Nutzungen noch mit einbezieht. Oder sie haben ein leerstehendes Objekt und denken vielleicht oft gar nicht dran. Und da sagen wir dann, es gibt Förderungen vom Tourismus und von diesen und diesen Stellen, was man dann eben mit einbeziehen könnte.
1: Wie ist das jetzt so, das Arbeiten in der Verwaltung?
0: Anders. Es ist nicht weniger wie vorher, muss ich sagen. Es ist halt geregelter. Du hast sehr geregelte Arbeitszeiten. Also dieser Zeitchip hat mir am Anfang extrem gestresst. Also man hat einen Chip, wo man sich in der Früh einloggen muss und dann am Abend ausloggen muss. Da habe ich mich zuerst sehr eingesperrt gefühlt, weil ich ja zuerst frei war. Ich habe mir einen Urlaub eingetragen, wann ich wollte und jetzt muss ich halt alles planen. Habe drei Hierarchien ober mir, mit denen wir auch umgehen lernen müssen. Also ich war jetzt erst total eigentlich frei. Sieht das aber nicht so starr, wie sich viele das eigentlich vorstellen, weil ist es eigentlich gar nicht, weil ich arbeite eigentlich gleich kreativ wie vorher. Ich glaube, das liegt immer am Menschen, wie man dann in der jeweiligen Position damit umgeht.
1: Also aber nochmal zurück, wie ist das jetzt so? Das heißt, du bist jetzt in einer bist jetzt dort, wo alle einigen in der Früh und schon in der Früh Mahlzeit sagen und am Mittwoch schon das Wochenende sagen. Stimmt
0: Nein,
1: das?
0: Nein, so, das stimmt überhaupt nicht. Das ist so Vorurteile, die kann ich nicht bestätigen. Also vor allem nicht da in unserer Abteilung, da sind wirklich alle sehr konzentriert. Natürlich gehört das Soziale und das Menschliche auch dazu, dass man lacht, dass man zusammensitzt und was trinkt. Das war für mich am Anfang total schwierig, weil auf einmal waren 25 Kollegen da. Und ich war jetzt erst hauptsächlich alleine und dass man dann zum Kaffeetisch umgeht und da habe ich gesagt, so Raphael, jetzt gehst du um und du bist sozial und du redest jetzt mit allen. Mit der Regina sind wir ja ein bisschen Fremdkörper. Wir machen ja Baukultur und die anderen sind alles Revisoren und Revisorinnen, die Finanzen der Gemeinden quasi überwachen, betreuen und begleiten. Das sind ja ganz andere Sachen, aber wir merken...
1: Also ich sind Gestalter und die anderen sind Kontrolleure.
0: Genau, aber wir stimmen uns sehr eng ab also, und erzählen dann immer, welche Projekte die Gemeinde vorhat. Da schauen wir dann, ist es überhaupt finanzierbar und bekommen dann schon sehr viel mit. Also und sie fragen dann auch aktiv nach oder wir begleiten auch Architekturwettbewerbe, die wir eigentlich selber machen oder auch eben, wo wir in der Jury sind und da fragen sie dann immer, was war das Ergebnis und wir erklären dann, warum das Projekt gut ist. Also eigentlich machen wir jetzt mit den Kollegen auch Vermittlung.
1: Also du machst es eigentlich dasselbe wie im Architekturhaus, nur du vermittelst es jetzt sehr stark in die Verwaltungsebene rein, genau. Und raus in die, also da, wo die echten Entscheidungen getroffen werden.
0: In den Gemeinden, ja.
1: In den Gemeinden.
0: Ich finde, da ist ein riesiger, riesiger Hebel. Ich lerne gerade Kärnten ganz anders kennen. Also viel besser. Also ich finde das super, weil man kommt in eine Gemeinde und wo man halt nur peripher weiß, aha, okay, ist zum Beispiel Bad Eisenkappel, da gibt es die Obi-Tropfsteinhöhlen, war ich noch nie. Und dann redet man halt, ja, wie kann das funktionieren, dass die Leute mehr im Ort bleiben, weil sie kommen her, fahren mit dem Bus in die Obi-Tropfsteinhöhle, fahren wieder runter und dann fahren sie wieder. Und die Gemeinde macht sich dann Gedanken, wie kann ich die Leute mehr im Ort halten oder
1: also
0: so.
1: Gäste, Touristen.
0: Gäste, genau, Gäste, aber Einheimische auch. Und dann komme ich dorthin und sage, okay, ich probiere das aus. Dann habe ich mir die Kärntencard voriges Jahr geholt und war in die Gemeinden, wo ich eben war, wo ich gewusst habe, die haben solche Attraktionen, habe ich das dann mitgemacht, einfach um zu erleben, wie ist das, wenn man als
1: das
0: Gast hinkommt.
1: Feldforschung sozusagen.
0: Feldforschung, ja. Also das mache ich dann auch sehr viel. Also das ist auch so mein Ansatz, auch bei den Wanderungen, immer was Neues und was Neues kennenlernen und das mache ich jetzt auch bei den Gemeinden. Und ich finde das total wichtig, dass man weiß, um was es geht, mit welchen Problemen sie zu kämpfen haben und das haben viele ja ähnliche Probleme.
1: Liebe Raffaella, es ist soweit. Was hast du für Schlangenmuseum mitgebracht?
0: Ein Glas Kräutersalz mitgebracht für mehr Geschmack fürs Leben.
1: Dankeschön. Was ist für dich ein wirklich guter Ort, dein Lieblingsort?
0: Mein Lieblingsort, wenn ich mir den jetzt so vorstelle, ist es eigentlich ein belebter Platz, wo Kinder rumlaufen, wo man gut sitzen kann, wo man was trinken kann, wo vielleicht ein Wasserspiel ist, wo was Grünes ist, wo Schotten ist, wo Musik spielt, also wirklich

0: eben ist, wo man gern hingeht und Lust verspürt.
1: Würdest du gern als Marketenderin dort stehen und Schnaps ausschenken, ja, auf diesem Platz?
0: Das ist total lustig. Jetzt fast 20 Jahre später. Ich weiß nicht, ob ins Dirndl würde ich wahrscheinlich nicht mehr eine passen, aber Schnaps ausschenken könnte ich noch mit dem Fassl.
1: Raffaella, danke für das Gespräch und den Besuch in Schlanding.
0: Sehr gerne. Danke dir.

0: Hallo, dieser Spot ist für alle, die gestern auf meiner Geburtstagsparty waren, wer auch immer das war. Ich hab da ein paar Fragen. Wieso ist meine Juckerpalme blau lackiert? Was macht das Schaf in meinem Bett? Was macht die Feuerwehr vor der Tür? Und wer zum Geier hat meine Badewanne mitgenommen? Ruft mich doch mal an. Meine Nummer habe ich auch vergessen.
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Nee, nee, nicht Tom Petty and the Heartbreakers. Aber klingt halt so. Kein Wunder, der Mann hatte über 40 Jahre lang bei Tom Petty die Gitarre gespielt. Mike Campbell. Willkommen, ihr hört Little Boxes Musik aus der Schublade. Ich bin Wolle vom Live in Reitwein e.V. Dieses Stück No Regrets eben ist der Opener des neuen Albums, das vierte müsste es inzwischen sein, von Mike Campbell and the Dirty Knobs. Die ersten Scheiben der Dirty Knobs klingen ja insgesamt noch mehr nach Tom Petty, das aktuelle weniger. Vielleicht komme ich auch deswegen bis jetzt noch nicht so richtig ran an dieses neue Album. Wahrscheinlich muss ich es ein paar Mal hören, wie das ja bei manchen guten Alben so der Fall ist. Ausschließlich neues Material gibt's heute zu hören, liebe Littleboxes-Freunde. Und wie ihr das so von mir gewohnt seid, werden erstens die etablierten Künstler vernachlässigt. Also nix vom Stones-Album, kein Bonamassa, kein Bryan Adams, kein Paul McCartney. Pink Floyd und Yes werden fehlen, Sting, Katy Perry und Madonna sowieso. Und sogar Sarah McLachlan und Casey Musgraves erwähne ich nur jetzt, obwohl die Musik der letzten beiden schon so näherungsweise meinen Geschmack trifft. Und damit steht auch zweitens fest, der Schwerpunkt liegt im Bereich der Alternativ-Country, Amerikaner, Folk und Roots-Rock-Szene. Gleich wird's weitergehen mit drei Singer-Songwriterinnen, die ich bislang überhaupt noch nicht kannte. Jess Klein ist aus Rochester, New York, und ihr aktuelles Album Dreaming Aloud ist bereits ihr 13. Den Song, den wir gleich hören werden, den singt sie gemeinsam mit einem gewissen Pat Byrne, der mal die Castingshow The Voice of Ireland gewonnen hatte. Charlie Marie aus dem kleinen US-Bundesstaat Rhode Island bringt dagegen erst ihr zweites Album, ziemlich traditionell countrylastig, es heißt Signs und mir gefällt's. Und als dritte im Bunde hören wir dann die Singer-Songwriterin Melissa Payne aus dem kanadischen Ontario. Schon lange im Geschäft, allerdings erst mit ganz wenig Platten. Ich bin gespannt auf ihr drittes Album, denn die tolle aktuelle Singleproduktion wird da hoffentlich mit drauf sein. Namentlich von einem der größten Singer-Songwriter inspiriert ist das Stück John Prine Cassette Tape. Jess Klein, Charlie Marie und die wunderbare Melissa Payne.

Wenn ich am Ende des Jahres mal eine Liste der besten Singletracks machen würde, dieses wunderschöne Stück von Melissa Payne und ihrem kanadischen Landsmann Adam Baldwin, das wäre ganz, ganz weit vorn. John Prine, Cassette Tape. Little Boxes diesmal ausschließlich mit allgemein hochwahrscheinlich unterschätzten Neuheiten aus der Amerikaner Rootsrock-Szene vom Mai und Juni diesen Jahres. Was die folgende Band betrifft, muss ich allerdings die Einschränkung machen, unterschätzt in Europa und speziell hierzulande. Und dabei hat es diese Formation aus der Red Dirt Country Szene in ihren Anfangsjahren hier mal mit kleineren Clubtouren versucht. Ich muss an der Stelle hier bei Little Boxes nochmal mit großer Hochachtung unseren Kollegen Ex-Veranstalter Ralf Rischke vom Real Music Club in Lauchhammer erwähnen, denn der hatte vor 20 Jahren den Mut und das Gespür, vor allen Dingen derlei Bands aus der aufstrebenden Amerikaner-Szene in seinen Club einzuladen und seinem staunenden Publikum vorzusetzen. Unter vielen anderen auch die Band Reckless Kelly. Inzwischen füllt Reckless Kelly in den Staaten die ganz großen Konzertarenen. Im Mai erschien das aktuelle Album Alternate Roots, daraus das Stück Vancouver, Reckless Kelly.

einer der aktuell erfolgreichsten Bands der alternativen Country-Szene, Reckless Kelly. Es folgen nun zwei ganz junge Singer-Songwriterinnen, die mich allerdings schon seit geraumer Zeit begeistern. Die französischstämmige Tess Liotot lebt in Christchurch, Neuseeland, und ihr zweites Album Blue Mind schaffte es 2024 in meine persönliche Top 20 LP-Liste. Ihr Stück Here Go the Lovers war vor 2 Jahren einer meiner Lieblingssongs, und das Vinyl habe ich mir damals sogar persönlich von ihr aus Neuseeland schicken lassen. Auch bei Tess Liotot warte ich gespannt auf eine neue Platte. Im Juni gab's das Stück Jolie Louise als Vorgeschmack. Tess singt hier teilweise in Französisch. Bella White ist eine junge Singer-Songwriterin aus Calgary, Alberta in Kanada. Bei ihr findet man das, was heutzutage bei so manchen Sternchen aus der Szene arg vermisst wird, nämlich eine unverkennbar charakteristische Stimme. Außerdem gehört Bella White zu den Musikerinnen, die den sogenannten Appalachian Folk ein bisschen massentauglich machen wollen. Im Juni erschien ihr drittes Album A Sign in the Weather. Wir hören nacheinander Tess Liotot und Bella White.

zwei meiner absoluten Lieblingssängerinnen zurzeit, Bella White und zuvor Tess Lyrteau. So, nun zwei Neuerscheinungen aus der Kategorie Roots Rock oder doch Classic Rock. Ist ja hier schließlich Little Boxes Musik aus der Schublade, also muss ich alles in Kisten stecken, was man ja eigentlich nicht so gern machen sollte. Ein gewisser Sänger, Gitarrist Duane Betts aus Florida, der heißt so, weil er ein Sohn vom berühmten Dickie Betts ist, dem langjährigen Gitarristen der Allman Brothers Band, und weil jener Dickie Betts in den Anfangsjahren der Allman Brothers Band der Gitarrenpartner des legendären Duane Allman war. Duane Betts kennt man in Europa inzwischen hauptsächlich von der auch zuweilen hierzulande tourenden Allman Betts Band. Weniger bekannt wurde sein erstes Soloalbum von 2023, Wild and Precious Life. Das war allerdings schön, weil es ganz doll diese melodischen Seiten der Allman Brothers Band aufgegriffen hatte. Auch das jetzt Anfang Juni erschienene zweite Album ist schön, vielleicht zu romantisch schön und deshalb weniger aufregend. Versucht er etwa nun mit Isle of Hope, so heißt es, irgendwie einen eigenen Sound abseits der Allman Brothers Band Klänge zu finden? Hoffen wir es. Keep My Hands Clean ist aus der neuen LP Isle of Hope. Oh, und danach kommt eine neue britische Jungspund-Band, die es offensichtlich auf den Sound von Led Zeppelin und Co. abgesehen hat, als die genauso alt waren. Nach einer EP 2023 kam Ende Mai nun das Debütalbum Voices Unheard. Warum auch immer die Jungs das so genannt haben mögen, das ist mir unklar. Die Band heißt Jailer. Und wir hören sie nachher mit dem Stück Hate to See It End. Zuvor aber Duane

Die ehrgeizige britische Newcomer-Band Jailer. Im November übrigens als Support für Deep Purple in Deutschland unterwegs. Little Boxes mit Neuerscheinungen aus dem Amerikaner-Folk-Singer-Songwriter-Roots-Rock-Bereich, die mir persönlich gefallen. Im nächsten Dreierblock nun auch wieder relativ junge Musikformationen, von denen der eine oder andere Little Boxes-Hörer wohl noch nie was gehört haben mag. The Two Tracks sind eine Folkrock-Amerikaner-Band aus Wyoming. White Horse ist eine Folkrock-Band aus Hamilton, Ontario in Kanada. Und hinter Weird Nightmare versteckt sich ein Indie-Folky aus Toronto, Kanada, namens Alex Atkins. Von dem habe ich auch noch nie gehört, weil ich ja bekanntlich mit diesen oft zu verschrobenen Melodien dieser Indie-Folkies nichts anfangen kann. Alle drei Künstler bzw. Formationen haben schon einige Alben produziert und von allen drei gibt's seit Mai, Juni neues, sehr schönes Material. The Two Tracks, dann White Horse und zuletzt noch Weird Nightmare. Aktueller zeitgenössischer Folkrock vom Feinsten.

das Projekt Weird Nightmare des kanadischen Indie-Folk-Rock-Musikers Alex Atkins mit einem Stück aus dem Anfang Mai erschienenen Album Hoopla. Bright City Lights, übrigens das einzige Lied des Albums, bei dem eine Gastsängerin zu hören ist. Na, und wer war's? Meine kanadische Lieblingssängerin zurzeit, Juliana Riolino. Von der habe ich hier bei Little Boxes schon oft erzählt, meistens im Zusammenhang mit der kanadischen Rockband Daniel Romano's Outfit. Am 11. Juli ist oder war Juliana Riolino, je nachdem wo und wann ihr diese Sendung hört, beim Static Roots Festival in Oberhausen dabei. Im August werde ich euch dann von diesem einzigen Festival in Deutschland mit dem Schwerpunkt Alternative Country, Roots Rock, Amerikaner, Singer-Songwriter erzählen. Das war Little Boxes Musik aus der Schublade. Ich bin Wolle vom Live in Reitwein e.V. Bedanke mich für euer aufmerksames Radio-Zuhören. Und die letzten 7 Zuhörminuten, die gehören einer Sängerin, die im Herbst auf Deutschland-Tour sein wird. Darauf freue ich mich ganz doll. In Australien aufgewachsen, lebt sie inzwischen mit ihrem Partner, dem berühmten Gitarristen Robin Hitchcock, in Nashville, Tennessee. Sie heißt Emma Swift. Emma Swift fiel mir persönlich auf durch ihr Dylan-Tributalbum mit dem interessanten Titel Blonde on the Tracks aus 2020. Der Titel ist ja eine Vermischung der beiden Bob Dylan-Albentitel Blonde on Blonde und Blood on the Tracks. Nicht mit drauf auf dem Blonde on the Tracks Album ist die Dylan-Ballade Visions of Johanna. Die hat Emma Swift nun aber extra live als Singletrack nachgeschoben. Bob Dylans Visions of Johanna live at Lehman Drug Company Nashville. Emma Swift.

Einen wunderschönen guten Abend. Herzlich willkommen heute Abend wieder hier zurück im Plattenbau. Herzlich willkommen beim Fliedertee-Radio. Herzlich willkommen bei Radio Slipfort. Herzlich willkommen bei dem Sender, der sich auf irgendwelchen obskuren Wegen diesen Stream hier abgreift, von dem wir nichts wissen. Freut mich, dass es heute wieder geklappt hat. Das hier war Glenn Hansard, Stimme, die gestern verstummt ist, leider für immer. Ein Motorradunfall ist es gewesen. Fremdverschulden wird ausgeschlossen. Mit anderen Worten, anscheinend selbst dran dumm gewesen und naja gut, es ist auf jeden Fall klar, dass es an der Strecke, an der das Ganze passiert ist, auf jeden Fall noch Versuche gab, ihn am Leben zu halten. Das hat aber dann leider nicht funktioniert. Er hatte da andere Pläne. Kam da anscheinend gerade von einem Gig zurück. Mit anderen Worten, ja, vielleicht war er übermüdet, keine Ahnung. Die Spekulationen reichen im Augenblick ziemlich weit. Was denn letzten Endes da dran ist, weiß man im Augenblick noch nicht. Der offizielle Polizeibericht ist noch nicht draußen. Ich gehe aber davon aus, dass es auf jeden Fall noch berichtet werden wird, woran das Ganze letzten Endes gelegen hat. Sind wir einfach mal gespannt. War gestern ein interessanter Tag, muss ich zugeben. Erstmal habe ich dann so morgens dann eben so in die Nachrichten reingeschaut und dann sehe ich dann eben, dass Konrad Ballkircher gestorben ist und dann so im weiteren Verlauf des Tages kommt dann eben auch noch raus, dass Glenn Hansard verstorben ist. Ich habe gedacht, jetzt übertreibt der Tag aber so ein kleines bisschen. Von daher treten wir da erstmal ein kleines bisschen auf die Bremse, schauen mal nach. Also nicht, dass hier noch andere Leute irgendwie die Gelegenheit nutzen, hier den Abflug zu machen, das wollen wir nicht haben. Glenn Hansard hat ja auf jeden Fall erstmal den Anfang gemacht mit Don't Settle. Stammt aus dem Album This Wild Willing und das stammt aus dem Jahr 2000 und da kommt schon 2019. Okay. Das ist so eine von den, ja, möchte ich sagen, von seinen letzten Arbeiten gewesen. Dieses Album ist aber de facto so, ich glaube, danach kamen noch zwei weitere Alben raus plus ein weiteres noch von The Swell Season. The Swell Season ist ein Musikprojekt gewesen, das er zusammen mit Maketa Iglova ins Leben gerufen hat. Maketa Iglova ist seine Partnerin gewesen in dem Film Once. Und danach hat sich dann eben auch eine persönliche Beziehung ergeben und darüber hinaus eben auch noch gemeinsame musikalische Arbeiten unter dem Namen The Swell Season. Drei Alben sind es geworden. Zwei Alben, während die beiden noch zusammen waren oder ganz kurz, nachdem sie auseinandergegangen sind. Und jetzt im letzten Jahr, 2025 meine ich, ist das dritte Album von ihnen erschienen. Das ist das letzte Album, das Glenn Hansard zu seinen Lebzeiten eben fertiggestellt hat. Solo-Alben, schon längere Zeit her. 23 ist, glaube ich, das letzte Solo-Album von ihm rausgekommen. Ich habe ihn kennengelernt. Ich weiß, dass er bei dem Film The Commitments mit dabei war. Dort ist er mir allerdings niemals wirklich aufgefallen, beziehungsweise den Film habe ich, als er rauskam, so 90, 91, da habe ich den Film gar nicht gesehen, erst deutlich später, als er im Fernsehen lief. Und da hat Glenn Hansard als Schauspieler nicht unbedingt gerade großen Eindruck auf mich gemacht. Hängt auch damit zusammen, dass der Sänger natürlich hier eine sehr, sehr dominante Rolle gespielt hat über den gesamten Film hinweg. Und auf diese Art und Weise hat er so ziemlich alles andere an musikalischen Darbietungen platt gebügelt. Also insofern, er ist mir nicht aufgefallen, aber beim Film, er ist mir auch nicht wirklich sonderlich aufgefallen auf dem Soundtrack von The Commitments, sondern erst deutlich später, als die Frames existierten, die Band, die er ursprünglich gegründet hatte, um sich da musikalisch zu verwirklichen, hieß Frames. Und da war es, glaube ich, das zweite Album, wenn ich mich richtig erinnere. Fitzcarraldo heißt es auf jeden Fall. Müsste aus dem Jahr 95 sein. Das ist später nochmal neu aufgelegt worden. Es gibt also zwei Alben Fitzcarraldo, die sich inhaltlich zum Teil deutlich unterscheiden. Es gibt einen gewissen Grundstock, der ist bei beiden Versionen gleich. Aber dann sind nochmal einige neue Sachen aufgenommen worden. Alte wurden dann eben entfernt. Andere wurden dazugefügt und dann kam das Ganze bei einem anderen Label heraus. Also das ist ein bisschen chaotisch. Nichtsdestotrotz, mit Fitzcarraldo und mit dieser einen Single haben sie mich dann auf jeden Fall dann eben auf sich aufmerksam gemacht. Nicht zuletzt natürlich Glenn Hansard, Say It To Me Now.

The Frames mit Say It To Me Now, das war aus dem Album Fitzcarraldo, ist einmal 95 erschienen, ist später in einer etwas anderen Zusammenstellung 96 nochmal erschienen bei einem anderen Label. Es gibt ungefähr die Hälfte der Songs, die bei beiden Versionen gleich sind. Es gibt aber dann eben auch einige Stücke, die ausgetauscht wurden. Von daher, dieses Stück findet man auf beiden Versionen. Glenn Hansard, derjenige, der das Ganze mitgeschrieben hat, derjenige, der das Ganze hier interpretiert hat, ist gestern im Alter von 56 Jahren beim Motorradunfall verstorben. Bringen wir noch ein Stück von Glenn Hansard. Oh ja, komm. Mit Maketa Eglova. Wie gesagt, das ist seine Partnerin, zum damaligen Zeitpunkt noch nicht seine private Partnerin gewesen, aber seine Filmpartnerin. Daraus hat sich eine private Beziehung entwickelt, plus halt eben diese Band Swell Season. Kennengelernt haben sie sich dann eben, ich glaube schon vor der Dreharbeiten von Once. Dort sind sie sich dann allerdings dann deutlich näher gekommen. Once, immerhin, hat dann diesen einen Hit gehabt, Falling Slowly, hat ihn immerhin einen Oscar eingebracht. Also von daher scheint angekommen zu sein.

Ken Hensel zusammen mit Margrethe Eglová aus dem Film Once, das Stück Falling Slowly, für das Glenn Hensel seinerzeit einen Oscar bekommen hat. 2007 steht hier bei mir. Einige Leute sagen, der Film sei 2006 gedreht worden, deswegen müsste das nun wiederum. Andere Leute sagen 2008, da ist dann die internationale Version dieses Soundtracks rausgekommen. Das ist mir so egal. 2007 steht da drauf, deswegen sage ich es. Ja. Für den Fall, dass es wie jemand besser weiß, kein Problem, www.fliedert-radio.de, dort gibt es einen Link zum Chat, da kann man sich anmelden und kann hier mitdiskutieren. Im Augenblick sitzen hier gerade 1, 2, 3, 4 Leute rum und wissen alles besser, fantastisch. Ja, gut, schauen wir mal, wie sich der heutige Abend hier entwickelt. Es gab hier so die Aussage gerade, As Tears Go By, Mick Jagger und Keith Richards haben das Lied geschrieben, das stimmt, als sie noch ganz jung waren, das mag sein, also auf jeden Fall deutlich jünger als heutzutage. Ob das wirklich so anders ist als die andere Stones? Nein, eigentlich nicht. Also ich würde sagen, dass da einige Stücke schon ziemlich ähnlich klingen von den Rolling Stones, auch schon zum damaligen Zeitpunkt. Letzten Endes, selbst Ruby Tuesday hat einige Elemente, die ich auch schon bei As Tears Go By gehört habe. Aber natürlich ist es richtig, dieses Stück haben zuerst andere Leute interpretiert. Aber warum nicht? Die Stones haben schließlich auch ganz zu Beginn ein Stück interpretiert, das von Paul McCartney bzw. von John Lennon geschrieben wurde. Also von daher, wahrscheinlich waren sie entsprechend inspiriert und haben gesagt, wenn die Leute das Ganze von den Beatles können, dann können das auch die Jungs von den Stones. Warum denn eben auch nicht? Okay.

Marian Faithfull, As Tears Go By, das ist die erste Aufnahme dieses Stückes. Marian Faithfull hat dieses Stück insgesamt dreimal aufgenommen in ihrer Diskografie, jeweils schön im Abstand von ungefähr 20 Jahren, also damit man das Ganze eben in unterschiedlicher Qualität hören kann, beziehungsweise damit dann eben unterschiedliche Prioritäten gesetzt wurden, wie die Interpretation dann eben so läuft. Etwas andere Arrangements, die Stimme natürlich bei Marian Faithfull großes Thema. Am Anfang war die Stimme noch relativ klar, dann kamen so diverse Drogen, dann kamen diverse andere Sachen, die die Stimme ordentlich kaputt gemacht haben, und mit diesem Wrack von Stimme hat sie dann eben später ebenfalls nochmal ordentlich Karriere gemacht. As Tears Go By klingt von daher von der späten Marian Faithfull deutlich anders als von der ganz, ganz frühen. Diese Version stammt aus dem Jahr 64. Im Jahr 1965 gibt es dann auch eine deutsche Version dazu, wie das Ganze halt eben so üblich ist. Wenn ein Hit irgendwo international gelandet ist, versucht man das Ganze gerne auch mal in Deutschland nochmal unterzubringen. Anita Traversi hat das Ganze gesungen. Das ist eine Schweizer Künstlerin, die ursprünglich ziemlich viel auf Italienisch gesungen hat. Ich weiß gar nicht, ob das ihre erste deutsche Aufnahme war. Ich glaube es nicht. Aber besonders viel Zeit lag dazwischen nicht. Also in den 50er Jahren vor allen Dingen Italienisch. Und ich glaube, dass sie in den ersten Jahren der 60er ebenfalls einige deutsche Aufnahmen gemacht hat, bevor sie sich dann wieder ihre Heimat, vor allen Dingen Italien, dem Italienischen zugewandt hat. So. Das ist eine Single gewesen aus dem Jahr 65. Diese Single ist relativ schnell zurückgezogen worden, weil man sich anscheinend gedacht hat, die B-Seite ist hier erfolgversprechender. Das heißt also, das Ganze galt lange Zeit als Rarität. Es gibt allerdings eine Kompilation aus dem Hause Bear Family. Dort wurden vier Sachen zusammengestellt, vier Sampler zusammengestellt von den Beatles. Und irgendwie hat man dann eben gesagt, naja, die stehen dann eben so alleine. Wir nehmen am besten noch die Rolling Stones mit dazu. Und daraufhin hat man dann eben Coverversionen von den Rolling Stones mit hinzugenommen, deutschsprachige Coverversionen. Das Ganze heißt dann Ein Herz aus Stein. Da findet sich das Ganze ebenfalls, wenn man das Ganze digital haben möchte. Falls man sagt, das war eben gerade so die ultimative Version, diese will ich haben, da ist sie drauf. Die Rolling Stones haben das Ganze dann später ebenfalls aufgenommen. Soweit ich weiß, müsste das Ganze auch aus dem Jahr 65 stammen. Hier bei Hot Rocks steht das Ganze, also bei Hot Rocks ist eine Single-Sammlung von den Rolling Stones. Und hier steht das Jahr 1966. Kommt natürlich ein bisschen drauf an, in welchem Jahr oder nee, umgekehrt, in welchem Land dieses Single als erstes rausgegeben wurde. Discogs führt dieses Lied ebenfalls im Jahr 65. Rolling Stones höchstpersönlich.

Rolling Stones, wie gesagt, Discogs besteht darauf, dass das Ganze 65 rausgekommen ist, diese Single. Bei Hot Rocks, bei dieser Zusammenstellung, steht hier 1966, also irgendwo diese Richtung wird das Ganze dann gewesen sein. Deutlich später dann Jasmin Bonin mit dem Abendlied, ebenfalls eine Version von Estias Gobay, ebenfalls eine deutsche Version und ebenfalls eine, die ein bisschen anders ist als das Original. 1974 kam das heraus, das Album dazu, das heißt Gelöstes Haar. Gut, kam zwischendrin noch die Frage auf, ja, die Rolling Stones, die haben natürlich auch mal was von Lennon McCartney gesungen und dann hieß es dann eben, was war denn das für ein Lied? Ja, I Wanna Be Your Man ist das Stück.

Ja, I Wanna Be Your Man in der Version von den Rolling Stones. Dieses ist 1963 auf Single rausgegeben worden, war in der Version der Rolling Stones sogar ein recht großer Erfolg. Ich habe es hier aus einer Single Collection. Ich glaube nicht, dass das Ganze regulär auf irgendeinem Rolling Stones Album veröffentlicht wurde. So die frühen Jahre. Ich glaube weder auf einer britischen noch auf einer amerikanischen. Ich glaube es zumindest nicht. Also Single Collection heißt dann eben dieses Album, aus dem ich das Ganze genommen habe. Okay, gut. Von den frühen Alben? Nee, ich glaube wirklich nicht. Sieht hier zumindest nicht so aus. Ich habe eben gerade parallel nochmal hier die Suchmaschine angeworfen. Danach I Wanna Be Your Man von den Beatles, so wie das Ganze halt eben ja, klingt, wenn halt die Urheber das Ganze interpretieren, stammt aus dem Album With the Beatles, ebenfalls im Jahr 1963 herausgekommen. Gut, viel Englisch hier am Anfang, oder? Sprudelnde Wasser. Das klingt deutsch, ist aber instrumental. Uli Bögershausen.

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Uli Bögershausen zusammen mit Reinhold Westerheide, zwei akustische Gitarristen. Uli Bögershausen und Reinhold Westerheide haben ein gemeinsames Album aufgenommen, Pictures. Sehr homöopathisch, sehr demokratisch aufgenommen. Das heißt also, alles teilt sich so richtig schön aufeinander auf. Der eine hat ganz genauso viele Lieder geschrieben wie der andere. Der eine hat eine Solo-Geschichte am Laufen, der andere hat ebenfalls eine Solo-Geschichte am Laufen. Das Ganze so, dass die beiden sich in etwa gleichen, was dann eben die Zeit angeht. Das heißt also, Reinhold Westerheide hat extra noch ein Stück etwas gekürzt, damit er dann eben das ganze Album nicht in Unordnung bringt. Und dann mal ist der eine derjenige, der die Hauptstimme spielt, der andere ist dann eben die Begleitung und dann genau umgekehrt. Nicht immer spielt Uli Bögershausen die Leitstimme bei einem seiner Titel. Also man hat das dann wirklich schon sehr, sehr vernünftig aufgeteilt, damit auch bloß im Nachgang kein Krach aufkommt. Pictures heißt das Album, 1998 ist das rausgekommen. Danach Christian Langer mit Warum der? Stammt aus dem aktuellen Album. Bloß ein lustiges Lied ist ein gutes Lied. Das bekommt man auf der Seite von Christian Langer. Oder aber bei Bandcamp. Bei Bandcamp hat man den Vorteil, dass man dann gleich das Album runterladen und direkt anhören kann. Da hat man es auch gleich digital vorliegen, braucht man es nicht zu rippen. Wunderbar. Kann es in verschiedenen Formaten runterladen. Schön. Bei einer Bestellung im Shop, nun, Christian Lange hat das Ganze ebenfalls einschweißen lassen. Das heißt also, da muss man dann schon wahrscheinlich irgendwie extra noch darum bitten, dass er da vielleicht eine Signatur draufsetzt oder so. Bei mir hat das nicht gemacht. Ich bin es nicht wert. Aber ich habe auch nicht extra danach gefragt. Umgekehrt, bei mir hat er dann eben aufgrund meiner Bestellung noch ein extra Album mit hinzugefügt. Zwei Alben zum Preis von einem, sage ich auch nicht nein. Ja, dieses Album existiert übrigens offiziell gar nicht, habe ich festgestellt, nachdem ich da ein bisschen gesucht habe. Also von daher ist was für die Jäger und Sammler. Bin ich, passt. Christian Langer. Hier wurde gesagt im Chat, Werner Lämmerhirt läuft hin und wieder so ein bisschen unter dem Radar. Ja, doch, ja, würde ich unterschreiben, ja, ja. Ich muss mal gucken, ich habe von Werner Lämmerhirt zwar einige Schallplatten hier noch und ich weiß auch, dass die auf CD rausgekommen sind. Im Rahmen dieser beiden

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Immer nach Süden von Werner Lämmerhirt, das ist das letzte Album, das zu seinen Lebzeiten herausgekommen ist, Eine halbe Ewigkeit, das erschien im Jahr 2016. Von Werner Lämmerhirt gibt es eine ganze Menge Alben. Ich habe gerade nochmal nachgeschaut. Ja, ich sollte hier ein bisschen was digitalisieren. Reden wir nächste Woche auf jeden Fall nochmal drüber, dass da noch was weiteres kommt. Es sind ein paar sehr, sehr schöne Sachen auf den Schallplatten drauf. Mal gucken, ob ich die da irgendwie rauszerren kann. Mal gucken, ob der Schallplattenspieler überhaupt funktioniert bei diesem wunderbaren Wetterchen da draußen. Also hier ist Mainz. War auf jeden Fall heute ordentlich was los. Also das war schon irgendwo so in dem Bereich 40 Grad. Sogar recht lange Zeit. Und in der Mittagspause mal eben gerade rauszugehen, das ist ungefähr so, als ob man irgendwie in einen Backofen einsteigt und da bläst einem dann eben so ein heißer Föhn dann auch noch die gesamte schlechte Luft dann eben noch so entgegen. Ich meine, immerhin, es war ein bisschen Windbewegung, wunderbar, ja, toll. Aber so richtig geschützt hat dann das Ganze nicht. Im Gegenteil, es war sogar dann eben so ein richtig ekelhafter, warmer Wind, der einem so entgegengeblasen ist. Das hat keinen Spaß gemacht heute, also definitiv nicht. In Frankfurt habe ich gesehen, Frankfurt Westend, dort hat man dann schon die 40,1 Grad offiziell gemessen. Das heißt also, wir haben dann eben schon da einen weiteren Hitzerekord irgendwo in greifbarer Nähe, zumindest hier für die Region. Mal gucken, wie sich das Ganze in der nächsten Zeit weiterentwickelt, denn so viel, was jetzt irgendwie nach Frischluft aussieht, habe ich jetzt in den Wettervorhersagen für die nächsten paar Tage, sprich bis zur Mitte nächster Woche, nicht gefunden. Mal gucken. Vielleicht gibt es ja das ein oder andere Gewitter, das wenigstens so ein bisschen Abkühlung bringt. Wäre auf jeden Fall nicht verkehrt. Vielleicht muss man sich dann auch Richtung Süden oder sowas zurückziehen, wenn man sich ein bisschen erfrischen will. Kann natürlich auch möglich sein. Kate Bush kam danach mit King of the Mountain. Das ist das Eröffnungsstück ihres Albums Ariel. Das erschien im Jahr, gute Frage, 2005 sehe ich hier eben gerade. 2005 ist das echt 21 Jahre alt, du liebe Zeit. Damals hieß es halt eben noch so, ja, Kate Bush, die hat sich aber richtig lange feiern lassen. Ich meine, seit The Red Shoes, das ist im Jahr 93 erschienen, sind immerhin schon mal 12 Jahre ins Land gegangen oder sowas. Was macht die gute Frau eigentlich? Sie zieht Kinder groß. Das war zumindest die Ausrede für die Pause zwischen 93 und 2005. Und so, Kind braucht halt eben lange, bis es aus dem Haus ist oder so. Also 12 Jahre Kind erziehen ist natürlich dann eben schon ziemlich heftig. Danach kamen die Alben auch nicht mehr so flüssig. Im Jahr 2011 weiß ich, dass zwei Alben sogar herausgekommen sind. Director's Cut, das sind Neuaufnahmen ihrer älteren Stücke, so wie das Ganze halt eben der Meinung von Kate Bush von 2011 halt eben klingen soll, was die jüngere Kate Bush halt eben falsch gemacht hat oder besser hätte machen können. Der Director's Cut hat da einige Sachen wieder ein bisschen begradigt, meint sie. Im selben Jahr erschien das Album 50 Words for Snow 2011 und das ist im Grunde genommen auch das letzte Studioalbum, also von wegen 12 Jahre her. Mittlerweile sind wir schon 15 Jahre ohne neues Material von Kate Bush. Ist nicht ganz richtig. Im Jahr 2016 kam noch ein Live-Album raus, Before the Dawn. Ist trotzdem 10 Jahre. Ja, und da war auch nichts wirklich Frisches drauf. Da waren natürlich neue Live-Versionen drauf dieser ganzen Stücke, aber eben kein frisches Material. Die gute Frau lässt sich also mittlerweile gut feiern. Kate Bush, heute Geburtstag, wo wir gerade von Feiern sprechen. Herzlichen Glückwunsch von dieser Stelle. Ach, langen Arm. Wenn jemand ein Webradio betreibt, dann bekommt er von der GEMA bzw. von der GVL ein paar nette kleine Auflagen. Eine dieser Auflagen lautet, innerhalb von 3 Stunden dürfen nicht mehr als 3 Titel von einem Album oder von einem Interpreten gespielt werden. Halten wir uns strikt dran. Wir wollen ja keinen Ärger haben, wir wollen keinen Ärger machen. Aber wir können das natürlich auch in voller Länge ausnutzen und das machen wir jetzt. Das, was hier eben gerade so ein bisschen im Hintergrund geknistert hat und so weiter und nach Aufreißerturm geklungen hat, es ist hier eine Folie, eine Folientasche, die dann eben zugeklebt ist und darin befindet sich das Album, das ich da vorstellen möchte. Dieses Album ist bereits im April, Ende April erschienen. Ich habe es jetzt die ganze Zeit hier liegen lassen und wusste nicht so richtig, ob ich das Ganze vorstellen soll. Mittlerweile habe ich aber dann doch gedacht, inhaltlich ist es in Ordnung, sollte man auf jeden Fall mal bringen. Es gibt ein paar lautere Stücke hier drauf. Okay, muss man ebenfalls mal durch. Wir kümmern uns jetzt einfach mal darum, einen vernünftigen Querschnitt hier zu machen. Die ganzen Extreme bügel ich ein bisschen glatt. Da reden wir auf jeden Fall gleich nochmal drüber. Magdalena Wawra
ist der Name der Künstlerin. Diese hat ein Album herausgegeben, heißt Ich bin viele. Insgesamt 34,5 Minuten lang, 13 Stücke drauf. Mit anderen Worten, die ganzen Sachen sind relativ kurz. Es gibt kein einziges Stück, das die 4-Minuten-Grenze gehabt. Also meistens bleiben halt eben deutlich unter 2 Minuten. 3 Minuten 30 war, glaube ich, das längste, das ich hier gesehen habe. 3 Minuten 31, das hören wir sogar gleich, das Stück zufälligerweise. Es sind ein paar Gastinterpreten mit dabei, vor allen Dingen aus dem Bereich Hip-Hop. Und Magdalena Wafra macht ja Popmusik, allerdings durchaus mit einem gewissen Anspruch, was das Literarische angeht. Mit anderen Worten, was die Dichtkunst angeht, sind ein paar originelle Stücke mit dabei. Es gibt auch einige Sachen, das sind recht schlichte Liebeslieder im Grunde genommen, die jetzt mich nicht unbedingt gerade so abgeholt haben. Aber das, was halt eben kein Liebeslied ist, das klingt nun wiederum ganz interessant. Da hat sie sich ein bisschen Gedanken gemacht. Wobei die Liebe spielt an der einen oder anderen Stelle auch eine Rolle. Wir hören einfach mal genauer rein. Magdalena Wafra lädt ganz gerne ein zum Tanz. Auf der anderen Seite kann sie aber auch dann eben genau das Umgekehrte sein. Das heißt also sie alleine am Klavier, die dann eben ihre Lieder vor sich hin singt, nicht unbedingt gerade wirklich laut vor sich hin singt. Aber wenn sie dann tanzen will, nun ja, dann will sie halt eben tanzen. Und dann kann das Ganze auch eben mal in eine ordentliche Disco-Orgie ausarten. Der deutliche Durchschnitt geht allerdings eher so in dem Bereich Petermännchen.

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1: Magdalena Wawra mit Petermännchen. Magdalena Wawra ist diejenige, die alle Texte hier geschrieben hat. Magdalena Wawra ist auch diejenige, die an allen Stücken als Komponistin beteiligt ist. Überall gibt es allerdings mindestens noch einen weiteren, der da mitgewirkt hat, größtenteils, bis auf ganz, ganz wenige Ausnahmen. Ich glaube, zwei Ausnahmen, gehen die Stücke auf ihre komplette Band zurück. Das heißt, entweder ist mal der Bassist noch zusätzlich beteiligt oder aber der Keyboarder ist daran beteiligt oder es gibt noch jemanden, der die Posaune spielt, der hier dann nochmal ein Solo abliefert oder so, dann wird er ebenfalls im Kleingedruckten genannt. Von daher kann man eigentlich sagen, Magdalena Wawra ohne die ganze Band funktioniert eigentlich so nicht unbedingt. Es gibt einige Stücke, bei denen Magdalena Wawra alleine zu hören ist, nur sie am Klavier. Auch da gibt es allerdings dann eben Leute, die daran mitgewirkt haben. Gut. So eine lupenreine, ein lupenreines Stück von ihr habe ich auf dem Album nicht gefunden. Ich weiß nicht, welche Musik sie denn eben davor gemacht hat. Es ist ein unterhaltsames Album, dauert auch nicht allzu lange. Das heißt also, man springt sehr, sehr munter von einem zum anderen Thema. Größtenteils sind diese Lieder geprägt von Selbstzweifeln, von der Hoffnung, dass das Ganze eben besser wird, als es im Augenblick der Fall ist. So dieses Optimistische, das findet sich durchaus hier drin. Allerdings auch gleichzeitig, wie gesagt, die teilweise schon regelrechte Selbstgeißelung, dieses im Prinzip bin ich gar nicht so richtig würdig der ganzen Sachen, die mir eben gerade hier passieren. Du bist eigentlich viel zu gut für mich. Diese ganze Litanei findet sich dann auf jeden Fall auf Ich bin viele. Das heißt nicht, dass sie im Grunde genommen die ganze Zeit über sich selbst herzieht. Ich glaube nicht, dass sie wirklich hinter jedem einzelnen künstlerischen, zwischen jedem einzelnen Ich hier zu finden ist. Ich gehe aber mal davon aus, dass sie sich dann eben mit Freundinnen oder mit Kolleginnen oder wie auch immer entsprechend ausgetauscht hat und was ist dir so alles passiert, was ist dir so alles passiert und dann wird sie das in Liedform irgendwie gebracht haben. Ist das Ganze nervig? Nö, noch nicht mal. Denn erstens ist es sprachlich ganz unterhaltsam. Zweitens ist das Ganze auch mitunter ganz anspruchsvoll, wenn eben das Ganze im Dialog geklärt wird. Es gibt drei Stücke auf diesem Album, bei denen Hip-Hopper mit dabei sind oder aber in einem Fall ein Sänger. Und dieser Dialog, der sich dann auftut, kann durchaus recht interessant sein, weil der Dialogpartner sieht sie halt eben dann doch wieder völlig anders als sie sich selbst. Insofern ist das Ganze auch teilweise etwas ironisch gebrochen. Trotzdem, die Selbstzweifel, die ziehen sich durch das komplette Album. Mensch.

Mensch von Magdalena Wawra aus ihrem Album Ich bin viele. Das Label dazu, das heißt Unser aller Eins, ein Wort. Und wenn man dann eben das Ganze auf CD haben möchte, tut man ganz gut, bei Unser aller Eins direkt vorbeizuschauen. Ich habe jetzt noch nicht gesehen, dass es irgendwo einen Vertrieb gibt, der diese ganzen Alben irgendwo unter die Leute bringt oder so, sondern das Ganze scheint dann wirklich direkt über die Homepage zu passieren. Ich darf ebenfalls darauf aufmerksam machen, dass die Alben von Unser aller Eins im Regelfall streng limitiert sind. Das heißt also, wenn weg, dann nicht mehr da. Wenn man das Album haben möchte als Download, ist es auf jeden Fall zu bekommen. Zum Teil auch etwas günstiger als bei Unser aller Eins auf CD, sage ich ebenfalls mit dazu. Was halt eben den Tonträger noch auszeichnet, ist, man bekommt ein Booklet, in dem die ganzen Texte drin sind, was durchaus recht angenehm ist, denn es gibt zumindest zwei Lieder, da habe ich doch deutliche Verständlichkeitsprobleme gehabt, was das, den Text angeht. Weil da das Klavier ungünstig drüber lag. Könnte aber natürlich auch sein, muss ich einschränkend sagen, dass das Ganze hier an meinen Boxen liegt, die ich hier an meinem Rechner habe. Oder aber eben an meiner Stereoanlage. Stereoanlage war überhaupt nicht möglich. Hier über die Lautsprecher ist es nicht wesentlich besser geworden. Nur da die Lautsprecher jetzt im Augenblick auch so das ein oder andere Ermüdungszeichen zeigen, mit anderen Worten, hier bald die Grätsche machen werden. Neue Boxen sind bestellt. Könnte es auch sein, dass es damit zusammenhängt. Oder ich werde alt. Oder beides. Wie gesagt, die physische Form, man bekommt einen Tonträger und man bekommt dieses Booklet mit dazu. So viel mehr ist dort eigentlich nicht mit dazu zu sagen. Die Bilder, die hier in dem Booklet drin sind, sind recht überschaubar. Mit anderen Worten, zwei Bilder. Und das eine ist das Coverbild noch einmal, also von daher nicht unbedingt ungewöhnlich. Es ist keine gebrannte CD, sondern es ist tatsächlich eine gepresste CD, eine richtig offiziell gefertigte CD. Hinten drauf steht halt im Augenblick limitierte Auflage und bei jedem anderen Album von Unser aller Eins ist es halt eben so, dass man das Ganze dann relativ schnell abverkauft. Die Frage ist nur, was ist relativ schnell? Unterscheidet sich von Interpret zu Interpret, da das Ganze jetzt nach ziemlich genau 3 Monaten immer noch im Vorrat drin ist und das Ganze auch nicht knapp zu sein scheint, gehe ich davon aus, dass noch einige Exemplare da sind. Ich glaube aber auch andererseits, dass nicht allzu viele davon gepresst wurden. Okay. Ein lockeres Album, das im musikalischen Bereich ebenso funktioniert wie im textlichen Bereich. Das heißt also, man bekommt ein paar sehr muntere Melodien, die dann allerdings ein bisschen konterkariert werden durch den Text, der dann eben meistens etwas eher runterzieht. Man bekommt ein ausgezeichnetes Bandalbum. Die Band ist wunderbar eingespielt und leistet sich relativ wenig Fehler. Magdalena Wawra ist ebenfalls recht gut platziert, was das Technische angeht. Wie gesagt, es gibt ein paar Stellen, an denen das Textverständnis ein bisschen leidet. Wenn sie halt eben so ins Mikrofon reinraunzt und gleichzeitig ein bisschen kräftiger ins Klavier reinhaut, dann verzerrt da das ein oder andere. Kann man eben nicht ändern. Von daher, ja, ein paar Schwächen sind auf diesem Album drauf. Man sollte ein bisschen mit Hip-Hop dann eben zurechtkommen, denn die zwei Hip-Hopper, die hier mit dabei sind, die machen doch mit unterordentlich Druck, ja. Nicht inhaltlich, aber was dann eben die Technik angeht, da sind sie dann eben doch schon recht weit vorne mit dabei. Der Sänger, das ist nun wiederum eine Ballade, bei der er mit dabei ist. Frank Ocean heißt die Ballade. Und da geht es im Grunde genommen um, ja, ich habe das Gefühl, dass das sogar richtig Magdalena Wawra ist, die recht introvertiert des Weges kommt, die sich ganz gerne nach Hause zurückziehen möchte, die im Grunde genommen auch gar kein großartiges Verlangen hat, in die Disco zu gehen. Und dann eben der andere, der sagt, ja, im Prinzip kann ich dich ja ganz gut verstehen, aber auf der anderen Seite immer dann, wenn wir in der Disco waren, war es doch ganz schön. Dieses Zwiegespräch zwischen diesen beiden hat definitiv seine Momente. Kann man auf jeden Fall dann eben sehr empfehlen. Ansonsten, wie gesagt, sehr stark auf Magdalena Wawra und auf wahrscheinlich ihr Umfeld zurückgezogen. Sehr viele Geschichten, die aus der Ich-Perspektive heraus erzählt werden. Und ja, einiges eben abklappern, wie man sich denn eben gerade fühlt. Und
wie man da am besten wieder rauskommt. Es ist Optimismus, wie gesagt, vorhanden. Es ist also kein Album, das wirklich nur runterzieht oder bei dem man am Ende dann eben so denkt, du liebe Zeit, ich sollte vielleicht dann eben einfach mal meine Existenz überdenken oder meine Entscheidung, warum habe ich dieses Album gekauft? Nein, also so ist es nicht. Es ist dagegen eher verspielt, was die musikalische Geschichte angeht und durchaus recht pfiffig, was die einzelnen Texte angeht. Einige sehr, sehr schöne textliche Bilder kann man hier ebenfalls draus entnehmen. Von daher bemerkenswert gutes Album, ja. Ein paar Schwächen sind drauf, fallen allerdings nicht großartig auf. 34 Minuten sind drauf und das Stück, das mich dazu gebracht hat, zu sagen, okay, ich sollte es vielleicht doch vorstellen, das heißt Lieber sterben.

Magdalena Wawra, Lieber sterben, aus ihrem Album Ich bin viele, im April rausgekommen, also 2026. Auf der Seite von Unser aller Eins, ein Wort, kann man dieses Album in physischer Form bestellen, ansonsten als Download. Gibt es auf jeden Fall andere Bezugsquellen. Wer es auf CD haben möchte oder so etwas, wie gesagt, limitierte Auflage, gibt es anscheinend dann eben nicht mehr allzu lang. Von daher Gelegenheit, einfach mal beim Shop ergreifen. Ja. Gutes Album. Dankeschön. So, wo bin ich hier? Ich bin bei den Monsters of Liedermaching. Oh ja.

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Manns ist auf Liedermaching mit Au Ja, das war Rüdiger Bierhorst, den wir da gerade gehört haben. Haie im Flipperpelz heißt das Album dazu, das erschien 2011. Ansonsten gibt es noch eine Best-of von den Monsters of Liedermaching, dort ist das Ganze ebenfalls drauf. Für den Fall, dass jemand dann noch den Herrn Sven Panne mit dazu hören möchte, Panne Bierhorst, das Duo, hat ebenfalls Au Ja mal aufgenommen. Ich weiß jetzt gar nicht, auf welchem Album. Haben nur zwei Alben und selbst die kann ich mir nicht merken. Panne Bierhorst, Au Ja ist auf, das kennt ihr ja von uns. Dort kann man dann eben diese Duo-Version hören von Sven Panne am Klavier und Rüdi Bierhorst auf jeden Fall dann am Gesang. Danach Reinhard May mit Larissas Traum, das stammt aus dem Album Mairegen von 2011. Das ist ein Album, das ich mir jetzt vor ein paar Tagen mal wieder angehört habe, weil ich gedacht habe, irgendwie Reinhard May wäre mal schön. Und ich habe gedacht, irgendeins von den neueren wäre dann mal ganz interessant. Irgendwas, was ich lange nicht gehört habe. Und ja, dann ist da Mairegen auf mich zugekommen. Denn Mairegen, ich weiß genau, dass ich dieses Album, als es rausgekommen ist, so 2011 oder so, da habe ich das definitiv mal gehört, sogar mehrfach. Und danach landete das Ganze im Regal und ist, glaube ich, seitdem auch nicht mehr richtig angefasst worden. Für ein paar Stücke, ja, aber nicht das komplette Album. Unter anderem auch deshalb, weil ich das Album im Grunde genommen nicht so richtig genießen konnte. Irgendwie habe ich da oft genug halt eben damit verzerrtem Gesicht gesessen, weil ich dachte, das kann er doch besser. Das Album beginnt zwar mit einem recht schönen Lied, Antje, aber das ist so ziemlich das Letzte, was man als Eröffnungsstück nehmen könnte. Und dann geht es auch schon gleich los mit dem ersten Tiefschlag, das erste Mal. Es gibt dann so ein paar andere Sachen noch, die so ein bisschen sonderbar des Weges kommen. Also Drachenblut ist ganz in Ordnung. Ja, also Gute Seele, genau. Gute Seele war so eines, wo ich auch so gedacht habe, bist du eben gerade dabei, irgendwelche Straftaten zu relativieren, Reinhard? Überleg dir das besser nochmal, was du da gerade machst. Also Drachenblut war ganz in Ordnung. Mairegen, ja, das Titelstück lasse ich auch noch durchgehen. Das Butterbrot, wunderbar. Aber Rotten Rage Skiffle Geist ist für mich so der Höhepunkt dieses Albums. Und selbst das ist eigentlich eher ein belangloses Stück, macht aber Laune und ist recht gut und recht warm erzählt. Also von daher lasse ich das Ganze da gerade noch so durchgehen. Ansonsten sehr, sehr viele Füller hier auf diesem Album drauf. Hat mir nicht richtig zugesagt. Larissas Traum ist bei dieser Gelegenheit natürlich auch nochmal nach vorne gekommen. Unter anderem deshalb, weil das Arrangement halt eben doch schon sehr, sehr deutlich hervorsticht. Und dieses Thema selbst, zum damaligen Zeitpunkt dürfte er wahrscheinlich eher so in die Richtung Playback-Show, also Kinder-Playback-Show dann eben gedacht haben. Allerdings diese Shows, in denen sich Leute dann eben unfreiwillig zum Affen machen oder wo Leute aufgrund eines einzigen schlechten Tags dann im Prinzip abgekanzelt werden, die gibt es ja heute immer noch. Von daher dachte ich, ja, kannst du es auf jeden Fall eben mal spielen, gerade im Zusammenspiel mit Au Ja. Und damit landet das Album wieder im Plattenschrank und wird da wahrscheinlich auch die nächsten 15 Jahre nicht mehr angefasst werden. Wir werden sehen. Ralf Kother aus dem Album Ruhepol, das ist das fünfte, also nach seiner Nummerierung, nach seiner zweiten Nummerierung ist das die Nummer 5, steht hier drauf. Was die Nummer 4 ist oder sowas, ist immer noch nicht geklärt. Ich hatte Ralf Kother diesbezüglich mal angeschrieben und mal blöd gefragt. Ich dürfte nicht der Einzige gewesen sein, der blöd gefragt hat. Wahrscheinlich aber bin ich auch selbst keine blöde Antwort wert. Jedenfalls, er hat nicht reagiert. Nun gut, müssen wir mit klarkommen. Ruhepol, Gitarrenballaden 5 mit dem Wind.

Ralf Kothe mit dem Wind aus dem Album Ruhepol, Gitarrenballaden 5. Das ist herausgekommen im Jahr 2000. Danach Peter, Paul and Mary mit El Salvador. Das stammt aus dem Album No Easy Way to Freedom aus dem Jahr 1986. Die Peter, Paul and Mary haben sich aufgelöst noch in den 60er Jahren, meine ich, oder ganz, ganz früh in den 70ern. Und dann 8 Jahre später kam ein Album heraus, ein Reunion-Album. Dieses hieß, Überraschung, Reunion. Dann kam das Album Such is Love aus dem Jahr 82. Und dann so im schönen 4-Jahres-Rhythmus dann immer wieder mal ein neues Album, eine neue Tour. No Easy Way to Freedom war also dann praktisch das dritte Album der neuen Zeitrechnung. Das habe ich jetzt hier vor ein paar Tagen reinbekommen und war überrascht, dass das Ganze so völlig losgelöst war von den 80er Jahren. Das Ganze funktioniert heute immer noch so wie früher auch. Das heißt also relativ wenig Keyboards, relativ wenig 80er Jahre, so typische 80er Jahre Produktion, recht zugänglich, darüber hinaus recht engagiert. Also da sind eigentlich keine wirklich schlechten Lieder drauf. Also hat mich sehr überrascht, ein solches Alterswerk zu finden. Kritiken, naja, gut, in Ordnung. Natürlich, die frühen Klassiker schneiden besser ab beim Publikum als die Sachen, die deutlich später nachgereicht wurden. Verstehe ich auch. Aber was das Album angeht, brauchen Sie sich da definitiv nicht zu schämen. Da gibt es andere Leute, die ganz, ganz andere Sachen abgeliefert haben. Von daher, ja, hat Spaß gemacht. Von daher dachte ich, ich pick mir einfach mal dann eben ein Stück heraus. Das war dann eben El Salvador. Gestern war's, da bin ich auf YouTube unterwegs gewesen und habe das Ganze irgendwie mal so laufen lassen und der Automatismus hat mich dann über verschiedene, zum Teil ziemlich grausame Videos in Richtung einiger Was bin ich Folgen geleitet auf YouTube, die dann dort zu sehen waren. Alte Sachen aus den 70er und 80er Jahren. Und da war ich überrascht, dann plötzlich eine Folge zu finden, bei der André Heller mit dabei war. Und kurze Zeit später hat mich dann eben auch Konstantin Wecker, ein junger Konstantin Wecker, so eben angeschaut und das Interview mit Konstantin Wecker war im Grunde genommen erwartbar, sage ich einfach mal. Das hat mich relativ wenig überrascht. Deutlich eher das Interview mit André Heller. Und ich war schwer beeindruckt von Robert Lemke, der irgendwie versucht hat, aus André Heller ein paar vernünftige Antworten herauszubekommen. Aber da sitzt dann eben André Heller mit seinem riesigen Ego und versucht im Grunde genommen dann eben vernünftige Antworten zu geben. Und man merkt im Grunde genommen die ganze Zeit, wie sehr er im Grunde genommen von der Ahnungslosigkeit des Moderatoren oder von der gesamten Situation abgestoßen ist. Und es ist auf jeden Fall dann eben schon so, dass er nicht unbedingt gerade den positivsten Eindruck wahrscheinlich hinterlassen hat. Sehr hochnäsig, sehr wahrscheinlich interpretiert wurde. André Heller halt eben. Ich habe mir daraufhin gedacht, solltest du auch mal wieder spielen, kann man auf jeden Fall mal machen. Wenn ich ihn jetzt eben gerade schon so jung gesehen habe, nehmen wir mal ein frühes Stück. Das Album heißt Nummer 1, ist aber nicht das erste Album gewesen. Ich glaube, das zweite Album war das. Und dieses Album gibt es nicht auf CD. Das Album stammt aus dem Jahr 1970. Ich habe das Ganze digitalisiert von Schallplatte. Kein einziges Stück, das hier drauf ist, ist irgendwie später in der kritischen Gesamtausgabe oder so etwas berücksichtigt worden oder von anderen Kompilationen, die André Heller von seinem Frühwerk zusammengestellt hat. Kein einziges Stück. Ich glaube auch zu wissen, warum. Deswegen spiele ich das. Problem ist nur, dieses Album ist erstens nicht besonders gut abgemischt und zweitens ist es natürlich auch mittlerweile eben, ja, es ist gebraucht. Ich habe es gebraucht reinbekommen. Ich habe es dann eben entsprechend digitalisiert und soweit nachbearbeitet, wie es halt eben ging. Wie ich gesagt habe, dass ich es riskieren kann, ohne dass ich jetzt allzu starke Verhältnisse an die Tonqualität

frage ich mich, wieso es mir nicht egal ist und warum man solche Lieder niemals wirklich schreibt. 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

Lied an eine Schauspielerin von André Heller aus dem Album Nummer 1, 1970 herausgekommen. Stefan Sulke kam danach, sie hat mich bloß mit einem Lächeln angefasst. Stammt aus dem Album Enten hätte ich züchten sollen. 2011 kam das heraus. Dieses Album beinhaltet größtenteils Neuaufnahmen früherer Lieder. Allerdings gibt es da auch einige neue Stücke da drauf. Das, was wir gerade gehört haben, ist so eins der ganz, ganz wenigen. Ich glaube, nehmen wir auf jeden Fall mal mit dazu. Gut. Die ganz große Lehre, jawohl. Wenn die reguläre Sendung vorbei ist, nicht die Lehre, sondern die reguläre Sendung vorbei ist, dann ziehe ich mich hier hinter meine Excel-Tabelle zurück und dann wird hier dokumentiert, was alles im Plattenbau gelaufen ist. Für den Fall, dass sich jemand für solche Listen interessiert, gerne www.gundi.de. Dort gibt es ein Forum. In dem Forum gibt es dann drei Fäden, in denen Moderatoren des Liedertierradios dokumentieren, welche Lieder benutzt wurden. Der gute alte Mond ist dort mit seinen Mondphasen vertreten. Der bunte Hahn, ohne Land und Löwenherz sind ebenfalls mit dabei. Und dann eben meine Wenigkeit, die dann für den Plattenbau sorgt. Gut. Während diese Liste entsteht, ist es ein bisschen problematisch mit dem Moderieren. Allerdings kann trotzdem noch Musik laufen. Dazu sind wir ja Radio und vielleicht entdeckt der ein oder andere dann eben noch ein bisschen was. Wäre ja schön. Damit da aber wenigstens ein roter Faden existiert, frage ich vorher im Chat nach, gibt es irgendein Thema, irgendeinen Suchbegriff, irgendeinen Rahmen, der gesetzt werden soll, damit dann eben diese ganzen Sachen hier gefüllt werden. Frage ich eben mal bei der Datenbank nach, ob denn zu dem gewünschten Thema genug vorhanden ist. Oder ich überlege selbst erstmal. Und wenn genug da ist, wenn also grünes Licht da ist, dann werden hier einige Titel eingereiht und dann haben wir ein bisschen Spaß zusammen. Beim letzten Mal war gefordert Haare. Bitte schön, bitte gern. Adamo hat den Anfang gemacht, eine Locke von deinem Haar. America kam danach mit Sister Golden Hair. Die Frau Tomani mit Hast du Nasenhaare? Skaldovje kam danach, oh je. Xerxes Vevoji. Ist das richtig ausgedrückt? Also Mond in deinem Haar, sollte das heißen haben. Ich habe es versucht. Harald Pons zusammen mit Nah dran, Kind mit grauen Haaren. Renaud mit Cheveux Blanc. Rondo Prinz mit Haare in Suppen, Morrissey mit Hairdresser on Fire, Die Ärzte, Mein Baby war beim Friseur, PJ Harvey mit Hair, Veronika Fischer und Band Silber im Haar, Nick Cave and the Bad Seeds mit Black Hair, Udo Jürgens 17 Jahre blondes Haar, musste ja sein, Kings of Convenience, Komm mal her, Hans-Eckard Wenzel, Ich mag das lange Haar, Angelo Branduardi, La Signora dei Capelli, Neri, Edi Cacciatore. Was war ein Cacciatore? Weiß ich schon gar nicht mehr. Also La Signora dei Capelli Neri, die Frau mit den schwarzen Haaren. Und der Cacciatore, müsste ich nochmal nachschauen. Elektra-Kombo, eine Strähne deines Haares. Scott McKenzie mit San Francisco. Be sure to wear some flowers in your hair. Also die Blumen im Haar müssen auf jeden Fall sein. Franz Gall mit Abanda, zwei Apfelsinen im Haar. Die Everly Brothers, That Silver-Haired Daddy of Mine, Brigitte Mira, Wo sind deine Haare, August. Die Sensational Alex Harvey Band mit Long Hair Music, Nils Frevert mit Wind in deinem Haar, Dervish, The Fair-Haired Boy, Dota mit Dein Haar und ganz zum Schluss dann The Who mit Cut My Hair. Das ist so das, was beim letzten Mal nach der regulären Sendung gelaufen ist. Was heute laufen wird, weiß ich im Augenblick dann ehrlich gesagt noch nicht. Da habe ich auch keine Gedanken dazu gemacht. Die Frage habe ich auch noch nicht gestellt hier im Chat. Wird aber mal langsam Zeit, wenn ich hier so auf die Uhr schaue. 23.06 Uhr. Mache ich jetzt vielleicht dann ja gleich mal. Es hätten noch ein paar andere Sachen laufen können. Also zum Thema Haare gibt es natürlich eine ganze Menge. Vor allen Dingen habe ich festgestellt, dass sehr, sehr häufig dann eben Männer über Frauen und über ihre Haare singen. Ob das jetzt ein besonderer Fetisch ist oder sowas, weiß ich jetzt erstmal nicht oder so, aber ja. Auf jeden Fall das Mädchen mit den blonden Haaren oder das Mädchen mit den braunen Haaren oder das Mädchen mit den schwarzen Haaren, das Mädchen mit den roten Haaren. Unglaublich, was es da so alles an Liedern gibt. Jetzt habe ich aber gedacht, bevor ich jetzt hier die gesamten Welt der Farben durchdekliniere, schaue ich dann eben, dass es so bunt wie möglich hier aufgestellt ist, was die Haare angeht.
Das war beim letzten Mal so. Es sind also genug Titel noch übrig geblieben, auch eine ganze Menge, die mit Farben zu tun haben. Ja, also von daher zwei weitere Lieder zum Thema Haare.

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Sven Phantom mit Haare aus deinem Gesicht aus dem Album Ach 2012 rausgekommen und danach Jonathan Wilson 49 Hair Flips aus dem Album Rare Birds 2018 ist das veröffentlicht worden. Das nochmal so als Nachklang zum Thema Haare. Nach der letzten regulären Sendung hatten wir es mit dem Thema Haare. Jetzt schaue ich mal nach. Hier kam der Vorschlag mit hell oder heller. Wahrscheinlich aufgrund von Andrea. Hell ist natürlich jetzt auch ein höllischer Vorschlag. Wurde ja immer, wurde als Wortspiel hier gleich mitgeliefert, dankenswerterweise. Ja. Ist tatsächlich gar nicht mal so leicht, hier die Hölle hier rauszuholen oder das Hello, das ist auch hier recht. Aber obwohl ich glaube, wenn ich da ein bisschen intensiver suche, dürfte das Ganze dann eben funktionieren. Oh, hier ist auch der Heller. Guck mal da, sehe ich. Jetzt, das, den Heller gibt es nochmal. Ein Heller und ein Batzen, egal. Ja, ich schaue gleich nochmal genauer nach. Englisch, kein Problem. Französisch habe ich jetzt eben gerade auch jetzt nichts gesehen, was dagegen spricht. Deutsch, schauen wir mal. Gleich nochmal gucken. Bevor es dann aber soweit ist, ist ja noch ein bisschen Zeit. Tony Ashton, dieser hat ein Album aufgenommen, hat zwei Alben aufgenommen mit John Lord zusammen. John Lord hat seine Lorbeeren verdient bei Deep Purple, hat natürlich auch einige Solo-Alben aufgenommen und irgendwann scheinen sich die beiden mal im Studio begegnet zu sein. Fanden sich irre sympathisch, wahrscheinlich haben sie dann eben um die Wette getrunken oder so. Jedenfalls es kam dann irgendwie mal so von wegen, wir sollten mal ein Album gemeinsam aufnehmen. Zwei Alben sind es wie gesagt geworden. Eins hat Tony Ashton mit John Lord als Duo aufgenommen. Nicht als Duo, also es war schon eine Band mit dabei, aber vorne auf dem Cover sind halt eben Tony Ashton und John Lord abgebildet. Die bürgen halt eben dort mit ihrem guten Namen. Ansonsten gibt es noch ein weiteres Album, das sie mit Ian Paice zusammen eingespielt haben. Ian Paice, nun wiederum der Schlagzeuger von Deep Purple, der war gerade greifbar. Und so haben sie dann eben als Paice Ashton Lord noch Malice in Wonderland eingespielt. Beides waren nicht unbedingt gerade große Erfolge, beziehungsweise bei der Kritik kamen sie gut an, beim Publikum nun wiederum nicht. Mit anderen Worten, es hat sich nicht in zahlende Münzen ausgezahlt. Trotzdem, es sind gute Alben. Ich habe es jetzt mir gerade nochmal angehört, letztes Wochenende, und dachte, da spielst du auf jeden Fall mal was davon. First of the Big Bands, so heißt das Album, das Tony Ashton mit John Lord als Duo zu verantworten hat. Ich habe die ganze Zeit mich dann eben gefragt, John Lord ist normalerweise für die Orgel zuständig, Tony Ashton normalerweise für das Klavier, ergänzt sich das Ganze ganz gut? Doch, ja, schon, kann man lassen. Wobei man relativ wenig von der Orgel selber hört. Stattdessen ist vermutlich John Lord bei weitem häufiger bei den Arrangements zu verorten. Oder aber er hat Tony Ashton am Klavier abgelöst. Das ist bestimmt an der einen oder anderen Stelle auch passiert, denn einige Sachen klingen definitiv nicht so, als ob Tony Ashton da in seinem typischen Stil in die Tasten gehauen hätte. Tony Ashton und John Lord, ich habe das Stück Celebration mir herausgesucht. Ich sollte vielleicht dazu sagen, First of the Big Bands ist ein ziemlich buntes Album, was die stilistische Bandbreite anging. Da haben sich im Prinzip Ashton und Lord gesagt, jetzt hauen wir hier alles drauf, was wir als Deep Purple bzw. als Ashton, Gardner und Dyke uns nicht trauen würden. Und deswegen ist das Ganze ein ziemlicher Mischmasch. Ziemlich uneinheitlich, sehr schwankend in seiner Qualität. Da ist im Prinzip von der einfachen Melodie alles dabei bis zu einem hochkomplexen Arrangement. Kann man sich aber auf jeden Fall recht gut geben. Die stilistische Vielfalt dürfte wahrscheinlich dann eben auch dafür verantwortlich sein, dass Ashton und Lord keinen großen Erfolg gehabt haben, denn ich schätze mal, man wird eine entsprechende Zielgruppe so schwer ausmachen können, die wirklich das komplette Album gut findet. Es ist halt eben bestimmt nicht leicht zu vermarkten gewesen, aber es macht einen Spaß. Ja, Ashton und Lord ganz bestimmt, dem Zuhörer bestimmt auch, wenn er ein bisschen offen ist, passt. Celebration ist dagegen ein relativ getragenes Stück, nachdem Tony Ashton eben gerade vorher zwei Stücke davor ordentlich gebrüllt hat. Keine Ahnung, wie die Lunge das Ganze überlebt hat, um die zweite Seite einzuspielen. Celebration ist gewissermaßen eben so der eine Ruhepol auf dem Album.

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1: Tony Ashton und John Lord mit Celebration aus dem Album First of the Big Bands. Das stammt aus dem Jahr 1974. Danach die Eagles mit Seven Bridges Road. Das stammt aus dem Album Eagles Live. 1980 veröffentlicht worden. Und dieses Album habe ich jetzt eigentlich gerade erst vor kurzem aus dem Plattenschrank mal rausgeholt. Ich habe mich gefragt, habe ich das Ganze überhaupt schon mal gehört? Kann mich nicht daran erinnern. Beschafft, bestimmt. Ja, klar, liegt bei mir auch schon seit Jahr und Tag. Jetzt hatte ich hier dann eben vor einiger Zeit mal so ein bisschen was von den Eagles an Studioaufnahmen noch gehört und dachte dann eben, was habe ich denn noch da stehen? Ach, guck mal da, Eagles Live. Ich weiß noch genau, aus welchem Sonderangebot ich das Ganze rausgezerrt habe, aber ich kann mich dann, habe da nicht gemerkt, waren da jetzt so große Unterschiede live im Vergleich zu den Studioversionen. Natürlich, die Lieder sagen mir alle etwas oder fast alle etwas. Von daher dachte ich dann eben, da ich jetzt so überhaupt nichts präsent habe, höre ich mir das Ganze einfach mal an. Ich würde sagen, ich habe es mir nicht vorher angehört. Steht ja schon seit fast 20 Jahren rum, aber ungehört. Passiert. Wahrscheinlich übermütigerweise weggeräumt. Wahrscheinlich lag es irgendwann mal blöd im Wege oder es ist auf einem Stapel mitgelandet und da habe ich das Ganze halt eben weggeräumt. Och ja. Und so kam ich dann eben zu Seven Bridges Road. Da ich jetzt dieses Stück auf keinem Studioalbum von den Eagles gefunden habe, gehe ich davon aus, dass es eben nur diese Live-Aufnahme gibt. Oder aber, was ebenfalls sein kann, dass irgendein Mitglied von den Eagles dieses Stück auf einem Soloalbum verbreitet hat, das ich dann aber auch nicht habe. Darauf komme ich deshalb, weil auf dem Eagles Live-Album ist ebenfalls eine Joe Walsh Solo-Single drauf, die er hier live präsentiert unter dem Banner der Eagles. Von daher könnte es natürlich dann eben sein, dass Seven Bridges Road dasselbe Schicksal erlitten hat. Nun gut. Lily Ouvray hat ein Album herausgebracht, das heißt Drei Viertel. Logischerweise sind hier zum allergrößten Teil Walzer drauf und ja, warum nicht? Kann man auf jeden Fall mal machen. Eclair de la Lune.

Lady Ouvray mit Éclair de la Lune aus dem Album Drei Viertel 1991 ist das herausgekommen. Danach Paul Anka mit Mir geht es gut. Das ist eine Single gewesen aus dem Jahr 1965. Paul Anka ist heute 85 Jahre alt geworden. Von daher herzlichen Glückwunsch von dieser Stelle. Ja, ganz zu Beginn habe ich ja schon gesagt, es war gestern irgendwie ein sehr, sehr sonderbarer Tag. Da schaut man dann eben mal so in die Mittagszeit dann mal online, wie das Ganze dann eben so, wie die Welt eben sich entwickelt hat, wenn man gerade mal ein paar Stunden nicht hingeschaut hat. Und dann kommt dann eben dort die Meldung, dass Konrad Beikircher verstorben ist. Und dann ganz kurze Zeit später, ein paar Stunden später, zwei, drei Stunden später, dann die Todesmeldung von Glenn Hansard. Konrad Beikircher. Es gibt ein Stück von ihm, das habe ich schon häufiger hier gespielt. Kommt aus dem Album Sprüche an der Wand und ich kenne es auch nur auf dieser Veröffentlichung. Ansonsten scheint er es auf keiner weiteren Veröffentlichung gespielt zu haben. Doch, es gibt eine, da ist das Ganze in einer Live-Version drauf. Diese finde ich allerdings nicht ganz so eindringlich wie diese Studio-Version. Deswegen bleibt es bei dieser Studio-Version Topor. Und dann habe ich überlegt, Konrad Beikircher, er hat ja einige Sachen gesungen, so ist es nicht. Also er hat natürlich immer wieder sein Kabarett gemacht, wunderbar. Aber er hat dann natürlich auch ein Herz gehabt für die Musik, insbesondere für die italienische Musik. Er selbst stammt ja aus Italien. Und natürlich dann eben die Mundart, die kölsche Mundart sehr, sehr gerne. Aber er hat auch ein paar andere Sachen aufgenommen. Zum Beispiel hat es ein komplettes Album gesetzt mit Liedern nach dem Österreicher H.C. Artmann. Und von daher dachte ich, ich nehme da einfach etwas. Denn das eine Stück, das ist ein schönes Stück, definitiv. Auch wenn ich das Gefühl habe, dass er sich hier ordentlich ein abbricht, um nach Möglichkeit eben diese gesamten Besonderheiten des Österreichischen irgendwie zu erwischen, ist ihm nicht gelungen, definitiv nicht. Also von daher, das ist schlecht. Aber auf der anderen Seite, alleine der Umstand, dass er dann eben diese Gedichte dann doch so sehr mag, so sehr liebt, dass er sie eben vertont hat und dass er das Ganze dann auch versucht, so zu interpretieren, hat doch irgendwie etwas. Also von daher, ja, hören wir uns einfach mal an. Topor und dann in der Nacht.

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Konrad Ballkircher mit Topor aus der Kompilation eigentlich Sprüche an der Wand, Lieder gegen Ausländerfeindlichkeit aus dem Jahr 1993. Wie gesagt, ich habe das in dieser Studioversion ansonsten auf keinem weiteren seiner Alben gefunden. Will jetzt erstmal nichts heißen, vielleicht gibt es noch irgendwo eine andere Möglichkeit, das Ganze zu hören. Live, wie gesagt, ja, da habe ich auf jeden Fall noch eine Aufnahme gesehen. Keine Ahnung, ob das Ganze jetzt wirklich speziell für diese Zusammenstellung hier entstanden ist, wäre auch nicht ungewöhnlich. Es kann aber natürlich auch sein, dass es da noch irgendwo etwas gibt, das im Verborgenen liegt. Vielleicht ist das Ganze noch irgendwie bei 93, da könnte es dann eben sein, dass aus den 80er Jahren es etwas nicht auf CD geschafft hat und aus diesem Grund halt eben digital beerdigt wurde. Kann natürlich sein. Konrad Ballkircher singt H.C. Artmann. Das stammt aus dem Jahr 2000 und von diesem Album haben wir gehört In der Nacht. Wir bleiben in Österreich. Der Sänger und Satiriker eigentlich, Gerald Votava, hat sich mit dem jüngst verstorbenen Walter Soyka zusammengetan. Walter Soyka, Akkordeon-Harmonikaspieler. So, jetzt korrekt. Dieser hat vor allen Dingen mit Ernst Molden eine ganze Menge Alben aufgenommen. War aber auch beim Ostbahn-Kurti an der einen oder anderen Stelle aktiv. Hier hat er sich mit Gerald Votava zusammengetan, um ein Album aufzunehmen, das ein Konzeptalbum ist. Und zwar Christine Nöstlinger hat kurz vor ihrem Ableben sich dann doch ein kleines bisschen auf ihre österreichischen Wurzeln besonnen und hat daraufhin angefangen, einige Gedichte zu schreiben. Es ist also ein Gedichtband von ihr rausgekommen in der österreichischen, in der Wiener Diktion. Und Gerald Votava hat das zusammen mit Walter Soyka eben zum Teil vertont. Herausgekommen ist sein Album Aschenes Leben. Und das erschien im Jahr 2021. Gut, Christine Nöstlinger ist jetzt nicht unbedingt gerade für ihren grenzenlosen Optimismus bekannt oder sowas. Durchaus witzig, ja, in Ordnung. Aber da sind dann doch mitunter einige sehr, sehr düstere Geschichten mit dabei in ihrem Werk. Auch die Jugendbücher, da sind nicht immer nur optimistische Sachen mit dabei, ganz im Gegenteil. Und auch die Gedichte, die sind durchzogen von einem gewissen, ja, Pessimismus, Sarkasmus an der einen oder anderen Stelle, schon fast Zynismus. Also da sind auf jeden Fall einige sehr gepfefferte Sachen mit dabei und einige, die sind ein bisschen verträglicher, damit man das Buch nicht irgendwann völlig genervt oder angeekelt dann eben in die Ecke pfeffert. Ich habe mir das Stück rausgesucht, die einen kummern, die anderen fahren fort.

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Gerald Wotter war zusammen mit Walter Soyka, der einen Kummern, der anderen Frankfurt, aus dem Album Erschienenes Leben 2021. Ein Album, das Christine Nöstlinger und ihren Gedichten gewidmet ist. Die Gedichte, die sie Wiener Dialekt geschrieben hat. Das ist dann also praktisch so, das sind die Sachen, die sie so in ihren letzten Lebensjahren zusammengeschrieben hat. Gut, danach Bruce Springsteen, Under a Big Sky. Da gibt es eine große Box, die wunderbar im Weg rumstehen kann, wie ich mittlerweile weiß, Tracks 2. Da sind 7 komplette Alben drin, die Bruce Springsteen im Laufe der Zeit aufgenommen hat, die allerdings nicht veröffentlicht wurden. Und so zwischendrin hat er sich halt eben gedacht, was steht jetzt hier das gesamte Zeug rum? Am besten, wir bringen es einfach mal raus. Und so ist das Ganze jeweils mit entsprechenden Covern versehen worden. Ja, in diese Box gepackt und raus damit. Tracks to the Lost Albums, so heißt das Album komplett. Also muss man ein bisschen Geld hinlegen, weil wie gesagt 7 Alben, darüber hinaus Bruce Springsteen, ja, und darüber hinaus sehr, sehr wertige Box, inklusive entsprechender Designs, teuer.

vierte Album aus dieser Sammlung heißt Somewhere North of Nashville, du liebe Zeit. Somewhere North of Nashville. Also irgendwo im Norden von Nashville. Und von dem Album haben wir gehört Under a Big Sky, unter dem großen Himmel. Jo, gut. Selina Musa ist eine Polin, diese arbeitet über weite Strecken in Deutschland. Und sie hat sich so mehr oder weniger die deutsch-polnische Völkerverständigung auf die Fahnen geschrieben. Das bedeutet, es gibt von ihr Alben, da interpretiert sie deutsche Lieder auf Polnisch und umgekehrt polnische Lieder auf Deutsch. So. Und es gibt einige Alben, da gibt es beide Phänomene. Es gibt auch Sachen, da ist sie dann eben Schauspielerin. Und von daher, ja, buntes Werk, wenn auch nicht allzu umfangreich. Lohnt sich aber durchaus mal da reinzuhören. Aus dem Album Sorglos kommt das Stück Keiner soll mir vergeben.

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Selina Musa, Keiner soll mir vergeben, aus dem Album Sorglos, 2000 ist es herausgekommen. Danach kam Ingo Paul zusammen mit seinem Geheimnis. Charlatane heißt das Stück, das wir gehört haben. Das Album heißt Ingo Paul und das Geheimnis, 2025 rausgekommen. Gut, Blick auf die Uhr, 0:10 Uhr, oh, da geht noch eins, da geht noch eins. Frank Buyen, Vaterland. In der Hölle ist Karnevalszeit. 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

Frank Bojen mit Vaterland aus dem gleichnamigen Album. Das entstand im Jahr 1997. Blick auf die Uhr, 0.18 Uhr, wird langsamer Zeit, an den Feierabend zu denken. Das Wörtchen hell bzw. heller wurde hier vorgegeben. Sollte auf jeden Fall funktionieren. Ich habe jetzt nichts zusammengetragen, macht aber nichts. Ich habe gleich 5 Minuten Zeit, denn das nächste Stück dauert so lang. Das letzte Stück für den heutigen Abend. Schauen wir mal ganz kurz, wie das dann eben, wieder so viele Fenster offen hier, wie das mit dem Programm ausschaut. Heute Freitag, 20 Uhr, ist ein Freiraum angesetzt. Das wird ein Freiraum bleiben, so wie es im Augenblick auf der Seite vom Flieder-T-Radio ausschaut. Von daher, ja, die Kramskiste übernimmt alles Weitere. Am Sonntag geht es somit regulär weiter, um 19 Uhr mit Folkloria und mit Rädern. Am Dienstag um 22 Uhr dann die Mondphase mit dem guten alten Mond. Mittwoch um 21 Uhr der bunte Hahn mit Ohne Land und Löwenherz. Donnerstag 21 Uhr Plattenbau. Sind bestimmt schon wieder einige neue Sachen dann eben im Kommen. Und hier liegen auch noch einige Sachen rum. Ich habe die Woche gar nicht so viel gehört. Fällt mir gerade mal so auf. 1, 2, 3. 3 Alben? Echt? Nee, 4. 4. 4 Alben habe ich gehört. Hat sich irgendwie nicht so richtig ergeben. Mit anderen Worten, ich muss mal wieder hier ein bisschen mehr tanken. Wir werden sehen. Das war der Plattenbau für den 30.07.2026. Es waren mit dabei Glenn Hansard, The Frames, Glenn Hansard zusammen mit Maketa Irglova, dann Marianne Faithfull, Anita Traversi, die Rolling Stones, Jasmin Bonin, die Beatles, Uli Bürgershausen zusammen mit Reinhold Westerheide, Christian Langer, Magdalena Wawra, Werner Lämmerhirt, Kate Bush, Monsters of Liedermaching, Reinhard May, Ralf Kothe, Peter, Paul and Mary, André Heller, Stefan Sulke, Sven Phantom, Jonathan Wilson, Tony Ashton zusammen mit John Lord, Eagles, Judy Ovre, Paul Anker, Konrad Ballkircher, Gerald Votava zusammen mit Walter Soika, Bruce Springsteen, Selina Musa, Ingo Paul und das Geheimnis, Frank Bujen und eine Künstlerin, habe ich hier noch. Wir haben ein Instrumentalstück vor uns und dafür hauptverantwortlich ist eine gewisse Caroline Dale. Diese ist im normalen Leben Cellistin, hat ein Album herausgebracht, das heißt Such Sweet Thunder. Das stammt aus dem Jahr 2001, 2002. Und bin jetzt vor kurzem auf das Album aufmerksam gemacht worden, weil dort ein Stück hingeführt hat, das ich bei einer Präsentation gehört hat. Habe ich gesagt, das klingt eigentlich ganz angenehm. Was ist denn das für ein Stück? Und da hat dann eben derjenige gesagt, das ist Caroline Dale. Und dieses Stück, dieses Album Such Sweet Thunder, das ist deshalb bemerkenswert, weil Caroline Dale hier ihre eigenen Werke neben dem von klassischen bzw. von Barockkomponisten stellt. Das Ganze nicht unbedingt gerade wegen Hybris, also es ist nicht unbedingt jetzt hier übertrieben, dass sie jetzt sich auf den Schulter klopft und schaut mal da, mein eigenes Werk kann neben dem von Vivaldi bestehen, will sie gar nicht. Aber irgendwie ergänzt sich das Ganze sehr, sehr gut, dieses leicht Verträumte, das ihre eigenen Stücke auszeichnet und das doch sehr, sehr Strenge, das Barocke, das Vivaldi auszeichnet, das ist schon irgendwie bemerkenswert. Jetzt muss ich noch mal ganz kurz gucken. Ich hatte zwar geschaut, aber ich habe schon wieder vergessen. Wie das Ganze dann mit der Besetzungsliste ausschaut, denn ich bin mir nicht ganz sicher. Das London Metropolitan Orchestra, das ist auf jeden Fall mit dabei, aber es gibt 2 Dirigenten, die sich auf diesem Album abwechseln. Andrew Brown ist hier der Dirigent, okay. Dann Chris Lawrence, das ist derjenige, der hier am Kontrabass zu hören ist. Caroline Dale, wie gesagt, am Cello. Und dann gibt es hier noch einen klassischen Gitarristen. Dieser heißt David Gilmour. Ja, das ist der Pink Floyd David Gilmour. Und das ist auch derjenige, der mit Caroline Dale dieses Stück geschrieben hat. So, jetzt frage ich mich natürlich, wie das Ganze denn zustande gekommen ist. Normalerweise geht kein Mensch dann eben hin und sagt, ich schreibe jetzt ein Stück und das schreibe ich am besten zusammen mit David Gilmour. Ich gehe davon aus, dass es da irgendwo bereits im Vorfeld einen Kontakt gab. Aber wie dieser Kontakt genau aussah, ob Caroline Dale bei irgendeiner Gelegenheit mit David Gilmour oder mit Pink Floyd gemeinsame Sache gemacht hat, lässt sich nicht herausfinden. Also insofern
bleibt dieses Rätsel dann wohl ungelöst. Ich habe auch nichts gefunden an Interviews oder ähnlichem, bei denen das Ganze dann eben zusammenpassen würde. Keine Ahnung. Also jedenfalls, ich lasse es mal als ungelöstes Rätsel einfach im Raum stehen. Allerdings ist es ein recht schönes Stück geworden, muss ich ja zugeben. Heißt Babby's Daughter. Und das hören wir uns jetzt gleich an. Wie gesagt, dauert 5 Minuten. Und danach kümmern wir uns um das Thema hell, beziehungsweise heller, beziehungsweise bright. Also wir werden da definitiv ein paar Stücke hier finden. Da bin ich mir ganz sicher. Auch wenn ich im Augenblick noch relativ wenig deutsche Stücke gefunden habe. Aber das wird sich gleich alles finden. Hab ja gleich genügend Zeit. Bleibt noch zu sagen, ich bedanke mich auf jeden Fall fürs Zuhören. Ich wünsche eine gute Nacht. Ich wünsche einen schönen Freitag. Ich wünsche ein schönes Wochenende. Ich wünsche eine gute nächste Woche. Nicht allzu heftig anbacken, bitteschön, bei diesem Wetterchen. Bleibt schon gesunder Mutter. Macht sich gut, macht's besser. Es wäre schön, wenn ich im Fliedertee euch nächste Woche wiedersehe. Tschüss und macht's gut.

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Gedicht von Wolfgang Goethe schrieb Schiller in der Abendröte, als er auf dem Nachttopf saß und

unter dem hellblauen Himmel, auf dem warmen Asphalt, zwischen den Häuserfassaden steht ein Junge und hält sein Mädchen.

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